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1: Die SVP schließt eine Wahlkreisänderung im Senat nicht kategorisch aus. Das US-Militär greift zum dritten Mal nacheinander iranische Ziele an. Das Wetter wechselhaft und schwülwarm bei 25 bis 32 Grad. Nach dem Vorstoß von Alessandro Urzi zur Änderung des Senatswahlkreises Bozen-Unterland signalisiert die SVP Gesprächsbereitschaft. Demnach würde man einem Zuschnitt des Wahlkreises auf die italienische Bevölkerung zustimmen, wenn dafür 3 deutschsprachige Vertreter in der Abgeordnetenkammer besser abgesichert werden, sagt der SVP-Obmann Dieter Steger zu Rai Südtirol. Voraussetzung dafür ist ein Notenwechsel mit Österreich. Die Freie Universität Bozen bietet im kommenden akademischen Jahr erstmals universitäre Lehrbefähigungskurse für die Mittel- und Oberstufe an. Die neue Ausbildung richtet sich an Lehrerinnen und Lehrer der deutschen und ladinischen Schulen. Mit den Lehrgängen können Akademiker die pädagogische Zusatzqualifikation erwerben, die sie für eine feste Stelle im Schuldienst benötigen. Auch in den Magazinen der Obstgenossenschaften wird die Hitze zum Problem. In den Verpackungsräumen herrschen in manchen Obstmagazinen hohe Temperaturen. Nun haben sich Vertreter der Gewerkschaften und des Raiffeisenverbandes darauf geeinigt, ein Sicherheitsprotokoll zu erstellen. Innerhalb der kommenden Woche soll es unterschriftsreif sein. Das US-Militär hat abermals iranische Ziele angegriffen. Laut Regionalkommando sind zahlreiche Orte im ganzen Land bombardiert worden. Der Iran beschoss indes 2 Öltanker der Vereinigten Arabischen Emirate in der Straße von Hormuz. Ein indisches Besatzungsmitglied sei getötet worden, 8 Personen seien verletzt worden. US-Präsident Donald Trump kündigte an, er wolle die Kontrolle über die Straße von Hormuz übernehmen. Der Sondergesandte des Vatikan, Matteo Zuppi, ist zum 2. Mal in die Ukraine gereist. Der Vorsitzende der Bischofskonferenz besucht, nach Informationen der Nachrichtenagentur ANSA, Lager mit russischen Kriegsgefangenen. Zuppi bemüht sich vermehrt um den Austausch der Kriegsgefangenen, neben seinem Ziel, entführte ukrainische Kinder aus Russland heimzubringen. Der letzte Austausch erfolgte im vergangenen April, kurz nachdem Zuppi eine Liste ukrainischer Gefangener erhalten hatte. Internationale Geber haben rund 884 Millionen Euro für die frühe Wiederaufbauphase im Gazastreifen in Aussicht gestellt. Die EU-Kommissarin für das Mittelmeer, Dubravka Šuica, sagte auf einer Geberkonferenz in Brüssel, damit die Mittel aus diesem ersten Paket bei den Menschen ankommen könnten, brauche es die Voraussetzungen. 2 wichtige frühe Wiederaufbauprojekte seien die Wasserversorgung und die Abfallwirtschaft. Das Wetter. Zunächst ziehen dichtere Wolken und gewittrige Regenschauer durch. Im Tagesverlauf lockert es auf, zeitweise scheint die Sonne. In der schwülwarmen Luft können sich örtlich abermals Regenschauer und Gewitter bilden. Die Höchsttemperaturen reichen von 25 Grad im Gardatal bis 32 Grad im Unterland. Morgen Mittwoch ist es zunächst meist sonnig. In der zweiten Tageshälfte entstehen über Südtirol verteilt einige Wärmegewitter. Von Rai Südtirol hörten Sie Nachrichten. Redaktion Hannes Beintner.
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3: Dienstag, der 14. Juli, schönen guten Morgen. Es hat ein bisschen abgekühlt heute Nacht, oder? Wenn auch spät und nicht so viel, jedenfalls hier in Bozen, kam doch der Regen und es hat ein bisschen abgekühlt. Heute und morgen finden die Halbfinalspiele der Fußball-WM in Amerika statt. Heute Abend Frankreich-Spanien und morgen Argentinien-England. Beide beginnen jeweils um 21 Uhr. Schauen Sie jetzt in dieser letzten heißen Phase die Spiele an oder interessiert es Sie gar nicht? Wir haben auf der Straße nachgefragt und das Ergebnis hören Sie hier in einer Viertelstunde etwa. Nach acht wird uns heute der deutsche Medienwissenschaftler Martin André zeigen, dass digitale Medien mittlerweile mehr Aufmerksamkeit bündeln als alle klassischen Print-, Fernseh- und Radiosender zusammen und was daran noch demokratisch sein soll. Er hat ein neues Buch dazu geschrieben, Die Vermessung der digitalen Welt. Ja, lassen wir es losgehen. An der Sendetechnik heute an meiner Seite ist Thomas Malknecht und in den Nachrichten gerade gehört Kollege Dieter Scotz.
1: Guten Morgen.
3: Guten Morgen, Dieter. Fein, dass Sie uns zuhören. Schönen guten Morgen.

Eleanor Rigby, das waren die Beatles mit einem Titel, der 60 Jahre alt ist. Schönen guten Morgen, Sie hören Reis Südtirol. Es ist mittlerweile 6:12 an diesem Dienstagmorgen. Ja, wenn wir auf das Wetter schauen, heute kann es hier und da zu einer kleinen Abkühlung kommen. Es ist wechselhaft, aber trotzdem schwül. Schon am Vormittag ziehen heute oder jetzt schon ziehen dichtere Wolken und gewittrige Regenschauer durch. Im Tagesverlauf lockert es heute auf und zeitweise scheint dann die Sonne. In der schwülwarmen Luft können sich aber wieder lokale Regenschauer und Gewitter bilden. Die höchsten Werte reichen heute von 25 Grad im Gardatal bis 32 Grad im Unterland. Hier für Sie zum Vergleich ein paar aktuelle Werte. Die Landeshauptstadt Bozen ist heute nicht mehr so warm wie gestern. Heute meldet sie zur Stunde 22 Grad. Dann in Naturns werden 17 Grad gemessen, auch in Deutschnofen 17 Grad. In Jenesien 19, in Antholz-Obertal werden jetzt 14 Grad gemessen, in Mühlwald 15 und Bruneck meldet zur Stunde 16 Grad. Am morgigen Mittwoch ist es dann zunächst meist sonnig. In der zweiten Tageshälfte, da entstehen über Südtirol verteilt wieder einige Wärmegewitter. Der Donnerstag, der bringt viel Sonnenschein und nur das eine oder andere Gewitter am Nachmittag.

0: Die Spider-Murphy-Gang besingt den Sommer in der Stadt und es geht um den Sommer in München, in der bayerischen Hauptstadt. Schönen guten Morgen, Sie hören das Frühstücksradio an diesem Dienstag, 14. Juli. Fein, dass Sie uns zuhören. Es ist jetzt genau 20 nach 6. Des einen freut und des anderen leid. Die Fußball-Weltmeisterschaft, die geht so langsam zu Ende. Noch bis Sonntag läuft sie. Die Spiele sind gezählt. Es fehlen nur noch 4, dann steht der Sieger fest. Doch wer wird das sein? Frankreich, Spanien, England oder Argentinien? Heute und morgen finden die Halbfinalspiele statt und dann wird noch am Samstag und am Sonntag gespielt. Werden Sie sich diese Spiele noch anschauen? Wem drücken Sie die Daumen und haben Sie bis jetzt die WM überhaupt verfolgt? Kollegin Barbara Wiest hat nachgefragt.
1: Vor Hunger und Durst. Das heißt, jedes Spiel, was gegangen ist, habe ich geschaut. Ne?
2: Wie sind Sie bis jetzt mit den Ergebnissen zufrieden?
1: Die Ergebnisse, die wir ein bisschen auf der Seite stellen, was da gegangen ist, das, ist nicht mehr, das hat nichts mehr mit Fußball zu tun. Wahrscheinlich schon, dass da können bestimmte Leute eingreifen, um gewisse Sachen zu manipulieren, sagen wir so.
2: Wer hat Sie positiv überrascht?
1: Norwegen, Kap Verde.
2: Wem drücken Sie jetzt noch die Daumen?
1: Gute Frage. Ich hoffe auf die Spanier.
3: Ja, starten wir mit den Kollegen, aber es ist nicht allzu viel.
2: Wie sind Sie jetzt zufrieden bis jetzt mit den Ergebnissen?
3: Ich finde es ganz interessant. Die afrikanische Mannschaft überrascht mich einigermaßen. Aber ja.
2: Letzten Spiele werden Sie verfolgen?
3: Ja, halt werden wir sicher verfolgen gehen, die Finale. Und das ist ganz interessant.
2: Wem drücken Sie die Daumen?
3: Dann die Daumen gedrückt, sind alle schon draußen. Österreich.
2: Und wer wird es jetzt machen, glauben Sie?
3: Ich sage, teure Spanien nicht ganz. Letztes hatte ich nicht so gut letztes Segen.
4: Ja, das schon. Die Ergebnisse interessieren mich schon. Aber ich schaue kein Spiel an, weil ich es nicht versiege.
2: Und haben Sie irgendeinen Favoriten?
4: Nein, überhaupt keinen. Nein. Der Bessere soll gewinnen.
5: Vorausschnitte, sagen wir mal so.
2: Werden Sie sich die letzten Spiele noch anschauen?
5: Nein, schauen wir nicht an, so weiß ich genau.
2: Haben Sie einen Favoriten? Wer wird gewinnen?
5: Ja, ich könnte England gewinnen oder Frankreich. So, die zwei anderen.
6: Ich bin kein Fußballschauer.
7: Ein paar Spiele, die letzten paar. Jetzt wird es ein bisschen spannend.
2: Wie sind Sie bis jetzt mit den Ergebnissen zufrieden und mit den Mannschaften?
7: Na, ich finde gut. Ein bisschen schade, dass das Niederlande ausgeflogen ist. Habe ich ein bisschen umgefeiert, aber sonst.
2: Und wer hat Sie positiv überrascht?
7: Die Schweiz, dass die Schweiz so weit gekommen ist. Und auch Belgien, hat auch gut gespielt.
2: Wer ist der Favorit und wem drücken Sie die Daumen?
7: Jetzt drücke ich Frankreich die Daumen.
8: Eben zu viel an die Fußball geschaut. Es ist zu viel Zeit vor dem Fernseher, ja.
2: Das heißt, alle Spiele gesehen?
8: Alle nicht, aber ich glaube drei Viertel schon, ja.
2: Und bis jetzt, wie sind Sie zufrieden mit den Ergebnissen?
8: Die Ergebnisse, ja, passen schon. Die Ungerechtigkeit, die afrikanischen Dinge werden alle benachteiligt. Überall die Mafia dahinter.
2: Werden Sie sich die letzten Spiele anschauen?
8: Sehr schön, ja.
2: Und zu wem halten Sie, wem drücken Sie die Daumen?
8: Ich dachte, die Engländer gewinnen, aber ich tippe dann auf Frankreich. Das werden wir uns machen, schließlich und endlich.
0: Ja, wir werden dann sehen. Heute um 21 Uhr fällt zunächst mal eine wichtige Entscheidung beim Spiel Frankreich gegen Spanien. Falls Sie heute Abend schauen, dann wünschen wir viel Spaß schon mal an dieser Stelle. Und wie der Kollege vorhin gesagt hat, in der Umfrage möge der Bessere gewinnen.

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1: Die SVP schließt eine Wahlkreisänderung im Senat nicht kategorisch aus. Das US-Militär greift zum dritten Mal nacheinander iranische Ziele an. Das Wetter wechselhaft und Änderung im Senat nicht kategorisch aus. Das US-Militär greift zum dritten Mal nacheinander iranische Ziele an. Das Wetter wechselhaft und schwülwarm bei 25 bis 20.

0: rechtmäßige Vertreter in der Abgeordnetenkammer besser abgesichert werden, sagt der SVP-Obmann Dieter Steger zu RAI Südtirol. Voraussetzung dafür ist ein Notenwechsel mit Österreich. Die Freie Universität Bozen bietet im kommenden akademischen Jahr erstmals universitäre Lehrbefähigungskurse für die Mittel- und Oberstufe an. Die neue Ausbildung richtet sich an Lehrerinnen und Lehrer der deutschen und ladinischen Schulen. Mit den Lehrgängen können Akademiker die pädagogische Zusatzqualifikation erwerben, die sie für eine feste Stelle im Schuldienst benötigen. Auch in den Magazinen der Obstgenossenschaften wird die Hitze zum Problem. In den Verpackungsräumen herrschen in manchen Obstmagazinen hohe Temperaturen. Nun haben sich Vertreter der Gewerkschaften und des Raiffeisenverbandes darauf geeinigt, ein Sicherheitsprotokoll zu erstellen. Innerhalb der kommenden Woche soll es unterschriftsreif sein. Das US-Militär hat abermals iranische Ziele angegriffen. Laut Regionalkommando sind zahlreiche Orte im ganzen Land bombardiert worden. Der Iran beschoss indes zwei Öltanker der Vereinigten Arabischen Emirate in der Straße von Hormus. Ein indisches Besatzungsmitglied sei getötet worden, 8 Personen seien verletzt worden. US-Präsident Donald Trump kündigte an, er wolle die Kontrolle über die Straße von Hormus übernehmen. Der Sondergesandte des Vatikans, Matteo Zuppi, ist zum zweiten Mal in die Ukraine gereist. Der Vorsitzende der Bischofskonferenz besucht, nach Informationen der Nachrichtenagentur ANSA, Lager mit russischen Kriegsgefangenen. Zuppi bemüht sich vermehrt um den Austausch der Kriegsgefangenen, neben seinem Ziel, entführte ukrainische Kinder aus Russland heimzubringen. Der letzte Austausch erfolgte im vergangenen April, kurz nachdem Zuppi eine Liste ukrainischer Gefangener erhalten hatte. Internationale Geber haben rund 884 Millionen Euro für die frühe Wiederaufbauphase im Gazastreifen in Aussicht gestellt. Die EU-Kommissarin für das Mittelmeer, Dubravka Šuica, sagte auf einer Geberkonferenz in Brüssel, damit die Mittel aus diesem ersten Paket bei den Menschen ankommen könnten, brauche es die Voraussetzungen. Zwei wichtige frühe Wiederaufbauprojekte seien die Wasserversorgung und die Abfallwirtschaft. Das Wetter. Zunächst ziehen dichtere Wolken und gewitterige Regenschauer durch. Im Tagesverlauf lockert es auf, zeitweise scheint die Sonne. In der schwülwarmen Luft können sich örtlich abermals Regenschauer und Gewitter bilden. Die Höchsttemperaturen reichen von 25 Grad im Gardatal bis 32 Grad im Unterland. Morgen Mittwoch ist es zunächst meist sonnig. In der zweiten Tageshälfte entstehen über Südtirol verteilt einige Wärmegewitter. Von RAI Südtirol hörten Sie Nachrichten. Redaktion Hannes Beintner.
1: Vielen Dank, Dieter Scott, und schönen guten Morgen. 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Bis morgen, Mittwoch, ist auf der Brennerautobahn in Richtung Süden die Einfahrt Brennerbad wegen Arbeiten gesperrt. Auf der Brenner Stadtstraße nördlich von Waldburg, da gibt es auch eine Einbahnregelung von 8 bis 17 Uhr. Dann in Richtung Passaiertal ist bis voraussichtlich 8. August auf der Höhe der Tiroler Kreuzung eine Einbahnregelung wegen Arbeiten. Und heute findet die zweite Etappe der Dolomiten-Radrundfahrt statt. Dabei kommt es heute auf folgender Strecke zu kurzzeitigen Verkehrsanhaltungen. Start ist um 9 Uhr in Waldburg, dann geht es weiter nach Pontive, St. Ulrich, Sellajoch, Bordojoch, Araba, Campolongo, Corvara, Kolfuscht, Grödnerjoch, Wolkenstein mit Ankunft in Waldbruck um ca. 16.30 Uhr. Der Abschnitt Kolfuscht-Grödnerjoch ist von 13.30 bis 15.30 komplett gesperrt. Infos gibt es unter girodolomiti.com. Wir wünschen eine gute und eine sichere Fahrt.

0: Lady Gaga und Bruno Mars waren das mit Die With A Smile. Apropos, Bruno Mars ist derzeit auf seiner Romantic Tour unterwegs und tritt heute und morgen, also 14. und 15. Juli, im San Siro Stadion in Mailand auf. Falls Sie da dabei sind und Karten haben, wir wünschen viel Spaß. Ja, was wollen wir eigentlich wirklich? Wofür lohnt es sich zu leben? 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
1: Ich glaube, ich habe ganz klassisch wie alle Reisenden mich selbst gesucht. Also es klingt jetzt ein bisschen kitschig, aber es ist wirklich so. Also ich wollte einfach mal weg von Südtirol, ich wollte raus aus meiner Komfortzone. Ich wollte auch gezielt alleine dorthin, damit ich eben niemanden habe, an dem ich mich orientieren kann und ich einfach ganz von alleine irgendwie alles, ja, schauen muss zu meistern. Ich war immer schon sehr passioniert, was Gerechtigkeit angeht. Mhm. Und eben die Situation in Australien hat mir nochmal gezeigt, okay, alles, was ich im Geschichtsunterricht gelernt habe, ist auch Realität und es ist immer noch Realität. Und die Migrantendebatte, die Wut über Migration ist so präsent, auch bei uns in Südtirol, und viele Südtiroler Parteien machen daraus ihren Wahlkampf und ihre Identität.
0: Eva Brunner hingegen ist nach dem Studium wieder nach Südtirol zurückgekehrt. Sie findet ihren Sinn in der Verwurzelung, im Heimatdorf, im Ehrenamt, in der Arbeit mit Kindern und Jugendlichen.
2: Von Grundschulalter eigentlich an bin ich selber als Jungscharkind in die Jungschar gekommen. Meine Familie war sehr stark in der Jungschar vertreten, immer schon selbst als Jungscharleiter. Dann hat mir das auch inspiriert, dass ich das dann später auch weitermachen wollte. Wie gesagt, also einfach der Gemeinschaft leben, der alle zusammen einfach eine gute Zeit einfach wirklich miteinander zu verbringen, im Sommer rein die Sommerlager zu fahren und irgendwann eben, wenn die Jungschar dann vorbei ist, dass die Jugendlichen dann auch weiter in die SKJ kommen können, um da einfach auch Gemeinschaft zu erfahren, auch außerhalb von der klassischen Freundesgruppe eigentlich vielleicht wirklich, weil sich da Freundesgruppen miteinander treffen können, sich ja vermischen, zum Beispiel außerhalb von klassischen Hobbys, wie zum Beispiel Musikinstrumente oder Sport, also das sind Orte, wo man sich einfach trifft, um einfach sich selber zu sein und wo man ja einfach zusammen die Gemeinschaft auch lebt.
0: Die beiden Frauen haben sich für zwei recht unterschiedliche Wege entschieden. Ob sie am Ende vielleicht mehr Gemeinsamkeiten haben als erwartet, Sie erfahren es heute Abend im Diskussionsforum bei Kontrovers, gleich im Anschluss an die Tagesschau.

0: Einen angenehmen Morgen. Heute ist Dienstag, ein bisschen frischer. Es hat abgekühlt in der Nacht. Es ist nicht mehr so warm wie vielleicht gestern Morgen. Sie hören das Frühstücksradio hier auf Freie Südtirol. Es ist 7:10. Kalk, Seifenreste, Wasserflecken. Vor allem in Bad und Küche sind solche Verschmutzungen alltäglich. Und um sie mühelos zu entfernen, sind Essigreiniger bewährte Mittel der Wahl. Doch warum reicht dazu nicht einfach etwas Essig? 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Sie hat mit ihrem Team Essigreiniger unter die wissenschaftliche Lupe genommen.
1: Haushaltsessig enthält üblicherweise Wasser und 5% Essigsäure und ist ein natürliches und günstiges Reinigungsmittel. Eignet sich zum Beispiel gut, um Kalkablagerungen von Armaturen oder im Wasserkocher zu entfernen. Oft wird auch Essigessenz als umweltfreundliches Reinigungsmittel beworben. Im Umgang mit Essigessenz sollte man jedoch aufpassen, denn diese 25%ige Essigsäure kann schwere Verätzungen der Haut und schwere Augenschäden verursachen. Deshalb sollte die Essigessenz beim Putzen immer verdünnt werden. Der handelsübliche Essigreiniger dagegen enthält nur ca. 1-10% Essigsäure und ist damit weniger ätzend als die konzentrierte Essigessenz. Neben der Essigsäure sind oft auch noch weitere Säuren und Tenside enthalten. Daher kann der Essigreiniger nicht nur Kalk lösen, sondern auch Fett, Schmutz oder andere hartnäckige Ablagerungen.
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0: Einen schönen guten Morgen an diesem heutigen Dienstag. Es wird ein wechselhafter und trotzdem schwül warmer Tag, dieser heutige.
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0: Hubert Ecker ist international anerkannter Medizintechniker und Pionier bionischer Prothesen. Der gebürtige Brixner begleitet uns in dieser Woche mit seinen Gedanken und erklärt uns heute einen Begriff, von dem wir immer wieder und immer öfter hören, nämlich: Was ist eine Wärmepumpe?
2: Vor kurzem wurde ich an einem lauen Sommerabend auf dem Balkon von Freunden gefragt, was eine Wärmepumpe sei und ob ich das Prinzip auch für Laien erklären könne. Nachdem ich für Physik und Technik regelrecht brenne, katapultierte mich gerade dieses Thema in einen gedanklichen Sommerausflug der besonderen Art. Plötzlich saß ich nicht mehr entspannt auf dem Balkon, sondern mitten in einem unsichtbaren Labor. Aus dem harmlosen Gespräch über Sommerhitze wurde eine kleine Vorlesung unter freiem Himmel, inklusive gedanklicher Kompressoren, Verdampfer und dem leisen Verdacht, dass selbst mein kühles Bier aus dem Kühlschrank vor mir irgendwie an einem Wärmeübertragungsprozess beteiligt sein könnte. Nun, ich setzte nach kurzer Überlegung an. Eine Wärmepumpe ist vergleichbar mit einer Wasserpumpe, die Wasser durch ein Rohr pumpt. Nur, dass eine Wärmepumpe eben Wärme pumpt. Sie sammelt von draußen Wärme ein und pumpt sie ins Haus, jedenfalls zur kühlen Jahreszeit im Winter. Für den Pumpvorgang wird etwas Strom aus der Steckdose benötigt, der jedoch nicht, wie bei elektrischen Heizkörpern, die Wärme erzeugt, sondern lediglich den Pumpvorgang antreibt. Die Frage meiner Balkonhörer war, ob eine Wärmepumpe auch nach dem umgekehrten Prinzip arbeiten und die Wärme in den Sommermonaten aus dem Haus nach außen pumpen könne. Meine Antwort lautete: Selbstverständlich ja. Und ich führte fort: Am besten versteht man das, wenn man sich einen ganz normalen Kühlschrank vorstellt. Er steht in der Küche, brummt leise vor sich hin und entzieht seinem Inneren Wärme, die er nach außen abgibt. Die Rückseite des Kühlschranks wird dabei spürbar warm. Ein Kühlschrank ist also eine Wärmepumpe und eine Wärmepumpe zur Beheizung des Hauses im Prinzip ein umgekehrt betriebener Kühlschrank. Moderne Wärmepumpen können diesen Wärmepumpprozess in beide Richtungen ausführen und das Haus im Winter nicht nur heizen, sondern an heißen Sommertagen auch kühlen. Und was den Genuss des kühlen Biers vor uns betrifft, empfahl ich, rasch zu trinken, noch bevor die Thermodynamik den Prozess umdreht.

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1: Die SVP schließt eine Wahlkreisänderung nicht kategorisch aus. In Innsbruck leben mehr als 1200 Obdachlose. Das Wetter wechselhaft und schwülwarm bei 28 bis 33 Grad. Nach der Forderung des Kammerabgeordneten Alessandro Urzi von Fratelli d'Italia nach einem neuen Zuschnitt des Senatswahlkreises Bozen-Unterland signalisiert die SVP Gesprächsbereitschaft. Im Raum stehen ein Kompromiss und Verhandlungen zu Sicherheitsgarantien in der Kammer. Hannes Beintner.
2: Das Ansinnen Urzis, den Senatswahlkreis auf die überwiegend italienischen Gemeinden von Salon bis Leifers zuzuschneiden, um so einen italienischen Kandidaten gleichsam zu garantieren, bezeichnet SVP-Obmann Dieter Steger als nachvollziehbar. Doch der Vorstoß sei eigentlich autonomiepolitisch nicht gedeckt. Die Senatsvertretung in der heutigen Form sei international abgesichert. Steger:
3: Über die Paketmaßnahme 111 und die entsprechenden Anwendungsgesetze.
2: Dennoch zeigt die SVP Gesprächsbereitschaft mit dem rechten Regierungslager in Rom. Man fürchtet offenbar, in der nicht abgesicherten Abgeordnetenkammer Sitze zu verlieren. Steger:
3: Wenn auch dort Möglichkeiten wären, dass wir unsere Sitze, die der Minderheit zustehen, garantiert bekommen, dann kann man einen Weg finden.
2: Konkret heißt dieser Weg Verhandlungen der SVP über eine Absicherung der momentan drei deutschsprachigen Abgeordneten zugunsten der Änderung des Wahlrechts im Senat, wofür es dann einen Notenwechsel mit Österreich brauchen würde.
1: Der PD-Senator Luigi Spagnoli hingegen kritisiert den Vorstoß Urzis heftig. Spagnoli war selbst als italienischsprachiger Politiker von Mitte Links vor 4 Jahren im Wahlkreis Bozen-Unterland in den Senat gewählt worden. Er bewertet eine ethnografische Abgrenzung von Gemeinden als nicht mehr zeitgemäß. Zudem sei es auch geografisch falsch, Gemeinden im Süden von Bozen plötzlich dem Burggrafenamt zuzuschlagen.
4: Eppan, Kaltern, Neumarkt sind eng mit Bozen verbunden. Sicher nicht so gut mit dem Burggrafenamt. Also es ist logisch, dass Eppan und Kaltern mit Bozen bleiben und nicht mit Meran. Aber das sollten die Interessierten sagen.
1: Alessandro Urzi von Fratelli d'Italia hatte gefordert, den Senatswahlkreis Bozen-Unterland von 18 auf 12 Gemeinden zu verkleinern. Den Antrag zum Auftakt der Abstimmungen über das neue Wahlgesetz haben alle Parteien der Rechtsmehrheit unterschrieben. In Innsbruck sind mehr als 1200 Menschen obdachlos. Das zeigt eine Studie von EU-Fachleuten im Auftrag der Stadt Innsbruck. Die Zahl ist höher als angenommen und höher als in Salzburg und den vergleichbaren Städten. Benedikt Sauer.
5: Dem Innsbrucker Vizebürgermeister und Stadtrat für Soziales Georg Willi von den Grünen war es ein Anliegen, dass sich die Stadt an der Expertenstudie European Homeless Counts beteiligt. Das Ergebnis ist erschütternd. 1246 Menschen, die in Innsbruck leben, haben keinen fixen eigenen Platz zum Übernachten. 133 Betroffene sind Kinder. Jede siebte wohnungslose Person lebt im öffentlichen Raum, fast ein Viertel in Einrichtungen für Obdachlose, die meisten kommen bei Freunden unter. Fast jeder zweite kommt aus einem Nicht-EU-Staat. Die hohen Mieten in der Studentenstadt und leerstehende Spekulationsobjekte gelten als Hauptursache für die Wohnungslosigkeit. In Salzburg ist die Zahl der Wohnungslosen etwas niedriger als in Innsbruck, ebenso in Brescia, Padua und Catania, den einzigen drei italienischen Städten, die sich an der Studie beteiligten.
1: Das US-Militär hat in der dritten Nacht nacheinander iranische Ziele angegriffen. Laut Regionalkommando sind zahlreiche Orte im ganzen Land bombardiert worden. Der Iran beschoss indes 2 Öltanker der Vereinigten Arabischen Emirate in der Straße von Hormus. Ein indisches Besatzungsmitglied sei getötet worden. 8 Personen seien verletzt worden. US-Präsident Donald Trump kündigte an, er wolle die Kontrolle über die Straße von Hormus übernehmen. Der Sondergesandte des Vatikans, Matteo Zuppi, ist zum zweiten Mal in die Ukraine gereist. Der Vorsitzende der italienischen Bischofskonferenz besucht, nach Informationen der Nachrichtenagentur ANSA, Lager mit russischen Kriegsgefangenen. Suppe bemüht sich vermehrt um den Austausch der Kriegsgefangenen, neben seinem Ziel, entführte ukrainische Kinder aus Russland heimzubringen. Der letzte Gefangenenaustausch erfolgte im vergangenen April, kurz nachdem Zuppi eine Liste ukrainischer Gefangener erhalten hatte. Die anhaltende Trockenheit verschärft die Wasserknappheit am Unterlauf der Etsch. Am vergangenen Wochenende sei im Raum Padua der kritische Durchflusswert von 80 Kubikmeter je Sekunde unterschritten worden, sagte der Leiter der Landesumweltagentur Flavio Ruffini zu RAI Südtirol. Dies könnte in Südtirol Maßnahmen wie Teilentleerungen der Speicherbecken notwendig machen. Am morgigen Mittwoch will die Kommission für den Wassernotstand über die Lage beraten. Die Kommission ist bei der Umweltagentur angesiedelt. Die Freie Universität Bozen bietet im kommenden akademischen Jahr erstmals universitäre Lehrbefähigungskurse für die Mittel- und Oberstufe an. Die neue Ausbildung richtet sich an Lehrerinnen und Lehrer der deutschen und ladinischen Schulen. Mit den Lehrgängen können Akademiker die pädagogische Zusatzqualifikation erwerben, die sie für eine feste Stelle im Schuldienst benötigen. Katja De Gennaro.
6: Seit knapp 30 Jahren bildet die Freie Universität Bozen am Standort Brixen Grundschullehrer und Grundschullehrerinnen aus. Ab Herbst bietet die Fakultät für Bildungswissenschaften auch eine pädagogische Zusatzqualifikation für Lehrpersonen der Mittel- und Oberstufe an, die noch keine Lehrbefähigung erworben haben. Bisher wurden diese Kurse vom Pädagogischen Institut veranstaltet, künftig finden sie an der Uni Bozen statt. Die universitären Lehrgänge sind berufsbegleitend und dauern inklusive Lehrbefähigungsprüfung 2 Jahre. Zur Ausbildung gehören neben dem Unterricht in Brixen oder Bozen auch Praktika an den Schulen.
1: Die Bewerbungsfrist für die neuen Studiengänge endet am 30. Juli. In den Magazinen der Obstgenossenschaften wird die Hitze zum Problem. In den Verpackungsräumen herrschen in manchen Obstmagazinen hohe Temperaturen. Jetzt haben sich Vertreter der Gewerkschaften und des Raiffeisenverbandes darauf geeinigt, ein Sicherheitsprotokoll zu erstellen. Nina Schröder.
7: Die Räume, in denen die warme Luft manchmal steht, nennen sich Emballageräume. In ihnen werden die Kartone gefaltet. Manche befinden sich unter Dach, sagt Stefan Federer vom Südtiroler Gewerkschaftsbund.
8: Es ist de facto wirklich ein Problem. Also wir haben gerade im Bereich des Emballagenraumes, dort wo die Kartone vorbereitet werden, da haben wir ein riesiges Problem.
7: Etliche Arbeiter haben sich an ASGB und SGB gewandt. Auch der Raiffeisenverband sieht Handlungsbedarf, Generaldirektor Christian Tanner.
9: Weil bisher hatten wir das Thema ja nicht auf dem Bildschirm. Aber dieses neue Risiko gilt es zu erfassen, zu bewerten, zu analysieren und dann Maßnahmen zu treffen.
1: Innerhalb der kommenden Woche soll das Einvernehmensprotokoll unterschriftsreif sein. Von RAI Südtirol hörten Sie Nachrichten. Redaktion Roman Drescher und Hannes Beintner.
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10: Guten Morgen vom Landeswetterdienst, begrüßt Sie Günter Geier. Von Meran bis nach Salurn liegt eine weitere Tropennacht hinter uns und auch tagsüber wird es mit Höchstwerten bis 33 Grad wieder schwülwarm. Und in dieser schwülen Luft können heute schon in der ersten Tageshälfte von Westen her einige gewitterige Regenschauer durchziehen. Etwas häufiger sind sie dann am Nachmittag und Abend. Dazwischen kommt aber auch die Sonne zum Vorschein. Und mit Sonnenschein und Gewittern geht es auch in den nächsten Tagen weiter. Etwas stabiler wird es vorübergehend am Donnerstag. Die Temperaturen bleiben hochsommerlich, mit Höchstwerten bis 33 oder 34 Grad. Erst am Wochenende gehen sie etwas zurück. Jetzt noch die Messwerte von heute 7 Uhr. In Bozen und in Auer 22 Grad, in Meran 21, Brixen 20, Schlanders 18, in Sterzing und in Bruneck 17, Doblach 14, auf der Blose 10 Grad, dazu Westwind mit 15 km pro Stunde, am Reschen 14, Brenner 16, Innsbruck 21, Lienz 18, und in Trient 24 Grad.
11: Guten Morgen, wünscht Barbara Widotta aus der Landesverkehrsmeldezentrale. Wegen der zweiten Etappe der Dolomitener Radrundfahrt kommt es auf folgenden Strecke zu kurzzeitigen Verkehrsanhaltungen. Start um 9 Uhr in Weinbruck, Pontives, Santurich, Sellajoch, Bordojoch, Arabba, Campo Longopass, Corvara, Kulfusk, Grödnerjoch, Wolkenstein, mit Ankunft in Weilbruck um ca. 16.30 Uhr. Der Abschnitt Kulfusk-Grödnerjoch ist von 13.30 Uhr bis 15.30 Uhr gesperrt. Gute Fahrt!
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6: Und Thomas Malknecht an der Sendetechnik. Einen schönen guten Morgen an diesem Dienstag, 14. Juli. Die Diskothek Max, der Après-Club in Gargazon, nur zwei Beispiele von Ausgehlokalen, die zuletzt von den Behörden geschlossen wurden. Andere Lokale müssen aus wirtschaftlichen Gründen schließen. Was ist da los? Was heißt das für Südtirols Jugend? Das fragen wir gleich beim Südtiroler Jugendring nach.

0: Casey and the Sunshine Band mit Give It Up. Es ist genau 7:15. Schönen guten Morgen. 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Die Diskothek Max hat wechselvolle Jahre des Zu- und Aufsperrens hinter sich. Die Disco war über mehr als 2 Jahrzehnte Treffpunkt für die Jugend aus dem ganzen Land. Jetzt bleibt das Max wegen Gewaltvorfällen vorerst dauerhaft zu. Auch der Après-Club in Gargazon wurde wegen verschiedenster Vorfälle von den Behörden geschlossen. Andere Diskotheken und Ausgehlokale im Unterland, im Finchgau oder im Bustertal haben längst geschlossen. Aus wirtschaftlichen Gründen. Der Südtiroler Jugendring hat jetzt Alarm geschlagen. Es braucht ein Nachtleben und sichere Begegnungsräume für junge Menschen. Weshalb das so wichtig ist, bespricht Hannes Beintner jetzt mit der Geschäftsführerin des Südtiroler Jugendrings, mit Manuela Weber.
1: Frau Weber, guten Morgen.
2: Schönen guten Morgen.
1: Frau Weber, der Club Max in Brixen geschlossen, der Après-Club in Lana geschlossen. Wie dramatisch ist denn die Situation für das Nachtleben, insbesondere für jenes der Jugendlichen?
2: Ja, es ist wahrscheinlich ein sehr einschneidendes Erlebnis für viele junge Menschen, da sie nicht mehr die Möglichkeit haben, sich in Diskotheken zu treffen, da es sich ja bei diesen beiden Orten um das Nachtleben und Diskotheken handelt. Und daher ist es ein Fehlen von Möglichkeiten, sich unter anderem am Wochenende einfach tanzend in Gemeinschaft zu treffen.
1: Was machen denn die Jugendlichen? Wo feiern sie denn, wenn nicht in den Clubs?
2: Ja, das ist eine gute Frage. Dieses Thema haben wir in letzter Zeit sehr oft mit unterschiedlichsten Menschen besprochen, Jungen als auch der älteren Generation. Im Sommer ist es ja noch nicht so schwierig. Im Sommer kann ich mich durchaus gemeinsam mit Freunden auf einem Fest treffen. Da haben wir einiges in Südtirol. Leider Gottes ist es dann aber bald Herbst und dann fallen die Dinge weg. Die Möglichkeit sind natürlich private Feiern. Aber es soll trotzdem noch eine Möglichkeit geben, auch mal Menschen zu treffen, die man vielleicht nicht so gut kennt und neue Menschen kennenzulernen. Und das zum Beispiel, die Diskotheken sind eine Möglichkeit hiervon.
1: Einige argumentieren jetzt, Bier trinken, rauchen, feiern, beziehungsweise eben, wie Sie sagen, neue Leute treffen. Das kann man auch beim Freund in der Garage, der ein Fest organisiert, wo Leute vorbeikommen, die man vielleicht nicht kennt. Wieso ist das nicht ganz das Gleiche, würden Sie sagen?
2: Ja, eben einmal, dass ich Menschen kennenlerne, auch vielleicht außerhalb meiner Bubble, nennen wir es mal so, ist wahrscheinlicher, dass ich das irgendwo mache an einem unabhängigen Ort als bei einem Freund, einer Freundin zu Hause. Und dann natürlich gibt es einen ganz anderen Rahmen vor. Ich kann jemand anders sein, ich kann mich anders bewegen, vielleicht ziehe ich mich extra nochmal anders an, wenn ich irgendwo nach draußen gehe, anstatt nur und Anführungszeichen zu einem Freund nach Hause. Es macht was mit meinem Menschsein, mit meiner Umsetzung, meiner Persönlichkeit, wenn ich noch weitere Orte zur Verfügung habe.
1: Kommen wir vielleicht auf den Hintergrund dieser Schließungen zu sprechen, die wir angesprochen haben. Da sind Gewaltvorfälle passiert. Sind die Maßnahmen der Behörden da überzogen?
2: Ich als Privatperson muss jetzt sagen, ich kann es nachvollziehen, dass aufgrund der rechtlichen Lage diese Schritte vollzogen wurden. Natürlich, ich verstehe auch die Besitzer, die dann sagen, irgendwo bis zu einem gewissen Maß, sie haben wirklich sehr viel gemacht, Sicherheitskräfte eingeschaltet, aber das kann man nur innerhalb eines gewissen Radius machen. Dementsprechend überzogen würde ich nie wagen zu sagen, denn jeder in seiner eigenen Position handelt nach bestem Gutdünken oder bestem Maß, dem oder derjenigen zur Verfügung steht. Und natürlich, jeder hat dann seinen persönlichen Blickwinkel nochmal drauf. Und die Sichtweise beispielsweise eines Questors ist eine andere als die eines Diskothekenbetreibers beziehungsweise jemand, der in der Jugendarbeit tätig ist.
1: Die Sichtweisen sind natürlich anders. Es gab, wenn man es konkret machen will, es gab da Schlägereien. Wenn man sich jetzt bei der älteren Generation umhört, gab es solche Schlägereien eigentlich immer wieder in Clubs und in Bars und bei Festen und bei Feiern. Können wir als Gesellschaft weniger Konflikte aushalten oder sind es die Jugendlichen, die Konflikte heute anders austragen?
2: Ein sehr schwieriges Thema. Ich denke, das hat auch wieder sehr viele Aspekte, die es umfasst. Ja, man kann sagen, ja, früher gab es auch Schlägereien. Es gab auf jeden Fall eine Schlägerei, hört man halt von der älteren Generation, dass die davon erzählen. Ob es richtig ist oder falsch, würde ich jetzt dahingestellt lassen. Ob es ein anderes Empfinden von Gewalt ist, sicherlich. Man ist jetzt sicherlich sehr viel sensibler in dieser Hinsicht. Und auch hier möchte ich nicht bewerten, ob das schlechter oder besser ist. Aber es muss uns klar sein, es ist ein Anliegen aller, beim Ausgehen sicher dorthin zu kommen und wieder sicher nach Hause.
1: Die angesprochenen beiden Clubs, Frau Weber, der Club Max in Brixen und der Pre-Club in Lana, die haben geschlossen wegen diesen Gewaltvorfällen. Andere Clubs, andere Bars, viele im Land eigentlich, haben in den vergangenen Jahren aus wirtschaftlichen Gründen geschlossen, weil eben keine Leute und auch keine jungen Leute mehr kommen. Viele sagen auch, durch die Corona-Pandemie hat eine ganze Generation vergessen eigentlich, wie man ausgeht. Ist das so?
2: Ich denke, da hat sich einiges verlagert. Man hat sich etwas umgewöhnt, andere Orte gefunden, andere Rückzugsorte ist vielleicht jetzt nicht der richtige Begriff. Es ist einfach Orte, wo ich innerhalb meiner Altersgruppe, innerhalb meiner Freundesgruppe sein kann. Hier ist es, wie wir es schon genannt haben, die Möglichkeit, zu Hause bei Freunden irgendwas zu machen, mich irgendwo zu treffen, irgendwo im Freien. Vielleicht nicht mehr so an Örtlichkeiten gebunden, wie es früher war, dass man gesagt hat, wir treffen uns in der Bar und das regelmäßig jeden Samstag und dann starten wir los. Ich denke, das hat sich mittlerweile stark geändert. Und dann haben wir natürlich auch ein großes kulturelles Angebot, das Jugendliche auch auf unterschiedlichste Art und Weise wahrnehmen.
1: Was kann die Politik tun? Was können die Gastwirte selbst tun, um dieses Leben in die Bars, in das Nachtleben zurückzubringen?
2: Das ist eine gute Frage. Ich denke einmal einfach hier die Türen offen halten, soweit es natürlich finanziell möglich ist, den Menschen die Möglichkeit zu geben, dorthin zu kommen. Aber wie wir auf eine Generation einwirken oder auf eine große Gruppe von jungen Menschen, die Corona jetzt erlebt hat, weil sie es vorhin genannt haben, ist es sicherlich nicht so einfach, diese Handlungsmuster, würde ich jetzt mal sagen, und diese Haltung so einfach zu verändern, Rahmenbedingungen zu schaffen. Natürlich, ich schaffe Sicherheit, ich gebe Möglichkeit, dass Menschen sich irgendwo hinbewegen können, sei es zum Beispiel auch mit den Nightlinern. Ich muss nicht selbst mit dem Auto fahren oder öffentliche Verkehrsmittel einfach zur Verfügung zu stellen, dass junge Menschen sich auch gut bewegen können. Denn wenn ich die Möglichkeit habe, mich auch spät nachts zu bewegen und da unterstützt werde und sicher unterwegs bin, dann kann ich auch diese Ziele anvisieren. Also dann kann ich auch eine Diskothek mal besuchen oder in eine bestimmte Bar, in ein anderes Dorf gehen, weil ich weiß, ich komme dann auch wieder nach Hause.
1: Wie sieht es da im Moment aus mit den Möglichkeiten für Jugendliche? Haben die Möglichkeiten, mit Nightlinern Land auf, Land ab zu fahren und auf Veranstaltungen zu kommen und von dort wieder wegzukommen?
2: Also wir hatten ja in diesem Jahr eine Umfrage dazu, also Südtiroler Jugendring hatte eine Umfrage dazu zur Mobilität und ein Teil davon war die Nachtmobilität und die Rückmeldung war einfach, dass es davon viel zu wenig gibt. Also Samstagabend geht es noch einigermaßen, kommt auch dann natürlich auf die Orte drauf an, wo die Menschen wohnen. Aber an den anderen Wochentagen, auch beispielsweise freitags, da wird es echt schwierig, weil es nicht die Möglichkeit gibt. Ich weiß, von politischer Seite wird das sehr oft einfach argumentiert, wir finden keine Personen, keine Fahrer, die dies ermöglichen. Aber hier sollte doch mal nochmal nachgehakt werden, weiter hineingeschaut werden in dieses Thema. Denn hier ist auch ein wichtiger Bereich, der Sicherheit betrifft, nicht nur vor der Diskothek, sondern das ist der ganze Nachhauseweg, einfach, dass junge Menschen sicher nach Hause kommen.
1: Das ist ein langer Weg, vielleicht auch für die Politik und natürlich vor allem für die Jugendlichen. Vielen Dank, Frau Weber, für dieses Gespräch.
2: Vielen Dank und schönen Tag.
0: Hannes Beintner war das mit der Geschäftsführerin des Südtiroler Jugendrings. Sie haben über das Nachtleben der Jugendlichen gesprochen. Dieses Gespräch können Sie, wie viele andere auch, auf unserer Nachrichtenseite bz-rheinnews.it nachhören.
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0: Coldplay mit Viva la Vida. Einen wunderschönen guten Morgen an diesem Dienstag, 14. Juli. Und nach 7:30 geht es bei uns hier im Frühstücksradio gleich um das erste Halbfinalspiel heute Abend, Frankreich-Spanien. Und um 7:30 hier die Nachrichten mit Dieter Scotz. Und vorher hier noch einen Hinweis für Donnerstag.
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3: Die SVP schließt eine Wahlkreisänderung nicht kategorisch aus. In Innsbruck leben mehr als 1200 Obdachlose. Das Wetter wechselhaft und schwülwarm bei 28 bis 33 Grad. Nach dem Vorstoß des Kammerabgeordneten Alessandro Orzi von Fratelli d'Italia zur Änderung des Senatswahlkreises Bozen-Unterland signalisiert die SVP Gesprächsbereitschaft. Demnach würde man einem Zuschnitt des Wahlkreises auf die italienische Bevölkerung zustimmen, wenn dafür drei deutschsprachige Vertreter in der Abgeordnetenkammer besser abgesichert werden, sagt der SVP-Obmann Dieter Steger zu Rai Südtirol. Voraussetzung dafür ist ein Notenwechsel mit Österreich. Der PD-Senator Luigi Spagnoli hingegen kritisiert den Vorstoß Urzis heftig. Spagnoli war selbst als italienischsprachiger Politiker von Mitte Links vor 4 Jahren im Wahlkreis Bozen-Unterland in den Senat gewählt worden. Er bewertet eine ethnografische Abgrenzung von Gemeinden als nicht mehr zeitgemäß. Zudem sei es auch geografisch falsch, Gemeinden im Süden von Bozen plötzlich dem Burggrafenamt zuzuschlagen. In Innsbruck sind mehr als 1200 Menschen obdachlos. Das zeigt eine Studie von EU-Fachleuten im Auftrag der Stadt Innsbruck. Unter den Wohnungslosen sind 133 Kinder. Fast jeder zweite kommt aus einem Nicht-EU-Staat. Die hohen Auftrag der Stadt Innsbruck. Unter den Wohnungslosen sind 133 Kinder. Fast jeder zweite kommt aus einem Nicht-EU-Staat. Die hohen Mieten in der Studentenstadt

0: kanada-iranische Ziele angegriffen. Laut Regionalkommando sind zahlreiche Orte im ganzen Land bombardiert worden. Der Iran beschoss indes zwei Öltanker der Vereinigten Arabischen Emirate in der Straße von Hormus. Ein indisches Besatzungsmitglied sei getötet worden, 8 Personen seien verletzt worden. US-Präsident Donald Trump kündigte an, er wolle die Kontrolle über die Straße von Hormus übernehmen. Der Südtiroler Jugendring fordert einen Ausbau der öffentlichen Mobilität in den Nachtstunden. Die Bus-Nightliner seien nur an Samstagen ausreichend. An den anderen Wochentagen würden solche Angebote fehlen, sagte die Geschäftsführerin des Jugendrings Manuela Weber im Morgengespräch auf Freie Südtirol. Laut Weber sind Nachtbusdienste essentiell für ein sicheres Nachtleben der Jugendlichen, die ansonsten den Lokalen fernbleiben. Die in einen Unfall mit Ex-Skirennläufer Peter Rungaldier verwickelte deutsche Touristin ist ihren schweren Verletzungen erlegen. 19 Tage nach dem Zusammenstoß mit dem Motorrad Rungaldiers auf der Sellajoch-Passstraße verstarb die 30-jährige Radlerin gestern in der Unfallklinik Murnau, wie die Tageszeitung Alto Adige berichtet. Rungaldier trug bei dem Unfall nur leichte Verletzungen davon. Der Fall liegt zur Klärung bei der Staatsanwaltschaft Trient. Das Wetter. Zunächst ziehen dichtere Wolken und gewitterige Regenschauer durch. Im Tagesverlauf lockert es auf, zeitweise scheint die Sonne. In der schwülwarmen Luft können sich örtlich abermals Regenschauer und Gewitter bilden. Die Höchsttemperaturen reichen von 28 Grad im Wipptal bis 33 Grad im Unterland. Morgen Mittwoch ist es zunächst meist sonnig. In der zweiten Tageshälfte entstehen, über Südtirol verteilt, einige Wärmegewitter. 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
1: Aktuelle Meldungen aus der Landesverkehrsmeldezentrale. Auf der Brenner Autobahn in Richtung Süden zwischen Sterzing und Brixen. Behinderungen nach einem Unfall. Fahren Sie vorsichtig.

0: unverkennbar die Gruppe U2 mit With or Without You. Einen schönen guten Morgen an diesem Dienstag, 14. Juli, gleich ist es 7:59. Heute Abend um 9, 21 Uhr, das 101. von 104 Spielen der Fußball-Weltmeisterschaft wird da angepfiffen. Im Halbfinale trifft Frankreichs Nationalmannschaft auf jene Spaniens. Die Franzosen blieben bislang ohne Gegentor, die Spanier bekamen ein einziges. Und morgen folgt England gegen Argentinien. Hier ist die Halbfinal-Vorschau der ARD-Sportreporterin Anne van Eickels.
1: Bei der ausuferndsten Weltmeisterschaft der Geschichte liegt das große WM-Gipfelglück auf Meeresspiegelniveau im Finalstadion New Jersey nahe der Upper Bay von New York. Und wer auch immer sich am nächsten Sonntag zum Weltmeister krönen wird, tut dies nach einem beschwerlich langen Weg, der sich mit einer Bergbesteigung vergleichen lässt. Denn so könnte man die Worte von Frankreichs Kylian Mbappé passenderweise auch interpretieren.
2: Wir dürfen nicht nachlassen. Jetzt stehen wir im Halbfinale. Wir sind zufrieden, aber es liegt noch ein langer Weg vor uns. Und wir wissen, dass es ab jetzt nur noch schwieriger wird, aber wir sind bereit für jeden Gegner.
1: Die Franzosen spazierten fast schon wippend leicht in das Halbfinale gegen Spanien, gewannen alle Spiele und blieben in der K.O.-Runde bisher ohne Gegentor. Am Berg wären sie wohl diese beneidenswerten Wanderer, die mit einem Lächeln zum Gipfel hinaufjagen, vorbei an allen anderen, angetrieben von der eigenen Lust und Gier und angestachelt vom Gegner Spanien.
2: Seit Beginn der WM haben wohl alle auf dieses Spiel gewartet. Wir freuen uns, denn ich glaube, jetzt treffen die beiden besten Mannschaften aufeinander. Aber wir haben keine Angst. Ich glaube, wenn jemand Frankreich schlagen kann, dann sind wir das.
1: Das haben Lamine Yamal und seine Mannschaft schon im EM-Halbfinale 2024 bewiesen und in der Nations League im vergangenen Jahr. Zweimal gewann das spanische Kollektiv, also zuletzt gegen die Superstars aus Frankreich, die übrigens aktuell die FIFA-Weltrangliste anführen, vor Argentinien, Spanien und England. Und diese vier Top-Teams sind jetzt unter sich, auch wenn das Halbfinale zwischen England und Argentinien etwas weniger Spektakel verspricht. Beide Mannschaften haben auf dem Weg Richtung WM-Gipfel ordentlich gelitten.
2: Wir sind Argentinien und gehen gemeinsam durch dick und dünn. Wir leiden und geben niemals auf.
1: Die Spieler von Lionel Scolari kamen zuletzt gegen die Schweiz an ihre Grenzen. Das Team gehört schon zu den Älteren im Turnier und wirkte von Spiel zu Spiel müder. Aber das trifft auch auf Gegner England zu, nach den Höhenqualen gegen Mexiko und der Miami Heat, der Hitze von Miami, gegen Norwegen, die selbst junge Spieler wie Jude Bellingham an ihre Grenzen brachte.
3: Wir haben Charakter gezeigt und Durchhaltevermögen, als es mal nicht so lief. Wir werden immer alles geben. Wer reingekommen ist, war bereit und hat es gerockt. Ich bin stolz auf das Team und auf das Halbfinale.
1: Es sind zwei Halbfinalspiele ohne klare Favoriten. Das war bei den vergangenen Weltmeisterschaften eher ungewöhnlich. Doch es ist ja ohnehin eine besondere WM mit einem besonders langen Weg bis zum Gipfelglück an der Upper Bay von New York.
0: Frankreich gegen Spanien also heute Abend. Das erste Halbfinalspiel wird um 21 Uhr angepfiffen und vielleicht hilft Frankreich die Tatsache, dass in Frankreich heute Staatsfeiertag ist. Gefeiert wird der Sturm auf die Bastille am 14. Juli 1789, der als wichtiges Symbol für den Beginn der französischen Revolution und das Ende der absoluten Monarchie gilt. Wer weiß.

0: Viertel vor acht. Einen schönen guten Morgen. Dienstag, der 14. Juli. Bei mir Platz genommen hat Thomas Heinz. Guten Morgen.
1: Morgen.
0: Seit längerem, Thomas, wird in der EU über ein Social-Media-Verbot diskutiert. Australien hat es vorgemacht. Jetzt konnte auch bei uns eine Einschränkung für Kinder und könnte auch bei uns eine Einschränkung kommen. Das ist eines der Themen.
1: Ja, viele deutsche Zeitungen machen damit auf, etwa der Berliner Tagesspiegel, Social-Media-Verbot für Kinder rückt näher, die EU macht Druck. Experten plädieren für Zugangsbeschränkung bei unter 13-Jährigen. Psychische Schäden, Sucht und Leid würden hervorgerufen durch zu viel Social Media. Die jungen Menschen verbrächten mittlerweile 4 bis 6 Stunden am Tag. Das haben wir eigentlich alles schon irgendwie auf dem Schirm. Und die Zahl natürlich, 60% der jungen Kinder hätten online emotionale und psychosoziale Probleme erlebt. Deshalb natürlich rückt jetzt dieses Social-Media-Verbot näher. Auch die Frankfurter Allgemeinen Zeitung macht damit auf und kommentiert das Ganze. Auch Quittung für das digitale Laissez-faire. Besonders für Eltern bedeutet das Laissez-faire von Staat und Gesellschaft und Netzgemeinde, sich erst den Kontrollverlust einzugestehen und dann zu kapitulieren. So geht es vielen Eltern. Ist das nun gut oder schlecht, dieses Verbot? Verfolgt man die Debatte seit gut 20 Jahren, muss man sagen, ja, es ist gut, schreibt die FAZ. Kein digitales Neuland wurde so unerträglich idealisiert wie das der sozialen Medien. Nun kommt die Quittung. Niemand wird es aber gutheißen können, dass Regeln und Verbote die Freiheit ersetzen, sich in einer neuen Welt in eigener Verantwortung und ohne staatliche Bevormundung einrichten zu können. Also hier auch ganz klare Worte von der Frankfurter Allgemeinen Zeitung.
0: In der italienischen Presse, Thomas, ist das weniger ein Thema. Dort geht es vielfach in den Aufmachern heute um das Treffen der sogenannten Allianz der Willigen in Paris.
1: Ja, Scudo contro i missili russi, so titelt die Repubblica. Heute, es geht natürlich um dieses Treffen in Paris bei Macron von der sogenannten Allianz der Willigen. Und da geht es natürlich jetzt in erster Linie um Aufrüstung, um mehr Raketen, mehr Flugzeuge und auch einen Raketenabwehrschirm. Also das soll natürlich auch ein klares Zeichen sein, dass man einig ist gegen die Russen, auch in der Unterstützung der Ukraine. Dazu im Innenteil auch ein Interview mit Dominique Moisy, einer der Gründer des französischen Institutes für internationale Beziehungen. Macron, dessen Amtszeit ja bald endet, möchte Moskau zu verstehen geben, dass Europa kein Papiertiger ist, sagt der Experte im Interview. Das Momentum in diesem Krieg sei derzeit nicht auf der Seite der Russen. Die Zeit spiele gegen sie. Es ist keinesfalls klar, dass dieser Feldzug ein Erfolg für die Russen wird. Im Gegenteil. Aber es sei auf der anderen Seite auch gefährlich, wenn die Ukraine jetzt es immer mehr schafft, mit seinen Waffensystemen auf russisches Staatsgebiet vorzudringen. Das setze den Kreml unter Druck, auch wieder militärisch zu regieren. Es brauche jetzt ein starkes Verhandlungsmandat, das dem russischen Aggressor ein Ausstiegsszenario eröffnet, bei dem er nicht das Gesicht verliert.
0: Ja, und auch Jannik Sinner ist weiter Thema in der Tagespresse. Nach dem sportlichen Erfolg ist jetzt offenbar die Zeit zu feiern.
1: Ja, lokal und überregional ein Bildaufmacher in vielen Zeitungen. Con Sinner al ballo dei campioni, Titel zum Beispiel hier der Corriere della Sera. Also es gibt ja immer einen Empfang im All England Club und da muss natürlich auch getanzt werden und da müssen natürlich auch die Sieger von Wimbledon ran. Damit erfährt der eine oder andere wohl auch, wer den Damenbewerb in Wimbledon gewonnen hat. Es gibt nämlich auch einen Damenbewerb, siehe da. Was wir nicht erfahren, ob die beiden auch nur annähernd so gut tanzen, wie sie Tennis spielen. Das kann man auf dem Foto natürlich nicht verifizieren, aber das ist auch zweitrangig. Es gibt allerhand Details zu diesem Empfang, der auch in der Lokalpresse seinen Niederschlag findet, etwa auf dem Titelblatt der Dolomiten-Champion Jannik Sinner bittet zum Siegertanz. Mit wem? Das erfährt man erst im kleinen Text. Linda Noskova, die Wimbledon-Siegerin. Ja, jedenfalls Es wird auch ein bisschen Gossip hier, hat Platz, zum Beispiel das Menü gestern Abend, Lachs, Lammrippchen und ein Dessertriss. Das klingt natürlich alles sehr britisch. Ja, das zu Sinner natürlich, der hier überall auch zum Handkuss kommt, medial. Lokal ist ein anderes Thema, recht wichtig.
0: Und zwar, damit sind wir, wie du gerade gesagt hast, bei den lokal wichtigen Themen. Eines ist der Versuch der Neuordnung der Senatswahlkreise in Bozen-Unterland zugunsten italienischsprachiger Kandidaten.
1: Ja, und die Dolomitentitel dazu, wenn Eppan zum Burggrafenamt und Aldein zum Eisacktal kommt. Das klingt natürlich jetzt ein bisschen schräg, aber wenn es zu dieser Änderung des Senatswahlkreises kommt, dann könnten diese Bezirke, eben diese kleinen Wahlkreise, eben zu anderen größeren Wahlkreisen dazugeschlagen werden und Bozen Land wäre dann sozusagen wirklich nur mehr Bozen und das Unterland, was den Italienern sozusagen diesen Wahlkreis sichern würde. Das ist heute natürlich Thema in allen Tageszeitungen, lokal. Urzi propone il Collegio Italiano zum Beispiel, der Corriere dell'Alto Adige, aber auch die Tageszeitung hat das, der Urzi-Sitz, natürlich darauf anspielend, dass das ein Vorschlag von Senator Urzi ist, der eben dieses Wahlgesetz zum eigenen Vorteil umschreiben will. Und ja, die SVP ist da natürlich eher Jailer. SVP schreibt der Corriere dell'Alto Adige, also die ist da nicht amüsiert über diesen Vorstoß. Auch die Dolomiten schreibt dazu oder zitiert dazu SVP, ob man Dieter Steger, wir verlangen Sicherheiten. Es kann nicht sein, dass alles zugunsten eines italienischen Senators verändert wird. Wie aber bei jeder Wahlrechtsreform um das Vertretungsrecht der Südtiroler in der Kammer bangen müssen. Also dazu gibt es sicher noch mehr in den nächsten Tagen.
0: Vielen Dank, Thomas Heinz, für diesen Überblick. Nach 8 Uhr fragen wir im Frühstücksradio unseren Gast, wem gehört eigentlich das Internet? Der Kölner Medienwissenschaftler Martin André legt in seinem neuen Buch Vermessung der digitalen Welt alarmierende Daten vor. Im Frühstücksgespräch wird er über die Risiken der Machtmonopole im Internet sprechen.

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1: Blasmusik ist so eine Sache. Man kann in der Musikkapelle spielen, Walzer, Polkas oder Star Wars Märsche. Aber man kann in den Besetzungen auch Klassik spielen oder sogar neue Musik. Windkraft, das ist eins der Ensembles hier in Südtirol, 1999 gegründet, genau für die Aufführung und Produktion zeitgenössischer Musik grenzüberschreitend Nord- und Südtirol. Heute spielt Windkraft ein großes Künstlerbund gesponsertes Konzert mit Stücken aus der Feder von Einheimischen, Lukas Digott, Immanuel Zwerger, Hubert Stubner, Michael F.B. Huber und unser Jazzduo Blankensteiner Lösch haben für sie Werke geschrieben, zu hören heute im Grand Hotel Toblach ab 18 Uhr. Das Schweigen der, nein, nicht das Schweigen der Lämmer, das Schweigen der Stadt. Das ist ein Theaterstück von Louis Zagler, in dessen Mittelpunkt eine Geschichte über Wahrheit und Lüge, Medienmacht und gesellschaftliche Verantwortung steht. Ein historisches Setting im Stil der Belle Époque verbindet sich mit hochaktuellen Fragen unserer Zeit und schafft einen spannenden, humorvollen und zugleich berührenden Theaterabend, den Sie erleben können in Trautmannsdorf im Festspielareal oben über den Gärten. Heute große Aufführung, es gibt da noch weitere bis Montag, 20. Juli. Einlass mit Gastronomie ist ab 19 Uhr, die Show beginnt dann um 21 Uhr. Was läuft in Kastelruth? In Kastelruth steigt heute eine Hexennacht. Eine Hexennacht. Tatsächlich gibt es einen großen Hexentanz am Dorfplatz, wenn es dunkel wird. Kein Feuer, auf dem sie verbrannt werden und trotzdem ein großes Fest für Jung und Alt. Die Schurchblattler Leuten eröffnen am Dorfplatz. Ein Aperitif gibt es vor dem Golfclub. Die Band Nice Price spielt ihre nice Musik im Akustik-Folk-Rock-Irish-Country-Sound. Kinderanimation gibt es, Straubenstand. Und parallel dazu beim Hotel Wolf einen Aperitif mit der Band Handmade. Und im Café Stern für die Jugendlichen eine Terrassennacht mit DJ Fellini. Das alles beginnt um 20.30 Uhr und um 21.15 Uhr dann der Hexentanz am Dorfplatz. Hexen unterwegs in ganz Kastelruth.
2: Was ist denn so ein Bankuriosa?
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1: Zwei, drei Dolomitentäler weiter nach Osten feiert Badia das Gardertal die Nos Dales Bales, die lange Nacht der Knödel. Diese jährliche Knödelei hat schon einiges an Tradition. Jeden Sommer widmet Badia einen Abend einer der bekanntesten Spezialitäten der Südtiroler Küche. Dabei wird immer abgewechselt zwischen den zwei Klassikern der regionalen Tradition, Strudel und Knödel. Ich würde ja noch darauf warten, bis die Schlutzkrapfen drankommen, die Gajinchi. 9 verschiedene Knödelvariationen gibt es zum Verkosten, von klassischen Rezepten bis hin zu modernen Kreationen, von herzhaft bis süß. Das alles in den besten Lokalen von St. Leonhard ab 18 Uhr, heute Abend bis 23 Uhr, begleitet von Live-Musik der Band The Jamsons.
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5: Die SVP schließt eine Wahlkreisänderung nicht kategorisch aus. In Innsbruck leben mehr als 1200 Obdachlose. Das Wetter wechselhaft und schwülwarm bei 28 bis 33 Grad. Nach der Forderung des Kammerabgeordneten Alessandro Urzi von Fratelli d'Italia nach einem neuen Zuschnitt des Senatswahlkreises Bozen-Unterland signalisiert die SVP Gesprächsbereitschaft. Im Raum stehen ein Kompromiss und Verhandlungen zu Sicherheitsgarantien in der Kammer. Hannes Beintner.
6: Das Ansinnen Urzis, den Senatswahlkreis auf die überwiegend italienischen Gemeinden von Salon bis Leifers zuzuschneiden, um so einen italienischen Kandidaten gleichsam zu garantieren, bezeichnet SVP-Obmann Dieter Steger als nachvollziehbar. Doch der Vorstoß sei eigentlich autonomiepolitisch nicht gedeckt. Die Senatsvertretung in der heutigen Form sei international abgesichert. Steger:
7: Über die Paketmaßnahme 111 und die entsprechenden Anwendungsgesetze.
6: Dennoch zeigt die SVP Gesprächsbereitschaft mit dem rechten Regierungslager in Rom. Man fürchtet offenbar, in der nicht abgesicherten Abgeordnetenkammer Sitze zu verlieren. Steger:
7: Wenn auch dort Möglichkeiten wären, dass wir unsere Sitze, die der Minderheit zustehen, garantiert bekommen, dann kann man einen Weg finden.
6: Konkret heißt dieser Weg Verhandlungen der SVP über eine Absicherung der momentan 3 deutschsprachigen Abgeordneten zugunsten der Änderung des Wahlrechts im Senat, wofür es dann einen Notenwechsel mit Österreich brauchen würde.
5: Der PD-Senator Luigi Spagnoli, selbst vor 4 Jahren im Wahlkreis Bozen-Unterland in den Senat gewählt, kritisiert den Vorstoß Urzis als nicht zeitgemäß. In Innsbruck sind mehr als 1200 Menschen obdachlos. Das zeigt eine Studie von EU-Fachleuten im Auftrag der Stadt Innsbruck. Die Zahl ist höher als angenommen und höher als in Salzburg und den vergleichbaren Städten. Benedikt Sauer.
8: Dem Innsbrucker Vizebürgermeister und Stadtrat für Soziales Georg Willi von den Grünen war es ein Anliegen, dass sich die Stadt an der Expertenstudie European Homeless Counts beteiligt. Das Ergebnis ist erschütternd. 1246 Menschen, die in Innsbruck leben, haben keinen fixen eigenen Platz zum Übernachten. 133 Betroffene sind Kinder. Jede 7. wohnungslose Person lebt im öffentlichen Raum, fast ein Viertel in Einrichtungen für Obdachlose, die meisten kommen bei Freunden unter. Fast jeder 2. kommt aus einem Nicht-EU-Staat. Die hohen Mieten in der Studentenstadt und leerstehende Spekulationsobjekte gelten als Hauptursache für die Wohnungslosigkeit. In Salzburg ist die Zahl der Wohnungslosen etwas niedriger als in Innsbruck, ebenso in Brescia, Padua und Catania, den einzigen 3 italienischen Städten, die sich an der Studie beteiligten.
5: Das US-Militär hat in der 3. Nacht nacheinander iranische Ziele angegriffen. Der Iran beschoss indes 2 Öltanker der Vereinigten Arabischen Emirate in der Straße von Hormuz. Ein indisches Besatzungsmitglied sei getötet worden, 8 Personen seien verletzt worden. US-Präsident Donald Trump sagte, er werde als Wächter der Straße von Hormuz 20% Gebühr auf die Fracht einheben. Die Antwort aus dem Iran war ironisch. Der Iran werde immer der Wächter bleiben. 20% seien zu viel. Der Iran sei fair. Der Südtiroler Jugendring fordert einen Ausbau der öffentlichen Mobilität in den Nachtstunden. Die Bus-Nightliner seien nur an Samstagen ausreichend. An den anderen Wochentagen würden solche Angebote fehlen, sagte die Geschäftsführerin des Jugendrings Manuela Weber im Morgengespräch auf Radio Südtirol. Laut Weber sind Nachtbusdienste essentiell für ein sicheres Nachtleben der Jugendlichen und auch für die Lokale selbst. Denn die Gewohnheiten junger Menschen hätten sich seit der Corona-Pandemie stark verändert. Weber?
9: Man hat sich etwas umgewöhnt, andere Orte gefunden, andere Rückzugsorte ist vielleicht jetzt nicht der richtige Begriff. Es ist einfach Orte, wo ich innerhalb meiner Altersgruppe, innerhalb meiner Freundesgruppe sein kann. Hier ist es, wie wir es schon genannt haben, die Möglichkeit, zu Hause bei Freunden irgendwas zu machen, mich irgendwo zu treffen, irgendwo im Freien. Vielleicht nicht mehr so an Örtlichkeiten gebunden, wie es früher war, dass man gesagt hat, wir treffen uns in der Bar und das regelmäßig jeden Samstag und dann starten wir los.
5: Die anhaltende Trockenheit verschärft die Wasserknappheit am Unterlauf der Etsch. Am vergangenen Wochenende sei im Raum Padua der kritische Durchflusswert von 80 Kubikmeter je Sekunde unterschritten worden, sagte der Leiter der Landesumweltagentur Flavio Ruffini zu RAI Südtirol. Dies könnte in Südtirol Maßnahmen wie Teilentleerungen der Speicherbecken notwendig machen. Am morgigen Mittwoch will die Kommission für den Wassernotstand über die Lage beraten. Das Wetter. Zunächst ziehen dichtere Wolken und gewittrige Regenschauer durch. Im Tagesverlauf lockert es auf. Zeitweise scheint die Sonne. In der schwülwarmen Luft können sich örtlich abermals Regenschauer und Gewitter bilden. Die Höchsttemperaturen reichen von 28 Grad im Wipptal bis 33 Grad im Unterland. Morgen Mittwoch ist es zunächst meist sonnig. In der 2. Tageshälfte entstehen über Südtirol verteilt einige Wärmegewitter. 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
10: Guten Tag, wünscht Barbara Widot aus der Landesverkehrsmeldezentrale. Auf der Brenner Autobahn in beiden Richtungen zwischen Brixen und Sterzing Sperre nach einem Unfall. Die Einfahrt Sterzing in Richtung Süden ist gesperrt. Eine sichere Fahrt.
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11: Schönen guten Morgen. An der Sendetechnik begleitet mich heute Thomas Mahlknecht in diesen Dienstag, 14. Juli hinein. Wem gehört eigentlich das Internet? Der Kölner Medienwissenschaftler Martin André legt in seinem Buch Vermessung der digitalen Welt alarmierende Daten vor. Meta und Alphabet, so heißen die beiden Konzerne, die einen überwältigend großen Anteil des Internets kontrollieren. Sie bilden die beiden Monopole hinter den Diensten und sozialen Medien, auf die die ganze Welt in ihrer Vernetzung baut. Meta steht etwa hinter sozialen Netzwerken wie Facebook oder Instagram. Alphabet ist der Konzern hinter Google. Die Zahlen seien für die Demokratie katastrophal, so der Medienwissenschaftsprofessor Martin André, mit dem wir gleich nach 8 hier verbunden sein werden.

0: 1963 wurde dieser Titel veröffentlicht, Elvis Presley mit Devil in Disguise. Schönen guten Morgen, Sie hören Reis Südtirol, das Frühstücksradio. Wem gehört das Internet? Der Kölner Medienwissenschaftler Martin André legt in seinem Buch Vermessung der digitalen Welt alarmierende Daten vor. Und ich begrüße gleichzeitig jetzt den Martin André, den haben wir zugeschaltet. Schönen guten Morgen, Herr André.
1: Guten Morgen.
0: Meta und Alphabet, so heißen die beiden Konzerne, die einen überwältigend großen Anteil des Internets kontrollieren. Kann man da gleichzeitig auch sagen, dass sie das Internet besitzen?
1: Das kann man eigentlich schon so sagen, weil das Internet war ja früher frei. Das heißt, und wir würden ja auch heute denken, es gibt ja ganz viele Millionen unterschiedliche Anbieter im Netz. Und deswegen sind solche Studien halt auch so wichtig, weil wir da eben anschauen, wo ist denn überhaupt die Aufmerksamkeit? Wo halten sich die Leute denn eigentlich auf? Ja, und da merken wir eben, dass die hauptsächlich in diesen Monopolen sind. Ich gebe Ihnen da mal ein paar Zahlen. Bei Suchmaschinen ist das 84% Nutzung bei Google, bei Gratis-Video ist das 73% bei YouTube. Übrigens, Google und YouTube gehören ja zum selben Unternehmen. Ja, bei Social Media sind 82% der gesamten Nutzung bei Facebook und Instagram von Meta. Bei Messenger sind es 90% bei WhatsApp und die gehören auch wieder alle zu Meta. Und da merken wir schon, ja, wir haben in diesen ganzen Kategorien Monopolstellung und deswegen haben die Digitalkonzerne es eigentlich geschafft, sich quasi das Internet unter den Nagel zu reißen.
0: Wieso war das möglich, sich das unter den Nagel zu reißen? War das in der Zeit, wo Sie das gemacht haben, einfach noch zu wenig reguliert? Gab es da keine Konkurrenz, keine anderen Anbieter?
1: Ja, tatsächlich, die Digitalkonzerne erzählen natürlich, das liegt an ihren unglaublich tollen Produkten. Das ist aber tatsächlich Quatsch. Die Digitalkonzerne haben es geschafft, durch ein paar unfaire Tricks und Kniffe die Menschen auf den Plattformen quasi einzusperren. Das nennt man übrigens auch Login. Das merken sie auch daran, dass es ganz schwer ist, die Plattform zu verlassen. Schauen Sie sich mal an, wenn Sie auf Instagram einen Artikel sehen, den Sie gerne schauen wollen, dann können Sie gar nicht direkt auf den Artikel gehen. Das heißt, die Plattformen dürfen wie so Mauern um ihre Angebote machen. Und wir haben ja auch in unserer letzten Grundlagenstudie bewiesen, dass die Plattformen quasi sich selbst am liebsten die Aufmerksamkeit und die Nutzung zuteilen. Und das führt dann dazu, dass eigentlich alle anderen da draußen, also das ist auch egal, ob das jetzt Presse ist, ob das zum Beispiel Rundfunkanbieter, die Digitalinhalte von ihrem Radiosender, ob das eine Partei ist oder egal wer das ist, die kriegen gar nicht direkt die Aufmerksamkeit. Die Plattformen können sich das quasi selbst zuteilen.
0: Aber wer ist da, weiß da das Ei oder die Henne vorher? War der Mensch oder wir Nutzer machen uns da mitschuldig oder ist das schon dann der Betrieb gewesen, also die Firma, diese Tech-Konzerne, die so schlau waren,
1: Schuld
0: uns zu ködern?
1: Schuld sind wir eigentlich als Gesellschaft, weil das World Wide Web, wie Tim Berners-Lee, der Erfinder, das ursprünglich sich gedacht hatte, sollte ja immer offen sein. Deswegen wurde es auch geprägt von offenen Standards. Und die Regulierer und damit wir als Gesellschaft haben es den Tech-Konzernen ermöglicht, diese ganz vielen Tricks und Kniffe anzuwenden, die Menschen quasi einzusperren. Und wir haben sie ja auch mit riesengroßen Rechtsprivilegien ausgestattet. Das ist auf der einen Seite total schrecklich, weil man sagen würde, dann sind wir ja selber schuld. Aber es ist eigentlich auch eine gute Nachricht, weil wir könnten diese Rechtsprivilegien ja sofort abschaffen und diese Monopole für Wettbewerb wieder öffnen.
0: Das wird aber nicht gemacht.
1: Das wird nicht gemacht.
0: Warum?
1: Natürlich, weil man natürlich große Angst hat vor der Reaktion der Trump-Regierung. Sie wissen ja, dass die Tech-Konzerne und die Trump-Regierung im Prinzip schon jetzt immer im Doppelpack auftreten. Und deswegen fürchtet man sich vor sowas. Denn die Regulierer wissen genau, wie man Monopole für Märkte öffnet. Ja, das kennen sie zum Beispiel auch von damals von Telefondienstleistern, ja, wo man zum Beispiel die Infrastruktur, also das Netz getrennt hat von den Inhalten. Das heißt, das wäre durchaus möglich. Aber man traut sich nicht. Und das ist das Kernproblem, denn das Wurzelproblem der Monopole müsste man lösen.
0: Aber warum ist die amerikanische Politik berechtigt, da Einfluss zu nehmen auf diese Monopole und die europäische Politik nicht?
1: Ja, da treffen Sie sozusagen ins Herz des Problems. Denn Sie müssen sich ja erstmal vor Augen halten, dass diese Monopole einen großen Teil der auch politischen Öffentlichkeit in unseren Demokratien kontrollieren. Das heißt, die bestimmen darüber. Und das heißt auch, dass wir als westliche Gesellschaften ja hier gar nicht mehr mitreden können. Und jetzt kommt es noch schlimmer. Die Trump-Regierung und die Tech-Konzerne gleichermaßen bestreiten, dass wir in Europa überhaupt das Recht haben, unsere digitalen Foren selbst mitzugestalten. Ja? Das heißt, deswegen wird auf jede Form des Einspruchs wird mit unglaublich aggressiver Rhetorik geantwortet. Hier würde eine Todesspirale ausgelöst und so weiter und so fort. Das heißt, die wollen, dass unsere digitale Öffentlichkeit eigentlich aus den USA fremdbestimmt wird.
0: Herr André, Sie sagen ja, das Ganze bringt mit sich, dass Ihrer Ansicht nach die Demokratie irgendwie in Gefahr ist. Im Internet sowieso, aber allgemein, oder meinen Sie das?
1: Ja, natürlich, denn die Öffentlichkeit ist ja immer die Grundlage der Demokratie. Denn nur in einer funktionierenden Öffentlichkeit können Bürger und Bürgerinnen ihre Meinung ausbilden. Und wenn wir aber als demokratische Gesellschaft gar nicht mehr die Möglichkeit haben, dieses öffentliche Forum mitzugestalten, wenn wir ausgesperrt sind, weil es eben aus den USA fremdbestimmt ist, dann gibt es natürlich ein grundsätzliches Problem für die Demokratie, weil dann die Öffentlichkeit nicht mehr frei ist. Und deswegen spreche ich auch ja schon seit so vielen Jahren über die Gefahr der Monopole.
0: Was kann man denn tun? Sie haben jetzt dieses neue Buch veröffentlicht, Vermessung der digitalen Welt. Ist da irgendwas drinnen, das helfen könnte, da irgendwas zu bewirken?
1: Ich bin ja schon seit vielen Jahren engagiert auf diesem Feld. Wir haben auch immer wieder Vorschläge gemacht, denn man könnte tatsächlich diese Monopolstrukturen öffnen. Ich gebe Ihnen einfach ein konkretes Beispiel, ob das sich auf das bezieht, was ich vorhin gesagt habe. Stellen Sie sich vor, wir würden morgen sagen, die Plattformen müssen immer sozusagen durchlässig sein. Ja? Das heißt zum Beispiel, auch wenn Sie als Radiosender einen Beitrag auf Instagram machen, dann dürften Sie einen Link setzen und alle Menschen da draußen, die sich für Ihren Inhalt interessieren, könnten einfach mit dem Finger drauf tippen und dann wären Sie sofort bei der Webseite Ihres Radiosenders. Ja? Mhm. Was würde das ändern? Wir hätten am nächsten Tag eine totale Demokratisierung der Aufmerksamkeit. Jeder Anbieter könnte eben auch unabhängig an Aufmerksamkeit kommen. Die Menschen wären nicht mehr gefangen in diesen Silos der Plattform. Und übrigens gilt das lustigerweise ja auch für die Influencer oder die YouTuber, denn die sind ja genauso gefangen in den Plattformstrukturen. Mhm. Da sehen Sie an einem Beispiel, das liegt an uns selbst. Wir müssten es ändern, wir könnten es ändern, aber wir müssten es halt tun.
0: Herr André, vielleicht noch eine kurze Frage, die vielleicht nicht ganz mit dem zu tun hat, aber seit längerem wird ja in der EU über ein Social-Media-Verbot diskutiert, also dass Jugendliche ab einem gewissen, also unter einem gewissen Alter keinen Zugang zu den Social Media haben. Diese Social Media gehören ja zu diesen Tech-Firmen. Jetzt hört man in Australien, da wurde dieses Gesetz schon angewendet, es gibt immer Schlupflöcher, man kommt da immer wieder trotzdem irgendwie rein. Das klingt so, wie wenn das Internet so eine freie Zone wäre, wo es einfach unmöglich ist, irgendwas zu, ja, wirklich zu regulieren gesetzlich. Stimmt das?
1: Ja, ich würde das erstmal umdrehen, dass das Internet frei ist. Das sagen wieder die Tech-Konzerne. Wir sehen ja über die Monopole, das Gegenteil ist der Fall. Das Internet ist eine besetzte Zone. Das Internet wird vollständig durch die Tech-Konzerne kontrolliert. Und um Ihnen ein Beispiel zu geben, ein Hauptproblem im Internet ist, dass die Plattformen bis heute über ein Haftungsprivileg verfügen. Das heißt, sie dürfen mit strafbaren und kriminellen Inhalten bis heute Geld verdienen. Das ist erlaubt. Das ist eines der Wurzelprobleme und das müssen wir für die ganze Gesellschaft lösen, nicht nur für Jugendliche. Das heißt, wenn Plattformen mit konkreten Inhalten Geld verdienen, müssen sie logischerweise haften. Nirgendwo in unserer Gesellschaft erlauben wir es milliardenschweren Wirtschaftsakteuren mit strafbaren Inhalten Geld zu verdienen. Da reden wir tatsächlich wieder mit uns selbst.
0: Herr André, Schlussfrage. Im Umkehrschluss wäre eine Möglichkeit, weil es heißt ja immer, man soll bei einem selber anfangen, wenn man etwas verändern möchte, wäre im Umkehrschluss der richtige Schritt für jeden auszusteigen aus diesen großen Tech-Konzernen, also Meta und Alphabet, gar nicht mehr zu verwenden, was ja relativ schwierig ist. Aber wäre das eine Möglichkeit oder wie könnte man diese Monopole schwächen?
1: Auf jeden Fall. Wir haben auch schon Wechselrezepte vorgeschlagen. Die kriegt man auf der Webseite di.day, also Digital Independence Day. Ja, gleichzeitig sage ich aber eben auch immer als Wissenschaftler, der Monopole beforscht, das alleine wird auch nicht ausreichen. Wir müssen politisch Druck machen, um diese digitale Monopolwirtschaft für Wettbewerb zu öffnen. Denn dann hätten die Alternativen auch viel bessere Chancen und die würden auch viel bessere Finanzierung von den Kapitalmärkten bekommen.
0: Herr André, vielen, vielen Dank für diese interessanten Ausführungen. Sie haben das neue Buch 2026 veröffentlicht, Vermessung der digitalen Welt, wem gehört das Internet? Und Sie sind schon seit einigen Jahren, Sie haben es vorhin schon erwähnt, in diesem Bereich bei den Tech-Konzernen aktiv beteiligt und interessieren sich und forschen in diesem Bereich. Vielen Dank für die Zeit und fürs Interview.
1: Ich danke Ihnen.
0: Liebe Grüße.

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1: Die SVP schließt eine Wahlkreisänderung nicht kategorisch aus. In Innsbruck leben mehr als 1200 Obdachlose. Das Wetter wechselhaft und schwülwarm bei 28 bis 33 Grad. Nach dem Vorstoß des Kammerabgeordneten Alessandro Urzi von Fratelli d'Italia zur Änderung des Senatswahlkreises Bozen-Unterland signalisiert die SVP Gesprächsbereitschaft. Demnach würde man einem Zuschnitt des Wahlkreises auf die italienische Bevölkerung zustimmen, wenn dafür drei deutschsprachige Vertreter in der Abgeordnetenkammer besser abgesichert werden, sagte SVP-Obmann Dieter Steger zur Reihe Südtirol. Voraussetzung dafür ist ein Notenwechsel mit Österreich. Der PD-Senator Luigi Spagnoli hingegen kritisiert den Vorstoß Urzis heftig. Spagnoli war selbst als italienischsprachiger Politiker von Mitte links vor 4 Jahren im Wahlkreis Bozen-Unterland in den Senat gewählt worden. Er bewertet eine ethnografische Abgrenzung von Gemeinden als nicht mehr zeitgemäß. Zudem sei es auch geografisch falsch, Gemeinden im Süden von Bozen plötzlich dem Burggrafenamt zuzuschlagen. Der 83-jährige Radfahrer aus Bozen ist nach dem Verkehrsunfall in der Reschenstraße seinen schweren Verletzungen erlegen. Der Mann war gestern Vormittag vor der Stadthalle mit seinem Fahrrad unterwegs. Beim Abbiegen wurde er von einem Auto erfasst. Trotz des großen Einsatzes der Ärzte

0: Mieten in der Studentenstadt und leerstehende Spekulationsobjekte gelten als Hauptursache für die Wohnungslosigkeit. In Salzburg ist die Zahl der Wohnungslosen etwas niedriger als in Innsbruck, ebenso in Brescia, Padua und Catania. Diese drei nahmen als einzige Städte Italiens an der Studie teil. Die anhaltende Trockenheit verschärft die Wasserknappheit am Unterlauf der Etsch. Am vergangenen Wochenende sei im Raum Padua der kritische Durchflusswert von 80 Kubikmeter je Sekunde unterschritten worden, sagte der Leiter der Landesumweltagentur Flavio Ruffini zu Rai Südtirol. Dies könnte in Südtirol Maßnahmen wie Teilentleerungen der Speicherbecken notwendig machen. Am morgigen Mittwoch will die Kommission für den Wassernotstand über die Lage beraten. Der Südtiroler Jugendring fordert einen Ausbau der öffentlichen Mobilität in den Nachtstunden. Die Bus-Nightliner seien nur an Samstagen ausreichend. An den anderen Wochentagen würden solche Angebote fehlen, sagte die Geschäftsführerin des Jugendrings Manuela Weber im Morgengespräch auf Rai Südtirol. Laut Weber sind Nachtbusdienste essentiell für ein sicheres Nachtleben der Jugendlichen, die ansonsten den Lokalen fernbleiben. 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Redaktion Matthias Ungerer.
1: Guten Tag, wünscht Barbara Widot aus der Landesverkehrsmeldezentrale. Auf der Brenner Autobahn in beiden Richtungen zwischen Brixen und Sterzing Sperre nach einem Unfall. Die Einfahrt Sterzing in Richtung Süden ist gesperrt. Eine sichere Fahrt.
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3: Gestern Nacht oder abends, je nachdem, wo Sie sich befinden, kam doch etwas runter vom Himmel. Es gab Gewitter und auch ein bisschen Regen und es hat auch ein bisschen abgekühlt heute Nacht. Aber heute Dienstag, da kommt schon am Vormittag etwas, meint Günter Geier vom Landeswetterdienst. Alle Details von ihm jetzt.
4: Von Meran bis nach Salurn liegt eine weitere Tropennacht hinter uns. Und auch tagsüber wird es mit Höchstwerten bis 33 Grad wieder schwülwarm. Und in dieser schwülen Luft können heute schon in der ersten Tageshälfte von Westen her einige gewitterige Regenschauer durchziehen. Etwas häufiger sind sie dann am Nachmittag und Abend. Dazwischen kommt aber auch die Sonne zum Vorschein. Und mit Sonnenschein und Gewittern geht es auch in den nächsten Tagen weiter. Etwas stabiler wird es vorübergehend am Donnerstag. Die Temperaturen bleiben hochsommerlich, mit Höchstwerten bis 33 oder 34 Grad. Erst am Wochenende gehen sie etwas zurück.
3: Vielen Dank, Günter Geier. Und ich reiche noch aktuelle Werte aus unserem Land nach. In der Landeshauptstadt in Bozen wird jetzt zur Stunde 23 Grad gemessen. In St. Valentin auf der Heide im Westen unseres Landes 16 Grad. In Sechsten im Osten des Landes, da werden zur Stunde 17 Grad gemessen. Im Süden in Salurm 24 Grad und im Norden in Sterzing, da werden derzeit 19 Grad gemessen.

0: Halte ich an mir fest. Peter Maffay am Dienstagmorgen um 8.44 Uhr.
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0: Heute geht es um eine Zeichentrickserie, die im Meer spielt und deren Hauptfigur ein gelber Schwamm ist. Dieser hat heute Geburtstag und deshalb hat Medea Zingerle dazu recherchiert. Vielleicht wissen Sie schon, um welche Serie es geht. Falls nicht, hilft Ihnen dieser Hinweis vielleicht auf die Sprünge.
2: Alles klar, Kinder?
3: Ei, ei, Captain!
2: Geht das nicht lauter?
3: Ei, ei, Captain!
4: Wer wohnt in der Ananas ganz tief im Meer? SpongeBob Schwammkopf natürlich. So beginnt die Titelmelodie der Serie über den kleinen gelben Schwamm. Heute feiert er Geburtstag und zwar seinen 40. um genau zu sein. Das Datum stammt aus der Serie selbst. Auf SpongeBobs Führerschein ist nämlich der 14. Juli als Geburtstag eingetragen. Sein Erfinder Steven Hillenburg war Meeresbiologe. Bevor er Zeichentrickfilme gemacht hat, hat er Kindern erklärt, wie das Leben unter Wasser aussieht. Aus dieser Leidenschaft ist zunächst ein Comic über Meeresbewohner entstanden und dann schließlich die Idee für SpongeBob. Was viele nicht wissen, die erste Version von SpongeBob hat gar nicht wie der Küchenschwamm aus der Serie ausgesehen, sondern wie ein natürlicher Meeresschwamm. Erst später ist die bis heute bekannte Version entstanden, ein gelber und eckiger Schwamm, der im Burgerladen Krosse Krabbe arbeitet.
5: Ein Krabbenburger, extra Zwiebeln.
6: Erst Brötchen, dann Bulette, gefolgt von Ketchup, Senfgürkchen, extra Zwiebeln, Salat, Käse, Tomate und Brötchen in dieser Reihenfolge.
4: SpongeBob ist zu einer der erfolgreichsten Zeichentrickfiguren überhaupt geworden. Er verbringt seine Freizeit am liebsten mit Seifenblasen, Karate und Quallenfischen.
6: Quallenfischen-Sicherheitstipps. Regel Nummer 1, während des Quallenfischens nie die Quallen füttern.
7: Auf was haben?
6: Regel Nummer 2, unter gar keinen Umständen eine Babyqualle fangen.
7: Aber die ist doch so süß. Oh, hallo, liebe Mama-Qualle.
6: Das bringt uns zu unserer letzten Regel. Immer eine dicke Tube Quallen-Notfallsalbe mit sich führen.
7: Ich glaube, die kann ich brauchen.
4: An seiner Seite ist fast immer sein bester Freund und Seestern Patrick, den wir gerade ebenfalls gehört haben. Er ist zwar nicht der Hellste, dafür aber für jede verrückte Idee zu haben. Und dann ist da noch Nachbar Thaddäus, der eigentlich nur in Ruhe Klarinette spielen oder malen möchte, aber von den beiden regelmäßig in das nächste Chaos hineingezogen wird. Erstmal ist die Serie 1999 in Amerika ausgestrahlt worden. Dort ist SpongeBob übrigens unter dem Namen SpongeBob SquarePants bekannt, was wörtlich übersetzt so viel wie Schwammbob Quadrathose heißt. Nach seinem Erfolg in den USA hat der kleine gelbe Schwamm auch den Weg nach Europa gefunden. Am 23. August 2002 ist SpongeBob Schwammkopf erstmals bei uns ausgestrahlt worden und hat auch hier schnell viele Fans gewonnen.
0: Ja, und auf seinem Führerschein lässt sich übrigens nicht nur sein Alter ablesen, sondern auch seine Größe. SpongeBob ist etwas mehr als 10 cm groß und wiegt rund 28 Gramm.

0: Unvergessen bleibt sie mit ihrer Musik. Bonnie Tyler, letzte Woche verstorben, hier zu hören mit Lost in France. Schönen guten Morgen. Gleich jetzt hier jetzt weiter mit dem Treffpunkt. Kollegin Verena Amott ist hier. Verena, guten Morgen.
1: Guten Morgen.
0: Es hat gestern ein bisschen abgekühlt, es hat ein kleines Gewitter gegeben, hier und da, je nachdem, wo man sich befunden hat. Wir reden jetzt über Theater, Freilichttheater. Da ist es ganz wichtig, dass das Wetter passt am Abend. Verena.
1: Ja, das ist den Freilichtbühnen und ihren Teams natürlich zu gönnen, dass die ganze Probenarbeit dann nicht durch Gewitter irgendwie zunichte gemacht wird. Also man wird ein bisschen schauen. Es wird ab und zu gewittern, auch in den nächsten Tagen, diese Wärmegewitter am Abend. Ja, es laufen verschiedene Freilichtspiele derzeit in Südtirol. Zum Beispiel eben auch das Stück Die Wanderhure bei den Freilichtspielen in Lana. Allerdings ist das komplett ausverkauft, also alle noch verbleibenden Aufführungen sind
0: aber
1: ausverkauft. Aber, und das ist die gute Nachricht, bei uns kriegen Sie heute noch 2 Karten dafür.
0: Ganz eine schwere Frage wahrscheinlich?
1: Nicht so, wir sind nicht gemein. Ne?
0: Nein.
1: Aber wie gesagt, bei uns im Treffpunkt um 10:45 gibt es 2 Karten zu gewinnen, wenn Sie eine Frage richtig beantworten, nachdem Sie bei uns angerufen haben. Und ja, mal schauen, wer sich die letzten 2 Karten schnappt.
0: Einfach dranbleiben, bei Verena Amott geht es gleich los mit dem Treffpunkt. Bis 12:30 begleitet sie sie. Und wir vom Frühstücksradio, Thomas Malknecht und ich, Gertrud Brenn, wir sagen danke fürs Zuhören, wünschen Ihnen noch einen schönen Dienstag, 14. Juli, und viel Vergnügen mit 3 Südtirol noch.

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1: Die SVP schließt eine Wahlkreisänderung nicht kategorisch aus. Karabiniere verhaften in Kalabrien 79 mutmaßliche Mafiosi. Das Wetter wechselhaft und schwülwarm bei 28 bis 33 Grad. Nach dem Vorstoß des Kammerabgeordneten Alessandro Orzi von Fratelli d'Italia zur Änderung des Senatswahlkreises Bozen-Unterland signalisiert die SVP Gesprächsbereitschaft. Demnach würde man einem Zuschnitt des Wahlkreises auf die italienische Bevölkerung zustimmen, wenn dafür drei deutschsprachige Vertreter in der Abgeordnetenkammer besser abgesichert werden, sagt der SVP-Obmann Dieter Steger zu Rai Südtirol. Voraussetzung dafür ist ein Notenwechsel mit Österreich. Der PD-Senator Luigi Spagnoli hingegen kritisiert den Vorstoß Urzis heftig. Spagnoli war selbst als italienischsprachiger Politiker von Mitte Links vor 4 Jahren im Wahlkreis Bozen-Unterland in den Senat gewählt worden. Er bewertet eine ethnografische Abgrenzung von Gemeinden als nicht mehr zeitgemäß. Zudem sei es auch geografisch falsch, Gemeinden im Süden von Bozen plötzlich dem Burggrafenamt zuzuschlagen. Bei einer Großrazzia gegen die 'Ndrangheta sind in Reggio Calabria 79 Personen verhaftet worden. Gegen 73 Verdächtige wurde Untersuchungshaft angeordnet. 6 weitere kamen unter Hausarrest. Die Antimafia-Direktion zielte auf 3 einflussreiche 'Ndrangheta-Clans. Der Verdacht lautet auf Zugehörigkeit zur Mafia, Drogenhandel und Erpressung, zudem auf Raub und unerlaubten Besitz von Schusswaffen. Nach Angaben der Ermittler brachten die Untersuchungen die wirtschaftlichen Aktivitäten der Clans ans Licht. Die Politik könnte die Monopolstellung großer Tech-Konzerne beenden, tut es aber aus Angst vor der US-Regierung nicht. Das sagte der Kölner Medienwissenschaftler Martin André im Frühstücksradio auf Rai Südtirol. Die Regulierungsbehörden wüssten, wie sich Monopole aufbrechen ließen. Aus Furcht vor Reaktionen aus den USA fehle aber der politische Wille. André sieht darin eine Gefahr für die demokratische Öffentlichkeit. Der Medienwissenschaftler beschreibt diese Zusammenhänge in seinem neuen Buch »Vermessung der digitalen Welt«. Der Südtiroler Jugendring fordert einen Ausbau der öffentlichen Mobilität in den Nachtstunden. Die Bus-Nightliner seien nur an Samstagen ausreichend. An den anderen Wochentagen würden solche Angebote fehlen, sagte die Geschäftsführerin des Jugendrings Manuela Weber im Morgengespräch auf Rai Südtirol. Laut Weber sind Nachtbusdienste essentiell für ein sicheres Nachtleben der Jugendlichen, die ansonsten den Lokalen fernbleiben. Der 83-jährige Radfahrer aus Bozen ist nach dem Verkehrsunfall in der Reschenstraße seinen schweren Verletzungen erlegen. Der Mann war gestern Vormittag vor der Stadthalle mit seinem Fahrrad unterwegs. Beim Abbiegen wurde er von einem Auto erfasst. Trotz des schnellen Einsatzes der Ärzte starb der 83-jährige am Abend auf der Intensivstation im Bozener Krankenhaus. Das Wetter. Zunächst ziehen dichtere Wolken und gewitterige Regenschauer durch. Im Tagesverlauf lockert es auf. Zeitweise scheint die Sonne. In der schwülwarmen Luft können sich dann örtlich abermals Regenschauer und Gewitter bilden. Die Höchsttemperaturen reichen von 28 bis 33 Grad. Morgen Mittwoch ist es zunächst meist sonnig. In der zweiten Tageshälfte entstehen über Südtirol verteilt einige Wärmegewitter. 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Redaktion Hannes Beintner.
2: Aus der Landesverkehrsmeldezentrale begrüßt Sie Barbara Widot. Die Brenner Autobahn wurde in beiden Richtungen zwischen Starzen und Brixen nach einem Unfall wieder geöffnet. Es gibt in beiden Richtungen jeweils 4 Kilometer Stau. Kommen Sie gut voran.
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3: Einen schönen guten Morgen. Hans Thirler an der Technik und ich begleiten Sie gerne durch diesen Dienstagvormittag. Die Fußballfans mussten sich jetzt ein paar Tage gedulden. Zwischen dem Viertelfinale und dem Halbfinale bei der Fußball-WM gibt es immer eine Pause. Aber heute Abend geht's weiter mit 2 ganz großen Mannschaften. Und wer macht's?
4: Gute Frage. Ich hoffe auf die Spanier.
5: Jetzt drücke ich Frankreich die Daumen.
3: Tja, Frankreich gegen Spanien, also heute Abend. Oder Kylian Mbappé gegen Lamine Yamal. Oder Bouillabaisse gegen Paella, um bei ein paar Klischees zu bleiben. Oder ganz einfach Les Bleus, die Blauen, gegen die Furia Roja, die rote Furie. Es wird auf jeden Fall spannend und so viel ist sicher. Sollten die Franzosen heute das Halbfinale gewinnen, dann steigt heute am 14. Juli, dem französischen Nationalfeiertag, eine noch größere Party als sonst, überall in Frankreich. Wir machen unsere eigene und legen erstmal los mit Laura Nonché von Neck. Und vorher gibt's noch einen Klassiker aus den 1980ern. Destiny von Jennifer Rush. Guten Morgen mit Radio Südtirol.

0: Guten Morgen, mit 3 Südtirol. Wahrscheinlich ist es Ihnen auch schon aufgefallen, in der Zeitung und im Netz ist immer wieder von Feiern für 100-Jährige zu lesen. Meistens finden diese besonderen Geburtstagsfeiern dann im Seniorenwohnheim statt. Da kommt dann die Familie zusammen und der Bürgermeister kommt mit einem Blumenstrauß vorbei. Es ist viel die Rede davon, dass wir eine überalterte Gesellschaft sind oder zumindest dabei sind, bald eine zu werden. Altern müssen wir alle, aber nicht alle werden wir hoch in die 90er kommen oder gar den 100er knacken. Wichtiger ist vielleicht die Frage, wie können wir die Zeitspanne unserer aktiven, gesunden Jahre verlängern? Die Kärntner Ärztin und Olympiasiegerin Lara Wadlau hat als Antwort auf diese Frage ein Buch vorgelegt, das Ihnen Christoph Biechler jetzt vorstellen wird. Es heißt Die Alterslüge. Darin gibt die Autorin praktische und leicht umsetzbare Tipps, wie es sich gesünder altern lässt.
1: Im Alter länger gesünder zu bleiben, um mehr von der eigenen Lebenszeit zu haben, setzt einen bestimmten Lebensstil voraus. Davon ist Lara Wadlau, die 2024 die olympische Goldmedaille im Segeln für Österreich gewonnen hat, überzeugt. Darüber hinaus ist sie als Ärztin tätig und hat sich aufgrund der Erfahrungen sowohl mit ihren Eltern als auch mit ihren Patientinnen und Patienten auf das Thema Vorsorge spezialisiert.
2: Ich habe lange Zeit im Krankenhaus gearbeitet und da ist mir eben bewusst geworden, es ist Zeit, auch andere Wege einzuschlagen und vor allem auch präventiv zu arbeiten und deswegen meine Arbeit in Richtung Langlebigkeit und dass man auch andere Blickwinkel haben kann und deswegen habe ich mich so viel damit beschäftigt.
1: Die öffentlichen Gesundheitssysteme sind bereits schwer belastet. Eine ständig alternde Gesellschaft bringt in dieser Beziehung wachsende Herausforderungen mit sich. Longevity ist eines der Zauberwörter, die helfen sollen, die schwierige Situation abzufedern. Longevity heißt in diesem Fall nicht unbedingt länger zu leben, sondern besser, mit mehr Lebensqualität über einen längeren Zeitraum. Also die Kunst des langen, gesunden Lebens. Wichtig ist es in diesem Zusammenhang, sagt Ärztin und Olympiasiegerin Lara Wadlau, sich nicht der Erzählung vom unbremsbaren Verfall des Körpers auszuliefern. Die Botschaft ihres Buches »Die Alterslüge« ist klar und wissenschaftlich belegt. Unsere Genetik bestimmt nur zu etwa 10-20%, wie alt wir werden. Der entscheidende Faktor liegt woanders, im täglichen Lebensstil. Den richtigen Lebensstil kann man sich nie früh genug aneignen, denn Altern ist kein plötzlich auftretender Zustand, sondern ein jahrzehntelanger Prozess. Das Konzept des Buches Die Alterslüge ruht auf den 5 Säulen für ein langes, gesundes Leben. Erstens, Ernährung als Information für den Körper.
2: Protein ist der einzige Makronährstoff, wo wir zusätzlich Energie verbrennen, wenn wir das essen. Zum Beispiel, wenn man Fett isst, 100 Kilokalorien von Fett kommen im Körper 100 Kilokalorien an, circa. Wenn man Kohlenhydrate isst, kommen circa 90-95% an. Und wenn man Proteine isst, kommt nur, wenn man 100 Kalorien Proteine isst, kann der Körper nur 70% circa verwerten. Das heißt, wenn ich meinen Proteingehalt um 15-30% steigere am Tag, habe ich schon automatisch 300 Kalorien mehr, die ich verbrennen kann.
1: Zweitens Zellreinigung und Fasten. Drittens Muskelaufbau als Schlüssel zur Langlebigkeit. Viertens Schlaf als Regenerationssystem.
2: Es ist so enorm wichtig, dass wir genügend Schlaf bekommen, weil das der einzige Mechanismus ist in unserem Körper, wie wir vor allem unser Gehirn reinigen können. Das erreicht man aber nur, wenn man in die Tiefschlafphase kommt und deswegen sind diese ganzen Schlafzyklen so wichtig und deswegen ist die Dauer so enorm wichtig.
1: Fünftens, gezielter Stress durch Kälte, Hitzeatmung als Wachstumsreiz. Leserinnen und Leser von Die Alterslüge freuen sich über ein Buch, das keine umständliche Theorie enthält oder überzogene, vielleicht sogar esoterische Versprechen. Die Tipps und Hinweise der Ärztin und Segelsportlerin Wadlau sind machbar, können rasch im Alltag umgesetzt werden und zeigen schnelle Wirkung. Lara Wadlau setzt nicht auf eine Medizin, die Schäden am Körper repariert. Stattdessen hebt sie die Bedeutung von Bewusstsein und Eigenverantwortung hervor.
0: Also, einfach nur die Hände in den Schoß legen und uns selber beim Älterwerden zuschauen und dabei zuschauen, wie unsere Fitness und unser Wohlbefinden abnehmen. Das ist keine gute Idee. Das Sachbuch Die Alterslüge der österreichischen Ärztin und Olympiasiegerin Lara Wadlau ist bei RBM Publishing erschienen.

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1: Es war eine der Sommerhits 2008, Haus am See von Peter Fox. Sie hören den Treffpunkt auf Radio Südtirol. Ihnen einen feinen Vormittag. Stellen Sie sich vor, ein jahrhundertealter Kreuzgang wird zur Bühne für den Tanz. Ein Weltkriegsbunker verwandelt sich in einen Ort der Träume. Und auf den Dalverwiesen tanzen plötzlich unzählige Menschen gemeinsam, ohne dass jemand vorher wusste, wie. Genau das ist das Festival Bolzano Danza. Tanzbozen. Seit über 40 Jahren verwandelt das Festival Bozen im Juli in eine Stadt, die tanzt. Vom 16. bis 31. Juli feiert die 42. Ausgabe unter dem Motto Horizont mehr als 40 Veranstaltungen an 17 Orten mit großen Namen wie Anne-Theresa de Keersmaeker oder Louise Le Cavalier und jungen Entdeckungen aus ganz Europa. Marion Töni hat mit Maria Prast, der Pressereferentin des Festivals, gesprochen über Grenzen, die verschwinden sollen, über Orte, die man noch nie als Bühne gesehen hat und auch darüber natürlich, auf welche Highlights man sich freuen darf.
2: Also du fragst mich nach den Highlights. Das ist genau. Immer so die beliebteste Frage und auch die schwerste zu beantworten, weil man will ja niemanden bevorzugen, aber jeder hat so seine Highlights. Und wenn du mich nach meinen Highlights in diesem Jahr fragst, dann ist das ganz sicher Peeping Tom. Also eine der weltweit renommiertesten Kompanien des zeitgenössischen Tanztheaters. Sehr erzählerisch, bildgewaltig. Also ich freue mich wahnsinnig drauf. Das ist bereits am Freitag. Dann aber auch die Eröffnung am Donnerstag mit Louise Le Cavalier, also eine Tanzikone, die man nicht verpassen sollte. Ein Stück, das ich vor allem auch aufgrund des Themas ganz toll finde, ist Leila Carmaldone. Maldon eigentlich ausgesprochen. Und zwar, weil es da um die Kraft des Frauseins, die Gemeinschaft der Frauen geht. Mhm. Ich finde, es ist ein sehr aktuelles Thema, liegt mir persönlich am Herzen. Deswegen. Und dann natürlich Olivier Dubois mit 40 Amateurtänzerinnen, also auch Tänzerinnen und Tänzern oder eben Nicht-Tänzerinnen und Tänzern aus Südtirol.
3: Jetzt ist das Stichwort zeitgenössisch schon gefallen. Dieses Etikett, das wirkt ja auf viele Menschen manchmal abschreckend und nicht so einladend. Ganz egal, ob das jetzt hier um den Tanz geht, um Musik, um Oper. Was macht ihr denn, um diese Berührungsängste abzubauen?
2: Das ist ein Wunderpunkt, weil das ist tatsächlich so, sobald man von zeitgenössisch, also sei es jetzt bei uns, also ich arbeite in der Heidenstiftung, sei es mit zeitgenössischer Oper, zeitgenössischer Musik, zeitgenössischem Tanz, ist auch immer Diskussionsthema, wo benutzen wir in der Kommunikation zeitgenössisch, wo besser nicht, wir benutzen es. Aber man stellt wirklich fest, dass die Menschen da eine gewisse Distanz aufbauen. Weniger zum Begriff selbst, als vielleicht diese Vorstellungen, die man von zeitgenössisch hat. Also schwer zugänglich, komplex, abstrakt, nicht verständlich. Aber dem ist eigentlich nicht so. Zeitgenössisch ist eigentlich nur Kunst, die im Heute entsteht, die jetzt entsteht, die sich mit unserer Lebensrealität beschäftigt, die aktuelle Fragen aufgreift. Und insofern ist es eigentlich nicht komplizierter als andere Kunstformen. Der zweite Begriff, den ich noch dazu nehmen würde, ist dann wirklich auch der Begriff Tanz selbst. Weil wenn man dann von Tanz spricht, dann haben viele diese Stereotype im Kopf, Tütü, Spitzenschuhe, vielleicht noch Schwanensee. Und dann automatisch, das ist nicht für mich. Das ist nichts für mich. Also das klassische Ballett, sehr wichtig, Kulturerbe, aber Tanz ist eben nicht nur klassisches Ballett, sondern viel mehr. Und das zeigen wir eben auch bei Bolzano Danza. Also Tanz ist auch zeitgenössischer Tanz. Tanzformen des Heute. Tanz ist nicht nur abstrakt, Tanz ist auch still, ist auch laut, ist auch intim, ist auch zugänglich, ist energetisch, also ist erzählerisch. Tanz ist einfach alles und sehr vielfältig. Und wo wir vorhin gerade bei Peeping Tom waren, also ein sehr erzählerisches, bildgewaltiges Werk, also wuchtig, also kann man wirklich allen empfehlen, ebenso Leila K. Und dann auch wieder sehr energetische Stücke wie mit Louise Le Cavalier. Also ich würde mir wünschen, dass viele dann am Ende sagen, ah ja, zum Glück habe ich mich getraut, weil es war doch nicht so schwierig.
3: Was bei den Festivals eine wichtige Rolle spielt, und ich glaube auch, das ist hier der Fall, ist, dass diese Grenze zwischen Bühne und Publikum aufgebrochen wird. Ihr bespielt ja nicht nur die Bühnen im Stadttheater. Wo gibt es euch überall zu sehen? Wo geht ihr hin?
2: Ja, dass diese Grenze zwischen Publikum und Tänzern aufgebrochen wird, ist vor allem auch unserer künstlerischen Leitung, also Olivier Dubois und Anouka Spisi, sehr wichtig. Ist auch ein bisschen schon in der DNA von Bolzano Dance, also wurde durchaus von ihren Vorgängern schon so gemacht, aber heuer noch einmal mehr, dass wir wirklich an verschiedenen Locations zu Gast sind, aber auch, dass auch die Leute selbst, die Menschen selbst mittanzen können, also dass sie auch zu Tänzerinnen und Tänzern werden. Und das ist, wie du, glaube ich, eingangs schon erwähnt hast, bei Extra Danza, also ein frei zugängliches, also für alle offenes, kostenloses Tanz, großes Tanzfest auf den Tal verwiesen. Ich glaube, letztes Jahr waren es über 1000 Menschen, die dort waren, mit und ich glaube insgesamt um die 400 Künstlerinnen und Künstler.
1: Toll. Ein Bunker als Traumlandschaft, eine Burg als Bühne, ein ganzes Festival, das die Grenze zwischen Zuschauen und Mitmachen auflöst. Das ist Bolzano Danza, Tanzbozen, und es zeigt, Tanz braucht keinen roten Vorhang, um zu berühren. Übermorgen Donnerstag geht's also los, und bis zum 31. Juli heißt es dann in Bozen: hinschauen, hingehen und mittanzen. Tickets und das vollständige Programm gibt es auf bolzanodanza.it.

0: aus der Landesverkehrs Meldezentrale begrüßt Sie Barbara Widot. Die Brenner Autobahn wurde in beiden Richtungen zwischen Sterzing und Brixen nach einem Unfall wieder geöffnet. Es gibt in beiden Richtungen jeweils 4 Kilometer Stau. Kommen Sie gut voran.
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2: Ja, ein bisschen hat es abgekühlt. Gestern Abend noch, auch dort, wo kein wirkliches Gewitter niedergegangen ist, gab es wenigstens ein wenig kühle Luft zum Durchlüften. Auch heute Vormittag lässt sich die Sonne in weiten Teilen des Landes erstmal nicht blicken. Es ist bewölkt und es ziehen auch einige Regenschauer durch. Im Laufe des Tages lockert es dann etwas auf und zeitweise scheint die Sonne. Aber das bleibt nicht lange so. In der schwülwarmen Luft können sich wieder lokale Regenschauer und Gewitter bilden. Die höchsten Werte bei den Temperaturen, die reichen von 28 Grad im Wipptal bis 33 Grad im Unterland.

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1: Genau, wir hören uns wieder im Land um und für unser Sommermitmachspiel haben wir Dialektbegriffe aus ganz Südtirol gesammelt. Dafür sind wir natürlich auch im Finchgau unterwegs gewesen, wo Kulturführerin Helene Dirtl-Lagander Einheimischen und Gästen ihr Tal näher bringt. Die Orte, die Sehenswürdigkeiten, das Brauchtum und natürlich auch die Sprache samt kulinarischen Köstlichkeiten.
2: Heint gibt's etwas Gutes. Balabierer Grästl.
1: Ja, vielleicht haben Sie das schon mal gekostet, das Balabierl Grästl oder zumindest davon gehört. Finchgerischer geht's fast nicht mehr. Und vielleicht wollen Sie uns verraten, wie ein typisches Gericht bei Ihnen zu Hause oder in Ihrer Gegend heißt. Etwas, das man vielleicht anderswo nicht kennt. Gerne können Sie jetzt anrufen bei RAI Südtirol unter dieser Nummer 83x0144-77 und mitmachen. Unter allen Hörern und Hörerinnen, die sich bei unserem Dialektspiel melden, losen wir am Ende des Sommers einige aus, die dann eine Einladung bekommen zu einer Führung durchs Rai-Funkhaus in Bozen. Ich freue mich auf Ihren Anruf und wie gesagt, vielleicht gibt es bei Ihnen ja auch so ein typisches Gericht mit einem eigenen Namen, das vielleicht auch nicht mehr so bekannt ist und nicht mehr so oft gekocht wird. Wenn Ihnen was einfällt, rufen Sie an 83x0144-77. Und wir haben jetzt einen Kult

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1: Ja, und uns freut's natürlich, wenn Leute aus dem ganzen Land sich melden bei unserem Dialekt-Sommerspiel und anrufen. Heute ist es Ida aus Schaps. Schönen guten Morgen, Ida.
2: Guten Morgen.
1: Was machen Sie denn gerade?
2: Ja, gerade bin ich auf dem Weg in den Garten, weil dort einfach eine Menge zu tun ist. Und ich bin froh, dass es gestern Abend ein bisschen geregnet hat. Und dann ist es...
1: Dann haben Sie sich das Gießen sparen können, oder? Gestern Abend.
2: Ja, ganz genau.
1: Hat's
2: heute auch noch und dann kann ich im Garten arbeiten, ja, in Ruhe.
1: Hat es viel geregnet gestern im Eisacktal oder so lala?
2: So lala.
1: Also ja, gerade ja. Gut genug, um eben den Garten zu gießen, sagen wir es mal so.
2: Ja.
1: Gut. Ja. Ida, fällt Ihnen, wir haben ja vorhin von aus dem Finchgau gehört, dass Balabirl Grästl natürlich ein dialektaler Ausdruck für ein typisch finchgerisches Gericht. Haben Sie so etwas auch, vielleicht was in Ihrer Familie so typisch war in Schaps oder in der Umgebung, was Sie vielleicht auch noch kochen oder als Kind gegessen haben?
2: Müssen
1: Sie ein bisschen länger überlegen.
2: Ja, muss ich wirklich ein bisschen länger überlegen, denn die Familie ist kleiner geworden und dann ist das Kochen ein bisschen weniger geworden.
1: Kein Problem. Vielen Dank trotzdem, Ida, für Ihren Anruf. Wie gesagt, mit etwas Glück beim Auslosen sind Sie dabei bei einer Führung durchs Reif-Funkhaus dann Ende des Sommers, Anfang Herbst. Und ja, wir schauen inzwischen, was das Balabirl Grästl genau ist. Im Finchgau, wie gehört von Kulturführerin Helene Dietl-Laganda, gibt es dieses Gericht. Und ja, sie liefert gleich noch ein paar Infos zu dieser typischen Finchgau-Frucht.
3: Die Balabir ist eine ganz typische Finchger Birnensorte, die eigentlich aus Kleinasien stammt und die Kaiserin Maria Theresia in ihrem Vermerk für die verschiedenen Obst- und Gemüsesorten als Gesundheitsbirne geführt hat. Und der Balabirgrästl, dann tut man die Balabirn fein schneiden und ähnlich machen wie eben in Kaiserschmarrn. Aber ein Balabirgrästl ist viel besser.
1: Sagt die Finchgerin natürlich. Das wäre auf jeden Fall mal zu probieren und ich würde gerne mal nachfragen, ob man das Balabirgrästl auch in den Finchger Gastbetrieben bestellen kann. Muss ich das nächste Mal, wenn ich mal da bin, drauf achten.

0: Was wollen wir wirklich und wofür lohnt es sich zu leben? Diese tiefgründigen Fragen stellen sich zwei junge Frauen heute Abend bei Kontrovers auf Rhein Südtirol, dem jungen Diskussionsforum. Sophie Körner ist Politaktivistin auf Social Media und Eva Brunner engagiert sich in der katholischen Jugend Südtirols. Junge Leute in unserem Land wissen oft sehr genau, was sie wollen. Die Frage ist nur, ob das auch gehört wird. Ein Gespräch über Träume und Zweifel, über Selbstoptimierungsdruck und echten Lebenssinn. Und darüber, dass es mehr als einen Weg gibt, diesen Lebenssinn zu finden. Sophie Körner hat sich vor einigen Monaten aufgemacht und hat Australien bereist.
1: Ich glaube, ich habe ganz klassisch, wie alle Reisenden, mich selbst gesucht. Also es klingt jetzt ein bisschen kitschig, aber es ist wirklich so. Also ich wollte einfach mal weg von Südtirol, ich wollte raus aus meiner Komfortzone, ich wollte auch gezielt alleine dorthin, damit ich eben niemanden habe, an dem ich mich orientieren kann und ich einfach ganz von alleine irgendwie alles, ja, schauen muss zu meistern. Ich war immer schon sehr passioniert, was Gerechtigkeit angeht. Und eben die Situation in Australien hat mir nochmal gezeigt, okay, alles, was ich im Geschichtsunterricht gelernt habe, ist auch Realität und es ist immer noch Realität. Und die Migrantendebatte, die Wut über Migration ist so präsent, auch bei uns in Südtirol. Und viele Südtiroler Parteien machen daraus ihren Wahlkampf und ihre Identität.
0: Eva Brunner hingegen ist nach dem Studium wieder nach Südtirol zurückgekehrt. Sie findet ihren Sinn in der Verwurzelung im Heimatdorf, im Ehrenamt, in der Arbeit mit Kindern und Jugendlichen.
2: Von Grundschulalter eigentlich an bin ich selber als Jungscharkind in die Jungschar gekommen. Meine Familie war sehr stark in der Jungschar vertreten, immer schon selbst als Jungscharleiter. Dann hat mich das auch inspiriert, dass ich das dann später auch weitermachen wollte. Wie gesagt, also einfach der Gemeinschaft leben, der alle zusammen einfach eine gute Zeit einfach wirklich miteinander zu verbringen, im Sommer rein die Sommerlager zu fahren und irgendwann eben, wenn die Jungschar dann vorbei ist, dass die Jugendlichen dann auch weiter in die SKJ kommen können, um da einfach auch Gemeinschaft zu erfahren, auch außerhalb von der klassischen Freundesgruppe eigentlich vielleicht wirklich, weil sich da Freundesgruppen miteinander treffen können, sich ja vermischen, zum Beispiel außerhalb vom klassischen Hobbys, wie zum Beispiel Musikinstrumente oder Sport, also das sind Orte, wo man sich einfach trifft, um einfach sich selber zu sein und wo man, ja, einfach zusammen die Gemeinschaft auch lebt.
0: Eva Brunner und Sophie Körner, die beiden Frauen haben sich für zwei unterschiedliche Wege entschieden. Ob sie am Ende vielleicht mehr Gemeinsamkeiten haben als erwartet, erfahren Sie heute Abend bei Kontrovers. Generation Wozu, gleich nach der Tagesschau auf Rhein Südtirol.

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1: Auf der Brennerautobahn ist eine Frau tödlich verunglückt. Die US-Regierung zahlt Milliarden an Zoll zurück. Das Wetter wechselhaft und schwülwarm bei 28 bis 33 Grad. Auf der Brennerautobahn hat sich bei Mitterwald ein tödlicher Unfall ereignet. Eine Frau fuhr mit ihrem Auto kurz nach 7 Uhr auf der Südspur auf einen LKW auf und verstarb. Drei Personen wurden im Fahrzeug eingeklemmt. Die Autobahn wurde zwischenzeitlich gesperrt. In der Folge bildete sich kilometerlanger Stau. Die A22 ist mittlerweile wieder einspurig befahrbar. Die in einen Unfall mit Ex-Skirennläufer Peter Rungaldier verwickelte deutsche Touristin ist ihren schweren Verletzungen erlegen. 19 Tage nach dem Zusammenstoß mit dem Motorrad Rungaldiers auf der Sellajoch-Bassstraße verstarb die 30-jährige Radlerin gestern in der Unfallklinik Murnau. Das bestätigte die Polizeiinspektion Murnau Rahe Südtirol gegenüber. Der Fall liegt zur Klärung bei der Staatsanwaltschaft Trient. Ein 83-jähriger Radfahrer aus Bozen ist infolge eines Verkehrsunfalls in der Reschenstraße gestorben. Der Mann war gestern Vormittag vor der Stadthalle mit seinem Fahrrad unterwegs. Beim Abbiegen wurde er von einem Auto erfasst. Trotz des Einsatzes der Ärzte starb der 83-Jährige am Abend auf der Intensivstation im Bozner Krankenhaus. Die US-Regierung zahlt Milliarden an Zollgebühren an Unternehmen zurück. Wie das Finanzministerium mitteilte, bekamen Unternehmen seit dem vergangenen Oktober umgerechnet 71 Milliarden Euro zurück. Der größte Teil folgte einer Entscheidung des obersten Gerichtshofs gegen die Zollpolitik von Präsident Donald Trump. Der Präsident habe seine Zuständigkeiten überschritten. Der Südtiroler Jugendring fordert einen Ausbau der öffentlichen Mobilität in den Nachtstunden. Die Bus-Nightliner seien nur an Samstagen ausreichend. An den anderen Wochentagen würden solche Angebote fehlen, sagte die Geschäftsführerin des Jugendrings Manuela Weber im Morgengespräch auf Rahe Südtirol. Laut Weber sind Nachtbusdienste essentiell für ein sicheres Nachtleben der Jugendlichen, die ansonsten den Lokalen fernbleiben. Die Politik könnte laut Fachleuten die Monopolstellung großer Tech-Konzerne beenden. Wie der Kölner Medienwissenschaftler Martin André im Frühstücksradio auf Rahe Südtirol sagte, handle die Politik aber aus Angst vor der US-Regierung nicht. Die Regulierungsbehörden wüssten, wie sich Monopole aufbrechen ließen. André sieht in der Angst eine Gefahr für die demokratische Öffentlichkeit. Der Medienwissenschaftler beschreibt diese Zusammenhänge in seinem neuen Buch Vermessung der digitalen Welt. Das Wetter. Zunächst ziehen dichtere Wolken und gewitterige Regenschauer durch. Im Tagesverlauf lockert es auf, zeitweise scheint die Sonne. In der schwülwarmen Luft können sich dann örtlich abermals Regenschauer und Gewitter bilden. Die Höchsttemperaturen reichen von 28 bis 33 Grad. Morgen Mittwoch ist es zunächst meist sonnig. In der zweiten Tageshälfte entstehen über Südtirol verteilt einige Wärmegewitter. 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Redaktion Hannes Beintner.
2: Schönen Vormittag aus der Landesverkehrsmeldezentrale. Auf der Brennerautobahn in Richtung Süden ist die Einfahrt Sterzing nach einem Unfall gesperrt. LKW-Stau gibt es in Richtung Süden zwischen Brenner und Brixen und in Richtung Dorn zwischen Klausen und Brixen. Wegen der zweiten Etappe der Dolomiten-Radrundfahrt kommt es auf folgender Strecke zu zeitweiligen Sperren. Weidburg, Pontives, St. Ulrich, Sellajoch, Bordeaux, Araba, Campolungo-Pass, Corvara, Kolfuschk, Grönerjoch, Wolkenstein mit Ankunft in Weidburg um ca. 16.30 Uhr. Der Abschnitt Kolfuschk-Grönerjoch ist von 13.30 Uhr bis 15.30 Uhr gesperrt. Allen unterwegs, gute Fahrt!
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3: Fein, dass Sie Rahe Südtirol hören. Wir begleiten Sie gern bei all dem, was Sie zu tun haben heute Vormittag. Wenn Sie zu denen gehören, die die Fußball-Weltmeisterschaft verfolgen, dann wissen Sie, heute und morgen Abend wird's spannend bei den Halbfinalspielen. Und vielleicht machen Sie auch bei einem Online-Tippspiel mit. In meiner Familientipp-Gruppe liege ich derzeit auf Platz 1. Keine Ahnung, wie es dazu kommt. Wahrscheinlich ist es mehr Glück als Verstand. Wir von Rhein Südtirol haben uns gestern jedenfalls auf der Straße umgehört und wollten wissen, welcher Mannschaft die Leute jetzt noch die Daumen drücken. Die Antworten gibt's gleich nach den Beach Boys und nach I'm So Excited von den Pointer Sisters. Schönen guten Morgen.

0: Lang dauert die Fußball-Weltmeisterschaft nicht mehr. Es fehlen nur noch 4 Spiele und dann steht der neue, alte Fußball-Weltmeister fest. Denn alle 4 noch verbliebenen Länder, Frankreich, Spanien, England und Argentinien, waren schon mal oder auch schon öfters Fußball-Weltmeister. Heute und morgen finden die Halbfinalspiele statt, am Samstag dann das undankbare Spiel um Platz 3 und am Sonntag, 19. Juli, das große Finale. Barbara Wiest hat sich auf der Straße umgehört und nachgefragt, welchem Team die Leute jetzt noch die Daumen drücken, wer Weltmeister werden wird und ob sie sich die Spiele bisher überhaupt angeschaut haben.
1: Vor Hunger und Durst. So heißt jedes Spiel, was gegangen ist, habe ich geschaut. Ne?
2: Wie sind Sie bis jetzt mit den Ergebnissen zufrieden?
1: Die Ergebnisse, die wir ein bisschen auf der Seite stellen, was da gegangen ist, das hat nichts mehr mit Fußball zu tun. Wahrscheinlich schon, dass da können bestimmte Leute eingreifen, um gewisse Sachen zu manipulieren, sagen wir so.
2: Wer hat Sie positiv überrascht?
1: Norwegen, Kap Verde.
2: Wem drücken Sie jetzt noch die Daumen?
1: Gute Frage. Ich hoffe auf die Spanier.
3: Ja, starten wir mit den Kollegen, aber es ist nicht allzu viel.
2: Wie sind Sie jetzt zufrieden bis jetzt mit den Ergebnissen?
3: Ich finde es ganz interessant, die afrikanische Mannschaft überrascht mich einigermaßen. Aber ja.
2: Letzten Spiele werden Sie verfolgen?
3: Ja, halb werden wir sicher verfolgen gehen, die Finale, und das ist ganz interessant.
2: Wem drücken Sie die Daumen?
3: Dann nehme ich die Daumen gedrückt, sind alle schon draußen. Österreich.
2: Und wer wird es jetzt machen, glauben Sie?
3: Ich sage, teure Spanien nicht ganz so. Letztes hatte ich nicht so gut, letztes Segen.
4: Ja, das schon. Die Ergebnisse interessieren mich schon, aber ich schaue kein Spiel an, weil ich es nicht so sehe.
2: Und haben Sie irgendeinen Favoriten?
4: Nein, überhaupt keinen. Nein. Der Bessere soll gewinnen.
5: Vorausschnitte, so machen wir so.
2: Werden Sie sich die letzten Spiele noch anschauen?
5: Nein, schauen wir nicht an, so war es genau.
2: Haben Sie einen Favoriten? Wer wird gewinnen?
5: Ja, ich könnte England gewinnen oder Frankreich.
6: Ich bin kein Fußballschauer.
7: Ein paar Spiele, die letzten paar. Jetzt wird es ein bisschen spannend.
2: Wie sind Sie bis jetzt mit den Ergebnissen zufrieden und mit den Mannschaften?
7: Na, wohl, finde ich gut. Ein bisschen schade, dass die Niederlande ausgeflogen ist. Hell, habe ich ein bisschen umgefeiert, aber sonst.
2: Und wer hat Sie positiv überrascht?
7: Die Schweiz, dass die Schweiz so weit gekommen ist. Und auch Belgien, hell, hat auch gut gespielt.
2: Wer ist der Favorit und wem drücken Sie die Daumen?
7: Jetzt drücke ich Frankreich die Daumen.
8: Eben zu viel an die Fußball geschaut. Es ist zu viel Zeit vor dem Fernseher, ja.
2: Das heißt, alle Spiele gesehen?
8: Alle nicht, aber ich glaube, 3/4 schon, ja.
2: Und bis jetzt, wie sind Sie zufrieden mit den Ergebnissen?
8: Die Ergebnisse, ja, passen schon. Die Ungerechtigkeit, die afrikanischen Dinge werden alle benachteiligt. Das ist überall die Mafia dahinter.
2: Werden Sie sich die letzten Spiele anschauen?
8: Sehr schön, ja.
2: Und zu wem halten Sie, wem drücken Sie die Daumen?
8: Ich tue es in die Engländer gewinnen, aber ich tippe dann auf Frankreich. Das werden wir uns machen, schließlich und endlich.
0: Ja, das wird man sehen. Heute um 21 Uhr fällt eine wichtige Entscheidung beim Spiel Frankreich gegen Spanien. Les Bleus aus Paris gegen die Furia Roja aus Madrid.

0: Marius Müller-Westernhagen mit Weil ich dich liebe. Sie hören den Treffpunkt auf Radio Südtirol. Es ist gleich 10.23 Uhr. Die Chronistinnen und Chronisten in unseren Dörfern und Gemeinden schreiben Geschichten und Anekdoten auf, sie sichten Zeitungsartikel und beschreiben wichtige Ereignisse im Dorf, die es für die Nachwelt zu erhalten gilt. An die 300 Chronistinnen und Chronisten gibt es in Südtirol, nicht alle sind gleich aktiv. 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
0: Ja, das wird Menschen der älteren Generation generell nicht anders ergehen. 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

0: Schönen Vormittag aus der Landesverkehrsmeldezentrale. Auf der Brenner Autobahn in Richtung Süden ist die Einfahrt Sterzing nach einem Unfall gesperrt. Lkw-Stau gibt es in Richtung Süden zwischen Brenner und Brixen und in Richtung Dorn zwischen Klausen und Brixen. Wegen der zweiten Etappe der Dolomiten-Radrundfahrt kommt es auf folgender Strecke zu zeitweiligen Sperren. Beidburg, Buntibes, St. Ulrich, Salajoch, Bordojoch, Araba, Campolungo-Pass, Corbara, Kolfuschk, Grönojoch, Wolkenstein mit Ankunft in Beidburg um ca. 16.30 Uhr. Der Abschnitt Kolfuschk-Grönojoch ist von 13.30 Uhr bis 15.30 Uhr gesperrt. Allen unterwegs, gute Fahrt!
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2: Im oberen Finchgau zum Beispiel scheint die Sonne, in vielen anderen Gegenden kommt die Sonne heute hingegen nur zögerlich durch. Und dort, wo es bewölkt ist, ist es auch recht schwül und immer wieder ziehen auch ein paar Regenschauer durch. Gegen Mittag und früh im Nachmittag hin lockert es zwar ein bisschen auf, aber schon am Abend ist dann erneut mit einigen Wärmegewittern zu rechnen. Es ist, obwohl es drückend schwül ist, nicht mehr ganz so heiß wie gestern noch. Heute sind im Wipptal Höchsttemperaturen von 28 Grad zu erwarten. 33 Grad maximal werden es im Unterland.

Das war Musik aus dem Bassayertal von Albert Noxmeyer, Blue Sky Above, oben drüber blauer Himmel. Das Buch, von dem wir gleich reden werden, das ist wahrscheinlich in so ziemlich jeder Südtiroler Bibliothek zu finden und vermutlich auch in gar

0: einigen Bücherregalen zu Hause. Die Wanderhure. Die Romanreihe, deren erster Band vor mehr als 20 Jahren erschienen ist, ist ein wahrer Bestseller. Allein der erste Band hat sich über 2 Millionen Mal verkauft. Diese Geschichte, die im tiefsten Mittelalter in Süddeutschland spielt, ist auch als Hörbuch erschienen und sie ist sehr, sehr erfolgreich verfilmt worden. Und in diesem Sommer ist sie bei den Freilichtspielen Lana auf der Theaterbühne zu sehen, unter der Regie von Thomas Hochkofler.
1: Es ist die Geschichte von der Marie Scherer, die Tochter eines Tuchhändlers, die zu Unrecht der Hurerei bezichtigt wird von einem Anwerber, von einem adeligen Anwerber, den sie aber nicht will. Und er rächt sich halt mit dieser Intrige und stiftet Leid an, sie der Hurerei zu bezichtigen.
2: Was wollt ihr hier?
3: Das wirst du gleich sehen. Glaubst du, uns und Lienhard haben Lust, morgen bei Gericht eine Meinheit zu schwören? Möchtest du das?
2: Was soll das heißen?
3: Du hast schon verstanden. Und wenn nicht, dann verstehst du es jetzt.
0: Ja, kein Theaterstück zum Lachen diesmal bei den Freilichtspielen in Lana, sondern die Inszenierung der überaus erfolgreichen Romanreihe Die Wanderhure. Bis Ende Juli wird noch gespielt. Und nun habe ich eine gute und eine schlechte Nachricht für Sie. Die schlechte zuerst: Alle Vorstellungen der Wanderhure bei den Freilichtspielen Lana im Kapuzinergarten sind bereits restlos ausverkauft. Die gute Nachricht: Wir haben rechtzeitig 2 Karten beiseite legen lassen für Sie als Rhein-Südtirol-Hörer oder Hörerin und könnten Ihnen diese 2 Karten jetzt weitergeben für die Aufführung am Montag, 20. Juli, also am kommenden Montag. Dazu rufen Sie am besten ganz schnell bei uns an und beantworten eine Frage richtig. Dann gehören die Karten Ihnen. 8 3 mal die 0 144 77, das ist unsere Nummer. Wie gesagt, es geht um die Vorstellung des Stücks Die Wanderhure bei den Freilichtspielen Lana. Um die Vorstellung, genauer gesagt, vom Montag, 20. Juli. 8 3 mal die 0 144 77 ist unsere Nummer. Sie können sich gleich bei uns melden und Ihr Glück versuchen.

0: Sie hören den Treffpunkt auf Rhein-Südtirol und wie immer gibt's etwas zu gewinnen bei uns. Heute was Besonderes, was andere nicht mehr kriegen. Denn es gibt zwei Freikarten für das Freilichttheaterstück bei den Freilichtspielen Lana, die Wanderhure. Alle Vorstellungen bis Ende Juli sind restlos ausverkauft, haben wir uns sagen lassen. Aber bei uns gibt's noch zwei Tickets für die Vorführung am Montag, 20. Juli. Und ich freue mich jetzt über einen Anruf aus Steinberg, wenn ich richtig verstanden habe, von Ulrike. Guten Morgen.
1: Guten Morgen.
0: Ulrike, wo erwischen wir Sie gerade heute Vormittag? Wobei?
1: Beim Entrümpeln.
0: Beim Entrümpeln.
1: Ja, ja.
0: Das heißt, lassen Sie mich raten, Sie haben Urlaub und Sie nehmen die Urlaubs- oder die freie Zeit her, um mal so richtig aufzuräumen.
1: Genau. Ja.
0: Wie viel kommt da zusammen, Ulrike, bei Ihnen?
1: Oh, immer noch was. Ich gehe in die ganzen Räume und das ist immer wieder was.
0: Ja. Gut, dann wünsche ich Ihnen, dass das mit dem Ja-Haufen, dem Nein-Haufen und dem Vielleicht-Haufen gut klappt und dass Sie das alles gut aussortieren können und dass Sie sich selber für diese recht undankbare, sage ich jetzt mal, na gut, am Ende ist es doch eine dankbare Arbeit, belohnen können. Und zwar mit zwei Theaterkarten, die Sie jetzt vielleicht gewinnen können. Die Freilichtspiele Lana, die sind schon seit Jahren im Kapuzinergarten in Lana zu sehen, der übrigens auch abgesehen vom Theater einen Besuch wert ist. Unter anderem wächst da alles Mögliche, auch wunderschöne, blühende und duftende Lavendelsträucher. Und ich möchte jetzt von Ihnen wissen, Ulrike, was ist die typische Farbe der Lavendelblüte? Brauchen Sie ein paar Auswahlmöglichkeiten oder wissen Sie es?
1: Nein, Violett-Lila.
0: Sagen Sie es nochmal ganz deutlich.
1: Violett-Lila.
0: Violett-Lila, genau. Ja. Genau, es gibt ein paar Ausnahmen auch, je nachdem wie Lavendel gezüchtet wird, aber so diese klassische, typische Farbe der Lavendelsträucher und dann auch der großen Lavendelfelder ist natürlich Violett-Lila und duftet ganz wunderbar. Ulrike, damit können Sie vielleicht mit Lavendel sozusagen den Platz auffüllen, der jetzt bei Ihnen zu Hause in Kästen und Schubladen wieder leer wird, wenn Sie so beim Aufräumen sind. Und natürlich bekommen Sie die zwei Tickets für die Wanderhure, das Freilichttheaterstück der Freilichtspiele Lana. Am kommenden Montag, 20. Juli um 21 Uhr geht's los im Kapuzinergarten in Lana. Ich wünsche Ihnen einen schönen Theaterabend und alles Gute.
1: Danke. Danke. Danke.

0: Mariah Carey mit einer ihrer ganz großen Balladen Without You. Das ist der Treffpunkt auf Reis Südtirol um 10:55. Hexentanz in Kastelruth und neue Blasmusik in Toblach, das sind nur zwei der Termine landesweit, die Hannes Hölzel jetzt für Sie ausgesucht hat.
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2: Blasmusik ist so eine Sache. Man kann in der Musikkapelle spielen, Walzer, Polkas oder Star Wars Märsche. Aber man kann in den Besetzungen auch Klassik spielen oder sogar neue Musik. Windkraft, das ist eins der Ensembles hier in Südtirol, 1999 gegründet, genau für die Aufführung und Produktion zeitgenössischer Musik grenzüberschreitend Nord- und Südtirol. Heute spielt Windkraft ein großes Künstlerbund gesponsertes Konzert mit Stücken aus der Feder von Einheimischen, Lukas Digotti, Manuel Zwerger, Hubert Stubner, Michael F.B. Huber und unser Jazzduo Blankensteiner Lösch haben für sie Werke geschrieben, zu hören heute im Grand Hotel Toblach ab 18 Uhr. Das Schweigen der Nein, nicht das Schweigen der Lämmer, das Schweigen der Stadt. Das ist ein Theaterstück von Louis Zagler, in dessen Mittelpunkt eine Geschichte über Wahrheit und Lüge, Medienmacht und gesellschaftliche Verantwortung steht. Ein historisches Setting im Stil der Belle Époque verbindet sich mit hochaktuellen Fragen unserer Zeit und schafft einen spannenden, humorvollen und zugleich berührenden Theaterabend, den Sie erleben können in Trautmannsdorf im Festspielareal oben über den Gärten. Heute große Aufführung, es gibt da noch weitere bis Montag, 20. Juli. Einlass mit Gastronomie ist ab 19 Uhr, die Show beginnt dann um 21 Uhr. Was läuft in Kastelruth? In Kastelruth steigt heute eine Hexennacht. Eine Hexennacht. Tatsächlich gibt es einen großen Hexentanz am Dorfplatz, wenn es dunkel wird, kein Feuer, auf dem sie verbrannt werden und trotzdem ein großes Fest für Jung und Alt. Die Schurchblattler Leuten eröffnen am Dorfplatz, ein Aperitif gibt es vor dem Golfclub. Die Band Nice Price spielt ihre nice Musik im Akustik-Folk-Rock-Irish-Country-Sound. Kinderanimation gibt es, Straubenstand. Und parallel dazu beim Hotel Wolf einen Aperitif mit der Band Handmade und im Café Stern für die Jugendlichen eine Terrassennacht mit DJ Fellini. Das alles beginnt um 20.30 Uhr und um 21.15 Uhr dann der Hexentanz am Dorfplatz. Hexen unterwegs in ganz Kastelruth.
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2: Zwei, drei Dolomitentäler weiter nach Osten feiert Badia das Gardertal die Nos Dales Bales. Die lange Nacht der Knödel. Diese jährliche Knödelei hat schon einiges an Tradition. Jeden Sommer widmet Badia einen Abend einer der bekanntesten Spezialitäten der Südtiroler Küche. Dabei wird immer abgewechselt zwischen den zwei Klassikern der regionalen Tradition, Strudel und Knödel. Ich würde ja noch darauf warten, bis die Schlutzkrapfen drankommen, die Gajinchi. 9 verschiedene Knödelvariationen gibt es zum Verkosten, von klassischen Rezepten bis hin zu modernen Kreationen, von herzhaft bis süß. Das alles in den besten Lokalen von St. Leonhard ab 18 Uhr, heute Abend bis 23 Uhr, begleitet von Live-Musik der Band The Jamsons.

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1: Auf der Brennautobahn ist eine Frau tödlich verunglückt. Meloni lobt Großrazzia gegen 'Ndrangheta. Das Wetter wechselhaft und schwülwarm bei 28 bis 33 Grad. Auf der Brennerautobahn hat sich bei Mittewald ein tödlicher Unfall ereignet. Eine Frau fuhr mit ihrem Auto kurz nach 7 Uhr auf der Südspur auf einen LKW auf und verstarb. Drei Personen wurden im Fahrzeug eingeklemmt. Die Autobahn wurde zwischenzeitlich gesperrt. In der Folge bildete sich kilometerlanger Stau. Die A22 ist mittlerweile wieder einspurig befahrbar. Die in einen Unfall mit Ex-Skirennläufer Peter Rungaldier verwickelte deutsche Touristin ist ihren schweren Verletzungen erlegen. 19 Tage nach dem Zusammenstoß mit dem Motorrad Rungaldiers auf der Sellajoch-Passstraße verstarb die 30-jährige Radlerin gestern in der Unfallklinik Murnau. Das bestätigte die Polizeiinspektion Murnau Rai Südtirol gegenüber. Der Fall liegt zur Klärung bei der Staatsanwaltschaft Trient. Ein 83-jähriger Radfahrer aus Bozen ist infolge eines Verkehrsunfalls in der Reschenstraße gestorben. Der Mann war gestern Vormittag vor der Stadthalle mit seinem Fahrrad unterwegs. Beim Abbiegen wurde er von einem Auto erfasst. Trotz des Einsatzes der Ärzte starb der 83-Jährige am Abend auf der Intensivstation im Bozener Krankenhaus. Ministerpräsidentin Giorgia Meloni hat eine Großrazzia gegen die 'Ndrangheta gelobt. Der Antimafia-Direktion sei ein schwerer Schlag gegen das organisierte Verbrechen in Kalabrien gelungen. Meloni schrieb im Internet wörtlich: Der Staat lässt sich nicht beugen. In Reggio Calabria vollzogen Polizei und Carabinieri 79 Haftbefehle. Der Verdacht lautet auf Zugehörigkeit zur Mafia, Drogenhandel, Unterpressung, zudem auf Raub und unerlaubten Besitz von Schusswaffen. Mehr als 500 Beamte standen im Einsatz. Der Verbraucherschutzverein Robin hat die Landesregierung erneut aufgefordert, den Kalterer See für die Allgemeinheit zugänglich zu machen. Gerade in Zeiten extremer Sommerhitze müsse der See als Ort der Erholung allen offen stehen, unabhängig von Einkommen oder Bereitschaft, Eintritt zu zahlen, schreibt Robin. Der Verbraucherschutzverein nennt Apulien als Vorbild. Die hochtouristische Region verfolge das Ziel, das Meer und die Strände wieder stärker als Gemeingut zu verstehen. Die Politik könnte laut Fachleuten die Monopolstellung großer Tech-Konzerne beenden. Wie der Kölner Medienwissenschaftler Martin André im Frühstücksradio auf Rai Südtirol sagte, handle die Politik aber aus Angst vor der US-Regierung nicht. Die Regulierungsbehörden wüssten, wie sich Monopole aufbrechen ließen. André sieht in der Angst eine Gefahr für die demokratische Öffentlichkeit. Der Medienwissenschaftler beschreibt diese Zusammenhänge in seinem neuen Buch »Vermessung der digitalen Welt«. Das Wetter. Zunächst ziehen dichtere Wolken und gewittrige Regenschauer durch. Im Tagesverlauf lockert es auf, zeitweise scheint die Sonne. In der schwülwarmen Luft können sich dann örtlich abermals Regenschauer und Gewitter bilden. Die Höchsttemperaturen reichen von 28 bis 33 Grad. Morgen Mittwoch ist es zunächst meist sonnig. In der zweiten Tageshälfte entstehen, über Südtirol verteilt, einige Wärmegewitter. 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
2: Guten Tag, wünscht Barbara Widotta aus der Landesverkehrsmeldezentrale. Auf der Brenner Autobahn in Richtung Süden zwischen dem Brenner und Brixen sowie in Richtung Norden zwischen Bozen Nord und Brixen LKW-Stau. Auf der Pustertaler Stadtstraße Stau wegen Überlastung und Arbeiten. In beiden Richtungen bei Kienz wie auch zwischen St. Lorenzen und Percha. Gute Fahrt!
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3: Die Regierung in Rom möchte Änderungen am Wahlgesetz durchführen und jetzt soll auch ein Südtiroler Wahlkreis reformiert werden. So die Idee des Kammerabgeordneten Alessandro Urzi. Wir gehen der Frage nach, was so eine Änderung mit sich brächte und wie wahrscheinlich es ist, dass die Wahlrechtsreform tatsächlich kommt. Der Siegner Untersuchungsausschuss hat seine Arbeit beendet. Er sollte mögliche politische Verflechtungen und Unregelmäßigkeiten rund um die Siegner-Causa aufarbeiten. Wir sprechen mit dem Ausschussvorsitzenden Andreas Kolli, wie er die Arbeit der letzten Monate sieht und zu welchem Schluss der Ausschuss nun gekommen ist. Auf der Andersaschalm sind die Bagger aufgefahren, Almhütte und Stall werden renoviert. Die Arbeiten im Naturpark folgen auf jahrelange Gerichtsverfahren. Laut Gemeinde bleibt die Größe der Gebäude unverändert, dennoch ist das Projekt umstritten. Wir gehen dem heute nach. Das sind nur drei von mehreren Themen, die wir heute im Mittagsmagazin haben. Wir starten wie gewohnt um 12:30 hier auf Reiss Südtirol.

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1: Ich wünsche Ihnen einen feinen Vormittag mit 3 Südtirol. Um unsere Gesundheit geht's gleich im Treffpunkt. Wir schauen uns eine aktuelle Studie an, die besagt, dass ein Großteil der neu auftretenden Infektionskrankheiten bei Menschen ursprünglich von Tieren stammt. Wir fragen dazu an der Veterinärmedizinischen Uni in Wien nach.

0: Musik von Natalie Imbruglia, die Sängerin mit dem italienischen Namen, kommt aus Australien. Einen schönen Vormittag mit 3 Südtirol. Es ist gleich 11:15. Wir Menschen dringen immer tiefer in die Lebensräume von Wildtieren vor. Neue Siedlungen, neue Straßen, immer mehr Möglichkeiten, in der Natur frische Luft zu tanken. Und obendrauf kommt noch der Klimawandel. Das hat Folgen, nicht nur für Tiere und Umwelt, sondern auch für uns. Denn je enger Menschen und Wildtiere zusammenleben, desto leichter können Krankheitserreger vom Tier auf den Menschen überspringen. Aktuelle Studien zeigen, dass ein Großteil der neu auftretenden Infektionskrankheiten beim Menschen ursprünglich von Tieren stammt. Dieses Wissen hat den sogenannten One Health-Ansatz in den vergangenen Jahren zu einem zentralen Konzept der internationalen Gesundheitsforschung gemacht. One Health, also eine Gesundheit. Wie dieses Konzept die Gesundheit von Mensch, Tier und Umwelt miteinander verbindet, dazu hat sich Hubert Ecker an der Veterinärmedizinischen Universität in Wien erkundigt.
1: One Health und One Welfare sind interdisziplinäre Ansätze, die davon ausgehen, dass die Gesundheit von Menschen, Tieren und der Umwelt eng miteinander verbunden sind. Ziel ist es, diese 3 Bereiche gemeinsam zu betrachten, um Gesundheitsprobleme wirksam zu verhindern und zu lösen, erklärt Professor Petra Winter von der Veterinärmedizinischen Universität Wien.
2: In den 60er Jahren hat man festgestellt, dass es Erreger gibt, die vom Tier auf den Menschen springen und dann dort wieder Infektionen machen, wie zum Beispiel Tuberkulose, oder auch vom Menschen auf das Tier gehen. Also, dass beide Richtungen möglich sind, und das ist der Begriff Zoonose. Das war eigentlich der Ursprung von dem ganzen One Health, damit man eigentlich feststellt, dass wir nur eine Gesundheit auf der Welt haben und die Bereiche verbunden sind, also dass sie untrennbar Auswirkungen haben aufeinander. Es braucht bestimmte Rahmenbedingungen für das Tier, um tiergerecht gehalten zu werden, und auch die mentale Gesundheit des Menschen eine Rolle spielt. Und deswegen erweitert man jetzt den Begriff auf One Health, One Welfare.
1: Ein Großteil aller bekannten Infektionskrankheiten des Menschen haben einen tierischen Ursprung. Deshalb spielen Zoonosen im One Health-Ansatz eine zentrale Rolle.
2: Zoonose ist immer, wenn Erreger, das sind meistens Bakterien, es gibt aber Viren auch, die sind eigentlich sehr wirtsspezifisch. Und wenn aber ein Virus in der Lage ist, den Wirt zu verlassen und einen anderen Wirt krank zu machen, wie das zum Beispiel bei der Influenza der Fall ist oder eben bei Coronavirus-Infektionen, dann spricht man von einer Zoonose. Und bei Bakterien ist es schon länger bekannt, Tuberkulose oder Brucellose ist ein Fall, wenn halt Erreger, die das Tier ausscheidet, den Menschen auch krank machen können. Da gibt es ganz viele. Leptospirose wird über den Harn ausgeschieden bei Tieren. Und dann gibt es noch sogenannte lebensmittelbedingte Zoonosen. Das Tier scheidet den Erreger aus, das kommt ins Lebensmittel, und wenn man das Lebensmittel dann unverarbeitet isst, konsumiert, dann kann man damit eine lebensmittelbedingte Zoonose hervorrufen.
1: Zoonosen sind der breiten Öffentlichkeit grundsätzlich bekannt. Das Bewusstsein dafür ist jedoch unterschiedlich stark ausgeprägt.
3: Zoonosen sind prinzipiell die Krankheiten, die vom Tierreich auf den Menschen übergehen. Von dem Kontext her, ich vermute mal, dass es im Zuge der nächsten Jahre oder der nächsten Jahrzehnte mit dem Klimawandel auch diesbezüglich einige optionale Änderungen gibt.
4: Ja, das ist es, aber nur in der Version Mensch auf Tier. Es ist 10 bis 20 Mal wahrscheinlicher, dass sich der Hund oder das Haustier Infektions- oder sonstige Krankheiten vom Menschen holt, denn umgekehrt.
5: Ich weiß, früher gab es in der bäuerlichen Bevölkerung Menschen, die mussten aufpassen, dass sie sich nicht von irgendwie den Eutern der Kühen irgendwelche Infektionen holen. Aber jetzt in unserer Lebensrealität glaube ich selten vor, dass wir uns wirklich infizieren an Tieren und dass da große Gefahren bestehen.
6: Auf alle Fälle. Du, auf alle Fälle. Also die Zoonosen, das ist ja nichts Neues. Also so, wir bekamen sie immer. Die Schweine, auch die, sowohl die Haus- als auch die Wildschweine übertragen Grippeviren. Deswegen entwickeln sich die neuen Stämme in China. Das ist dort die Nähe zwischen Mensch und Schwein, und die Wildschweine genauso.
1: Zoonosen haben in den vergangenen Jahrzehnten zugenommen. Das bedeutet nicht, dass jede einzelne Zoonose häufiger geworden ist, sondern dass insgesamt mehr Krankheiten tierischen Ursprungs auftreten und sich stärker ausbreiten.
2: Man lebt jetzt nicht mehr in einer Wohnung zu fünft mit 20 Quadratmetern, sondern größer. Also die Menschen brauchen mehr Lebensraum. Und dann ist die Schnittstelle oder die Kontaktmöglichkeit zu den Tieren wird quasi erhöht. Einerseits, weil viele Haustiere halten und sowieso sehr eng zusammenleben mit den Haustieren. Ein Punkt. Zweiter Punkt ist, dass man durch die Eroberung der Lebensräume auch viel mehr Kontakt zu den Wildtieren hat. Und dann ist es natürlich auch leichter, dass sie die infektiösen Erreger adaptieren und dann halt auch überspringen können.
1: Erklärt Professor Petra Winter von der Veterinärmedizinischen Universität Wien.
0: Ja, wir haben es gehört, je enger Mensch, Tier und Umwelt zusammenleben, desto mehr Gelegenheiten haben Krankheitserreger, sich an neue Wirte anzupassen und schließlich auch auf den Menschen überzuspringen. Genau deshalb beginnt der Schutz unserer Gesundheit nicht erst im Krankenhaus oder in der Arztpraxis, sondern bereits im verantwortungsvollen Umgang mit der Natur. Und dazu können wir alle beitragen. Gerade in den Sommermonaten gilt, wer wandert oder mit dem Rad unterwegs ist, sollte auf den markierten Wegen bleiben und Wildtieren genügend Raum lassen. Denn je weiter wir zum Beispiel mit den E-Bikes in ihre Lebensräume vordringen, desto eher bringen wir das natürliche Gleichgewicht aus dem Takt. Das kann nicht nur Tiere gefährden, sondern wie gehört am Ende auch unsere eigene Gesundheit.

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0: Tag wünscht Barbara Widotta aus der Landesverkehrsmeldezentrale. Auf der Brenner Autobahn in Richtung Süden zwischen dem Brenner und Brixen sowie in Richtung Norden zwischen Bozen Nord und Brixen LKW-Stau. Auf der Pustertaler Stadtstraße Stau wegen Überlastung und Arbeiten. In beiden Richtungen bei Kienz wie auch zwischen St. Lorenzen und Percha. Gute Fahrt!
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2: Im Laufe des Tages lockert es auf und zeitweise kommt die Sonne durch. In der schwülwarmen Luft können sich aber gegen Abend wieder lokale Regenschauer und auch Gewitter bilden. Ja, und die Schwüle bringt, dass wir es als heißer und drückender empfinden, als es eigentlich ist. Deswegen die Temperaturen jetzt um kurz nach 11:30. 27 Grad sind es derzeit in Bozen, in St. Martin, im Passaier und auch in Naturns, also hier überall 27 Grad. Um einige Grad kühler ist es mit 24 Grad in Laas im Finchgau und 20 Grad werden in Antholz gemessen. Morgen geht es ganz ähnlich weiter wie heute. In der Früh noch Restwolken, die dann auflockern. Danach scheint häufig die Sonne. Und auch morgen dann wieder in der zweiten Tageshälfte ist mit Gewittern zu rechnen.

0: Einen schönen Vormittag mit 3 Südtirol. Und falls Sie die Zeit heute dazu nutzen, zu Hause mal alles gründlich durchzuputzen, dann können Sie sich bei uns jetzt ein paar Infos zu einem altbewährten Hausmittel holen, dem Essigreiniger. Mit dem Essigreiniger lassen sich Kalk, Seifenreste und Wasserflecken recht mühelos entfernen. Aber warum reicht dazu nicht einfach etwas Essig? Und was ist sonst noch im Essigreiniger enthalten, auf das wir gern vielleicht verzichten würden? Der deutsche Verlag Ökotest hat einen Testartikel veröffentlicht, in dem er 20 Essigreiniger unter die wissenschaftliche Lupe nimmt. Marina Giuri-Berntaler hat mit der Projektleiterin Lisa Hitschler über die Ergebnisse des Tests gesprochen und darüber, weshalb reiner Essig keine gleichwertige Alternative zum Essigreiniger darstellt.
1: Frau Hitschler, in Ihrem Testartikel prüfen Sie nicht nur, wie gut ein Essigreiniger Kalk lösen kann, sondern auch, wie er Kalkseife entfernen kann. Was ist das und warum ist das wichtig?
2: Essigreiniger werden vor allem in Küche und Bad eingesetzt. Dort entstehen durch Spülmittel, Handseife oder auch Duschgel Seifenreste, die dann in Kombination mit kalkhaltigem Wasser hartnäckige matte Ablagerungen auf Armaturen oder anderen Oberflächen bilden können. Das sind die sogenannten Kalkseifen. Ein guter Essigreiniger sollte also nicht nur den Kalk, sondern auch diese hartnäckigen Kalkseifen mühelos entfernen können.
1: Erklären Sie bitte die Unterschiede zwischen Essig, Essigessenz und Essigreiniger in puncto Konzentration und Reinigungswirksamkeit.
2: Haushaltsessig enthält üblicherweise Wasser und 5% Essigsäure und ist ein natürliches und günstiges Reinigungsmittel, eignet sich zum Beispiel gut, um Kalkablagerungen von Armaturen oder im Wasserkocher zu entfernen. Oft wird auch Essigessenz als umweltfreundliches Reinigungsmittel beworben. Im Umgang mit Essigessenz sollte man jedoch aufpassen, denn diese 25%ige Essigsäure kann schwere Verätzungen der Haut und schwere Augenschäden verursachen. Deshalb sollte die Essigessenz beim Putzen immer verdünnt werden. Der handelsübliche Essigreiniger dagegen enthält nur ca. 1-10% Essigsäure und ist damit weniger ätzend als die konzentrierte Essigessenz. Neben der Essigsäure sind oft auch noch weitere Säuren und Tenside enthalten. Daher kann der Essigreiniger nicht nur Kalk lösen, sondern auch Fett, Schmutz oder andere hartnäckige Ablagerungen.
1: Manche der getesteten Essigreiniger enthielten auch Ameisensäure. Wie bewerten Sie diese zusätzliche Säure?
2: Ameisensäure ist nicht nur ätzend und reizt die Atemwege, sondern gilt auch als giftig beim Einatmen. Deshalb kritisieren wir den Einsatz dieser aggressiven Säure in Essigreinigern. Zumal es mit Zitronensäure, Milchsäure oder auch der Essigsäure mildere Säuren gibt als Alternative, die nur als reizend eingestuft sind. Unser Praxistest zeigte zudem, dass Produkte ohne Ameisensäure oft genauso gut oder sogar besser Kalk und Kalkseife entfernen können. Ameisensäure ist also überhaupt nicht nötig, um eine gute Reinigungsleistung zu erzielen.
1: Die auch bei uns in Südtirol erhältlichen Essigreiniger der Discounter Lidl und DM, ebenso wie jener der Marke Frosch, haben in ihrem Test mit sehr gut oder gut abgeschlossen. Welche Eigenschaften waren Ihnen bei der Bewertung jenseits der Reinigungskraft noch wichtig?
2: Neben der Reinigungsleistung, die 50% des Gesamturteils ausmachte, prüften wir vor allem, ob die enthaltenen Inhaltsstoffe unbedenklich sind, zum Beispiel ob allergene Duftstoffe, kritische Konservierungsmittel, aggressive Säuren wie die Ameisensäure oder schwer abbaubare Kunststoffverbindungen enthalten sind. Außerdem schauten wir uns die Verpackung an, ob diese aus mindestens 30% recyceltem Kunststoff besteht und ob wichtige Sicherheitshinweise oder die enthaltenen Säuren aufgedruckt sind. Die Produkte von Lidl, DM und Frosch wiesen keine bedenklichen Inhaltsstoffe auf und im Praxistest schnitten sie gut das Frosch-Produkt sogar sehr gut ab. Lediglich bei der Deklaration hatten wir beim Lidl und beim Frosch-Produkt etwas zu meckern.
1: Es gibt jenseits der Essigreiniger auch sogenannte Kalkentferner. Warum sollten die nur in Ausnahmefällen benutzt werden?
2: Kalkentferner oder Kalkreiniger enthalten häufig aggressivere Säuren als die Essigreiniger, wie zum Beispiel Ameisensäure oder Sulfaminsäure. Bei der Anwendung können sie daher die Atemwege und Schleimhäute stark reizen, vor allem wenn sie in kleinen Räumen wie der Duschkabine angewendet werden. Hier sollte man nach Möglichkeit für ausreichend Belüftung sorgen. Außerdem greifen sie bestimmte Oberflächen oder auch Gummidichtungen an. Deshalb sollte man Kalkreiniger nur punktuell bei wirklich hartnäckigen Kalkablagerungen anwenden. Auf Naturstein, Marmorfliesen, Chrom- oder Emaillearmaturen sollten übrigens weder Essig- noch Kalkreiniger angewendet werden, da die enthaltenen Säuren diese Oberflächen angreifen können.
0: Kalklösungsmittel wie zum Beispiel Viakal sollten also ganz hinten im Putzschrank stehen und nur im äußersten Fall hergenommen werden. Ein guter Essigreiniger vom Discounter reicht in der Regel schon für ein sauberes Bad und für eine gepflegte Küche und er kostet weniger als 1 Euro pro Liter.

0: Der Sommer ist da und das Wetter, das spielt meistens auch mit. Viele haben sich gleich nach Schulende auf die Reise gemacht. Andere haben ihren Urlaub noch vor sich und zählen vielleicht schon voller Vorfreude die Tage bis zur Abreise. Ob Urlaub am Strand oder im Gebirge, für eines sollten Sie vor Reiseantritt sorgen, und zwar die Möglichkeiten eines Einbruchs während Ihrer Abwesenheit auf ein Minimum zu reduzieren. Denn wer gerade erholt aus dem Urlaub zurückkommt, der kann auf böse Überraschungen gut verzichten. Tipps dazu hat die Geschäftsführerin der Verbraucherzentrale, Gunde Bauhofer.
1: Der Verbrauchertipp der Woche.
2: Wir freuen uns auf den Urlaub. Mit dem Kopf sind wir wahrscheinlich schon am Ziel unserer Reise angekommen, aber wir sollten nicht vergessen, dass unsere Wohnung, unser Haus hier bleibt in der Zeit, in der wir nicht da sind. Vor dem Urlaub empfiehlt es sich, einen kurzen Kontrollgang durch Wohnung oder Haus zu machen, um sicherzustellen, dass während der Zeit der Abwesenheit auch nichts schief geht. Wer länger weg ist, sollte Kühl- und Gefriergeräte ausräumen und deren Türen offen stehen lassen, dann schimmelt auch nichts. Bei allen Elektrogeräten, die in dieser Zeit nicht verwendet werden, empfiehlt es sich, den Stecker zu ziehen, so kann auch nichts passieren. Wenn Sie noch einen Elektroboiler für das heiße Wasser haben, kann auch dieser ausgeschaltet werden. Bei der Rückkehr allerdings sollte man dann einmal die gesamte Ladung auf über 65 Grad erhitzen. Das soll aus hygienischen Gründen passieren. Reisezeit, Ferienzeit, Einbruchzeit, weiß der Volksmund. Das heißt, auch mit diesem Auge sollte man die Wohnung einmal abgehen. Am besten im Garten keine Einstiegshilfen wie Leitern oder ähnliches liegen lassen. Die Fenster sollten alle verschlossen sein, ebenso wie alle Türen. Natürlich sollte man die eigene Abwesenheit nicht einem zu weiten Personenkreis bekannt machen. Gut ist es, wenn jemand ab und zu vorbeischaut, die Blumen gießt, die Post entfernt, sodass das Haus nicht ganz verlassen aussieht. Man kann auch mit technischen Hilfsmitteln wie Zeitschaltuhren zu bestimmten Uhrzeiten die eigene Anwesenheit simulieren.
0: Ja, und natürlich tun Sie auch gut daran, Ihre Urlaubsfreude nicht über die sozialen Netzwerke überschwänglich der Öffentlichkeit preiszugeben. Bei Facebook, Insta und Co. können öffentliche Botschaften wie "Wir genießen gerade unsere Reise" oder Urlaubsfotos Einbrecher anlocken. Wir haben jetzt vor den Nachrichten noch zwei Musikstücke für Sie. Einmal von Joan Baez und jetzt gleich "Beat It" von Michael Jackson.

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1: Verfassungsrechtler Palermo sieht Vorteile für Mitte-Rechts bei einer Änderung der Senatswahlkreise. Meloni lobt Großrazzia gegen 'Ndrangheta in Kalabrien. Das Wetter wechselhaft und schwülwarm bei 28 bis 33 Grad. Der Verfassungsrechtler Francesco Palermo sieht hinter dem Vorschlag von Fratelli d'Italia, den Senatswahlkreis Bozen-Unterland zu verkleinern, politisches Kalkül. Eine Änderung der Wahlkreisgrenzen würde Mitte-Rechts begünstigen, sagte Palermo zu Rai Südtirol.
2: Rechtlich wäre das in Ordnung. Politisch ist natürlich das auch ein Kalkül, weil letztendlich ist jede wahlrechtliche Entscheidung nicht neutral und es kommt natürlich ein Ergebnis oder ein anderes Ergebnis je nach Entscheidung. In diesem Fall wäre diese Änderung natürlich im Sinne von einer Erleichterung für Mitte-Rechts und nicht für andere Kandidaten.
1: Er halte es für unwahrscheinlich, dass der Fratelli d'Italia-Kammerabgeordnete Alessandro Urzi mit seinem Vorschlag Erfolg hat, sagte Palermo. Die Grenzen von Wahlkreisen nach ethnischen Kriterien zu ziehen, wäre ein Rückschritt für das politische Südtirol. Ministerpräsidentin Giorgia Meloni hat eine Großrazzia gegen die 'Ndrangheta gelobt. Der Antimafia-Direktion sei ein schwerer Schlag gegen das organisierte Verbrechen in Kalabrien gelungen. Mehr als 500 Beamte standen im Einsatz. Roman Drescher.
3: Polizei und Karabinieri vollstreckten in Reggio Calabria 79 Haftbefehle. Die Antimafia-Direktion zielte auf die drei einflussreichsten Clans. Nach Angaben der Ermittler brachten die Untersuchungen die wirtschaftlichen Aktivitäten ans Licht. Vom Handel mit Drogen bis zur Schutzgelderpressung gegen Kaufleute und Unternehmer. Der Verdacht lautet daneben auf Zugehörigkeit zur Mafia, Raub und unerlaubten Besitz von Schusswaffen. Ministerpräsidentin Meloni schrieb im Internet wörtlich: Der Staat lässt sich nicht beugen, der Kampf gegen die Mafia geht weiter und wird für die Regierung vorrangig bleiben.
1: Der jüngste tödliche Schusswaffeneinsatz der US-Einwanderungsbehörde ICE ist wohl durch eine Verwechslung entstanden. Der Senator Angus King aus dem Staat Maine sagte, unter Berufung auf das US-Heimatschutzministerium, nach der Person sei nicht gesucht worden. Beim Opfer handelt es sich laut Hilfsorganisationen um einen Kolumbianer. Es ist bereits der zweite tödliche Vorfall mit ICE-Beamten binnen einer Woche. Die Zahl der Anträge auf Kriegsdienstverweigerung ist in Deutschland im ersten Halbjahr steil gestiegen. Wie das Redaktionsnetzwerk Deutschland berichtet, zählte das Bundesamt rund 5.900 Anträge. Im gesamten vergangenen Jahr waren es 3.900. Seit Jahresbeginn müssen junge Männer zur Musterung. Das dürfte einer der Gründe für den Anstieg sein. Ein weiterer Grund ist wohl die angespannte Sicherheitslage. Derzeit gilt keine allgemeine Wehrpflicht. Im Südtiroler Landtag sind die Arbeiten im Untersuchungsausschuss zu möglichen Wahlkampfspenden aus der Signa-Gruppe an die SVP beendet worden. 15 Ausschussmitglieder stimmten für den Abschlussbericht, 10 dagegen. Laut dem Vorsitzenden des U-Ausschusses, Andreas Kolli, ist die Arbeit ergebnislos geblieben. Das habe auch daran gelegen, dass die rechtliche Handhabe unzureichend sei. Kolli.
4: Durch das, dass viele Personen, die geladen wurden, einfach nicht erschienen sind und mit dem derzeitigen Instrument können wir sie nicht zwingen. Wir können sie nur bitten, in die Kommission zu kommen. Wir können sie aber nicht vorladen. Und deshalb glaube ich, dass das Instrument, das wir jetzt oder derzeit zur Verfügung haben, unzureichend ist, um effektiv nahe an die Wahrheit heranzukommen. Mir schwebt ein Landesgesetz vor und nicht nur Artikel in der Geschäftsordnung, denn dort sind keine Sanktionen vorgesehen. Und ohne Sanktionen ist das sowieso eigentlich ein zahnloser Tiger.
1: Die Agentur für Wohnbauaufsicht hat von Jänner bis Juni 73 Strafen ausgestellt. Laut Presseamt des Landes beläuft sich das Bußgeld insgesamt auf 326.000 Euro. Laut der freiheitlichen Landesrätin Uli Meyer wurde die Kontrolltätigkeit mehr als verdoppelt. Das Bußgeld sei um die Hälfte gestiegen. Laut Meyer überwiegt die nicht korrekte Nutzung der konventionierten Wohnungen. Sie müssen mit Personen besetzt sein, die in Südtirol ansässig sind. Insgesamt 54 dieser Wohnungen seien leer gestanden. 9 seien von Personen besetzt gewesen, die nicht die Voraussetzungen erfüllten. Für die touristische Vermietung einer konventionierten Wohnung wurde laut der Landesrätin erstmals die neue Strafe von 30.000 Euro verhängt. Der Verbraucherschutzverein Robin hat die Landesregierung erneut aufgefordert, den Kalterer See für die Allgemeinheit zugänglich zu machen. Gerade in Zeiten extremer Sommerhitze müsse der See als Ort der Erholung allen offen stehen, unabhängig von Einkommen oder Bereitschaft, Eintritt zu zahlen, schreibt Robin. Der Verbraucherschutzverein nennt Apulien als Vorbild. Die hochtouristische Region verfolge das Ziel, das Meer und die Strände wieder stärker als Gemeingut zu verstehen. Die Online-Umfrage der Gleichstellungsrätin zu Gewalt, Belästigung und Mobbing in der Arbeitswelt ist abgeschlossen worden. Laut Gleichstellungsrätin Brigitte Hofer haben 4.000 Personen den Fragebogen ausgefüllt. Die Erwartungen seien deutlich übertroffen worden. Nun erfolgt die Auswertung. Die Ergebnisse sollen in einigen Monaten vorgestellt werden. Auf der Brennerautobahn hat sich bei Mittewalter ein tödlicher Unfall ereignet. Ein Auto mit 5 Insassen fuhr kurz nach 7 Uhr auf der Südspur auf einen LKW in einer Haltebucht auf. Die Beifahrerin ausländischer Staatsangehörigkeit verstarb noch an der Unfallstelle. Der Fahrer wurde lebensgefährlich verletzt. Auch er ist ausländischer Staatsangehörigkeit. Die beiden und eine dritte Person wurden in dem Wrack eingeklemmt. Die Autobahn musste zwischenzeitlich gesperrt werden. In der Folge bildete sich ein kilometerlanger Stau. Im Einsatz standen die Freiwilligen Feuerwehren von Sterzing, Farn und Brixen. Die in einen Unfall mit Ex-Skirennläufer Peter Rungaldier verwickelte deutsche Touristin ist ihren schweren Verletzungen erlegen. 19 Tage nach dem Zusammenstoß mit dem Motorrad Rungaldiers auf der Sellerjoch-Passstraße verstarb die 30-jährige Radlerin gestern in der Unfallklinik Murnau in Bayern. Das bestätigte die Polizeiinspektion Murnau Rai Südtirol gegenüber. Der Fall liegt zur Klärung bei der Staatsanwaltschaft Trient. Ein 83-jähriger Radfahrer aus Bozen ist infolge eines Verkehrsunfalls in der Reschenstraße gestorben. Der Mann war gestern Vormittag vor der Stadthalle mit seinem Fahrrad unterwegs. Beim Abbiegen wurde er von einem Auto erfasst. Trotz des Einsatzes der Ärzte starb der 83-Jährige am Abend auf der Intensivstation im Bozener Krankenhaus. 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Redaktion Hannes Peintner und Roman Drescher.
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5: Warme und feuchtlabile Luftmassen bestimmen weiterhin das Wetter im Alpenraum. Zeitweise scheint heute die Sonne, in der schwülwarmen Luft entstehen aber wieder lokale Regenschauer und Gewitter. Die Temperaturen reichen von 28 Grad im Wipptal bis 33 Grad im Unterland. Morgen lockern Restwolken auf und danach scheint häufig die Sonne. In der zweiten Tageshälfte entstehen über Südtirol verteilt wieder einige Wärmegewitter. Die Temperaturen liegen am Nachmittag zwischen 28 und 33 Grad, auf den Bergen in 2000 Metern Werte um 18 Grad. Ja, mit Sonnenschein und Gewittern geht es dann auch in der zweiten Wochenhälfte weiter. Etwas stabiler wird es vorübergehend am Donnerstag. Die Temperaturen bleiben hochsommerlich mit Höchstwerten bis 33 oder 34 Grad. Erst am Wochenende gehen sie etwas zurück. Jetzt noch die Messwerte von 12 Uhr. In Bozen, Meran und Auer 28 Grad, in Schlanders und Brixen 27, Sterzing 26, in Bruneck 24, Doblach 23, auf der Blose 11 Grad, dazu Westwind mit 25 km pro Stunde, am Reschen und am Brenner 21, Innsbruck 26, Lienz 27 und in Trient 28 Grad. Das waren die aktuellen Aussichten mit Günter Geier.
6: Hier ist die Landesverkehrsmeldezentrale. Keinen Verkehr und Staubigüberlastung gibt es. Auf der Brenner Autobahn Richtung Süden, abschnittsweise zwischen Matrei und am Brenner und Sterzing und in Richtung Norden zwischen Bozen-Nord und Klausen. Auf der Pustertaler Staatsstraße Kolonnenverkehr und Stau wegen Arbeiten und wegen Überlastung in beiden Richtungen zwischen St. Lorenzen und Bercha. Wegen der zweiten Etappe der Dolomitenradrundfahrt kommt es auf folgender Strecke zu zeitweiligen Sperren. Weidburg, Pontives, St. Ulrich, Sellajoch, Bordeaux, Araba, Campolongo-Pass, Corbara, Kolfusch, Grönerjoch, Wolkenstein mit Ankunft in Weidburg um ca. 16.30 Uhr. Der Abschnitt Kolfusch-Grönerjoch ist von 13.30 Uhr bis 15.30 Uhr gesperrt. Gute Fahrt!
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7: 10 nach 12, gemeinsam mit Daniel Kizali an der Technik begleite ich Sie durch Ihre Mittagspause und möchte gleich eine etwas kuriose Nachricht aus Norwegen mit Ihnen teilen. Nach dem verlorenen Viertelfinale bei der Fußball-Weltmeisterschaft ist die norwegische Mannschaft jetzt nach Hause zurückgekehrt und wurde vor dem Königlichen Schloss in Oslo von 90.000 rudernden Fans empfangen. Kronprinz Haakon hat dabei die Trommel geschlagen. Und Superstar Haaland ist mit einem etwas außergewöhnlichen Souvenir aus dem Flugzeug gestiegen. Er hatte nämlich einen ausgestopften Waschbären im Arm. Da bleiben einige Fragezeichen und auf jeden Fall ein großes Rufezeichen, nämlich Ruhe.

0: Wenn wir schnell den Wetterbericht googeln oder uns vielleicht den letzten Facebook-Eintrag anschauen von einem Bekannten, dann ist es uns nicht so bewusst. Aber hinter all diesen Plattformen stehen ganz, ganz große Konzerne. Meta und Alphabet, so heißen die beiden Konzerne, die einen überwältigend großen Anteil des Internets kontrollieren. Sie bilden die beiden Monopole hinter den Diensten und sozialen Medien. Meta steht etwa hinter sozialen Netzwerken wie Facebook oder Instagram, Alphabet ist der Konzern hinter Google. Diese Zahlen seien für die Demokratie katastrophal, sagt der deutsche Medienwissenschaftsprofessor Martin André heute im Frühstücksradio bei Kollegin Gertrud Brenn.
1: Ja, natürlich, denn die Öffentlichkeit ist ja immer die Grundlage der Demokratie. Denn nur in einer funktionierenden Öffentlichkeit können Bürger und Bürgerinnen ihre Meinung ausbilden. Und wenn wir aber als demokratische Gesellschaft gar nicht mehr die Möglichkeit haben, dieses öffentliche Forum mitzugestalten, wenn wir ausgesperrt sind, weil es eben aus den USA fremdbestimmt ist, dann gibt es natürlich ein grundsätzliches Problem für die Demokratie, weil dann die Öffentlichkeit nicht mehr frei ist. Und deswegen spreche ich auch ja schon seit so vielen Jahren über die Gefahr der Monopole.
2: Was kann man denn tun? Sie haben jetzt dieses neue Buch veröffentlicht, Vermessung der digitalen Welt. Ist da irgendwas drinnen, das helfen könnte, da irgendwas zu bewirken?
1: Ich bin ja schon seit vielen Jahren engagiert auf diesem Feld. Wir haben auch immer wieder Vorschläge gemacht, denn man könnte tatsächlich diese Monopolstrukturen öffnen. Ich gebe Ihnen einfach ein konkretes Beispiel, ob das sich auf das bezieht, was ich vorhin gesagt habe. Stellen Sie sich vor, wir würden morgen sagen, die Plattformen müssen immer sozusagen durchlässig sein. Ja? Das heißt zum Beispiel, auch wenn Sie als Radiosender einen Beitrag auf Instagram machen, dann dürften Sie einen Link setzen und alle Menschen da draußen, die sich für Ihren Inhalt interessieren, könnten einfach mit dem Finger drauf tippen und dann wären Sie sofort bei der Webseite Ihres Radiosenders. Ja? Mhm. Was würde das ändern? Wir hätten am nächsten Tag eine totale Demokratisierung der Aufmerksamkeit. Jeder Anbieter könnte eben auch unabhängig an Aufmerksamkeit kommen. Die Menschen wären nicht mehr gefangen in diesen Silos der Plattform. Und übrigens gilt das lustigerweise ja auch für die Influencer oder die YouTuber, denn die sind ja genauso gefangen in den Plattformstrukturen. Mhm. Da sehen Sie an einem Beispiel, das liegt an uns selbst. Wir müssten es ändern, wir könnten es ändern, aber wir müssten es halt tun.
2: Herr André, vielleicht noch eine kurze Frage, die vielleicht nicht ganz mit dem zu tun hat, aber seit längerem wird ja in der EU über ein Social-Media-Verbot diskutiert, also dass Jugendliche ab einem gewissen, also unter einem gewissen Alter keinen Zugang zu den Social Media haben. Diese Social Media gehören ja zu diesen Tech-Firmen. Jetzt hört man in Australien, da wurde dieses Gesetz schon angewendet. Es gibt immer Schlupflöcher, man kommt da immer wieder trotzdem irgendwie rein. Das klingt so, wie wenn das Internet so eine freie Zone wäre, wo es einfach unmöglich ist, irgendwas zu, ja, wirklich zu regulieren gesetzlich. Stimmt das?
1: Ja, ich würde das erstmal umdrehen, dass das Internet frei ist. Das sagen wieder die Tech-Konzerne. Wir sehen ja über die Monopole, das Gegenteil ist der Fall. Das Internet ist eine besetzte Zone. Das Internet wird vollständig durch die Tech-Konzerne kontrolliert. Und um Ihnen ein Beispiel zu geben, ein Hauptproblem im Internet ist, dass die Plattformen bis heute über ein Haftungsprivileg verfügen. Das heißt, sie dürfen mit strafbaren und kriminellen Inhalten bis heute Geld verdienen. Das ist erlaubt. Das ist eins der Wurzelprobleme und das müssen wir für die ganze Gesellschaft lösen, nicht nur für Jugendliche. Das heißt, wenn Plattformen mit konkreten Inhalten Geld verdienen, müssen sie logischerweise haften. Nirgendwo in unserer Gesellschaft erlauben wir es milliardenschweren Wirtschaftsakteuren mit strafbaren Inhalten Geld zu verdienen. Da reden wir tatsächlich wieder mit uns selbst.
0: Wem gehört das Internet? Interessante Frage, die der Kölner Medienwissenschaftler Martin André versucht, in seinem neuen Buch zu beantworten. Es heißt Die Vermessung der digitalen Welt. Und er legt darin alarmierende Daten vor. Im Frühstücksradiogespräch hat er über die Risiken der Machtmonopole im Internet gesprochen. Nachzuhören in unserer Radiomediathek.

0: Das ist der Treffpunkt auf Rai Südtirol. Nur kurze Zeit noch, dann übernimmt hier ab 12:30 das Mittagsmagazin. Und am Nachmittag ist Marion Töni für Sie da. Hallo Marion und auch jetzt schon.
1: Hallo Verena, grüß dich.
0: Marion, wir rücken ja auch in diesem Sommer wieder so Dialektwörter, Dialektbegriffe wieder ein bisschen in den Mittelpunkt. Wir möchten auch, dass die Leute darüber reden, dass sie sich Gedanken über ihren Dialekt, ihre Mundart machen und stellen natürlich jeden Tag verschiedene dialektale Wörter vor. Du machst das auch heute Nachmittag.
1: Genau, ich habe auch wieder um 5:15 einen neuen Begriff, den jemand mitgebracht hat. Ich bin auch gespannt, ob das jemand auflösen kann oder ob wir einfach gemeinsam ein bisschen raten müssen. Gestern Nachmittag hatte ich ja diesen wunderschönen Begriff Ewig-Kitar, also dieses Trockenblumengesteck für die Trachtenhüte.
0: Im Sarntal.
1: Im Sarntal, genau. Und angerufen hat die Hertha aus Meran und sie hat mir auch einen Begriff mitgebracht. Und jetzt frage ich dich mal, Verena, ob du das weißt, was Wachs bedeutet.
0: Wachs?
1: Wachs.
0: Also Wachs ist das Bienenwachs oder
1: das war auch mein
0: Wachs
1: Gedanke.
0: Oder so.
1: Ja? Mhm. Na, wenn ich sage Wachs etwas erledigen, wird es vielleicht ein bisschen leichter.
0: Wachs etwas erledigen.
1: Schnell.
0: Schnell?
1: Ja.
0: Nie gehört.
1: Nein.
0: Nie gehört. Aber dazu ist diese Reihe und dazu sind wir ja da eben gerade solche Begriffe wieder so ein bisschen unter die Leute zu bringen. Viel Spaß dir, Marion,
1: Dankeschön.
0: Heute Nachmittag hier im Studio mit Dialektbegriffen und mit viel, viel weiteren Themen noch, die wir auf Lager haben für Sie. Ich bin Verena Amort und ich wünsche Ihnen, so wie Johannes Oerding, an guten Tagen einen guten Tag mit Rai Südtirol.

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1: Guten Tag, wir haben in der nächsten halben Stunde unter anderem das für Sie. Die Regierung in Rom möchte Änderungen am Wahlgesetz durchführen. Und jetzt sollen auch Südtiroler Wahlkreise reformiert werden. So die Idee des Kammerabgeordneten Alessandro Urzi. Wir gehen gleich der Frage nach, was so eine Änderung mit sich brächte und wie wahrscheinlich es ist, dass die Wahlrechtsreform tatsächlich kommt. Der Siegner Untersuchungsausschuss hat seine Arbeit beendet. Er sollte mögliche politische Verflechtungen und Unregelmäßigkeiten rund um Spenden und politische Einflussnahme der SVB aufarbeiten. Wir sprechen mit dem Ausschussvorsitzenden Andreas Colli, wie er die Arbeit der letzten Monate sieht und zu welchem Schluss der Ausschuss nun gekommen ist. Und auf der Antasasch-Alm im Gardatal wird gearbeitet. Alpenhütte und Stall werden renoviert. Die Arbeiten im Naturpark folgen auf jahrelange Gerichtsverfahren. Laut Gemeinde bleibt die Größe der Gebäude unverändert. Dennoch ist das Projekt umstritten. Wir gehen dem gleich nach. Hallo und feinen Mittag. Im Parlament in Rom wird derzeit über eine Wahlrechtsreform beraten. Im Zuge dessen soll auch der Senatswahlkreis Bozen-Unterland neu zugeschnitten werden. Das schlägt der Fratelli d'Italia Abgeordnete Alessandro Urzi vor. Mehrheitlich deutschsprachige Gemeinden wie Eppan sollen aus dem Wahlkreis herausgenommen und den beiden anderen Südtiroler Senatswahlkreisen zugeteilt werden. Im neu zugeschnittenen Wahlkreis Bozen-Unterland gäbe es dann eine klare italienischsprachige Mehrheit. Damit wäre sichergestellt, dass auch die italienische Sprachgruppe einen Vertreter in den Senat entsendet. Für den PD-Senator Luigi Spagnoli wäre diese Neuordnung geografisch unsinnig und politisch nicht mehr zeitgemäß. Die SVP signalisiert hingegen Gesprächsbereitschaft. Katja De Gennaro hat den Verfassungsrechtler und ehemaligen Parlamentarier Francesco Palermo gefragt, wie er Urzis Vorschlag und seine Folgen einschätzt.
2: Für Francesco Palermo ist sonnenklar, worauf der Vorschlag von Fratelli d'Italia hinausläuft.
3: Die Folge wäre eine stärkere italienischsprachige Mehrheit im Wahlkreis, aber es gäbe natürlich auch eine politische Folge, weil aufgrund der letzten Wahlen war es immer so, dass viele deutschsprachige Wähler sich für Mitte-Links-Kandidaten entschieden haben und viel weniger für Mitte-Rechts. In diesem Fall wäre die Wahl eines Mitte-Rechts-Vertreters leichter.
2: Dass Alessandro Urzi mit seinem Vorschlag Erfolg hat, bezweifelt der Verfassungsrechtler.
3: Rechtlich ist das natürlich legitim. Politisch kann man das natürlich bestreiten. Ehrlich gesagt glaube ich eher, dass der Vorschlag kaum Möglichkeiten hat, durchzukommen.
2: Die SVP, betont Palermo, müsste der Verschiebung der international abgesicherten Senatswahlkreisgrenzen in jedem Fall zustimmen. Dass die Volkspartei offenbar überlegt, Urzis Vorschlag zu akzeptieren, wenn die Regierung in Rom im Gegenzug zusichert, dass Südtirol seine Kammerwahlkreise behalten kann, überrascht ihn nicht sonderlich.
3: Kuhhandel ist auch nichts Neues und das wäre nur die nächste Episode von der Serie. Lass mich von nichts mehr überraschen.
2: Dass Wahlkreisgrenzen nach ethnischen Kriterien gezogen werden, sieht Palermo als Rückschritt.
3: In der Autonomiereform hat es immer geheißen, jetzt sind wir in einer postethnischen Phase und man muss nicht nur auf die Sprachgruppen schauen, sondern auf Zusammenleben und so weiter und so fort. Und jetzt kommt plötzlich eine ganz andere Idee, eben das wieder zu ethnisieren und eben die Wahlkreise noch schärfer nach ethnischen Kriterien zu schaffen.
2: Nicht nur Urzis Vorschlag, auch der gesamten Wahlrechtsreform der Regierung Meloni räumt der ehemalige Parlamentarier nicht sonderlich große Chancen ein, und zwar hauptsächlich wegen der unterschiedlichen Positionen in der Koalition zu den Vorzugsstimmen.
3: Es kann sein, dass alles platzt, und sollte es platzen, wäre das vielleicht auch im Sinne Melonis, weil natürlich ist es sehr populär, für die Vorzugsstimmen zu sein. Und deswegen könnte sie natürlich auch politisches Kapital schlagen, indem sie sagt, deswegen bin ich ja volksnäher und so weiter und so fort. Ich hätte das auch einführen wollen, aber meine Koalitionspartner haben das boykottiert. Und sie würde natürlich sagen, deswegen bin ich ja volksnäher und so weiter und so fort. Ich hätte das auch einführen wollen, aber meine Koalitionspartner haben das boykottiert. Und sie würde natürlich auch viel mehr stimmen.

0: Grundsätzlich bin ich der Meinung, dass ein Wahlkreis nicht ein Instrument sein soll, um einer Partei oder auch einer Sprachgruppe einen Sitz zu garantieren. Vielmehr soll sie die Menschen und die Struktur im Gebiet widerspiegeln. Deshalb der Vorschlag von Urzi ist nachvollziehbar, denn jede Partei versucht, ihre eigenen Interessen zu folgen, und deshalb ist das in dieser Hinsicht nicht überraschend. Und wenn Änderungen vorgenommen werden, dann ist es Aufgabe unserer Südtiroler Volkspartei, die Interessen der deutschen und ladinischen Minderheit zu schützen und zu verteidigen bzw. zu verbessern.
1: Das sagt Manfred Mayer zur Wahlkreisumbildung. Weitere Stimmen und Einordnungen sehen Sie heute Abend bei uns in der Tagesschau ab 20 Uhr. Nun liegt der Abschlussbericht des Signa-Untersuchungsausschusses im Südtiroler Landtag vor. Der Ausschuss sollte klären, ob es im Zusammenhang mit der Signa-Gruppe in Südtirol politische Einflussnahmen, mögliche Parteispenden an die SVP oder andere Unregelmäßigkeiten gegeben hat. In den letzten Monaten gab es dazu Anhörungen von mehr als 30 Personen. Jetzt ist der Ausschuss unter dem Vorsitz des Landtagsabgeordneten Andreas Colli von Wir Bürger zu einem Fazit gekommen. Kollegin Barbara Reich hat mit Colli dazu gesprochen.
2: Herr Colli, der Signa-Untersuchungsausschuss ist jetzt beendet. Es gab den Abschlussbericht. Wie wurde abgestimmt?
3: Ja, beim Abschlussbericht, den ich vorgestellt habe, waren 15 dafür und 10 Personen haben dagegen gestimmt, wobei sich zwei Gruppierungen gesagt haben, sie werden auch einen Minderheitenbericht dann für den Landtag vorbereiten.
2: Wer war das?
3: Das war Sven Knoll, der es uns schriftlich mitgeteilt hat, und Zeno Oberkopfler für die Grünen.
2: Es ging ja hier im Untersuchungsausschuss um mögliche Verstrickungen zwischen dem Signa-Konzern und Bauprojekt und auch um Spendenzahlungen an die SVP. Was ist herausgekommen?
3: Ja, wir haben in diesen 18 Monaten 34 Personen angehört. Einige Personen sind der Einladung nicht gefolgt. Vielleicht hätte man sich dort Aussagen erwartet, auch wenn man verstehen kann, dass Personen, die in einem Ermittlungsverfahren, in einem Strafverfahren involviert sind, dass die sicherlich nicht vor Abschluss des Verfahrens in einen Untersuchungsausschuss kommen, um dort auszusagen. Jedenfalls aus den Aussagen der Personen, die angehört wurden, die gekommen sind, konnte man eigentlich keine Verfehlungen, die ursprünglich vermutet wurden, festgestellt. Es wurden keine illegalen Parteifinanzierungen festgestellt. Und somit ist das Ergebnis am Ende sehr, sehr dürftig. Ich glaube, was ich persönlich aus diesem Untersuchungsausschuss gelernt habe, das ist, dass das Instrument, mit dem wir arbeiten, denn der Untersuchungsausschuss ist in der Geschäftsordnung nur mit 3 Artikeln genannt. Ich glaube, dieses Instrument reicht nicht aus, um nahe an die Wahrheit heranzukommen.
2: Was bräuchte es stattdessen? Sie haben ja vorhin bereits gesagt, es gab einige Personen, die nicht zur Anhörung gekommen sind. Die kann man nicht zwingen mit einem Untersuchungsausschuss.
3: So wie er bei uns geregelt ist, mit einigen Artikeln in der Geschäftsordnung, ist es nicht möglich, sie zu zwingen. Ich habe deshalb schon vor einiger Zeit einen Antrag im Landtag eingebracht, dass wir die Spielregeln ändern, dass man sie versucht, an die parlamentarischen Untersuchungsausschüsse anzupassen, sofern dies mit Landesgesetz möglich sein sollte. Dort ist es so, wenn ich in den Untersuchungsausschuss geladen werde und nicht komme, dann kann ich vorgeführt werden. Und wenn ich dort die Unwahrheit sage, dann hat das auch strafrechtliche Konsequenzen. Mit diesem Instrument ist das alles leider nicht möglich.
1: Und nicht nur von Andreas Colli, sondern auch von anderer Seite kommt Kritik zum U-Ausschuss. Paul Köllensberger vom Team K bemängelt, dass es aufgrund unzureichender Anhörungen und fehlender Einsicht in die Dokumente zu keinem Ergebnis kommen konnte und fordert deshalb, das Instrument des U-Ausschusses zu stärken. In Zeiten mit Hitze, Trockenheit und Wassermangel, wie wir sie derzeit erleben, werden auch Fragen nach sinnvoller Wassernutzung bzw. Wasserverschwendung akut. Ein besonders gravierendes Problem in Italien sind die Verluste, die beim Transport des Wassers durch veraltete und marode Leitungen entstehen. Im Durchschnitt gehen mehr als 40% des Trinkwassers auf diese Weise verloren. Teilweise sind es bis zu 70%. Wie ist die Lage in Südtirol und kann der Wasserverlust vermieden werden? Ariane Löbert hat nachgefragt.
4: Italien stöhnt unter der Hitze. Das Wasser in Flüssen wie Po oder Etsch wird knapp. Wassernotstand droht. Hinzu kommen Wasserverluste.

0: wegen schlechter Leitungen. Gut 42% des Trinkwassers gehen auf dem Weg vom Wasserwerk zum Wasserhahn verloren. Im Durchschnitt. In Städten wie Potenza, Chieti und L'Aquila sind es sogar um die 70%. Südtirol steht mit durchschnittlich 25% Wasserverlust besser da. Vor allem die Landeshauptstadt hat ihre Leitung verbessert. Von 32% im Jahr 2023 sanken die Verluste auf knapp 24% im vergangenen Jahr. Auch durch intelligente Wasserzähler. Meran beschreitet ebenfalls diesen Weg, sagt Stadtwerke-Generaldirektor Patrick König.
1: Ja, die Stadt Meran und die Stadtwerke haben schon seit jeher in die Netze sehr viel investiert. Jährlich sprechen wir hier von ca. 2,5 Millionen, die in die Verbesserung und den Ausbau des Netzes gehen. Und das zeigt sich. Das zeigt sich vor allem in den Verlusten.
0: Diese Verluste liegen derzeit bei 20%, sagt König. Deutlich besser als die allermeisten italienischen Städte. Spitzenreiter sind allerdings andere. Como und Pavia liegen unter 10%, Monza, Lecce und Pordenone knapp darüber. Was also hilft gegen Wasserverluste?
1: Es gibt mehrere Methoden. Also man tauscht programmatisch bestimmte Stellen aus. Eine andere ist die Lecksuche. Die wird sehr systematisch bei uns gemacht. Einerseits mit der Hilfe von Technologie, also mit den digitalen Wasserzählern. Auf der anderen Seite auch durch ganz banalen Leckagen, also Rohrbrüche, die erfolgen. Wir wissen dann also, dass dort etwas zu reparieren ist.
0: Und das vor allem schnell. Andere Bereiche kommen nach und nach dran. Vor allem die Hauptstränge werden regelmäßig überprüft. Bei Nebensträngen sei es hingegen schwer, immer genau zu wissen, wie es in den Rohren unter der Straße ausschaut. Aber wäre es überhaupt möglich, dass gar kein Wasser verschwindet?
1: Theoretisch ja, aber es würde keinen Sinn machen. Also der Aufwand, der finanzielle, der dafür nötig wäre, würde nicht in Relation zum Nutzen stehen. Denn letztendlich das Wasser, das richtet ja keinen Schaden an. Es versickert einfach und bleibt eigentlich im Kreislauf der Natur.
0: Das zumindest ist die gute Nachricht. Das Wasser bleibt uns als Grundwasser erhalten. Von dort können wir es wieder nach oben pumpen und der Kreislauf beginnt von vorn.
2: Nicht nur der Wasserverlust ist derzeit ein Thema. Wenn die Temperaturen auf 30 Grad und höher steigen, kann die Hitze auch für Personen in Innenräumen belastend werden. Vor allem, wenn man in dieser Temperatur arbeiten muss. So zum Beispiel in den Apfelgenossenschaften. Dort werden Kartons gefaltet und Äpfel verpackt. Klimaanlagen gibt es in vielen dieser Gebäude keine. Nun haben sich etliche Arbeiterinnen und Arbeiter an die Gewerkschaften gewandt, berichtet Nina Schröter.
3: In der Terlana Frubona arbeiten in einer sehr großen Halle die Arbeiter. Die Äpfel kommen auf dem Wasserweg geschwommen. Das Wasser ist extrem stoßdämpfend. Die guten Äpfel schwimmen oben, die faulen sinken ab. Die Arbeiter sortieren die Äpfel und füllen sie in Kartone. Das Wasser hat aber noch einen zweiten Nebeneffekt. Es kühlt. Über der großen Halle ist der sogenannte Emballageraum. Stefan Federer, Gewerkschafter im Bereich Lebensmittelindustrie und Landwirtschaft beim Südtiroler Gewerkschaftsbund.
4: Es ist de facto wirklich ein Problem. Also wir haben gerade im Bereich des Emballagenraumes, dort wo die Kartone vorbereitet werden, da haben wir ein riesiges Problem. Wir müssen auch berücksichtigen, dass jeder Betrieb anders strukturiert ist. Die Gebäude sind unterschiedlich, deswegen muss auch jeder Betrieb unterschiedliche Maßnahmen ergreifen.
3: Bei der Terlana Frubona, sagt Betriebsleiter Jochen Gamper, gebe es keine Klagen.
5: Die Situation ist unter Kontrolle und soweit hatten wir nie Beschwerden wegen zu hohen Temperaturen.
3: Jede Genossenschaft ist ein bisschen anders. Die Gebäude können alt oder neu sein, Gewerkschafter Federer.
4: Es stimmt, es sind nicht unzählige Klagen, aber es sind einige Mitarbeiter, die sich an uns gewendet haben. Es ist ein Thema, Hitze ist ein Thema und deswegen haben wir auch dementsprechend reagiert.
3: Gestern fand ein Treffen der Sozialpartner statt mit Vertretern der Gewerkschaften und des Raiffeisenverbandes. Auch der Generaldirektor des Raiffeisenverbandes, Christian Tanner, sieht Handlungsbedarf.
6: Weil bisher hatten wir das Thema ja nicht auf dem Bildschirm. Aber dieses neue Risiko gilt es zu erfassen, zu bewerten, zu analysieren und dann Maßnahmen zu treffen.
3: Aktuell durchläuft Südtirol bereits die dritte Hitzewelle des Jahres. Erschwerend hinzu kommt, dass durch die neue zentrale Verwaltung der Genossenschaften sich die Sommerunterbrechungen verschoben haben.
4: Normalerweise war die Unterbrechung immer im Juli, August. Aber aufgrund der Reorganisation der Obstgenossenschaften ist es jetzt nun so, dass in den Sommermonaten zum Teil auch gearbeitet wird.
3: Die 5 Wochen Pause bleiben, aber sie fallen je nach Genossenschaft auf den Juni, den Juli oder den August. Generaldirektor Tanner.
6: Wir wissen aus den Magazinen, dass sie sehr wohl bedacht sind auf die Gesundheit ihrer Mitarbeiter, ist ihr Kapital. Und deswegen sind sie sehr bemüht, sind auch dankbar dafür, dass man dieses Phänomen angeht. Und wir haben in einer Vorabsprache auch uns geeinigt, dass man zustimmt bei einem solchen partnerschaftlichen Protokoll.
3: Bis kommende Woche soll ein gemeinsames Protokoll mit den Gewerkschaften erarbeitet werden, das den Rahmen vorgibt für diese Untersuchungen. Was es nicht gibt, ist eine Höchsttemperaturgrenze.
6: Was leider nicht der Fall ist, ist, dass es einen Grad gibt, ab dem es nicht mehr möglich ist. Es gibt zwar Hinweise oder es gibt Regeln, ab wann eine Lohnausgleichskasse greift, aber es ist dann natürlich ganz unterschiedlich.
3: Ab 35 Grad kann die Lohnausgleichskasse genutzt werden, aber ob diese Temperaturen überhaupt erreicht werden, muss erst noch Genossenschaft für Genossenschaft festgestellt werden.
2: In einer Woche also soll eine Art sozialpartnerisches Einvernehmensprotokoll unterschriftsreif sein. Das soll die Arbeit in den Genossenschaften bei der Hitze dann erträglicher machen.
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2: Kurz ins Ausland im Mittagsmagazin. Großbritannien gilt als Wiege des Parlamentarismus. Lange Zeit war das Land auch ein Vorbild für Fortschritt und Reformen. Von der Rechtsstaatlichkeit bis zum Abbau von Bürokratie. Alles, was das Land moderner und wirtschaftsfreundlicher machen sollte. Doch ausgerechnet das historische und politische Herz des Vereinigten Königreichs, der Palace of Westminster, symbolisiert alles andere als das. Der mittelalterliche Bau und Sitz des britischen Parlaments ist in äußerst bedenklichem Zustand, berichtet ARD-Korrespondent Christoph Brüssel.
8: Der Palace of Westminster ist ein traditionsreicher Ort. Jeder Stein erzählt eine Geschichte. Hier tagt das Parlament und hier trägt der König das Regierungsprogramm vor, zuletzt im Mai dieses Jahres.
9: My government will respond to this world with strength and aim to create a country that is fair for all.
8: Es ist ein bedeutender Moment der britischen Demokratie, eingebettet in den goldenen Glanz der Monarchie. Charles III. Trägt Krone, er sitzt auf einem Thron, mehr Prunk geht fast nicht. Doch in diesem Gebäude liegen Prunk und Verfall nah beieinander. Der Palace of Westminster ist zwischen 1840 und 1870 erbaut worden. Damals gab es noch nicht einmal elektrisches Licht, was viel aussagt über den technischen Stand dieser Immobilie. Die Parlamentsverwaltung gibt jede Woche 1,7 Millionen Euro für Reparaturen aus. Alle paar Jahre sind neue Leitungen und Kabel dazugekommen. Die uralten Heizungsrohre mussten durch neue ersetzt werden. Es kamen Leitungen für die Brandbekämpfung dazu, Strippen für die Telekommunikation, Internet. Mittlerweile wird der Platz knapp. Bei einer Renovierung müssten alle alten Leitungen rausgenommen werden, bevor neue verlegt werden. In einigen Bereichen des Parlamentsgebäudes ist im Winter auch schon die Heizung ausgefallen. Es gibt auch schon Probleme mit der Abwasserentsorgung. Auch die Mäuse lieben das historische Gemäuer. Manchmal zeigen sie sich sogar beim Interview, wie im Büro von Kemi Badenoch, als die Oppositionsführerin dem Fernsehsender ITV ein Interview gab.
10: At 12 p.m. today, the Prime Minister was saying he wasn't sending any.
8: Der Sender hob die Maus im Bild hervor. Großbritannien diskutierte den Fall tagelang. Insgesamt brachen seit 2016 36 Feuer aus, die alle schnell gelöscht werden konnten. In 19 Fällen stürzten Steine von der Fassade herab. Verletzt wurde zum Glück niemand. Längst ist klar, es muss gehandelt werden. Ein Parlamentsausschuss hat gemeinsam mit Experten Optionen für eine mögliche Renovierung erarbeitet.
2: Die Abgeordnete der Liberaldemokraten Mary Goldman drängt offenbar auf eine Entscheidung. Die meisten Parlamentarier aber drücken sich, weil eine Renovierung Milliarden kosten und einen Auszug aus dem alten Gemäuer bedeuten würde. Und von den Bauarbeiten in England jetzt zu Bauarbeiten in den Dolomiten. Die Erschließung der Antasasch-Alm in Campil im Gardatal ist viele Jahre kontrovers diskutiert worden, auch weil der Grundbesitzer die Fläche nicht mehr bewirtschaftet hat. Inzwischen ist die Straße hoch auf die Alm gebaut worden und derzeit werden die Almgebäude erneuert, berichtet Thomas Heinz.
11: Unter Naturliebhabern war Antasasch immer bekannt als eine der letzten unerschlossenen Almen der Dolomiten. Allein der Weg dorthin war eine Besonderheit. Aber die Interessen des Grundbesitzers hatten zuletzt das größere Gewicht. Zunächst sollte ein schmaler Traktorweg die Alm erschließen. Jetzt führt eine breite Forststraße bis zur Hütte, die derzeit wieder instand gesetzt wird. Giorgio Costabiei, der Bürgermeister von St. Martin.
12: Praktisch dieses Projekt wurde gut geheißen, auch von den Ämtern des Landes und von der Gemeinde. Es ist nur eine Wiederherstellung des Gebäudes davor mit der gleichen Größe, praktisch auch um die Alm wieder zu bewirtschaften. Es war immer eine Alm dort und durch diese Sanierung können sie wieder bewirtschaften und wieder Leben in der Alm Antrassage einbringen.
13: De facto haben wir den Weg, den Traktorweg im Jahr 2022 auf die Antrassage-Alm gebaut,
11: sagt Gottfried Molling vom Forstinspektorat Bruneck.
13: Die Alm wurde davor mit Schafen bestoßen und seit den zahlreichen Schafrissen wurde die Alm nicht mehr bewirtschaftet.
11: An der Instandsetzung der Gebäude stößt man sich von Seiten der alpinen Vereine weniger. Schade sei es um die Zerstörung alter gewachsener Zugänge durch eine Forststraße, die, so die Meinung vieler, wenig zurückhaltend gebaut worden ist. Davide Schuen, Liedermund, Ladina.
14: Ja, die Antrassage-Alm in Campil war in Gadertal vielleicht einige von den wenigen Almen, die noch nicht erschlossen war. Es war natürlich eine Alm, wo man sehr viel Ruhe und Frieden finden konnte. Und das, glaube ich, suchten auch die Menschen dort. Wir können nur hoffen, dass es bei der Größe dieses Projekts bleibt und dass in Zukunft noch nicht Größeres entsteht.
13: Tatsache ist, dass es uns ein großes Anliegen ist als Forstbehörde, dass die Gebäude, die ja zentral zur Bewirtschaftung der Alm auch dienen, dass die eben auch wieder aufgestellt werden. Und ich glaube schon, dass das Projekt mit dem Amt für Natur sehr gut abgesprochen worden ist. Deswegen auch die Gebäude den Zweck der weiteren Bewirtschaftung haben werden,
11: sagt Forstinspektor Molling. Zuletzt war es nicht der Neubau der Alm, sondern der Bau der Straße, der die Realität in diesem abgelegenen Tal nachhaltig verändert hat.
2: Die Bilder der neuen Forststraße und der Baustelle auf Antasasch sehen Sie heute Abend bei uns in der Tagesschau ab 20 Uhr. Viele Lehrerinnen und Lehrer in Südtirol stehen seit Jahren vor demselben Problem. Sie haben studiert, unterrichten bereits an Mittel- oder Oberschulen, können aber trotzdem nicht unbefristet angestellt werden. Der Grund: es fehlt die pädagogische Lehrbefähigung. Ab dem kommenden Studienjahr gibt es dafür einen neuen Weg. Die Uni Bozen bietet erstmals entsprechende Lehrbefähigungskurse für Lehrerinnen und Lehrer an deutschen und ladinischen Schulen an. Mehr von Katja De Gennaro.
15: Lehramtsstudium oder Fachstudium mit pädagogischer Zusatzqualifikation. So lauten kurz gesagt die beiden Alternativen für alle, die an der Mittel- oder Oberschule unterrichten wollen. Für Akademiker, die unterrichten, denen jedoch die pädagogische Zusatzqualifikation fehlt, hat die Freie Universität Bozen ab diesem Herbst ein neues Angebot. Professor Sven Nickel koordiniert die Lehrgänge, die im Oktober starten.
16: Die neuen Lehrgänge richten sich an die Kolleginnen und Kollegen in den Schulen, die bereits in Schulen unterrichten, die bisher ein Fach studiert haben. Die haben zum Beispiel Ernährungswissenschaften studiert oder Agrarwissenschaften oder Ingenieurwissenschaften. Die kennen sich in ihrem Fach aus, aber die haben eigentlich keine pädagogische Lehrbefähigung und haben damit auch keine Möglichkeit, eine Stammrolle zu bekommen. Und wir geben ihnen mit dieser pädagogischen und didaktischen Ausbildung, mit diesem Lehrgang dann die Möglichkeit, diese Lehrbefähigung zu bekommen.
15: Die Ausbildung dauert, wenn man die Lehrbefähigungsprüfung mitrechnet, rund 2 Jahre und ist berufsbegleitend.
16: Die Kurse finden ausschließlich am Freitagabend oder am Samstag sowie in einigen Ferien statt.
15: Die Kurse werden gezielt auf Unterrichtsfächer und Schulstufen zugeschnitten, erklärt Koordinator Nickel.
16: Wir haben jetzt etwas über 70 Plätze für die von uns definierten Wettbewerbsklassen ausgeschrieben. Für diese inhaltlich definierten Wettbewerbsklassen wird jetzt am meisten oder am dringendsten gesucht. Und das sind jetzt erstmal über 70 Plätze. Aber insgesamt ist das ein Lehrgang, der wahrscheinlich dann auch weitergeführt und wiederholt wird mit dann anderen Wettbewerbsklassen und anderen Fächern.
15: Die Bewerbungsfrist für die neuen universitären Lehrbefähigungskurse läuft bereits und endet am 30. Juli.
2: Neuigkeiten für deutsche und ladinische Lehrpersonen in Südtirol also auf unserer Nachrichtenseite bz.rheinnews.de. Finden Interessierte alle wichtigen Infos und Links zu den Lehrgängen.
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2: Die Fußballwelt blickt heute gebannt nach Dallas in Texas in den USA. Dort steigt ab 21 Uhr das erste Halbfinale dieser Fußball-WM. Frankreich trifft auf Spanien, für viele ein vorgezogenes Finale sogar. Professionell Fußball wird aber auch in unserem Breitengraden gespielt. Der neue FC Südtirol-Trainer Davide Bosanzini hat zum Trainingsauftakt gebeten. Peter Thalmann war für uns mit dabei, als Zuseher, nicht als Spieler.
17: Es waren fast 30 Spieler, die gestern um 17 Uhr bei heißen Temperaturen im Trainingszentrum Runk in Eppern geschwitzt haben. Mit dabei viele bekannte Gesichter, einige neue und einige Jugendspieler. Es ist aber noch nicht der definitive Kader, verrät uns der technische Direktor Hannes Fink.
18: Ich glaube, die Mannschaft ist sich gerade dabei, sich zu formen und generell wissen wir, was jetzt ansteht, die Vorbereitung gut nutzen, um als Mannschaft zusammenzuwachsen und das, was der Trainer will, auch so schnell wie möglich zu verinnerlichen.
17: Aus Südtiroler Sicht mit dabei waren die Davi-Brüder, Jugendspieler Benedikt Rottensteiner und natürlich der frisch vermählte Kapitän Fabian Theit. Geht's nach Hannes Fink, könnten es ruhig noch ein paar mehr werden.
18: Es gibt andere Südtiroler, was in der Serie B oder C mittlerweile einen guten Weg eingeschlagen haben. Es ist nicht allem leicht, die zurückzuholen. Es kommt darauf an, ein bisschen, was ist frei, was suchen wir gerade auf welcher Position. Wir haben mehrere Spieler auch von der Jugend heute wieder dabei, wo wirklich wieder der eine und der andere Interessante dabei ist. Und deswegen hoffen wir, dass es nach dem Kofler wieder jemanden gibt, der so einen ähnlichen Weg gehen kann und dass wir eigentlich halt mal ein bisschen Südtirol in unserer Mannschaft vertreten haben.
17: Nach Kofler, das klingt schon nach Abschied. Wie geht's mit dem Raablander Abwehrjuwel jetzt weiter?
18: Im Moment ist er Spieler des FC Südtirol. Alle wissen aber natürlich, dass das so ein Angebot kommen kann. Er ist ein Spieler, was auf dem Markt sicherlich gefragt ist. Aber im Moment ist er zu 100% der Spieler des FC Südtirol. Wir sind froh, dass wir da haben.
17: Auch schon einige Neuzugänge trainierten mit, zum Beispiel der neue Torhüter Alessandro Plizzari und der neue Stürmer Kenny Mixter, Nationalspieler von Guadeloupe. Andere werden in den kommenden Tagen noch folgen, sagt Fink.
18: Ich glaube, ein bisschen etwas wird schon noch passieren. Danach, was auf dem Markt passiert, kann man nicht einmal so voraussagen. Wir haben ein paar, glaube ich, noch interessante Ideen.
17: Der neue Trainer Davide Bosanzini will einen für den FC Südtirol ganz neuen Fußball spielen lassen, legt großen Wert auf Ballbesitz. Deshalb wurde schon bei der ersten Trainingseinheit viel mit dem Ball gearbeitet. Man darf auf die neue Entwicklung dieser Mannschaft wirklich gespannt sein.
2: Am Sonntag startet die Mannschaft also ins Trainingslager. Traditionell geht es dabei dann nach Ridnaun. Und wir bleiben noch beim Fußball. England wartet seit 60 Jahren auf einen WM-Titel. Genau England, das als Mutterland des Fußballs gilt. Doch vielleicht klappt es ja heuer. Die Engländer sind schon nah dran. Übermorgen treffen sie im Halbfinale auf Argentinien. Dieter Seifert blickt in unserer WM-Kolumne zurück auf die siegreiche Heim-WM der Engländer von 1966, weil damals zwei Ergebnisse in Italien und Deutschland hohe Wellen geschlagen haben.
19: Das italienische Nationalteam mit Stars wie Sandro Mazzola und Gianni Rivera galt als WM-Mitfavorit. Im letzten Gruppenspiel traf die Squadra Azzurra auf den krassen Außenseiter Nordkorea, den die Italiener aber völlig unterschätzten. Die Nordkoreaner nutzten eine Unachtsamkeit in der italienischen Abwehr und trafen zum sensationellen 1:0. Italien rannte danach vergeblich gegen das asiatische Bollwerk an. Der zweifache Weltmeister schied gegen ein namenloses Amateurensemble aus. Um dem Zorn der Öffentlichkeit zu entgehen, landeten die Azzurri beim Rückflug nachts heimlich am Flughafen Genua statt in Rom. Dort warteten aber hunderte aufgebrachte Tifosi auf die Rückkehrer und bewarfen sie mit Tomaten. Wenige Tage danach folgte ein Eklat, der Deutschland bis heute beschäftigt. Im WM-Finale gegen England im Wembley-Stadion stand es in der Verlängerung 2:2, als ein Schuss des Engländers Geoff Hurst von der Unterkante der Latte auf den Boden prallte und von den deutschen Verteidigern ins Aus geklärt wurde. Der Schiedsrichter entschied nach Rücksprache mit dem Linienrichter aber auf Tor für England. Spätere Untersuchungen zum sogenannten Wembley-Tor bewiesen zweifelsfrei das Gegenteil. Der Ball hatte die Torlinie um 6 Zentimeter verfehlt und war nie im Tor.
2: England, Frankreich, Spanien oder Argentinien? Eines dieser Länder wird dann Weltmeister. Wer es wird, das steht dann am Sonntag fest. Und das war das Mittagsmagazin an diesem Dienstag. Dieter Skotz hat jetzt noch einen vollständigen Nachrichtenüberblick zur vollen Stunde. Mehr Nachrichten finden Sie bei uns im Web unter bz.rheinnews.it. Und damit wünschen wir einen schönen Nachmittag.
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20: Eine Änderung der Senatswahlkreise bringt laut Verfassungsrechtler Palermo Vorteile für Mitte-Rechts-Parteien. Ministerpräsidentin Meloni lobt Großrazzia gegen 'Ndrangheta in Kalabrien. Das Wetter wechselhaft und schwülwarm bei 28 bis 33 Grad. Der Verfassungsrechtler Francesco Palermo sieht hinter dem Vorschlag von Fratelli d'Italia, den Senatswahlkreis Bozen-Unterland zu verkleinern, politisches Kalkül. Eine Änderung der Wahlkreisgrenzen würde mit der Rechts begünstigen, sagte Palermo zu Rai Südtirol.
21: Rechtlich wäre das in Ordnung. Politisch ist natürlich das auch ein Kalkül, weil letztendlich ist jede wahlrechtliche Entscheidung nicht neutral und es kommt natürlich ein Ergebnis oder ein anderes Ergebnis je nach Entscheidung. In diesem Fall wäre diese Änderung natürlich im Sinne von einer Erleichterung für Mitte-Rechts und nicht für andere Kandidaten.
20: Die Grenzen von Wahlkreisen nach ethnischen Kriterien zu ziehen, wäre ein Rückschritt für das politische Südtirol. Er halte es für unwahrscheinlich, dass der Fratelli d'Italia-Kammerabgeordnete Alessandro Orzi mit seinem Vorschlag Erfolg hat, sagte Palermo. Die Südtiroler Freiheit und der Heimatbund kritisieren den Vorstoß von Alessandro Orzi. Die Südtiroler Freiheit spricht von einem Kuhhandel, den die SVP betreibe und dessen Preis das Unterland zahle. Der Südtiroler Heimatbund warnt vor einer Aushöhlung des Minderheitenschutzes im Unterland. Ministerpräsidentin Giorgia Meloni hat eine Großrazzia gegen den 'Ndrangheta gelobt. Der Antimafia-Direktion sei ein schwerer Schlag gegen das organisierte Verbrechen in Kalabrien gelungen. Mehr als 500 Beamte standen im Einsatz. Roman Drescher.
22: Polizei und Carabinieri vollstreckten in Reggio Calabria 79 Haftbefehle. Die Antimafia-Direktion zielte auf die drei einflussreichsten Clans. Nach Angaben der Ermittler brachten die Untersuchungen die wirtschaftlichen Aktivitäten ans Licht. Vom Handel mit Drogen bis zur Schutzgelderpressung gegen Kaufleute und Unternehmer. Der Verdacht lautet daneben auf Zugehörigkeit zur Mafia, Raub und unerlaubten Besitz von Schusswaffen. Ministerpräsidentin Meloni schrieb im Internet wörtlich, der Staat lässt sich nicht beugen, der Kampf gegen die Mafia geht weiter und wird für die Regierung vorrangig bleiben.
20: Der jüngste tödliche Schusswaffeneinsatz der US-Einwanderungsbehörde ICE ist wohl durch eine Verwechslung entstanden. Der Senator Angus King aus dem Staat Maine sagte unter Berufung auf das US-Heimatschutzministerium, nach der Person sei nicht gesucht worden. Beim Opfer handelt es sich laut Hilfsorganisationen um einen Kolumbianer. Es ist bereits der zweite tödliche Vorfall mit ICE-Beamten binnen einer Woche. Die Zahl der Anträge auf Kriegsdienstverweigerung ist in Deutschland im ersten Halbjahr steil gestiegen. Wie das Redaktionsnetzwerk Deutschland berichtet, zählte das Bundesamt rund 5.900 Anträge. Im gesamten vergangenen Jahr waren es 3.900. Seit Jahresbeginn müssen junge Männer zur Musterung. Das dürfte einer der Gründe für den Anstieg sein. Ein weiterer Grund ist wohl die angespannte Sicherheitslage. Derzeit gilt keine allgemeine Wehrpflicht. Im Südtiroler Landtag sind die Arbeiten im Untersuchungsausschuss zu möglichen Wahlkampfspenden aus der Siegner Gruppe an die SVP beendet worden. 15 Ausschussmitglieder stimmten für den Abschlussbericht, 10 dagegen. Der Vorsitzende des Untersuchungsausschusses, Andreas Kolli, bezeichnete die Arbeit als weitgehend ergebnislos. Das liege daran, dass die rechtliche Handhabe gering sei. Kolli?
0: Durch das, dass viele Personen, die geladen wurden, einfach nicht erschienen sind und mit dem derzeitigen Instrument können wir sie nicht zwingen. Wir können sie nur bitten, in die Kommission zu kommen. Wir können sie aber nicht vorladen. Und deshalb glaube ich, dass das Instrument, das wir derzeit zur Verfügung haben, unzureichend ist, um effektiv nahe an die Wahrheit heranzukommen. Mir schwebt ein Landesgesetz vor und nicht nur Artikel in der Geschäftsordnung, denn dort sind keine Sanktionen vorgesehen. Und ohne Sanktionen ist das sowieso eigentlich ein zahnloser Tiger.
20: Kommentiert der Vorsitzende des Siegner Untersuchungsausschusses, Andreas Kolli. Die Agentur für Wohnbauaufsicht hat von Jänner bis Juni 73 Strafen ausgestellt. Laut Presseamt des Landes beläuft sich das Bußgeld insgesamt auf 326.000 Euro. Laut der Freiheitlichen Landesrätin Uli Meyer wurde die Kontrolltätigkeit mehr als verdoppelt. Das Bußgeld sei um die Hälfte gestiegen. Laut Meyer überwiegt die nicht korrekte Nutzung der konventionierten Wohnungen. Sie müssen mit Personen besetzt sein, die in Südtirol ansässig sind. Insgesamt 54 dieser Wohnungen seien leer gestanden. 9 seien von Personen besetzt gewesen, die nicht die Voraussetzungen erfüllten. Für die touristische Vermietung einer konventionierten Wohnung wurde, laut der Landesrätin, erstmals die neue Strafe von 30.000 Euro verhängt. Der Verbraucherschutzverein Robin hat die Landesregierung erneut aufgefordert, den Kalterer See für die Allgemeinheit zugänglich zu machen. Gerade in Zeiten extremer Sommerhitze müsse der See als Ort der Erholung allen offen stehen, unabhängig von Einkommen oder Bereitschaft, Eintritt zu zahlen, schreibt Robin. Der Verbraucherschutzverein nennt Apulien als Vorbild. Die hochtouristische Region verfolge das Ziel, das Meer und die Strände wieder stärker als Gemeingut zu verstehen. Die Online-Umfrage der Gleichstellungsrätin zu Gewalt, Belästigung und Mobbing in der Arbeitswelt ist abgeschlossen worden. Laut Gleichstellungsrätin Brigitte Hofer haben 4.000 Personen den Fragebogen ausgefüllt. Die Erwartungen seien deutlich übertroffen worden. Nun erfolgt die Auswertung. Die Ergebnisse sollen in einigen Monaten vorgestellt werden. Auf der Brenner Autobahn hat sich bei Mittewald ein tödlicher Unfall ereignet. Ein Auto mit 5 Insassen fuhr kurz nach 7 Uhr auf der Südspur auf einen LKW in einer Haltebucht auf. Die Beifahrerin ausländischer Staatsangehörigkeit verstarb noch an der Unfallstelle. Der Fahrer wurde lebensgefährlich verletzt. Auch er ist ausländischer Staatsangehörigkeit. Die beiden und eine dritte Person wurden in dem Wrack eingeklemmt. Die Autobahn musste zwischenzeitlich gesperrt werden. In der Folge bildete sich ein kilometerlanger Stau. Im Einsatz standen die freiwilligen Feuerwehren von Sterzing, Farn und Brixen. Die in einen Unfall mit Ex-Skirennläufer Peter Ungaldier verwickelte deutsche Touristin ist ihren schweren Verletzungen erlegen. 19 Tage nach dem Zusammenstoß mit dem Motorrad Rungaldiers auf der Sellerjoch-Bass-Straße verstarb die 30-jährige Radlerin gestern in der Unfallklinik Murnau in Bayern. Das bestätigte die Polizeiinspektion Murnau Rhein Südtirol gegenüber. Der Fall liegt zur Klärung bei der Staatsanwaltschaft Trient. Ein 83-jähriger Radfahrer aus Bozen ist infolge eines Verkehrsunfalls in der Reschenstraße gestorben. Der Mann war gestern Vormittag vor der Stadthalle mit seinem Fahrrad unterwegs. Beim Abbiegen wurde er von einem Auto erfasst. Trotz des Einsatzes der Ärzte starb der 83-Jährige am Abend auf der Intensivstation im Bozener Krankenhaus. Von Rhein Südtirol hörten Sie Nachrichten. Redaktion Gudrun Esser.
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1: Warme und feuchtlabile Luftmassen bestimmen weiterhin das Wetter im Alpenraum. Zeitweise scheint heute die Sonne. In der schwülwarmen Luft entstehen aber wieder lokale Regenschauer und Gewitter. Die Temperaturen reichen von 28 Grad im Wipptal bis 33 Grad im Unterland. Morgen lockern Restwolken auf und danach scheint häufig die Sonne. In der zweiten Tageshälfte entstehen über Südtirol verteilt wieder einige Wärmegewitter.
4: Die Temperaturen liegen am Nachmittag zwischen 28 und 33 Grad, auf den Bergen in 2000 Metern Werte um 18 Grad. Ja, mit Sonnenschein und Gewittern geht es dann auch in der zweiten Wochenhälfte weiter. Etwas stabiler wird es vorübergehend am Donnerstag. Die Temperaturen bleiben hochsommerlich mit Höchstwerten bis 33 oder 34 Grad. Erst am Wochenende gehen sie etwas zurück. Das waren die aktuellen Aussichten mit Günter Geier.
5: Hier ist die Landesverkehrsmeldezentrale mit Barbara Widot. Wegen der zweiten Etappe der Dolomiten Radrundfahrt, der Abschnitt Kulfuschk-Grödener Joch ist von 13.30 Uhr bis 15.30 Uhr gesperrt. Gute Fahrt!
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6: Blasmusik ist so eine Sache. Man kann in der Musikkapelle spielen, Walzer, Polkas oder Star Wars Märsche. Aber man kann in den Besetzungen auch Klassik spielen oder sogar neue Musik. Windkraft, das ist eins der Ensembles hier in Südtirol, 1999 gegründet, genau für die Aufführung und Produktion zeitgenössischer Musik grenzüberschreitend Nord- und Südtirol. Heute spielt Windkraft ein großes Künstlerbund gesponsertes Konzert mit Stücken aus der Feder von Einheimischen, Lukas Digotti, Manuel Zwerger, Hubert Stubner, Michael F.B. Huber und unser Jazzduo Blankensteiner Lösch haben für sie Werke geschrieben, zu hören heute im Grand Hotel Doblach ab 18 Uhr. Das Schweigen der Nein, nicht das Schweigen der Lämmer, das Schweigen der Stadt. Das ist ein Theaterstück von Louis Zagler, in dessen Mittelpunkt eine Geschichte über Wahrheit und Lüge, Medienmacht und gesellschaftliche Verantwortung steht. Ein historisches Setting im Stil der Belle Époque verbindet sich mit hochaktuellen Fragen unserer Zeit und schafft einen spannenden, humorvollen und zugleich berührenden Theaterabend, den Sie erleben können in Trautmannsdorf im Festspielareal oben über den Gärten. Heute große Aufführung, es gibt da noch weitere bis Montag, 20. Juli. Einlass mit Gastronomie ist ab 19 Uhr, die Show beginnt dann um 21 Uhr. Was läuft in Kastelruth? In Kastelruth steigt heute eine Hexennacht. Eine Hexennacht. Tatsächlich gibt es einen großen Hexentanz am Dorfplatz, wenn es dunkel wird, kein Feuer, auf dem sie verbrannt werden und trotzdem ein großes Fest für Jung und Alt. Die Schurchplattler Leuten eröffnen am Dorfplatz, ein Aperitif gibt es vor dem Golfclub. Die Band Nice Price spielt ihre nice Musik im Akustik-Folk-Rock-Irish-Country-Sound. Kinderanimation gibt es, Straubenstand. Und parallel dazu beim Hotel Wolf einen Aperitif mit der Band Handmade und im Café Stern für die Jugendlichen eine Terrassennacht mit DJ Fellini. Das alles beginnt um 20.30 Uhr und um 21.15 Uhr dann der Hexentanz am Dorfplatz. Hexen unterwegs in ganz Kastelruth.
23: Dann so ein Bankuriausa.
24: So ist das Poppindied.
6: Zwei, drei Dolomitentäler weiter nach Osten feiert Badia das Gardertal die Nos Dales Bales, die lange Nacht der Knödel. Diese jährliche Knödelei hat schon einiges an Tradition. Jeden Sommer widmet Badia einen Abend einer der bekanntesten Spezialitäten der Südtiroler Küche. Dabei wird immer abgewechselt zwischen den zwei Klassikern der regionalen Tradition, Strudel und Knödel. Ich würde ja noch darauf warten, bis die Schlutzkrapfen drankommen, die Gajinchi. 9 verschiedene Knödelvariationen gibt es zum Verkosten, von klassischen Rezepten bis hin zu modernen Kreationen, von herzhaft bis süß. Das alles in den besten Lokalen von St. Leonhard ab 18 Uhr, heute Abend bis 23 Uhr, begleitet von Live-Musik der Band The Jamsons.

Hier ist die Landesverkehrsmeldezentrale mit Barbara Widoth. Wegen der zweiten Etappe der Dolomitenradrundfahrt, der Abschnitt Kulfusch-Grödener-Joch ist von 13.30 Uhr bis 15.30 Uhr gesperrt. Gute Fahrt!

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1: Eine Änderung der Senatswahlkreise bringt laut Verfassungsrechtler Palermo Vorteile für Mitte-Rechts-Parteien. US-Präsident Trump droht mit Angriff auf eine iranische Atomanlage. Und das Wetter an diesem Tag wechselhaft und schwülwarm bei 28 bis 33 Grad. Der Verfassungsrechtler Francesco Palermo sieht hinter dem Vorschlag von Fratelli d'Italia, den Senatswahlkreis Bozen-Unterland zu verkleinern, politisches Kalkül. Eine Änderung der Wahlkreisgrenzen würde Mitte rechts begünstigen, sagte Palermo im Mittagsmagazin auf Rai Südtirol. Palermo hält es für unwahrscheinlich, dass der Fratelli d'Italia Kammerabgeordnete Alessandro Urzi mit seinem Vorschlag Erfolg habe. Die Senatoren des PD, Luigi Spagnolli und Aurora Floridia von den Grünen, kritisieren die Idee Urzis scharf. Es sei ein zynisches politisches Manöver, das nur dazu diene, den Kandidaten der Rechtsparteien die Wahl in den Senat abzusichern, schreibt Spagnolli. Laut den Grünen würden dem Wahlkreis Bozen genau jene Gemeinden entzogen, wo Mitte-Links bei den letzten Parlamentswahlen mehr Stimmen auf sich vereinen konnte als Mitte-Rechts. Kritik kommt auch von der Südtiroler Freiheit und dem Heimatbund. Die Südtiroler Freiheit spricht von einem Kuhhandel, den die SVP betreibe und dessen Preis das Unterland zahle. Der Südtiroler Heimatbund warnt vor einer Aushöhlung des Minderheitenschutzes im Unterland. US-Präsident Donald Trump hat mit einem Angriff auf eine bisher wenig bekannte iranische Atomeinrichtung gedroht. In einem Radiointerview bezeichnete Trump den als Pickaxe Mountain bekannten Standort als mögliches Ziel für einen, Zitat, großen, fetten Angriff. Dieser werde wahrscheinlich relativ bald erfolgen, so Trump. Die erzkonservative Bruderschaft der Bius-Brüder fordert vom Vatikan die Rücknahme der verhängten Kirchenstrafen. Die Bruderschaft hat bei der Vatikanischen Glaubensbehörde Einspruch dagegen eingelegt. Die Bius-Bruderschaft hatte Bischofsweihen ohne Zustimmung des Papstes durchgeführt. Daraufhin hat der Vatikan den Beteiligten die Exkommunikation mitgeteilt. Die Bius-Bruderschaft lehnt die Reformen des Zweiten Vatikanischen Konzils ab. Ihr gehören weltweit rund 800 Priester an. Die Arbeiten im Untersuchungsausschuss zu Wahlkampfspenden an die SVP sind ohne Ergebnis zu Ende gegangen. Illegale Parteienfinanzierung sowie eine Verstrickung der Politik konnte nicht nachgewiesen werden. Das geht aus dem Abschlussbericht hervor, der vom U-Ausschuss im Landtag mehrheitlich genehmigt wurde. Der Untersuchungsausschuss sollte klären, ob aus der Signa-Gruppe des Unternehmers René Benko Geld an die SVP geflossen ist. Der Vorsitzende des U-Ausschusses, Andreas Colli, bezeichnete den Ausgang als sehr dürftig. Die Agentur für Wohnbauaufsicht hat von Jänner bis Juni 73 Strafen ausgestellt. Laut Presseamt des Landes beläuft sich das Bußgeld insgesamt auf 326.000 Euro. Laut der freiheitlichen Landesrätin Uli Meyer wurde die Kontrolltätigkeit mehr als verdoppelt. Für die touristische Vermietung einer konventionierten Wohnung wurde laut Meyer erstmals die neue Strafe von 30.000 Euro verhängt. Auf der Brennerautobahn hat sich bei Mittewald in der Früh ein tödlicher Verkehrsunfall ereignet. Ein Auto mit 5 Insassen fuhr kurz nach 7 Uhr auf der Südspur auf einen LKW in einer Haltebucht auf. Die Beifahrerin ausländischer Staatsangehörigkeit verstarb noch an der Unfallstelle. Der Fahrer wurde lebensgefährlich verletzt. Und das Wetter, es ist wechselhaft und schwülwarm mit einer Mischung aus Sonne und Wolken. Die Temperaturen steigen am Nachmittag auf maximal 28 bis 33 Grad. Die feuchtlabilen Luftmassen bestimmen das Wetter auch morgen Mittwoch. Es wird sonnig werden, vereinzelt kann es dann ein paar Gewitter geben. Das waren die Nachrichten von Rai Südtirol.
2: Hier ist die Landesverkehrsmeldezentrale, Brenner Autobahn. In Richtung Süden, zwischen Aaler Avi und Affi, 2 Kilometer Stau nach einem Unfall. Wegen der zweiten Etappe der Dolomitenradrundfahrt ist der Abschnitt Kollfuss-Grönerjoch bis 15.30 Uhr gesperrt. Allen unterwegs, gute Fahrt!

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1: Einen schönen Nachmittag von uns heute am Dienstag, dem 14. April. Fein, dass wir Sie dabei haben. Wissen Sie schon, was Sie heute um 21 Uhr machen werden? Ich glaube, ich kann diese Frage beantworten. Die allermeisten von uns sitzen irgendwo vor einem Bildschirm und warten auf den Anpfiff für das erste Halbfinalspiel der Fußball-Weltmeisterschaft 2026. Um 9 Uhr abends mitteleuropäischer Zeit geht's los in Dallas. Im Footballstadion der legendären Dallas Cowboys, das fast gut 80.000 Zuschauer, kämpfen heute Abend Frankreich und Spanien um den Einzug ins Finale. Ja, und zu wem halten Sie denn? Haben Sie einen Favoriten oder lehnen Sie sich entspannt zurück und warten darauf, dass die bessere Mannschaft oder die mit dem Quäntchen Glück auf Ihrer Seite gewinnt? Wir werden sehen. Bei mir wird das auf jeden Fall so sein. Franz Waschkler, der mich heute an der Technik begleitet, hat mir vorhin verraten, dass er zu den wenigen gehört, die das ganze Fußballthema so gar nicht interessiert. Ja, und bei uns gibt es jetzt keinen Hydration Break. Die Trinkpause ist auch so eine Neuerung dieser WM, sondern einen Music Break, unter anderem mit Boy Meets Girl.

0: Wolke, Sonnen und Regen, alles mit dabei beim Wetter heute Nachmittag. 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Und somit Zeit für unser Nachmittagsspiel, die Frage zum Kaffee. Heute habe ich ein Wanderbuch hier vor mir liegen. Seilbahnwandern in Südtirol heißt es, mit 40 traumhaften Panoramawanderwegen, die Sie eben mit einer Seilbahn erreichen. Die Touren gesammelt hat Christian Dadurner, das Buch ist im Tappeiner Verlag erschienen. Ja, und wenn man die zahlreichen Seilbahnen bei uns im Land sieht, dann vergisst man manchmal, dass es gar nicht so lange her ist, dass dem nicht so war. Die ersten Seilbahnen, die bei uns gebaut wurden, hatten nicht die Funktion, Wanderer in luftige Höhen zu bringen, sondern entlegene Bergdörfer zu erschließen, wissen Thomas von Metz und Heinz Zeller.
1: Anfang des 20. Jahrhunderts war Föhrern wie auch viele andere Bergdörfer wegen seiner schweren Erreichbarkeit sehr abgeschieden. Der Wunsch nach einer schnellen und einfachen Verbindung ins Tal wurde immer lauter. Im Jahre 1901 wurde die erste Materialseilbahn von Burgstall bis in die Nähe des Stegerhofes gebaut. 1908 wurde sie dann bis nach Föhrern verlängert. 1928 wurde eine Aktiengesellschaft zum Bau einer Personenseilbahn gegründet. Es wurden auch schon die Seilbahnstützen errichtet, doch dann ging das Geld aus und die faschistischen Machthaber lösten die Gesellschaft wieder auf. In den 1950er Jahren regierte die Democrazia Cristiana, DC, und die sorgte dafür, dass der Großteil der Finanzmittel im Trentino ausgegeben wurden, erinnert sich Heinz Zeller.
2: Wesentlich beteiligt, und zwar einmal der Bürgermeister von Beer und mein Onkel, der Ingenieur Karl Hölzel, die damals die erste Bahn in der Provinz Trient gebaut haben. Und weil eben die Region damals diese Bahn finanziert hat, hat der Ingenieur Hölzel darauf gedrängt, dass man auch in Südtirol da die Bergdörfer mit Bahnen verbindet. Und da ist dann die erste Bahn, war dann vom Feldbier nach Mölden, und die zweite war dann Burgstallfähre.
0: Erzählt Heinz Zeller. Heute ist das natürlich anders und Seilbahnen gibt es im ganzen Land. Zurück zu unserem Buch. 40 Seilbahnwanderungen finden Sie darin. Ja, und was Sie tun müssen, um das Buch zu erhalten, anrufen und mitspielen, mitraten bei unserem Nachmittagsspiel Die Frage zum Kaffee. Wie bei jedem Spiel gibt es ein paar Regeln zu beachten. Naja, eigentlich gibt es ja nur eine Regel. All jene, die in den letzten 3 Monaten hier bei uns etwas gewonnen haben, sollten anderen den Vortritt lassen. Also schnell ran ans Telefon und spielen Sie mit. 83 mal die 0 144 77 ist der direkte Draht hier zu mir ins Studio.

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1: Liebe Grüße gehen zur Margarit nach Bercha. Hallo, einen schönen Nachmittag.
2: Hallo, guten Nachmittag, ja.
1: Wie ist denn das Wetter heute bei Ihnen? Scheint gerade die Sonne oder haben sich die Wolken?
2: Ja, jetzt scheint die Sonne voll. Zum Mittag war ein bisschen ein Gewitter.
1: Ah, okay.
2: Aber in kurzer Dauer. Ich war im Garten und habe es noch vertrieben, aber es scheint wieder die Sonne.
1: Was haben Sie im Garten gemacht? Bisschen Gartenarbeit oder nur?
2: Ja, Gartenarbeit.
1: Ja, ja. Im Sommer fällt da jeden Tag etwas an, findet man zum Zupfen.
2: Ja, und ja, so findet man. Das ist ja fast ohne Boden.
1: Ja, jetzt noch eine Frage zum Garten, dann kommen wir zum Spiel. Eher Gemüse oder Pflanzen? Was haben Sie oder beides?
2: Gemüse, Blumen.
1: Alles
2: und
1: beides.
2: Und Sträucher.
1: Oh, okay, ja, dann ist das eine große Aufgabe. So, jetzt kommen wir zum Spiel, Margaret. Und zwar geht es heute um Fußball. Heute ist ja, es ist Endspurt bei der Fußball-WM. Heute ist das erste Halbfinalspiel, morgen dann das zweite. Ich möchte jetzt aber wissen, wer denn bis jetzt am öftesten Fußball-Weltmeister geworden ist. Wissen Sie das vielleicht, oder? Jetzt gebe ich einmal drei Antwortmöglichkeiten, dann schauen wir, ob wir das zusammen lösen können. Also, ist das A Brasilien, ist das B Spanien oder ist das C am Ende sogar Deutschland? Was glauben Sie?
2: Ja, Spanien.
1: Ja, sind Sie sicher?
2: Na, das ist Brasilien.
1: Ja, ja. Mit ein bisschen Hilfe haben wir es geschafft, ja. Aber tun Sie heute schauen auch das Fußballspiel oder?
2: Nein.
1: Gar nichts, ja.
2: Nein.
1: Ist auch gar nicht so schlimm. Jetzt kriegen Sie ja dann ein Büchlein von uns, dann können Sie darin blättern und sich ein paar schöne Seilbahnwanderungen heraussuchen.
2: Ja, wandern gerne.
1: Ja. Ja, liebe Margaret, vielen Dank fürs Mitspielen und ja, auf bald.
2: Danke ebenfalls. Danke. Ja.
1: Baba. Schönen Nachmittag noch.
2: Ja, ja, und danke ebenfalls. Danke.
1: Wiederhören. Ja, und Brasilien führt diese Bestenliste an mit 5 Siegen, also 5-mal Weltmeister geworden, gefolgt von Deutschland und Italien mit je 4 Titeln. Ja, und falls Argentinien, die ja auch noch in der engeren Auswahl stehen, am Sonntag als Sieger dastehen, dann wären sie auch 4-mal Weltmeister und ja, sogar zum 2. Mal in Folge nach 2022.

0: Hier ist die Landesverkehrsmeldezentrale bei einer Autobahn. In Richtung Süden zwischen Ahla, Avi und Affi 2 Kilometer Stau nach einem Unfall. Wegen der zweiten Etappe der Dolomitenradrundfahrt ist der Abschnitt Kollfuß-Grönerjoch bis 15.30 Uhr gesperrt. Allen unterwegs, gute Fahrt!
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2: Schwülwarmes Wetter heute am Dienstagnachmittag nach den Gewittern und Regenfällen gestern Abend. Es hat jetzt aufgelockert und es scheint auch zeitweise die Sonne. Doch bleiben Sie wachsam, gerade wenn Sie im Freien oder in den Bergen unterwegs sind. Gewitter und Regenschauer sind auch am Nachmittag noch möglich. Hier noch die aktuellen Temperaturen. 32 Grad in Gargazzo und Saluren und in Bozen, 27 Grad im Meran, Sterzing und Brixen und 24 Grad in Taufers im Münstertal.

0: Mit Dusty Springfield und In Private ist es 2:09 geworden. Kommt der Fußballpokal nach Europa zurück oder schafft Argentinien das Double und wird nach 2022 erneut Weltmeister? Heute und morgen fallen die Vorentscheidungen. Um 21 Uhr ist Anpfiff in Dallas für das erste Halbfinale der Fußball-WM 2026. Und da treffen die beiden bestplatzierten Nationen der Welt aufeinander. Frankreich, Nummer 1 der FIFA-Rangliste, reist mit 6 Siegen aus 6 Spielen und 16 erzielten Toren nach Dallas. Angeführt von Kapitän Kylian Mbappé, der mit 8 Treffern die Torjägerliste anführt. Und Spanien, die Nummer 3 der Welt und amtierender Europameister, hat seinen Weg ins Halbfinale auf einer außergewöhnlichen Defensive aufgebaut. Schauen Sie sich die Spiele heute und morgen an. Haben Sie einen Favoriten oder lehnen Sie sich entspannt zurück und freuen sich einfach auf ein hoffentlich spannendes Fußballmatch? Barbara Wiest hat sich schlau gemacht.
1: Vor Hunger und Durst. So heißt jedes Spiel, was gegangen ist, habe ich geschaut. Ne?
2: Wie sind Sie bis jetzt mit den Ergebnissen zufrieden?
1: Die Ergebnisse, die wir ein bisschen auf der Seite stellen, was da gegangen ist, das, ist nicht mehr mit, das hat nichts mehr mit Fußball zu tun. Wahrscheinlich schon, dass da können bestimmte Leute eingreifen, um gewisse Sachen zu manipulieren, sagen wir so.
2: Wer hat Sie positiv überrascht?
1: Norwegen, Kap Verde.
2: Wem drücken Sie jetzt noch die Daumen?
1: Gute Frage. Ich hoffe auf die Spanier.
3: Ja, starten wir mit den Kollegen, aber es ist nicht allzu viel.
2: Wie sind Sie jetzt zufrieden bis jetzt mit den Ergebnissen?
3: Ich finde es ganz interessant. Die afrikanischen Mannschaften überraschen mich einigermaßen. Aber ja.
2: Letzten Spiele werden Sie verfolgen?
3: Ja, halb werden wir sicher verfolgen gehen, die Finale. Und das ist ganz interessant.
2: Wem drücken Sie die Daumen?
3: Die Daumen gedrückt sind alle schon draußen. Österreich.
2: Und wer wird es jetzt machen, glauben Sie?
3: Ich sage, teure Spanien nicht ganz so. Letztes hatte ich nicht so gut, letztes Segen.
4: Ja, das schon. Die Ergebnisse interessieren mich schon. Aber ich schaue kein Spiel an, weil es nicht der Sieg.
2: Und haben Sie irgendeinen Favoriten?
4: Nein, überhaupt keinen. Nein. Der Bessere soll gewinnen.
5: Boah, Ausschnitte. So machen wir mal so.
2: Werden Sie sich die letzten Spiele noch anschauen?
5: Nein, schauen wir nicht an, das weiß ich genau.
2: Haben Sie einen Favoriten? Wer wird gewinnen?
5: Ja, ich kann England gewinnen oder Frankreich.
6: Ich bin kein Fußballschauer.
7: Ein paar Spiele, die letzten paar. Jetzt wird es ein bisschen spannend.
2: Wie sind Sie bis jetzt mit den Ergebnissen zufrieden und mit den Mannschaften?
7: Na, ich finde gut. Ein bisschen schade, dass die Niederlande ausgeflogen ist. Alle haben ein bisschen umgefeiert, aber sonst.
2: Und wer hat Sie positiv überrascht?
7: Die Schweiz, dass die Schweiz so weit gekommen ist. Und auch Belgien, hell, hat auch gut gespielt.
2: Wer ist der Favorit und wem drücken Sie die Daumen?
7: Jetzt drücke ich Frankreich die Daumen.
8: Eben zu viel an die Fußball geschaut.

0: Es ist zu viel Zeit vor dem Fernseher, ja.
1: Das heißt, alle Spiele gesehen?
0: Alle nicht, aber ich glaube drei Viertel schon, ja.
1: Und bis jetzt, wie sind Sie zufrieden mit den Ergebnissen?
0: Die Ergebnisse, ja, passen schon. Die Ungerechtigkeit, ehrlich, die afrikanischen Dinge werden alle benachteiligt. Das ist die Mafia dahinter.
1: Werden Sie sich die letzten Spiele anschauen?
0: Sehr schön, ja.
1: Und zu wem halten Sie, wem drücken Sie die Daumen?
0: Ich darf die Engländer gewinnen, aber ich tippe dann auf Frankreich. Die werden es halt machen, schließlich und endlich.
2: Ja, das wird man sehen. Heute um 21 Uhr fällt eine erste wichtige Entscheidung. Es verspricht, spannend zu werden.

0: Da summt man gerne mit Ne Na Na Na von Vaya con Dios, bringt die Musik der 1990er Jahre zu uns auf Reiss-Südtirol. Im Liegestuhl, daheim auf dem Balkon, im Lido oder am Strand gemütlich ein Buch lesen. Dazu könnte man sich überreden lassen, oder? Ja, und genau, da habe ich jetzt etwas für Sie. Keinen Liegestuhl und auch keinen Urlaub, aber einen neuen Buchtipp von unserem Literaturexperten Christoph Pichler. Diesmal geht es um ein Thema, das uns früher oder später alle betrifft, das Altern. Es ist viel die Rede davon, dass wir eine überalterte Gesellschaft sind oder zumindest dabei sind, bald eine zu werden. Altern müssen wir nämlich alle. Nicht alle werden wir hoch in die 90er kommen oder gar den 100er knacken. Wichtiger ist vielleicht die Frage, wie können wir die Zeitspanne unserer aktiven, gesunden Jahre verlängern? Eine mögliche Antwort liefert die Kärntner Ärztin und Olympiasiegerin Lara Wadlau. Ihr Buch trägt den Titel »Die Alterslüge«. Darin gibt die Autorin praktische und leicht umsetzbare Tipps, wie es sich gesünder altern lässt.
1: Im Alter länger gesünder zu bleiben, um mehr von der eigenen Lebenszeit zu haben, setzt einen bestimmten Lebensstil voraus. Davon ist Lara Wadlau, die 2024 die olympische Goldmedaille im Segeln für Österreich gewonnen hat, überzeugt. Darüber hinaus ist sie als Ärztin tätig und hat sich aufgrund der Erfahrungen sowohl mit ihren Eltern als auch mit ihren Patientinnen und Patienten auf das Thema Vorsorge spezialisiert.
2: Ich habe lange Zeit im Krankenhaus gearbeitet und da ist mir eben bewusst geworden, es ist Zeit, auch andere Wege einzuschlagen und vor allem auch präventiv zu arbeiten und deswegen meine Arbeit in Richtung Langlebigkeit und dass man auch andere Blickwinkel haben kann und deswegen habe ich mich so viel damit beschäftigt.
1: Die öffentlichen Gesundheitssysteme sind bereits schwer belastet. Eine ständig alternde Gesellschaft bringt in dieser Beziehung wachsende Herausforderungen mit sich. Longevity ist eines der Zauberwörter, die helfen sollen, die schwierige Situation abzufedern. Longevity heißt in diesem Fall nicht unbedingt länger zu leben, sondern besser, mit mehr Lebensqualität über einen längeren Zeitraum. Also die Kunst des langen, gesunden Lebens. Wichtig ist es in diesem Zusammenhang, sagt Ärztin und Olympiasiegerin Lara Wadlau, sich nicht der Erzählung vom unbremsbaren Verfall des Körpers auszuliefern. Die Botschaft ihres Buches »Die Alterslüge« ist klar und wissenschaftlich belegt. Unsere Genetik bestimmt nur zu etwa 10-20%, wie alt wir werden. Der entscheidende Faktor liegt woanders, im täglichen Lebensstil. Den richtigen Lebensstil kann man sich nie früh genug aneignen, denn Altern ist kein plötzlich auftretender Zustand, sondern ein jahrzehntelanger Prozess. Das Konzept des Buches »Die Alterslüge« ruht auf den 5 Säulen für ein langes, gesundes Leben. Erstens, Ernährung als Information für den Körper.
2: Protein ist der einzige Makronährstoff, wo wir zusätzlich Energie verbrennen, wenn wir das essen. Zum Beispiel, wenn man Fett isst, 100 Kilokalorien von Fett kommen im Körper 100 Kilokalorien an, circa. Wenn man Kohlenhydrate isst, kommen circa 90-95% an. Und wenn man Proteine isst, kommt nur, wenn man 100 Kalorien Proteine isst, kann der Körper nur 70% circa verwerten. Das heißt, wenn ich meinen Proteingehalt um 15-30% steigere am Tag, habe ich schon automatisch 300 Kalorien mehr, die ich verbrennen kann.
1: Zweitens Zellreinigung und Fasten. Drittens Muskelaufbau als Schlüssel zur Langlebigkeit. Viertens Schlaf als Regenerationssystem.
2: Es ist so enorm wichtig, dass wir genügend Schlaf bekommen, weil das der einzige Mechanismus ist in unserem Körper, wie wir vor allem unser Gehirn reinigen können. Das erreicht man aber nur, wenn man in die Tiefschlafphase kommt und deswegen sind diese ganzen Schlafzyklen so wichtig und deswegen ist die Dauer so enorm wichtig.
1: Fünftens, gezielter Stress durch Kälte, Hitzeatmung als Wachstumsreiz. Leserinnen und Leser von »Die Alterslüge« freuen sich über ein Buch, das keine umständliche Theorie enthält oder überzogene, vielleicht sogar esoterische Versprechen. Die Tipps und Hinweise der Ärztin und Segelsportlerin Wadlau sind machbar, können rasch im Alltag umgesetzt werden und zeigen schnelle Wirkung. Lara Wadlau setzt nicht auf eine Medizin, die Schäden am Körper repariert, stattdessen hebt sie die Bedeutung von Bewusstsein und Eigenverantwortung hervor.
0: Also einfach nur die Hände in den Schoß legen und zuschauen, wie wir altern und wie unsere Fitness und unser Wohlbefinden abnehmen, ist keine gute Idee. Das Sachbuch Die Alterslüge der österreichischen Ärztin und Olympiasiegerin Lara Wadlau ist bei RMB Publishing erschienen.

0: 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Hier sind die Nachrichten mit Judith Edler.
1: Die Abdeckung mit schnellem Internet schreitet in Südtirol wie geplant voran. US-Präsident Trump droht mit Angriff auf iranische Atomanlage. Das Wetter wechselhaft und schwülwarm bei 28 bis 33 Grad. Rund 70% der Gebäude in Südtirol verfügen über einen Anschluss mit Glasfaser. Das geht aus der Beantwortung einer Anfrage des Landtagsabgeordneten des Team K Franz Blohner hervor. Noch nicht angeschlossene Adressen sollen bis 2030 über öffentliche Fördermittel angeschlossen werden. Finanziert werden Breitband- und Glasfaserausbau mit rund 100 Millionen Euro aus dem Wiederaufbaufonds und 260 Millionen Euro vom Land. Das von der Landesregierung gesteckte Ausbauziel für Ende 2026 wird laut Landeshauptmann Arno Kompatscher erreicht. Im Innerfeldtal in Sexten ist eine Mure abgegangen. Die Geröllmassen sind laut ersten Informationen der Freiwilligen Feuerwehr Innichen nahe der Dreischusterhütte zu Tal gestürzt. Eine Person soll einen schweren Schock erlitten haben. Die Aufräumarbeiten sind im Gang, im Einsatz stehen die Freiwillige Feuerwehr und das Weiße Kreuz Innichen. Der Verfassungsrechtler Francesco Palermo sieht im Vorschlag von Fratelli d'Italia, den Senatswahlkreis Bozen-Unterland zu verkleinern, politisches Kalkül. Eine Änderung der Wahlkreisgrenzen würde Mitte rechts begünstigen, sagte Palermo im Mittagsmagazin auf Rhein-Südtirol. Palermo hält es für unwahrscheinlich, dass der Fratelli d'Italia-Kammerabgeordnete Alessandro Urzi mit seinem Vorschlag Erfolg habe. Die Senatoren des PD, Luigi Spagnolli und Aurora Floridia von den Grünen, kritisieren die Idee einer Abänderung des Wahlkreises scharf. Es sei ein zynisches politisches Manöver, das nur dazu diene, den Kandidaten der Rechtsparteien die Wahl in den Senat zu sichern, schreibt Spagnolli. Laut den Grünen würden dem Wahlkreis Bozen genau jene Gemeinden entzogen, wo Mitte links bei den letzten Parlamentswahlen mehr Stimmen auf sich vereinen konnte als Mitte rechts. Bei dem schweren Verkehrsunfall auf der Brenner Autobahn heute früh ist eine Frau aus Dänemark getötet worden. Ihr Mann, der am Steuer saß, wurde lebensgefährlich verletzt. Eines der drei Kinder auf den Rücksitzen des Wagens erlitt ebenso schwere Verletzungen. Der Wagen der Familie war auf der Südspur bei Mittewald auf einen LKW in einer Nothaltebucht geprallt. US-Präsident Donald Trump hat mit einem Angriff auf eine bisher wenig bekannte iranische Atomeinrichtung gedroht. In einem Radiointerview bezeichnete Trump den als Pickaxe Mountain bekannten Standort als mögliches Ziel für einen, Zitat, großen fetten Angriff, Zitat Ende. Dieser werde wahrscheinlich relativ bald erfolgen, sagte Trump. Im Naturpark Adamello Brenta ist ein Wolf von einem Abschrecksystem vertrieben worden. Als das Tier auf einer Alm in den überwachten Bereich eindrang, löste das Gerät aus und schreckte den Wolf mit blinkendem Licht und einem Sirenensignal ab. Der Einsatz des Geräts ist Teil eines laufenden Versuchsprojekts, um Schäden durch große Beutegreifer einzudämmen. Noch zum Wetter. Es ist wechselhaft und schwülwarm in Südtirol mit einer Mischung aus Sonne und Wolken. Die Temperaturen steigen am Nachmittag auf maximal 28 bis 33 Grad. Die feuchtlabilen Luftmassen bestimmen das Wetter auch morgen Mittwoch. Dann wird es sonnig sein. Vereinzelt kann es morgen ein paar Gewitter geben. 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
2: Guten Nachmittag wünscht Barbara Widotta aus der Landesverkehrsmeldezentrale. Von Südtirol Straßen wurden uns keine Störungen gemeldet. Wegen der zweiten Etappe der Dolomiter Radrundfahrt, der Abschnitt Kulfuchs-Grödener Joch, ist bis 15.30 Uhr gesperrt. Gute Fahrt!
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3: Und mit Franz Waschkler an der Technik. Einen schönen Nachmittag von uns. Fein, dass wir Sie auch dabei haben. Die Gewitter und Regenschauer gestern Nacht haben die Temperaturen zwar etwas gedrosselt, aber es ist immer noch sommerlich heiß hier bei uns im Land. Das Thermometer zeigt Werte zwischen 28 und 33 Grad in Sterzing, Schlanders, Meran oder Bozen. Ja, und da hat jeder so sein eigenes Rezept, wie man am besten mit der Hitze umgeht.
4: Möglichst wenig Bewegung im Freien, kühle Orte suchen und entweder Wasser oder einen Berg suchen.
3: Ja, und manchmal hilft alles nichts, so wie bei dieser Hörerin.
5: Es ist bei mir daheim tragisch. Ich wohne in Bozen im letzten Stock und habe keine Klimaanlage. Nichts flach auf dem Bett niederlegen, kurz atmen und irgendwie wird es schon morgen.
3: Wir fühlen mit Ihnen. Ich hoffe, der Regen gestern Nacht hat etwas Linderung gebracht. Doch wir lassen uns vom Wetter nicht die Laune verderben. Ganz im Gegenteil, wir steigern die gute Laune mit Musik von den Eagles, Sheryl Crow und Culture Club.

0: Das ist einer dieser Songs, den erkennt man nach den ersten paar Takten. Hotel California von den Eagles, erschienen 1976 und bis heute einer der meistgespielten Songs. Wir bleiben thematisch beim Wetter, denn auch das Thema, worüber wir jetzt gleich sprechen, ist letztlich eine Folge des Klimawandels. Mangos, die in der Regel überwiegend aus fernen Ländern importiert werden, gedeihen mittlerweile auch auf Sizilien prächtig. Es gibt sie sogar in Bioqualität. Allerdings nicht das ganze Jahr über, weil die Nachfrage so groß ist. Mangos liegen in der Lebensmittelindustrie voll im Trend. Joghurt, Eis, Bonbons, Kuchen. Alles schmeckt nach Mango. Das führte dazu, dass Mangos in den traditionellen Herkunftsländern manchmal schon knapp werden. Die größten Anbaugebiete liegen im tropischen und subtropischen Asien. Allein Indien stemmt fast die Hälfte der globalen Gesamtproduktion. Dort hat sich ARD-Korrespondentin Lena Bodewein zur Mangosaison umgehört. Zwischen Manie, Magie und Mandel.
1: Es ist eine große Liebe, die zwischen Indien und dieser besonderen Frucht.
2: I miss you, baby, like mango.
1: Ob in Bollywood-Filmen oder auf Mango-Festivals. Zur dreimonatigen Mangosaison bricht sich eine regelrechte Manie-Bahn. Kaum eine Frucht bewegt die Inderinnen und Inder in diesen Monaten mehr als die Mango. Die Saison des goldgelben, sattorangen oder auch grünroten Obstes ist im vollen Gange. In Karren, Kisten und Körben liegen sie zuhauf wie überdimensionierte Ostereier und werden als Shake, Eis oder Salat verzehrt.
3: Mango, es ist die Königin der Früchte,
1: sagt K.G. Suresh, Direktor des India Habitat Center in Delhi, das ebenfalls ein Mango-Festival feiert. Die Mango versöhnt sogar Todfeinde, scheint es.
3: Die Mango verbindet. Ich denke da zum Beispiel an die Beziehungen zwischen Indien und Pakistan. Selbst an der Grenze, beim Austausch zwischen den Soldaten. Der Austausch von Mangos ist bei den Armeen beider Länder üblich. Auch unter Diplomaten ist dies gebräuchlich. Indische Gesandte haben die Mango, so würde ich es ausdrücken, als ein sehr wirkungsvolles diplomatisches Symbol Indiens eingesetzt.
1: India. Was für China der Panda, ist für Südasien die Mango. 24 Millionen Tonnen produziert allein Indien. Das ist fast die Hälfte aller Mangos weltweit, 2,3 Milliarden Dollar wert. Da wirkt es fast lächerlich, dass nur Mangos im Wert von rund 56 Millionen und Mangopüree im Wert von 80 Millionen US-Dollar exportiert werden. Der Rest wird im Inland verbraucht. Denn Mango ist magisch. Richtig gegessen, kühlt sie den Körper von innen ab, heißt es. Das ist wichtig während der extrem heißen Sommermonate. Mangobauer Kaka Toke produziert die besonders begehrten Alfonso-Mangos. Seit 25 Jahren, erzählt er. Und bisher konnte er gut davon leben, mal mit mehr, mal weniger Gewinn. Aber dieses Jahr war es katastrophal.
4: Früher haben meine Gärten jedes Jahr 7.000 bis 8.000 Kisten Mangos hervorgebracht. Diese Gärten gehören zu unserem Haus. Und aus all diesen Bereichen haben wir früher so viele Mangos gewonnen. Dieses Jahr konnten wir nur 600 bis 700 Kisten produzieren.
1: Weniger als ein Zehntel des Üblichen. Unvorhersehbare Wetterentwicklungen zur Blütezeit, große Hitze zur Reife, die Früchte fallen zu früh vom Baum, entwickeln schwammiges Gewebe oder reifen gar nicht erst heran, weil zu wenig Blüten bestäubt wurden. Der Klimawandel nimmt die Mango in die Mangel.
5: These are all the common things which are coming.
6: Das passiert immer häufiger. Hohe Temperaturschwankungen haben die Fruchtansatzrate schwinden lassen,
1: erklärt T. Damodaran vom Indischen Zentralinstitut für subtropischen Gartenbau.
6: Besonders anfällig sind dabei ältere Obstplantagen, die bereits 15, 20 oder 25 Jahre oder älter sind.
1: So wie Kakadokes Obstgärten. Um dem Klimawandel zu begegnen, setzt T. Damodaran auf neue Technologien.
6: Die Auswirkungen des Klimas sind gravierend und sie nehmen zu. Aber wenn der Anbau klimaresilienter Sorten ausgeweitet wird, dann können wir, dank der technologischen Innovationen, des Wissenszuwachses und der Daten, die wir aus den Klimavariablen gewinnen, zweifellos sehr gut mit dem Klimawandel umgehen.
1: Das hofft er und daran arbeitet er. Als Inder, der die Mango liebt.
2: Like mango. 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

0: Guten Nachmittag wünscht Barbara Widot aus der Landesverkehrsmeldezentrale. Von Südtiroler Straßen wurden uns keine Störungen gemeldet. Wegen der zweiten Etappe der Dolomiter Radrundfahrt, der Abschnitt Kulfuchs-Grödener Joch, ist bis 15.30 Uhr gesperrt. Gute Fahrt!
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2: Wir spüren es alle, schwülwarmes Wetter heute nach den Regenfällen gestern. Jetzt am Nachmittag lockern die Wolken auf und es scheint zeitweise die Sonne. Regenschauer und Gewitter sind jedoch im weiteren Tagesverlauf nicht auszuschließen. Morgen in der Früh lösen sich die Restwolken bald auf und es scheint häufig die Sonne. Am Nachmittag entstehen mancherorts Wärmegewitter. Die Temperaturen liegen wie heute zwischen 28 und 33 Grad.

Eine Nachtschicht legen die Commodores ein. Night Shift aus dem Jahr 1984. 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Vor genau 40 Jahren landet Simply Red mit Holding Back the Tears auf Platz 1 der amerikanischen Billboard Hot 100. Besonders spannend daran ist, dass Frontmann Mick Hucknall gerade mal 17 Jahre alt war. Und damit sind wir schon mittendrin im heutigen Thema. Chris Kaufmann hat sich einige der jüngsten Chart-Erfolgsgeschichten herausgesucht.

Mit Holding Back the Years schaffen Simply Red 1986 den Sprung an die Spitze der amerikanischen Billboard-Charts. Geschrieben wurde der Song vom damals 17-jährigen Mick Hucknall, dem Sänger von Simply Red. Und genau solche Geschichten gibt es in der Popmusik immer wieder. Künstlerinnen und Künstler, die eigentlich noch Teenager sind und trotzdem schon die Spitze der Charts erobern.

Billie Eilish ist 17 Jahre alt, als sie 2019 mit Bad Guy die Billboard-Charts anführt. Damit schreibt sie Geschichte. Sie ist die erste Künstlerin, die im 21. Jahrhundert geboren wurde und einen Nummer-1-Hit gelandet hat. Das Beeindruckende an Billie Eilish ist, dass sie gemeinsam mit ihrem Bruder Phineas den Großteil ihrer Songs gemeinsam im Schlafzimmer produziert. Also kein riesiger Pop-Apparat, sondern im wahrsten Sinne des Wortes aus dem stillen Kämmerlein auf die große Weltbühne. Unsere nächste Künstlerin ist irgendwie genau das Gegenteil von Billie Eilish. Ganz kalkuliert wurde Britney Spears in den 90ern vom Disney-Kinderstar zum Weltstar gemacht. Sie ist 17, als Baby One More Time 1999 auf Platz 1 der Billboard Hot 100 einsteigt. Britney Spears wird damit zum Gesicht einer ganzen Teen-Pop-Ära. Ihr Debütalbum erscheint noch vor ihrem 18. Geburtstag und macht ganz klar, dass das nicht nur ein kurzer Hype ist, sondern der Beginn einer der größten Pop-Karrieren ihrer Generation. Noch jünger als Britney Spears ist Leanne Rimes. Sie kommt Mitte der 90er Jahre aus der Country-Musik und wird schon mit 13 zum Phänomen. Mit 14 gewinnt sie 2 Grammys, unter anderem als Best New Artist. Damit gehört sie bis heute zu den jüngsten Grammy-Gewinnerinnen überhaupt. Ihr Song How Do I Live erreicht zwar nicht Platz 1, aber dafür Platz 2 bleibt aber unglaubliche 69 Wochen in den Charts. Für die damalige Zeit ist das ein Rekord. Der Rekordhalter unserer jüngsten Chartstürmer aller Zeiten ist Stevie Wonder. Oder genauer gesagt, der kleine Stevie Wonder. Denn 1963 ist er gerade mal 13 Jahre alt, als der Song Fingertips Part 2 auf Platz 1 der Billboard-Charts landet. Das ist natürlich nur der Anfang. Aus dem Wunderkind von Motown wird später einer der wichtigsten Musiker des 20. Jahrhunderts. Mit

Songs wie Superstition, Sir Duke oder I Just Called to Say I Love You. Wir hören uns jetzt natürlich den 13-jährigen Stevie Wonder an mit seinem Song Fingertips Part 2.

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0: Musik aus Südtirol, aus dem Xiersertal, um genau zu sein, hier bei uns im Nachmittagsprogramm mit den Geschwistern Hintner und Zomme Seimer Besser. Jetzt müssen wir doch nochmal das Thema der Hitze bemühen. Denn nicht nur wir Menschen leiden darunter, sondern auch für die Tiere ist die Hitze eine große Belastung. Warum das so ist und vor allem wie man Abhilfe schaffen kann, darüber hat meine Kollegin Karin Durecker mit dem Tierarzt Karl von Pfeil gesprochen.
1: Ja, die Tiere brauchen natürlich bei erhöhten Außentemperaturen auch das Doppelte oder das Dreifache an der Wassermenge, die sie normalerweise trinken. Und wir müssen aber immer bedenken, dass Tiere nicht so gut kühlen können wie wir. Die meisten Tiere, also besonders Hund und Katze, die können nicht schwitzen. Und das ist ja unser bester Regulationsmechanismus, um die Körpertemperatur auf einem gewissen Niveau zu halten. Tiere können das eigentlich nur über das Hecheln. Außer an den Pfoten können sie ein bisschen schwitzen, aber sonst muss die Zunge und die Mundschleimhaut die komplette Verdunstungskälte erzeugen, die wir sonst am ganzen Körper, an der ganzen Haut eigentlich durchführen können.
2: Man hört ja immer wieder Tiere ohne Schweißdrüsen. Sie haben Hund und Katze zum Beispiel genannt. Die sind eben auch am anfälligsten für einen Hitzeschlag. Wie können wir noch Gutes für die Tiere hier tun oder vorsorgen?
1: Also sicherlich genügend Wasser anbieten, kühles Wasser, nicht eiskaltes, kühles Wasser. Man kann auch einen Ventilator anstellen. Ansonsten die Tiere das Fell feucht machen, wenn man merkt, es ist jetzt zu heiß geworden. Und vor allem den Schatten aufsuchen und die Tiere vor allem in der Früh und abends, wenn es kühler ist oder ein leichtes Lüftchen weht, hinausbringen und die Spaziergänge dann in Morgenstunden oder Abendstunden machen und nicht bei sengender Hitze.
2: Bei sengender Hitze, vor allem dann auch Asphalt, kann ich mir vorstellen, ist dann auch gefährlich, oder?
1: Ja. Der Asphalt oder Beton oder besonders in Städten, der Untergrund heizt sich ja enorm auf und kann so heiß werden. Also schwarzer Beton, das weiß man selber, der schmilzt manchmal. Und das sind Temperaturen von 60 oder über 60 Grad. Mhm. Und das kann zu Verbrennungen, zu Verletzungen. Es kann sich auch flüssig Teer an den Ballen festkleben und dazu wirklichen Verbrennungen führen.
2: Wie sieht es denn mit Käfigtieren aus, mit meinem Hamster, mit dem Meerschweinchen? Die können, soll man die auch rausbringen? Bleiben die in der Wohnung? Wie handhabt man das?
1: Ja, die Kleintiere haben ja eigentlich immer oder sollten immer Höhlen haben, wo sie sich verkriechen können. Wenn das Haus sich jetzt aufheizt, dann muss man sie in den Keller stellen oder wirklich in die Garage, wo es wirklich kühl ist. Niemals in die Sonne. Auch die Vögelchen, die brauchen immer Schatten. Man darf die nicht einfach so in die Sonne stellen. Kaninchen auch, wir haben ja so viele Kaninchenbesitzer. Kaninchen tagsüber verkriechen sich ja in der Natur eigentlich in ihren Bau, in die Tiefe, wo die kühle Erde ihnen Schutz vor dieser Hitze bietet. Und sie sind dann hauptsächlich nachtaktiv. Dem müssen wir auch Rechnung tragen. Es gibt Gehege, wo sie sich Löcher graben können, die sind geschützt. Aber ansonsten muss man auch ventilierte Käfigstrukturen bauen, die auch isoliert sind. Mhm. Ja? Und die unten die Luft ansaugen und oben, dass ein leichter Zug da drinnen ist.
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0: 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Es ist 16 Uhr. 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
4: Rettungskräfte stehen nach Murenabgängen in Sexten im Einsatz. Ein Gebäudebrand in Brüssel fordert mehrere Todesopfer. Das Wetter, es ist wechselhaft und schwül, warm bei 28 bis 33 Grad. In den Sechstner Dolomiten sind am frühen Nachmittag zwei Muren abgegangen. Eine größere Gerölllawine löste sich im Innerfeldtal hinter der Drei-Schuster-Hütte. Eine Person erlitt einen Schock und wurde vom Weißen Kreuz versorgt. Um abzuklären, ob weitere Personen im Umkreis der Mure betroffen sind, steht ein Hubschrauber im Einsatz. Die Aufräumarbeiten werden von der Freiwilligen Feuerwehr Innichen durchgeführt. Eine zweite, kleinere Mure ist bei der Talschlusshütte abgegangen. Im Gebiet ist am frühen Nachmittag ein kurzes und heftiges Gewitter mit Hagel niedergegangen. Rund 70% der Gebäude in Südtirol verfügen über einen Anschluss mit Glasfaser. Das geht aus der Beantwortung einer Anfrage des Landtagsabgeordneten des Team K, Franz Blohner, hervor. Noch nicht angeschlossene Adressen sollen bis 2030 über öffentliche Fördermittel angeschlossen werden. Finanziert werden Breitband- und Glasfaserausbau mit rund 100 Millionen Euro aus dem Wiederaufbaufonds und 260 Millionen Euro vom Land. Das von der Landesregierung gesteckte Ausbauziel für Ende 2026 wird laut Landeshauptmann Arno Kompatscher erreicht. Bei einem Brand in einem Gebäude in der Brüsseler Innenstadt sind mehrere Personen getötet worden. Die genaue Opferzahl ist derzeit nicht bekannt. 6 Menschen gelten als vermisst. Es soll sich um Arbeiter handeln, die Umbauarbeiten in dem Gebäude durchführten. Laut Staatsanwaltschaft befanden sich rund 250 Arbeiter am Unglücksort. Der bisher größte Waldbrand südlich von Paris wütet weiter. Mehr als 2000 Hektar wurden ein Raub der Flammen. 4 Löschflugzeuge stehen im Dauereinsatz. Insgesamt mussten 1000 Menschen in Sicherheit gebracht werden. US-Präsident Donald Trump hat mit einem Angriff auf eine bisher wenig bekannte iranische Atomeinrichtung gedroht. In einem Radiointerview bezeichnete Trump den als Pickaxe Mountain bekannten Standort als mögliches Ziel für einen, Zitat, großen, fetten Angriff, Zitat Ende. Dieser werde wahrscheinlich relativ bald erfolgen, sagte Trump. Der Verfassungsrechtler Francesco Palermo sieht im Vorschlag von Fratelli d'Italia, den Senatswahlkreis Bozen-Unterland zu verkleinern, politisches Kalkül. Eine Änderung der Wahlkreisgrenzen würde Mitte rechts begünstigen, sagte Palermo im Mittagsmagazin auf Reis Südtirol. Palermo hält es für unwahrscheinlich, dass der Fratelli d'Italia Kammerabgeordnete Urzi mit seinem Vorschlag Erfolg habe. Bei einem schweren Verkehrsunfall auf der Brenner Autobahn heute früh ist eine Frau aus Dänemark getötet worden. Ihr Mann, der am Steuer saß, wurde lebensgefährlich verletzt. Eines der 3 Kinder auf den Rücksitzen des Wagens erlitt ebenso schwere Verletzungen. Der Wagen der Familie war auf der Südspur bei Mittewald auf einen LKW in einer Nothaltebucht aufgefahren. Der Südtiroler Sanitätsbetrieb hat 6 neue Primare und Direktoren offiziell vorgestellt. Sie übernehmen Schlüsselbereiche der Gesundheitsversorgung von der Notfall- und Intensivmedizin über Hygiene und Prävention bis hin zur Sportmedizin, Psychologie und Lebensmittelsicherheit. Laut Gesundheitslandesrat Hubert Messner stärken die Ernennungen wichtige Bereiche des Gesundheitswesens. Ziel ist es, die Gesundheitsversorgung und Prävention in Südtirol weiter auszubauen. Das Wetter, es ist wechselhaft und schwül warm mit einer Mischung aus Sonne und Wolken. Die Temperaturen liegen jetzt am Nachmittag zwischen 28 und maximal 33 Grad. Die feuchtlabilen Luftmassen bestimmen das Wetter auch morgen Mittwoch, dann wird es sonnig werden. Vereinzelt kann es morgen ein paar Gewitter geben. 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
5: Guten Nachmittag aus der Landesverkehrsmeldezentrale. Auf unseren Straßen herrscht lebhafter Verkehr, längere Staus wurden uns keine gemeldet. Auf der Saandaler Staatsstraße gibt es eine Nachtsperre von 22 Uhr bis 4.30 Uhr zwischen Bozen und Halbwegen in den Tunnels. Mögliche Durchfahrt um 1 Uhr in Richtung Sarntal und um 1.15 Uhr in Richtung Bozen. Die Umleitung erfolgt über die Landesstraße Ritten und Klobenstein-Niederwangen. Gute Fahrt!
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1: Und mit Daniel Kizali an der Technik. Einen schönen Nachmittag von uns heute am Dienstag, 14. Juli. Ja, es gibt so Bilder, so Ereignisse, die einem für lange Zeit in Erinnerung bleiben. Die sind wie in unser Gehirn eingebrannt. Ein solches Bild geht auf eine Naturkatastrophe zurück, die sich vor 5 Jahren in Deutschland ereignet hat. Ausgelöst durch starken Dauerregen hat sich in der Nacht vom 14. auf den 15. Juli 2021 die Ahr in einen strömenden Fluss verwandelt und eine Jahrhundertflut ausgelöst. Im Ahrtal in Rheinland-Pfalz wurden über 9000 Gebäude und 100 Brücken zerstört. Mehr als 130 Menschen verloren in der Flut ihr Leben, tausende Menschen ihr gesamtes Hab und Gut. Wie schnell es zu verheerenden Unwetterkatastrophen kommen kann, haben wir erst Ende Juni beim Murenabgang in Meran gesehen. Wie hat es meine Kollegin Lisa Hintner so treffend formuliert? Hitzewellen gehen selten leise.

0: Christy mit Yellow River und die Musik der 1970er Jahre um 16 nach 4 auf Freisüdtirol. Kennen Sie diesen Moment, wenn man ins Wohnzimmer kommt, die Kinder johlen vor Lachen und man selbst schaut auf den Bildschirm und denkt sich nur, was bitte macht ein gelber Schwamm im Kinderfernsehen? Ja, und genau um dieses gelbe, eckige, schwammige Gestalt mit viel zu großen Zähnen, die in einer Ananas unter dem Meer wohnt, geht es jetzt. Begeisterung bei den Kleinen, ratlose Blicke bei den Eltern. Der Schwammkopf, der feiert heute Geburtstag, weiß meine Kollegin Medea Zingerle.
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2: Alles klar, Kinder?
3: Ei, ei, Captain!
2: Geht das nicht lauter?
3: Ei, ei, Captain!
4: Wer wohnt in der Ananas ganz tief im Meer? SpongeBob Schwammkopf natürlich. So beginnt die Titelmelodie der Serie über den kleinen gelben Schwamm. Heute feiert er Geburtstag, und zwar seinen 40. um genau zu sein. Das Datum stammt aus der Serie selbst. Auf SpongeBobs Führerschein ist nämlich der 14. Juli als Geburtstag eingetragen. Sein Erfinder Steven Hillenburg war Meeresbiologe. Bevor er Zeichentrickfilme gemacht hat, hat er Kindern erklärt, wie das Leben unter Wasser aussieht. Aus dieser Leidenschaft ist zunächst ein Comic über Meeresbewohner entstanden und dann schließlich die Idee für SpongeBob. Was viele nicht wissen: Die erste Version von SpongeBob hat gar nicht wie der Küchenschwamm aus der Serie ausgesehen, sondern wie ein natürlicher Meeresschwamm. Erst später ist die bis heute bekannte Version entstanden, ein gelber und eckiger Schwamm, der im Burgerladen Krosse Krabbe arbeitet.
5: Ein Krabbenburger, extra Zwiebeln.
6: Erst Brötchen, dann Boulette, gefolgt von Ketchup, Senfgürkchen, extra Zwiebeln, Salat, Käse, Tomate und Brötchen in dieser Reihenfolge.
4: SpongeBob ist zu einer der erfolgreichsten Zeichentrickfiguren überhaupt geworden. Er verbringt seine Freizeit am liebsten mit Seifenblasen, Karate und Quallenfischen.
6: Quallenfischen-Sicherheitstipps. Regel Nummer 1: Während des Quallenfischens nie die Quallen füttern.
7: Auf was haben?
6: Regel Nummer 2: Unter gar keinen Umständen eine Babyqualle fangen.
7: Aber die ist doch so süß. Oh, hallo, liebe Mama-Qualle.
6: Das bringt uns zu unserer letzten Regel. Immer eine dicke Tube Quallen-Notfallsalbe mit sich führen.
7: Ich glaube, die kann ich brauchen.
4: An seiner Seite ist fast immer sein bester Freund und Seestern Patrick, den wir gerade ebenfalls gehört haben. Er ist zwar nicht der Hellste, dafür aber für jede verrückte Idee zu haben. Und dann ist da noch Nachbar Thaddäus, der eigentlich nur in Ruhe Klarinette spielen oder malen möchte, aber von den beiden regelmäßig in das nächste Chaos hineingezogen wird. Erstmal ist die Serie 1999 in Amerika ausgestrahlt worden. Dort ist SpongeBob übrigens unter dem Namen SpongeBob SquarePants bekannt, was wörtlich übersetzt so viel wie Schwammbob Quadrathose heißt. Nach seinem Erfolg in den USA hat der kleine gelbe Schwamm auch den Weg nach Europa gefunden. Am 23. August 2002 ist SpongeBob Schwammkopf erstmals bei uns ausgestrahlt worden und hat auch hier schnell viele Fans gewonnen.
0: Auf seinem Führerschein lässt sich übrigens nicht nur sein Alter ablesen, sondern auch seine Größe. Er ist etwas mehr als 10 cm groß und wiegt sage und schreibe 28 Gramm.
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3: Guten Nachmittag aus der Landesverkehrsmeldezentrale. Auf unseren Straßen herrscht lebhafter Verkehr, längere Staus wurden uns keine gemeldet. Auf der Saandaler Staatsstraße gibt es eine Nachtsperre von 22 Uhr bis 4.30 Uhr zwischen Boots und halbwegenden Tunnels. Mögliche Durchfahrt um 1 Uhr in Richtung Saarntal und um 1.15 Uhr in Richtung Bozen. Die Umleitung erfolgt über die Landesstraße Ritten und Klobenstein-Niederwangen. Gute Fahrt!
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4: Schwülwarmes Wetter heute. Vielerorts setzt sich jetzt am Nachmittag die Sonne gegen die Wolken durch. Regenschauer und Gewitter sind jedoch im weiteren Tagesverlauf und zum Abend hin nicht auszuschließen. Morgen in der Früh lösen sich die Restwolken bald auf und es scheint häufig die Sonne. Am Nachmittag entstehen mancherorts Wärmegewitter. Die Temperaturen liegen wie heute zwischen 28 und 33 Grad. Am Donnerstag stabilisiert sich das Wetter weiter mit viel Sonnenschein, wenn, dann muss man sich nur auf ein paar Quellwolken einsteigen. Das Thermometer klettert in den Hitze-Hotspots wieder auf 35 Grad.

0: Dieses schwüle Wetter heute, die Kleidung klebt förmlich an einem und wo es so warm und feucht ist, freuen sich die Mücken lästig diese stechenden Viecher, die der Sommer so mit sich bringt. Falls Sie sich nicht von König Fußball vereinnahmen lassen und heute Abend nicht vor einem Bildschirm oder beim Public Viewing sitzen, hat mein Kollege Hannes Hölzel ein paar Vorschläge für Sie. Es kann sich ja nicht alles nur um Fußball drehen, oder?
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2: Blasmusik ist so eine Sache. Man kann in der Musikkapelle spielen, Walzer, Polkas oder Star Wars Märsche. Aber man kann in den Besetzungen auch Klassik spielen oder sogar neue Musik. Windkraft, das ist eins der Ensembles hier in Südtirol, 1999 gegründet, genau für die Aufführung und Produktion zeitgenössischer Musik grenzüberschreitend Nord- und Südtirol. Heute spielt Windkraft ein großes Künstlerbund gesponsertes Konzert mit Stücken aus der Feder von Einheimischen, Lukas Digott, Emanuel Zwerger, Hubert Stubner, Michael F.B. Huber und unser Jazzduo Blankensteiner Lösch haben für sie Werke geschrieben, zu hören heute im Grand Hotel Toblach ab 18 Uhr. Das Schweigen der Stadt. Das ist ein Theaterstück von Luis Zagler, in dessen Mittelpunkt eine Geschichte über Wahrheit und Lüge, Medienmacht und gesellschaftliche Verantwortung steht. Ein historisches Setting im Stil der Belle Époque verbindet sich mit hochaktuellen Fragen unserer Zeit und schafft einen spannenden, humorvollen und zugleich berührenden Theaterabend, den Sie erleben können in Trautmannsdorf im Festspielareal oben über den Gärten. Heute große Aufführung, es gibt da noch weitere bis Montag, 20. Juli. Einlass mit Gastronomie ist ab 19 Uhr, die Show beginnt dann um 21 Uhr. Was läuft in Kastelruth? In Kastelruth steigt heute eine Hexennacht. Eine Hexennacht. Tatsächlich gibt es einen großen Hexentanz am Dorfplatz, wenn es dunkel wird, kein Feuer, auf dem sie verbrannt werden und trottrotzdem ein großes Fest für Jung und Alt. Die Schurchplattler Leuten eröffnen am Dorfplatz, ein Aperitif gibt es vor dem Golfclub. Die Band Nice Price spielt ihre nice Musik im Akustik-Folk-Rock-Irish-Country-Sound. Kinderanimation gibt es, Straubenstand. Und parallel dazu beim Hotel Wolf einen Aperitif mit der Band Handmade und im Café Stern für die Jugendlichen eine Terrassennacht mit DJ Fellini. Das alles beginnt um 20.30 Uhr und um 21.15 Uhr dann der Hexentanz am Dorfplatz. Hexen unterwegs in ganz Kastelruth. Zwei, drei Dolomitentäler weiter nach Osten feiert Badia das Gardertal die Nos Dales Bales, die lange Nacht der Knödel. Diese jährliche Knödelei hat schon einiges an Tradition. Jeden Sommer widmet Badia einen Abend einer der bekanntesten Spezialitäten der Südtiroler Küche. Dabei wird immer abgewechselt zwischen den zwei Klassikern der regionalen Tradition, Strudel und Knödel. Ich würde ja noch darauf warten, bis die Schlutzkrapfen drankommen, die Gajinchi. 9 verschiedene Knödelvariationen gibt es zum Verkosten, von klassischen Rezepten bis hin zu modernen Kreationen, von herzhaft bis süß.

0: Pink Floyd und die Stimme von David Gilmour mit Wish You Were Here um 4:09 auf Reis für Tirol. Die Chronistinnen und Chronisten in unseren Dörfern und Gemeinden schreiben Geschichten und Anekdoten auf, sichten Zeitungsartikel oder beschreiben wichtige Ereignisse, die es für die Nachwelt zu erhalten gilt. An die 300 Chronistinnen und Chronisten gibt es in Südtirol. Nicht alle sind gleich aktiv. Für Wolfgang Töni, seit 2 Jahren Landeschronist, ist die Bedeutung ihrer Arbeit und ihres Dranbleibens und Aufarbeitens der Vergangenheit und der Gegenwart nicht gering zu schätzen.
1: Ich glaube, es ist sehr wichtig. Die letzten Jahre ist relativ wenig passiert. Und jetzt merkt man, auch bei der jungen Bevölkerung, die fragen immer mehr, wie habt ihr vor 50 Jahren gelebt? Wie habt ihr die Enkelkinder zum Beispiel fragen, wie die Oma und Opa gelebt haben in ihrer Jugend? Das ist wirklich nicht dokumentiert. Wenn ich denke, von mir gibt es in den ersten 10 Jahren vielleicht 5 Fotos. Ich glaube, das ist sehr wichtig.
0: Sagt der Landeschronist Wolfgang Töni, der mehr als 300 Dorfchronistinnen vorsteht und der einige Ideen umsetzen möchte, um den bislang losen Verbund zu einer festen Vereinsstruktur zu überführen. Mehr dazu heute Abend im Kulturjournal ab 19:40 Uhr.

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1: Rund 25 Rettungskräfte stehen nach Murenabgängen in Sexten noch im Einsatz. Ein Gebäudebrand in Brüssel fordert mehrere Todesopfer und das Wetter wechselhaft und schwül warm bei 28 bis 33 Grad. Im Innerfeldtal in den Sechstner Dolomiten sind am frühen Nachmittag zwei Muren abgegangen. Die größere Gerölllawine löste sich hinter der Drei-Schuster-Hütte. Dabei wurde eine Person leicht verletzt und vom Weißen Kreuz in das Krankenhaus gebracht. Derzeit stehen Bergrettung und die Freiwillige Feuerwehr Innichen noch im Einsatz, um Wanderer aus dem Gebiet zu begleiten. Zur Abklärung stand auch ein Hubschrauber im Einsatz. An den Aufräumarbeiten sind rund 25 Personen beteiligt. In der Zone kommt es immer wieder zu kleineren Murenabgängen. Ausgelöst worden sind die Abgänge, nachdem im Raum Sechsten am frühen Nachmittag ein kurzes und heftiges Gewitter mit Hagelschlag niedergegangen ist. Die Arbeiten im Untersuchungsausschuss zu Wahlkampfspenden an die SVP sind ohne Ergebnis zu Ende gegangen. Illegale Parteienfinanzierung sowie eine Verstrickung der Politik konnten nicht nachgewiesen werden. Das geht aus dem Abschlussbericht hervor, der vom U-Ausschuss im Landtag mehrheitlich genehmigt wurde. Der Untersuchungsausschuss sollte klären, ob aus der Signa-Gruppe des Unternehmers René Benko Geld an die SVP geflossen ist. Die Opposition hat im U-Ausschuss geschlossen gegen den Bericht des Vorsitzenden Andreas Kolli gestimmt. Die Oppositionsvertreter kritisieren, dass wichtige Akteure nicht ausgesagt hätten und zentrale Dokumente wegen laufender Gerichtsverhandlungen nicht eingesehen werden konnten. Bei einem Brand in einem Gebäude in der Brüsseler Innenstadt sind mehrere Personen getötet worden. Die genaue Opferzahl ist nicht bekannt. 6 Menschen gelten derzeit als vermisst. Es soll sich um Arbeiter handeln, die Umbauarbeiten in dem Gebäude durchführten. Laut Staatsanwaltschaft befanden sich rund 250 Arbeiter am Unglücksort. US-Präsident Donald Trump hat mit einem Angriff auf eine bisher wenig bekannte iranische Atomeinrichtung gedroht. In einem Radiointerview bezeichnete Trump den als Pickaxe Mountain bekannten Standort als mögliches Ziel für einen Angriff. Der Verfassungsrechtler Francesco Palermo sieht im Vorschlag von Fratelli d'Italia, den Senatswahlkreis Bozen-Unterland zu verkleinern, politisches Kalkül. Eine Änderung der Wahlkreisgrenzen würde Mitte rechts begünstigen, sagte Palermo zu Rai Südtirol. Palermo hält es für unwahrscheinlich, dass der Fratelli d'Italia-Kammerabgeordnete Alessandro Urzi mit seinem Vorschlag Erfolg habe. Die Senatoren des PD, Luigi Spagnolli und Aurora Floridia von den Grünen, kritisieren die Idee einer Abänderung des Senatswahlkreises Bozen-Unterland scharf. Es sei ein zynisches politisches Manöver, das nur dazu diene, den Kandidaten der Rechtsparteien die Wahl in den Senat abzusichern, schreibt Spagnolli. Laut den Grünen würden dem Wahlkreis Bozen genau jene Gemeinden entzogen, wo Mitte links bei den letzten Wahlen mehr Stimmen auf sich vereinen konnte als Mitte rechts. Rund 70% der Gebäude in Südtirol verfügen über einen Anschluss mit Glasfaser. Das geht aus der Beantwortung einer Anfrage des Landtagsabgeordneten des Team K Franz Ploner hervor. Noch nicht angeschlossene Adressen sollen bis 2030 über öffentliche Fördermittel angeschlossen werden. Und noch zum Wetter. Es ist wechselhaft und schwül warm mit einer Mischung aus Sonne und Wolken. Die Temperaturen sind jetzt am Nachmittag zwischen 28 und 33 Grad. Die feuchtlabilen Luftmassen bestimmen das Wetter auch morgen Mittwoch. Es wird sehr sonnig werden und vereinzelt kann es auch dann wieder einige Gewitter geben. 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
2: Aus der Landesverkehrsmeldezentrale begrüße Sie Barbara Widot. Guten Nachmittag. Von Südtirol Straßen liegen uns keine Störungsmeldungen vor. Gute Fahrt!

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1: Und mit Daniel Kizali an der Technik einen schönen Nachmittag von uns. Es ist schon erstaunlich, wie viele Begriffe man im Südtiroler Dialekt nicht kennt. Geht es Ihnen da genauso wie mir bei unserem Sommerspiel? Und wie sagst du? Die meisten von uns fühlen sich da wahrscheinlich sehr fit, aber bei unserem Dialektspiel höre ich fast jeden Tag Begriffe, die ich noch nie gehört habe. So wie etwa diese hier.
2: Hurahara. Kennt es das? Hurahara.
3: Mura. Mura.
4: Ewikittach. Ewikittach.
1: Ja, Hurahara oder Hudrahadra, also eine schlechte, oberflächlich erledigte Arbeit. Wieder etwas gelernt. Ein neues Wort gibt's jetzt gleich wieder, das uns Franz Landtaler, der Dialektforscher aus dem Passaiertal, mitträgt. Spielen Sie gerne mit.

0: Während das Wetter heute nicht so wirklich weiß, was es will mit Sonne, Wolken und Regen, wissen wir ganz genau, was jetzt kommt. Jetzt wird nämlich wieder gespielt.
1: Und wie sagst du? 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
0: Unser Sommerquiz zu heimischen Dialektbegriffen geht in die nächste Runde. Wir sind in der dritten Spielwoche und haben bis jetzt schon 23 Wörter und Begriffe vorgestellt. Jetzt kommt der 24. dazu, und zwar vom Dialektforscher Franz Landtaler aus dem Passaiertal.
2: Irm. Irm.
0: Irm. Haben Sie eine Ahnung oder wollen wir es einfach gemeinsam herausfinden? Rufen Sie gerne an und spielen Sie mit unter 8 3 × 0 144 77. Der gesuchte Begriff lautet Irm.

0: Ja, und ganz schnell war die Martha aus St. Pauls. Hallo.
1: Ja, guten Nachmittag.
0: Guten Nachmittag. Wie ist denn das Wetter bei Ihnen heute in St. Pauls? Ist ja nicht so weit weg.
1: Mal ist noch trocken, es geht ein bisschen feines kühles Lüftel.
0: Oh.
1: Ich bin froh mit einem kühlen Lüftel.
0: Ja, fein dann.
1: Ein bisschen warmer,
0: ja. Dann legen wir gleich los. Wissen Sie, was das heißt, Ihren, oder was da gemeint sein könnte?
1: Ihren ist, was ist das früher her, für meinen Vater her, ich weiß nicht, wie man aber Ihren auch gehabt, das ist so ein Holzgefäß. Ich weiß nicht, wie man es genau beschreibt. Das ist so jetzt mal ein Holzgefäß.
0: Ja, dann lassen wir uns mal von Franz Landaller erklären und hören, ob das richtig ist.
2: Irm ist ein gebindertes, ovales Gefäß für den Transport von Flüssigkeit. Es fasste so im Mittelmaß circa 70 Liter, aber es gibt auch Abwandlungen, die weniger oder mehr fassen konnten. Es geht ebenfalls auf ein lateinisches Wort urna zurück. Man hat es also für den Transport mit Lasttieren vor allem verwendet, wie überhaupt gebinderte Gefäße dann auch als Maße in bestimmten Gegenden verwendet wurden.
0: Ja, bravo! Sie haben gewusst, was gemeint ist. Sie haben ja ein bisschen, glaube ich, mitgehört schon in den letzten Wochen hier bei unserem Spiel und Sie haben auch noch einen Begriff, oder? Den Sie uns vorstellen können, möchten.
1: Ja, das war mein Partner ist ja Burgräfler, als er das erste Mal gesagt hat, ein Speckenlook. Und dann habe ich gesagt, wir was?
0: Jetzt bin ich selbst eine Burgräflerin, aber glänze mit Unwissen, muss ich leider zugeben. Bitte, klären Sie auf, Martha, was ist gemeint?
1: Wir Weinbauern sagen im Übrig so ein Kammerle, das ist praktisch von einer, sagen wir, wie sich die Betonsäulen, von einer Betonsäule zur der nächsten Betonsäule. Wo die Reben im Gesetz sein, praktisch, es ist ein Kammerle. Ein Kammerle, sagen wir, und Sie sagen ein Steckenlook.
0: Ein Steckenlook. Ich hatte vorhin Speckenlook verstanden. Jetzt hat mir der Zusammenhang zwischen Speck und Wein gefehlt. Zumindest in dem Zusammenhang. Ja, schön. Haben Sie ein bisschen mitgehört bei unserem Spiel bis jetzt? Sind Sie fit bei den Dialektalbegriffen, Martha?
1: Teils, teils. Eigentlich muss ich sagen, ich bin überrascht, dass ich gerade einiges weiß.
0: Ja. Ah, ja, schön. Ja, ich habe Ihre Daten hier, habe ich aufgeschrieben und ja, vielleicht schaffen Sie es ja in die Verlosung für den Besuch hier bei der Reiche am Mazziniplatz. Waren Sie schon mal bei uns im Haus?
1: Ich war schon bei Ihnen drin, aber da war es noch nicht umgebaut. Ich hätte wohl so rar gewonnen gehabt, ich war ausgelost worden. Mhm. Leider ist es von der Ernte her nicht gegangen.
0: Ach gut, ja. Dann hoffentlich haben Sie heuer nochmal Glück, eben unsere schönen neuen Studios und alles anzuschauen, was hier im Haus so läuft. Vielen Dank fürs Mitspielen und ganz liebe Grüße nach St. Pauls, Martha.
1: Danke, gute Sendung, danke.

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2: Aus der Landesverkehrsmeldezentrale begrüße Sie Barbara Widot. Guten Nachmittag. Von Südtirolstraßen liegen uns keine Störungsmeldungen vor. Gute Fahrt!
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3: Schwülwarm und wechselhaft heute Nachmittag. Zwischendurch lockert es auf und die Sonne zeigt sich. Aber jetzt zum Abend hin muss man wieder mit Regenschauern und Gewittern rechnen. Bei Temperaturen zwischen 28 und 33 Grad. Auch morgen ist erst einmal Sonne angesagt, bevor sich am Nachmittag wieder einige Wärmegewitter bilden. Am Donnerstag wird es dann freundlicher mit viel Sonnenschein und nur ein paar harmlosen Wolken mit Höchstwerten bis zu 35 Grad.

0: Die Spannung steigt noch knapp 3,5 Stunden. Dann ist Anpfiff in Dallas für das erste Halbfinale dieser Fußball-WM 2026 zwischen Frankreich und Spanien. Was wollen wir wirklich und wofür lohnt es sich zu leben? Diese Fragen stellen sich zwei junge Frauen heute Abend bei Kontrovers, dem jungen Diskussionsforum hier bei uns auf Reiss-Südtirol. Moderatorin Madalena Quaya diskutiert mit Sophie Körner, Politaktivistin auf Social Media, und Eva Brunner von der katholischen Jugend Südtirols. Sophie hat sich vor einigen Monaten aufgemacht und hat Australien bereist.
1: Ich glaube, ich habe ganz klassisch, wie alle Reisenden, mich selbst gesucht. Also es klingt jetzt ein bisschen kitschig, aber es ist wirklich so. Also ich wollte einfach mal weg von Südtirol, ich wollte raus aus meiner Komfortzone, ich wollte auch gezielt alleine dorthin, damit ich eben niemanden habe, an dem ich mich orientieren kann und ich einfach ganz von alleine irgendwie alles, ja, schauen muss zu meistern. Ich war immer schon sehr passioniert, was Gerechtigkeit angeht. Mhm. Und eben die Situation in Australien hat mir nochmal gezeigt, okay, alles, was ich im Geschichtsunterricht gelernt habe, ist auch Realität und es ist immer noch Realität. Und die Migrantendebatte, die Wut über Migration ist so präsent, auch bei uns in Südtirol, und viele Südtiroler Parteien machen daraus ihren Wahlkampf und ihre Identität.
0: Eva Brunner hingegen ist nach dem Studium wieder nach Südtirol zurückgekehrt. Sie findet ihren Sinn in der Verwurzelung im Heimatdorf, im Ehrenamt, in der Arbeit mit Kindern und Jugendlichen.
2: Von Grundschulalter eigentlich an bin ich selber als Jungscharkind in die Jungschar gekommen. Meine Familie war sehr stark in der Jungschar vertreten, immer schon, selbst als Jungscharleiter. Dann hat mir das auch inspiriert, dass ich das dann später auch weitermachen wollte. Wie gesagt, also einfach der Gemeinschaft leben, der alle zusammen einfach eine gute Zeit einfach wirklich miteinander zu verbringen, im Sommer rein die Sommerlager zu fahren und irgendwann eben, wenn die Jungschar dann vorbei ist, dass die Jugendlichen dann auch weiter in die SKJ kommen können, um da einfach auch Gemeinschaft zu erfahren, auch außerhalb von der klassischen Freundesgruppe eigentlich vielleicht wirklich, weil sich da Freundesgruppen miteinander treffen können, sich ja vermischen, zum Beispiel außerhalb von klassischen Hobbys, wie zum Beispiel Musikinstrumente oder Sport. Also das sind Orte, wo man sich einfach trifft, um einfach sich selber zu sein und wo man ja einfach zusammen die Gemeinschaft auch lebt.
0: Zwei Frauen, zwei unterschiedliche Wege. 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

0: Mit STS und mach die Augen zu, ist es 20 vor 6 geworden. Nehmen Sie das nur nicht so wörtlich, wenn Sie gerade mit dem Auto unterwegs sind. Meta und Alphabet, so heißen die beiden Konzerne, die einen überwältigend großen Anteil des Internets kontrollieren. Sie bilden die beiden Monopole hinter den Diensten und sozialen Medien. Meta steht etwa hinter sozialen Netzwerken wie Facebook und Instagram. Alphabet ist der Konzern hinter Google. Die Zahlen seien für die Demokratie katastrophal, sagt der deutsche Medienwissenschaftler Professor Martin André heute im Frühstücksradio bei Kollegin Gertrud Prenn.
1: Ja, natürlich, denn die Öffentlichkeit ist ja immer die Grundlage der Demokratie. Denn nur in einer funktionierenden Öffentlichkeit können Bürger und Bürgerinnen ihre Meinung ausbilden. Und wenn wir aber als demokratische Gesellschaft gar nicht mehr die Möglichkeit haben, dieses öffentliche Forum mitzugestalten, wenn wir ausgesperrt sind, weil es eben aus den USA fremdbestimmt ist, dann gibt es natürlich ein grundsätzliches Problem für die Demokratie, weil dann die Öffentlichkeit nicht mehr frei ist. Und deswegen spreche ich auch ja schon seit so vielen Jahren über die Gefahr der Monopole.
2: Was kann man denn tun? Sie haben jetzt dieses neue Buch veröffentlicht, Vermessung der digitalen Welt. Ist da irgendwas drinnen, das helfen könnte, da irgendwas zu bewirken?
1: Ich bin ja schon seit vielen Jahren engagiert auf diesem Feld. Wir haben auch immer wieder Vorschläge gemacht, denn man könnte tatsächlich diese Monopolstrukturen öffnen. Ich gebe Ihnen einfach ein konkretes Beispiel, ob das sich auf das bezieht, was ich vorhin gesagt habe. Stellen Sie sich vor, wir würden morgen sagen, die Plattformen müssen immer sozusagen durchlässig sein. Ja? Das heißt zum Beispiel, auch wenn Sie als Radiosender einen Beitrag auf Instagram machen, dann dürften Sie einen Link setzen und alle Menschen da draußen, die sich für Ihren Inhalt interessieren, könnten einfach mit dem Finger drauf tippen und dann wären Sie sofort bei der Webseite Ihres Radiosenders. Ja? Mhm. Was würde das ändern? Wir hätten am nächsten Tag eine totale Demokratisierung der Aufmerksamkeit. Jeder Anbieter könnte eben auch

0: auch unabhängig an Aufmerksamkeit kommen. Die Menschen werden nicht mehr gefangen in diesen Silos der Plattform. Und übrigens gilt das lustigerweise ja auch für die Influencer oder die YouTuber, denn die sind ja genauso gefangen in den Plattformstrukturen. Mhm. Da sehen Sie an einem Beispiel, das liegt an uns selbst. Wir müssten es ändern, wir könnten es ändern, aber wir müssten es halt tun.
1: Herr André, vielleicht noch eine kurze Frage, die vielleicht nicht ganz mit dem zu tun hat, aber seit längerem wird ja in der EU über ein Social-Media-Verbot diskutiert, also dass Jugendliche ab einem gewissen, also unter einem gewissen Alter keinen Zugang zu den Social Media haben. Diese Social Media gehören ja zu diesen Tech-Firmen. Jetzt hört man in Australien, da wurde dieses Gesetz schon angewendet, es gibt immer Schlupflöcher, man kommt da immer wieder trotzdem irgendwie rein. Das klingt so, wie wenn das Internet so eine freie Zone wäre, wo es einfach unmöglich ist, irgendwas zu, ja, wirklich zu regulieren gesetzlich. Stimmt das?
0: Ja, ich würde das erstmal umdrehen, dass das Internet frei ist. Das sagen wieder die Tech-Konzerne. Wir sehen ja über die Monopole, das Gegenteil ist der Fall. Das Internet ist eine besetzte Zone. Das Internet wird vollständig durch die Tech-Konzerne kontrolliert. Und um Ihnen ein Beispiel zu geben, ein Hauptproblem im Internet ist, dass die Plattformen bis heute über ein Haftungsprivileg verfügen. Das heißt, sie dürfen mit strafbaren und kriminellen Inhalten bis heute Geld verdienen. Das ist erlaubt. Das ist eins der Wurzelprobleme und das müssen wir für die ganze Gesellschaft lösen, nicht nur für Jugendliche. Das heißt, wenn Plattformen mit konkreten Inhalten Geld verdienen, müssen sie logischerweise haften. Nirgendwo in unserer Gesellschaft erlauben wir es milliardenschweren Wirtschaftsakteuren mit strafbaren Inhalten Geld zu verdienen. Da reden wir tatsächlich wieder mit uns selbst.
2: Wem gehört das Internet? Der Kölner Medienwissenschaftler Professor Martin André legt in seinem neuen Buch Vermessung der digitalen Welt alarmierende Daten vor. Im Gespräch mit Gertrud Brenn hat er über die Risiken der Machtmonopole im Internet gesprochen. 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

0: Jetzt gleich gibt's nochmal die aktuellen Nachrichten mit Judith Edler und dem Blick auf die Lage beim Murenabgang in Sexten. Und dann wie immer am Dienstag der Frock und Gfunden, heute mit Roland Leitner und der ist jetzt schon hier bei mir. Hallo Roland.
1: Hallo Marion, guten Nachmittag.
0: Heute. Ja. Knapp 3 Stunden
1: genau
0: vor dem Halbfinale.
1: Schönen leuchtenden Studio. Ja. Es sind so viele Farben da. Schau, blaue Lichter, rote Lichter, grüne Lichter. Also wirklich sehr farbenprächtig.
0: Ja, wir haben ein ganz schönes neues Studio bekommen. Trotzdem nochmal zurück zur Frage aller Fragen. Für wen schlägt denn dein Fußballherz heute? Oder siehst du das ganz gelassen?
1: Gelassen, sehr gelassen. Ich muss sagen, das Fußballinteresse hat ein bisschen nachgelassen generell. Aber ich würde sagen, ganz diplomatisch, die bessere Mannschaft soll gewinnen, ich weiß, das sagen alle und viele, alle sagen es vielleicht nicht, aber mei, vielleicht lassen wir uns überraschen. Es wird sicher sehr spannend und interessant, würde ich sagen.
0: Ja, und wenn man jetzt keine Mannschaft hat oder zu der man jetzt hilft, die heute spielt, dann kann man das auch ganz entspannt genießen und sich
1: genau, man kann einfach die Spannung mitnehmen und einfach das wirken, auf sich wirken lassen. Ja. So genau wie die Sendung, die dann auch kommt. Die muss man auch wirken lassen immer.
0: Genau, bevor du Fußball schauen kannst, gibt es noch eine Sendung zu moderieren.
1: Genau, wir müssen noch was liefern hier für Südtirol. Machen wir eine schöne Sendung. Der Frag und Gfunden, der Tauschmarkt, wie immer ab 18.05 Uhr nach den Nachrichten geht's los. Wir freuen uns, wenn viele mitmachen, uns anrufen und etwas zum Tauschen anregen oder auch was Rares vielleicht ins Spiel bringen können. Vielleicht etwas vom Dachboden oder vom Keller, was wirklich eine Rarität darstellen könnte.
0: Ja, mir ist etwas in Erinnerung geblieben, dass du mir mal erzählt hast, dass es gar nicht so die ganz großen Sachen sind, die hier über den Ladentisch gehen, die einem vielleicht in Erinnerung bleiben oder die so wichtig sind. Oder so kleine Sachen vielleicht, Werkzeug, wo man Ersatzteile ganz schwer bekommt. Also wenn jemand irgendwo noch Sachen rumliegen hat, die er nicht mehr braucht, ein anderer ist vielleicht froh.
1: Richtig, ganz genau. Also Sachen, die man noch verwenden kann, die im guten Zustand sind, was auch immer. Wir lassen uns überraschen.
0: Also dann, kurz nach 6 geht's los, wie immer hier bei uns am Dienstag, der Frock und Gfunden, heute mit Roland Leitner. Ja, und wir vom Nachmittag, wir verabschieden uns und das waren Franz Waschkler und Daniel Kizali an der Technik und mein Name Marion Töni. Machen Sie es gut.

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1: Nach den Murenabgängen in Sexten laufen die Aufräumarbeiten. In Paris nehmen zahlreiche Regierungschefs an Frankreichs größter Militärparade teil. Und das Wetter morgen sonnig mit örtlichen Gewittern bei 28 bis 33 Grad. Im Innerfeldtal in den Sechstner Dolomiten sind am frühen Nachmittag zwei Muren abgegangen. Die größere löste sich hinter der Drei-Schuster-Hütte. Eine Person wurde leicht verletzt und vom Weißen Kreuz in das Krankenhaus Innichen gebracht. Die Aufräumarbeiten führt die Freiwillige Feuerwehr Innichen mit Unterstützung der Bergrettung im AVS durch. Im Einsatz stand auch ein Hubschrauber zur Klärung der Situation. An den Aufräumarbeiten sind rund 25 Personen beteiligt. In der Zone kommt es öfter zu kleineren Vermurungen. Im Raum Sechsten ist am frühen Nachmittag ein kurzes und heftiges Gewitter mit Hagelschlag niedergegangen. Nach Regenfällen hat sich am Nachmittag oberhalb der Gardertaler Staatsstraße zwischen Zwischenwasser und Bikolain Geröll gelöst. Das Material wurde von Schutznetzen aufgefangen. Personen kamen nicht zu Schaden. Es wird überprüft, ob weitere Maßnahmen erforderlich sind. 24 Staats- und Regierungschefs haben in Paris die bisher größte Militärparade zum französischen Nationalfeiertag am heutigen 14. Juli mitverfolgt. Frankreichs Präsident Emmanuel Macron hatte die Spitzenvertreter der Partnerländer in der Pro-Ukraine-Koalition eingeladen. Etwa 500 Soldaten aus den Ländern der sogenannten Koalition der Willigen marschierten bei der Parade auf der Prachtstraße Champs-Élysées mit. Bei einem Gebäudebrand in der Brüsseler Innenstadt sind mindestens zwei Menschen ums Leben gekommen. Mehrere Arbeiter seien in einem Aufzug eingesperrt gewesen, als sich das Feuer im Liftschacht ausbreitete, teilten die Brüsseler Behörden mit. Rettungskräfte konnten die Opfer demnach noch nicht aus dem Aufzug befreien. Das Gebäude in der Brüsseler Innenstadt wird derzeit saniert. Der Verfassungsrechtler Francesco Palermo sieht im Vorschlag von Fratelli d'Italia, den Senatswahlkreis Bozen-Unterland zu verkleinern, politisches Kalkül. Eine Änderung der Wahlkreisgrenzen würde Mitte rechts begünstigen, sagte Palermo zu Rai Südtirol. Palermo hält es für unwahrscheinlich, dass der Fratelli d'Italia Kammerabgeordnete Alessandro Urzi mit seinem Vorschlag Erfolg habe. Kritik an den Plänen Urzis kommt von der Südtiroler Freiheit und dem Südtiroler Heimatbund. Die Südtiroler Freiheit spricht von einem Kuhhandel, den die SVP betreibe und dessen Preis das Unterland zahle. Der Südtiroler Heimatbund warnt vor einer Aushöhlung des Minderheitenschutzes im Unterland. Der Sanitätsbetrieb hat 6 neue Primare und Direktoren offiziell vorgestellt. Sie übernehmen Schlüsselbereiche der Gesundheitsversorgung von der Notfall- und Intensivmedizin über Hygiene und Prävention bis hin zur Sportmedizin, Psychologie und Lebensmittelsicherheit. Laut Gesundheitslandesrat Hubert Messner stärken die Ernennungen wichtige Bereiche des Gesundheitswesens. Ziel ist es, die Gesundheitsversorgung und Prävention in Südtirol weiter auszubauen. Der stellvertretende Amtsdirektor des Forstinspektorates Bruneck, Gottlieb Molling, hat die Bauarbeiten an der Antassage-Alm in Campil gerechtfertigt. Dort würde eine ehemals unbewirtschaftete Almfläche künftig wieder bestoßen. Die Gebäude dienten lediglich der Almbewirtschaftung und würden auch nicht erweitert oder für touristische Zwecke genutzt. Davide Schuhen vom ladinischen Alpenverein Lia de Mund sagte, der Neubau sei eine logische Folge der Erschließung der Alpenfläche mit einer breiten Forststraße. Diese Erschließung war lange Zeit stark umstritten, da es sich um eine der letzten unerschlossenen Almen im Gardertal handelte. Durch die Erschließung sei das Gebiet jetzt nachhaltig verändert worden, sagen die Kritiker. Zum Wetter. Die feuchtlabilen Luftmassen werden das Wetter auch am morgigen Mittwoch bestimmen. Es wird sonnig, gebietsweise kann es wieder ein paar Gewitter geben. Die Temperaturen werden Höchstwerte von 28 bis 33 Grad erreichen. 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
2: Guten Nachmittag wünscht Barbara Widotta aus der Landesverkehrsmeldezentrale. Morgen, wegen der dritten Etappe der Dolomiter-Radrundfahrt, kommt es auf folgenden Strecke zu kurzzeitigen Verkehrsanhaltungen. Start um 9.30 Uhr in Bozen Süd, Messe, Claudio-Augusta-Straße, Rittner-Straße, Rentsch, Unterin, mit Ankunft in Globenstein um ca. 11.30 Uhr. Die Landesstraße ist von Rentsch bis zur Abzweigung Oberbozen von 9.45 Uhr bis 11.45 Uhr gesperrt. Gute Fahrt!
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5: Ja, willkommen zu dieser Sendung. In den nächsten Minuten geht es um Tauschaktionen auf Reis Südtirol, 18 Uhr und 6 Minuten. Willkommen, sagt Roland Leitner am Mikrofon. Mein Name heute unterstützt von Margaret Kinzner am Hörertelefon und Aaron Schrott an der Technik. Wir lassen es gleich losgehen. Ein paar Worte zur Einleitung. Ja, wir freuen uns, dass Sie wieder alle mit dabei sind beim Tauschmarkt. Rufen Sie an, machen Sie mit. Gebührenfrei 8 3 0 144 77 8 0 0 0 1 4 4 7 7. Musikalisch haben wir auch was aufzuwarten, und zwar hören wir schon im Hintergrund Klänge von einer Gruppe, die es lange schon nicht mehr gibt. Aber es gibt noch die Musiker, die damals mitgespielt haben. Und zwar den Peppi Blatter, der war heute bei uns im Studio. Wir haben vor ungefähr einer Stunde ein Interview mit ihm aufgezeichnet, das wir demnächst in der Sendung Spielwiese präsentieren werden. Peppi Blatter war damals mit dabei. Peter Fix Santoni, heutzutage bekannt mit der Santoni Family, aber auch der Stefan Oberbrandacher aus dem Passaiertal. In den 80er und 90er Jahren waren sie regelrechte Stars der Liedermacher-Szene. Quo Vadis, eine Erinnerung an eine Liedermacher-Legende aus Südtirol mit dem Titel Ich möcht dir danken. Ich glaube, ein wichtiges Motto mehr denn je in unserer Zeit. Guten Nachmittag auf Reis Südtirol.

0: Jawohl, eine alte Aufnahme aus Südtirol heute, das war 1989, Liederszene Südtirol und die Gruppe Quo Vadis, ich möchte dir danken, eine Erinnerung an die Gruppe aus dem Passaiertal. Beppi Blatter hat übrigens neue Lieder herausgebracht und die stellen wir demnächst in unseren Sendungen vor, also Ohren auf, es gibt neues Material, diesmal ganz nachdenklich, ganz ruhig, mit Gitarre und Stimme, handgemachte Musik, echt original. Jetzt aber zum Tauschmarkt der Fragen gefunden, heute live auf Sendung bis 19 Uhr. Wir freuen uns, wenn Sie anrufen, melden Sie sich zahlreich 8000 14477. Diese Nummer gewählt hat Frau Rosmarie aus Brixen. Guten Nachmittag, guten Abend, Frau Rosmarie.
1: Ja, guten Nachmittag.
0: Bitteschön, Sie sind die erste Hörerin.
1: Ja, ich suche eine Porphyr-Platte, circa 50 mal 50.
0: Ja,
1: 50 und anzubieten hätte ich eine neue Kaffeemaschine.
0: Eine neue Kaffeemaschine, ja, hoi. Also das taten Sie sozusagen im Tausch oder auch ohne Tausch, was ohne halt geht.
1: Tausch, im Tausch oder ohne Tausch.
0: Ja, was halt leichter geht, gell.
1: Ja.
0: Also Porphyr-Platten, haben Sie gesagt, brauchen Sie
1: eine
0: einzige.
1: Eine Porphyr-Platte. Ja. Circa 50 mal 50.
0: Ja, muss das ganz ein besonderes sein oder ein Muster?
1: Ganz normal.
0: Ja, das werden wir wohl finden, hoffentlich.
1: Ja.
0: Hoffen wir schon, dass wir eine finden. Ja, und zur Kaffeemaschine, die Sie haben, die haben Sie gar nie gebraucht, oder wie Sie das?
1: Nein,
0: die
1: habe ich nie gebraucht.
0: Ja. Vielleicht können Sie es ein bisschen beschreiben. Was ist denn das so? Eine Mokka-Maschine oder eine?
1: Ich habe sie nie gebraucht. Das ist eine Gebrauchsanlage. Es ist nicht also eine normale Mokka-Maschine. Es ist so eine spezielle, die heißt Alps-Coffee. Die Gebrauchsanweisung ist auf der Schachtel drauf.
0: Aha, und der ist nur eingepackt. Die haben sie sogar nicht.
1: Und nie gebraucht.
0: Aha, interessant. Ja, vielleicht kommen
1: die normale Kaffeemaschine und
0: und die funktioniert, mit der seien Sie zufrieden und
1: dann
0: Sie die hergeben einfach, wenn Sie jemand haben möchte. Ja, gut, Frau Rosmarie, wir haben alles aufgeschrieben, also haben Sie schon öfter bei der Sendung mitgemacht.
1: Ja, ja.
0: So, dann wissen Sie, wie es funktioniert, gell?
1: Nach
0: der Sendung werden dann die Telefonnummern ausgetauscht und dann...
1: Genau.
0: Jetzt auf, gell? Dann schauen wir, was machbar ist, nicht? Haben Sie schon Erfolge erzielt?
1: Übrigens möchte ich dazu sagen, schon im Raum Brixen.
0: Ja.
1: Dass ich muss Finchgau fahren.
0: Verständlich. Ja. Also sagen wir Brixen, Eisacktal und mittleres Eisacktal.
1: Ja, Eisacktal geht gut.
0: Ja, fein. Das sagen wir gerne dazu, Frau Rosmarie. Und jetzt sagen wir danke für Ihren Anruf und wünschen noch einen schönen Abend.
1: Ihnen.
0: Danke,
1: Wiederhören.
0: Danke, Frau Rosmarie. Das war die Frau Rosmarie aus Brixen. Sie hören Reis Südtirol, Tauschmarkt der Fragen gefunden. Jetzt geht es weiter mit Noemi, 10 Jahre aus Jenesien. Hallo, grüß dich.
2: Hi.
0: Hoi, wie geht's dir?
2: Hoi.
0: Ja, hoi, sagen wir noch einfach hoi. Du hast Prinz umgerufen und jetzt... hätten wir gern von dir gewusst, was dich zu uns führt. Was suchst du?
2: Also wir haben Laufenden und wir hätten gern zwei Mandeln gegen zwei Weibel tauschen.
0: Ja, ihr würdet gern tauschen eben. Also zwei Mandler würdet es anbieten und zwei Weibeln suchen, gell?
2: Ja.
0: Genau. Und wie alt sollen denn die sein und wie groß? Kannst du da ein bisschen was dazu sagen?
2: Also, sie sind jetzt erst ein, zwei Jahre alt,
0: ich verstehe. Alles klar, Noemi. Dann werden wir schauen, dass wir da was machen können und weiterhelfen, gell? Die kommen zu dir auf den Hof, gell?
2: Danke.
0: Ja, in Jenesien, direkt in Jenesien. Alles klar, Noemi, danke für den Anruf. Schönen Abend, gell? Pfiati. Ja, ich weiß nicht, Herzinsnodi, Noemi oder nimmer. Wie auch immer, wir bedanken uns für den Anruf und freuen uns schon auf den nächsten Anruf. Das war ein bisschen kurz, fristig das Telefonat, aber weiter geht's mit dem nächsten Gespräch. Frau Karin aus Saltaus hat sich gemeldet. Guten Abend, Frau Karin. Hallo. Grüß Gott, bitteschön.
3: Ich suche einen Kratzbaum und ein Katzenklo.
0: Ja.
3: Und eventuell eine Markise, 2 Meter.
0: Ja, eine Markise, 2 Meter lang und ja, die kamen auf der Terrasse oder auf dem Balkon oder?
3: Ja, auf der Terrasse.
0: Auf der Terrasse kamen die, ja. Muster ist gleich, weil die Farbe
3: ist
0: nicht so tragisch. Hauptsache Markise, so dass sie ein bisschen von der Sonne.
3: Ein bisschen Markise, dass man ein bisschen Schoten kann machen.
0: Dass man einen Schoten machen kann, ja. Jawohl, Frau Karin, haben wir aufgeschrieben, also ein Kratzbaum für eine Katze natürlich, nicht für die Katze.
3: Ja.
0: Und ein Katzenklo, da gibt es ja verschiedene Modelle, gell? Größere, kleinere, so mittleres.
3: Ja, das ist noch ganz gleich.
0: Ja, ist ganz gleich. Ein Katzenklo, das macht die Katze froh, hat es früher geheißen.
3: Genau.
0: Und die Katze, die haben sie schon, das Katzel haben sie schon.
3: Ja, ich habe 2 kleine.
0: 2 kleine, na, ist berg. Ja. Das ist eigentlich schon nett, gell?
3: Ja.
0: Muss man halt ein bisschen dahinter
3: sein.
0: Ja, eben, für die Kinder ist ein Mords Freude, gell? Und
3: ja.
0: Muss man halt ein bisschen dahinter sein und da schauen, dass mit der Hygiene
3: ja,
0: alles passt und dass sie sauber sein und hin und her und dass sie nicht durchlaufen. Muss man halt ein bisschen dahinter sein, überhaupt, wenn sie klein sein.
3: Dass
0: sie
3: nicht überall einklettern.
0: Genau, dass sie nicht in die Wand umkratzen, deswegen brauchen wir einen Kratzbaum, gell? Frau Karin, perfekt. Gut, dann hoffen wir, dass wir da weiterhelfen können. Frau Karin, danke für den Anruf.
3: Ja,
0: und einen schönen Gruß nach Saltaus. Danke, auf Wiederhören. Das war die Frau Karin aus Saltaus. Sie sucht einen Kratzbaum, ein Katzenklo und eine 2 Meter lange Markise. Weiter geht's in Kürze mit dem nächsten Gespräch. Und das wird uns nach Brixen führen zur Frau Annemarie. Guten Abend, Frau Annemarie.
4: Ja, guten Abend, Herr Leitner. Bin ich wieder.
0: Ja, gerne, freut uns. Wir freuen uns immer, mit Ihnen zu sprechen. Bitte schön.
4: Ja, gut. Ich tue bei mir ein Graziella-Radl.
0: Ja, Graziella, also es sind die Damenvorräder eigentlich,
4: ja.
0: Damenvorradeln, die wie sie in die 70er, 80er Jahre typisch waren, gell?
4: Ja. Ja.
0: Aber die sind dann zeitlos, die sind halb modern, die gehen nie aus der Mode.
4: Die sind modern, ja. Dann nur gefragt, gell?
0: Und praktisch vor allem, muss man auch sagen, weil die sind eher unauffällig, aber man kann vorne Kerbel ausziehen, hinten eine Kerbel, dann kann man miteinander fahren und Sachen transportieren und so weiter.
4: Ja.
0: Also das ist eine super Sache, ja.
4: Ja. Und dann hätte ich noch von jemand anders etwas gegeben.
0: Ja. Bitte.
4: Ein Butterkübel.
0: Einen Butterkübel, ja, ich verstehe.
4: Mhm. Ja, da liegt normal vor dem letzten Dienstag oder vor vierten Tag hat jemand für Butterkübel gesucht, gell?
0: Ja, Sie sind eine aufmerksame Zuhörerin, stimmt. Es war letzte oder vorletzte Woche, stimmt, haben wir Butterkübel eine Nachfrage gehabt und ja.
4: Ja, und ich hätte noch ein Milchzentrifuge auch noch.
0: Milchzentrifuge auch noch, also so ein kleines für den Hausgebrauch oder sowas.
4: Ja, es ist die Vorrichtung, eventuell elektrisch zu machen.
0: Ich verstehe.
4: Die hätte es halt dabei, aber da kann derjenige nachher mit ihr selber reden.
0: Können Sie selber vereinbaren, was da zu brauchen ist oder nicht, gell?
4: Dann wären wir allein entfernen oben.
0: Jawohl. Jawohl.
4: Und ein Videorekorder hat sie auch noch.
0: Videorekorder, kann ich mich erinnern, ist auch einmal ein Thema gewesen. Das heißt, die Videokassetten, ehrlich gesagt, eigentlich. Das war, kann ich mich vor 2 Wochen erinnern, war ein Herr, der hat ganz viele Videokassetten herzugeben. Aber natürlich, um diese Videos anzusehen, muss man einen Videorekorder haben. Und Zell ist halt, ist gar nicht mehr so leicht, einen zu finden, der funktionstüchtig ist. Und die Dame hätte einen. Also, sie riefen in Auftrag von einer Dame an, gell?
4: Ja, ja.
0: Und das ist immer Raum Brixen, Frau Annemarie?
4: Ja, das ist ein Raum Brixen, die ist ein
0: Aha, ja, ist ganz in der Nähe. Also,
4: ein Nachbarin von meiner Tochter.
0: Ich verstehe, Frau Annemarie. Ja, ja, haben wir alles aufgeschrieben. Also Butterkübel, Milchzentrifuge und Videorekorder wären herzugeben. Und Sie selber suchten eine Graziella, sogenanntes Graziella-Vorradl, ja. Damenvorradl, funktionstüchtig, wenn gegangen, und auch ja. Raumbrixen, wie gewohnt. Ne?
4: Ja, sehr gut.
0: Sehr gut, Frau Annemarie. Gut. Dankeschön Danke. Für den Anruf. Schönen Abend. Wiederhören. Ja, jetzt kommen wir zum nächsten Gespräch. 18.22 Minuten übrigens, Live-Aufsendung der Tauschmarkt auf Rhein-Südtirol. Erich aus Bozen. Guten Abend, Herr Erich.
5: Ja, guten Abend, Herr Leitner.
0: Grüß Gott.
5: Ja, ich hätte ein schönes Stubenwagen, so Kinderwagen.
0: Ja.
5: Und die 40er Jahre, wunderbar benannt. Das kann da haben, als ausgestellt oder Dekoration oder sonst. Verwendung,
0: sich
5: wunderschön.
0: Ja, Kinderwagen, also Stubenwagen, wie man sagt, die hat ja, man früher in,
5: ja, genau.
0: eben in die Stuben ja. stehen gehabt, nicht?
5: Ja,
0: und
5: das ist für die 40er Jahre.
0: Ach so, noch hat das eine besondere genau. Dekoration oder ist halt ja, sehr kunstvoll ja. gemacht, ja?
5: Ja, ja, genau, ganz richtig.
0: Mhm. Das war bei Ihnen daheim auch zu holen im Fall.
5: Ja, Bozen, ja, genau, Bozen.
0: In Bozen, ja.
5: Genau, etwas von der Metabo, da kannst du halt straks ein kleinere Sachen. Und straks dann, da kannst du zwei verschiedene Bohrmaschinen anschließen. Das geht wunderbar.
0: Aha, das war so eine Bastelmaschine, so eine Hobbymaschine.
5: Ja, genau.
0: Von der Metabo, gell, haben Sie gesagt.
5: Von der Metabo, genau.
0: Metabo, ja, dann muss ich es ja. da dazu schreiben. Der Herr ja. Erich aus Bozen hat von der Metabo so eine ja. Multifunktionsmaschine, wie da schon die heißen. Ja, so Multifunktionsmaschine, da kann man Holz drechseln, bohren und alles erwähnen.
5: Genau, ganz
0: als Bohrmaschine kann man es auch verwenden ja. und als Hobel ja, vielleicht genau, ein bisschen hobeln genau, und genau. mit Holz halt ja. zu arbeiten, gell?
5: Ja.
0: Hauptsächlich für ein Holz.
5: Noch etwas. Schöne Porzellanpuppen, alte, von früher her.
0: Aha.
5: Schöne, ja.
0: Porzellanpuppen direkt, ja. Ist was ja, Seltenes, genau. hört man nicht oft, gell?
5: Ja.
0: Mhm.
5: ja
0: genau. Haben Sie die gesammelt früher, oder?
5: Meine Frau lebt.
0: Ah, so, ich verstehe.
5: Die Frau hat früher, das ist ihr Hobby gewesen.
0: Ah, so.
5: Jetzt ja, gesammelt, ja.
0: Interessant, ja.
5: Na,
0: Herr Erich, das geben wir gerne durch.
5: Ja.
0: Also, wie gesagt, das Kinderwagele, Stubenwagele, das heißt ja. so als ja. Dekoration. Dann ist so eine ja. Multifunktionsmaschine von der Metabo.
5: Metabo,
0: genau. Und dann werden Porzellanpuppen mehrere Stück sein, da wie viele sein denn
5: ja.
0: da?
5: Genau.
0: Zwei,
5: genau.
0: drei, ja. Marley, ja. bei Ihnen sich zu melden und wer Interesse ja. hat, nach der Sendung, ja. geben wir die Telefonnummer weiter, Herr Erich, gell?
5: Ja, danke.
0: Danke Ihnen für den Anruf, einen schönen Abend
5: ja,
0: noch.
5: Danke.
0: Gerne, danke Ihnen. Ja, das war der Herr Erich aus Bozen und weiter geht's mit der Frau Hertha aus Meran. Guten Abend, Frau Hertha.
6: Ja, guten Abend.
0: Guten Abend also, bei der Sendung.
6: Ich habe Bett gestellt. 1,90 Meter und 85 Meter breit.
0: Ja.
6: Und es ist gefedert und in blau. Und dann hätte ich noch drei Dirndln, verschiedene Größen. Kann man bei mir auch probieren. Und
0: ja.
6: vielleicht kann es jemand brauchen. Das sind so Trachtendirndln, richtig schöne von Österreich und sind neuwertig. Und wie gesagt, vielleicht kann sie jemand haben.
0: Ja, also die ein ganzes klassische Dirndl, das man jetzt so die Damen ja. anziehen, wenn sie aufs Fest gehen oder
6: ja.
0: wenn sie
6: ja.
0: am Sonntag
6: genau.
0: Kirchen gehen oder was weiß nie wohin. Da
6: ja.
0: ist vielleicht so, ja, das Dirndl hat man früher ja. viel getragen. Nicht? Also die Damen natürlich,
6: ja.
0: Madeln auch, nicht? Das ist
6: ja.
0: Irgendwie schon festlich. Nicht? Das ist
6: ja.
0: nicht leicht zeitlos. So
6: zeitlos
0: genau. Natürlich ist der Trachtenboom ein bisschen, nicht? Aber das Dirndl ja. ist vielleicht doch ein bisschen was Klassischeres noch. Nicht? Das ist, das ist vielleicht noch nicht so in der Welt des Kitschs angekommen, oder?
6: Genau, das ist ein richtiger österreichischer Stoff, schöne Muster und so richtig Trachtendirndln, aber man kann sagen, das ist Landmode, aber, und das sind auch lang. Man kann sie auch kürzen, wenn man will, ne?
0: Ja, verstehe. Und war da so ein Übertuch, war ja klassisch, nicht? Das war oft weiß, aber auch andere Farben, schwarz oder blau. Ja. Also das, was man das über, wie heißt man das, was über den Dirndl kommt vorne? Der Schurz.
6: Ah, das ist richtig, so wie das Bayerische. Ist meistens in Seide mit den Franzen.
0: Genau.
6: Das ist richtig eine Tracht, zum Beispiel wie die Meraner Tracht.
0: Genau.
6: Und viele haben auch die Tierchennummer, ja.
0: Genau. Kann man beim Dirndl auch, aber muss man nicht, oder?
6: Nein, ist das Dirndl nicht. Entschuldige. Das ist nicht dabei.
0: Ist nicht dabei. Alles klar. Also richtig klassisch Dirndl und dahin geht's. Dann ist man eingekleidet für den festlichen Sommertag, nicht?
6: Ja.
0: Frau Hertha, danke. Und da hätten Sie mehrere verschiedene Gräsen, hätten Sie da.
6: Ja, hätte ich da zum Herschenkel, ja.
0: Jawohl. Mhm. Und wie gehört, das Bettgestell aus Metall haben Sie, ist 1,90 m x 85.
6: Ja, genau.
0: Danke für den Anruf, Frau Hertha. Einen schönen Abend noch mehr an.
6: Ja.
0: Haben Sie es recht warm heute noch?
6: Oder? Ja, es ist so dämpfig irgendwie. Es hat ein bisschen Regen, aber nicht einmal im Gartenwasser.
0: Ach so.
6: Aber es kommt nicht. Es ist einfach bewölkt, aber schauen wir mal, ob die Nacht vielleicht noch ein Rumpler kommt. Ne?
0: Ja, das ist ein bisschen angehalten da. Es war halt
6: fein,
0: gell?
6: Ja, es ist einfach heiß.
0: Es ist einfach heiß momentan. Da müssen wir durch, Frau Hertha. Können wir hoffen, dass es in Galingen ein bisschen angehalten, gell?
6: Ja, im das Tal schaffen herunten. Wir schon.
0: Das schaffen wir, ich darf es auch sagen. Ja. Frau Hertha, in diesem Sinne noch einen schönen Dienstagabend, gell?
6: Ja, danke.
0: Danke, wiederhören. Wiederhören. Ja. Das war die Frau Hertha aus Meran, eine sympathische Hörerin. Auch die Frau Clara aus Salurn hat sich bei uns gemeldet. Guten Abend, Frau Clara.
7: Ja, hallo, guten Abend.
0: Hallo, guten Abend. Und Clara, grüß Gott, freut mich, Sie zu hören. Ja, bitteschön, sagen Sie uns.
7: Sie hat Riebespflanzen zum Hergeben.
0: Ja.
7: Also sind zwei Stück, so 30 Zentimeter groß, weil die dann einfach nicht in die Buschen schirlen. Schau.
0: Ach so, das heißt, das sind schon richtige Pflanzen, die sind schon ziemlich hoch, oder? Wie groß
7: sind schon groß, die sind jetzt das zweite Jahr.
0: Ja.
7: Aber sie machen zwei, drei Raschkeln, aber sie tun nicht richtig in die Buschen schirlen. Die können im Freien aussehen.
0: Ach so, sie haben sie auf dem Balkon, verstehe ich das richtig?
7: Ja, ja.
0: So, und dann haben sie zu wenig Erde oder was meinen sie? Was es
7: nein,
0: ist?
7: Nein, zu wenig Platz.
0: Zu wenig Platz, ja, sei lange nicht gemeint. Ja, ich verstehe. Ja, und
7: da. Freien, das ist schon
0: wenn jemand einen Garten hätte, dann kann er sie da reintun. Und wie viele haben sie da so Pflanzen, Riebissel?
7: Zwei
0: hatten sie, ja.
7: Das
0: ja.
7: Sind ziemlich groß, buschig schon, gell?
0: Ja, und die kann man leicht umpflanzen jetzt. Oder, haben sie den in einen Topf drinnen, oder?
7: Die haben jetzt in einen Topf, ja. Man kann man sie reinlassen und dann im September im Garten aussitieren.
0: Zum Beispiel, ja, ist vielleicht besser oder ein langes sogar, aber ich weiß nicht, da müsste man schauen, wenn es besser geht halt. Wenn,
7: Dann habe ich noch einen Vogelsteig.
0: Ja, 40 eine.
7: Mal 50. Mir gebraucht.
0: Ja, eine Vogelsteige, 40 mal 50 sind die Maße, ganz eine normale. Eigentlich.
7: Ja,
0: Frau Clara,
7: jetzt
0: das geht. Ich
7: muss die Spinner heißen sagen, weil die Spinner werden reinbohnen.
0: Ach so, ja, na, ist besser, wenn eine besonders eine kommt in Galingen. Ja.
7: Von lauter Sporen, ja, wenn sie jemand
0: brauchen kann.
7: Ja.
0: Gehen wir gerne durch, Frau Clara. In diesem Sinne noch einen schönen Dienstagabend und danke Ihnen für den Anruf, gell?
7: Ebenfalls, danke.
0: Gerne, auf Wiederhören. Und von Salurn nach Girland zur Frau Erika. Guten Abend, Frau Erika.
8: Ja, hallo, guten Abend.
0: Grüß Gott, bitteschön.
8: Ich hätte eine Kuchel, also die Mädels von der Kuchel zu vergeben, zu verschenken, weil wir jetzt die Kuchel austauschen. Ein Verkehrsschrank ist noch in gutem Zustand und Fahrstrecken kann man auch verwenden. Der Geschirrspüler ist halt nicht mehr ganz, aber eben die Möbel rundherum, da hat man eben hergeben und halt ja alles zusammen, wenn sie mal da holen möchten.
0: Ja.
8: Ja, das ist auch nicht, sagen, ist auch schon nicht mehr der Beste. Aber wenn jemand das an allen oder zusammen irgendwo oder in Freien das machen, was nicht so fraglich ist.
0: Ja, ich verstehe. Ja. Also das habe ich richtig verstanden. Das sind Sie beim Ausraumen jetzt oder ist
8: genau,
0: schon?
8: Ja,
0: man kann.
8: Nein, das hat den Fall, wenn jemand holen will, oder mir hat es im Fall helfen auszubauen, logisch.
0: Ja. Weil Sie kriegen eine neue wahrscheinlich, oder?
8: Ja, eben, er hat eine neue Küche einrichten.
0: Mhm. Und das muss man halt anstimmen jetzt, wenn und wo und wie nicht. Und
8: ja, genau, da muss man helfen. Das Moos ist eben, auf einer Seite ist er zweiteilig, also auf einer Seite ist ein Kehrschrank mit den Möbeln und der ist 2,15 Meter lang. Und auf der anderen Seite ist ein Waschbecken mit dem Geschirrspüler und der ist, muss ich noch denken, 1,52 Meter
0: lang.
8: Ja. Und oben die Oberkastel und seine.
0: Mhm, ich verstehe.
8: Ja.
0: Also komplette Richtung. Ja. Genau. Und da ist eine Neckbank auch dabei sogar.
8: Genau, Neckbank ist auch. Eine haben wir neu bebolzen lassen. Dasselbe haben wir jetzt irgendwo hingestellt gehabt und nicht verwendet. Dasselbe hat man hergeben. Und die andere, dasselbe ist auch mit dem Tisch, dasselbe ist auch als Mehrleid gestanden, als wir benutzt wurden. Das sollte man auch hergeben, weil ich jetzt eben die Wohnung freikriegen.
0: Ja, Platz braucht man allem, gell. Frau Erika, also das waren noch zwei Eckbänke, wenn ich richtig verstanden habe. Ganz klassische Mose, so mit dem Tisch.
8: Ja, ein bisschen kleinere, also nicht eine lange, sondern eine zweischenkelige. Also,
0: ja.
8: Normale Eckbänke.
0: Normale Eckbänke.
8: Gleich lange Schenkel. Mhm.
0: Und die zwei Stiele dazu und den Tisch. Wurden sie auch mitgeben. Ja.
8: Ja, genau.
0: Gut, Frau Erika, haben wir aufgeschrieben. Das war bei Ihnen in Girlan. Und wir sagen danke für den Anruf und wünschen noch einen schönen Abend. Gell?
8: Danke.
0: Wiederhören, danke. Rai Südtirol, Roland Leitner, mein Name. Noch ein Gespräch, dann gibt es eine schöne musikalische Einlage aus dem Grödner Tal. Die Frau Margaret aus St. Sigmund ist jetzt dran, hat uns angerufen. Guten Abend, Frau Margaret, seien Sie gegrüßt.
9: Ja, guten Abend.
0: Guten Abend, bitteschön.
9: Ja, ich hätte ein Herrenradl und ein Damenradl zu verschenken.
0: Ja, ein Herrenradl und ein Damenradl, ganz klassische so für.
9: Ja, Damenradl, da frage ich mich.
0: Ja.
9: Ja, vielleicht, jetzt lobe ich jetzt die Schule aus, aber wir schon wieder die Schule gewonnen haben, hoffentlich kann man für den auch das brauchen.
0: Ganz genau. Oder einfach hat, oder zur Arbeit fahren, wer es Glück hat, einen Arbeitsplatz in der Nähe zu haben oder einkaufen zu fahren. Wenn es nicht gerade steil aufwärts geht, dann ist das perfekt, gell, das ist so gut. Umweltbewusst auch noch. Wenn man einen schönen Radlweg in der Nähe hat, oder in St. Sigmund gibt es auch einen schönen Radlweg, gell?
9: Sie fahren nicht mehr.
0: Na, ja, wie gesagt, gehen wir gerne durch. Ein Damenradl und ein Herrenradl. Das Damenradl hat sogar Gänge. Das Herrenradl ist ganz klassisch, ohne Gänge.
9: Wenn ich nicht mehr weiß, ich weiß
0: nicht mehr. Ach so. Moment, hat es halt auch noch Gänge. Ja. Frau Margaret, das ist nett, dass Sie an unsere Sendung gedacht haben. Und ich sage danke für den Anruf und noch einen schönen Dienstagabend.
9: Danke vielmals, ebenfalls. Gell?
0: Gerne, wiederhören. Danke. Sagen wir auch, jetzt sind die Ladiner an der Reihe, 18:35 Uhr hier auf Radiowelden.

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0: und bunt gemischt wie immer im Tauschmarkt. Die Palette der angebotenen und auch nachgefragten Objekte, Gegenstände. Porphyrplatte wird gesucht, zum Beispiel in Brixen 50x50 sollen die Maße sein. Hergegeben wird eine neuwertige Kaffeemaschine Alps Coffee, die Marke. Und in Jenesien werden zwei männliche Enten verschenkt bzw. getauscht gegen zwei weibliche Enten. In Saltaus wird ein Kratzbaum, ein Katzenklon, 2 Meter lange Markise gesucht. In Brixen, da wird ein Fahrrad Typ Graziella, Damenfahrrad, gesucht. Und herzugeben gäbe es einen Butterkiebel, Milchzentrifuge und einen Videorekorder. In Bozner Kinderwagele als Dekoration eine Multifunktionsmaschine mit Tabo und mehrere Porzellanpuppen. Auch was Rares. Ja, und in Meran ein Bettgestell aus Metall, 1,90 x 85 die Maße. Dirndeln verschiedene Größen, gibt es mehrere davon, passend zur Festsaison, die ja jetzt richtig ins Laufen kommt. Rote Ribiselpflanzen in Salurn und eine Vogelsteige 40 x 50, neuwertig. In Girlan Küchenmöbel und 2 Eckbänke mit Tischen und Stühlen dazugehörig. Und die Küche ist natürlich noch auszubauen, aber das lässt sich dann abstimmen nach der Sendung. Wie gesagt, sind wir ja unterwegs mit dem Tauschmarkt bis 20 Uhr. Geben wir die Telefonnummern weiter. Und in Meran erreicht uns jetzt die nächste Hörerin. Hat noch ganz vergessen, St. Siegmund hat ein Damenfahrrad mit Gangschaltung und ein Herrenfahrrad. Weiß man nicht genau, ob mit Gangschaltung oder ohne, wie auch immer. Das gehört auch noch zur Sendung. Frau Barbara aus Meran hat sich gemeldet. Guten Abend, Frau Barbara, wie geht's Ihnen?
1: Ja, guten Abend. Grüß Gott. Wie hat sie der Trachtendirndl für ihre 12- bis 14-jährigen Mädchen?
0: Jawohl, ein Trachtendirndl. Das haben Sie herzugeben, Frau Barbara.
1: Ja, ganz genau.
0: Ja, und das war für ein 12- bis 14-jähriges Mädel. Also genau. Die Größe ist für eine Madele.
1: Ja, die Größe war 164 oder so von 12 bis 14 Jahren.
0: Aha, ja. Also nicht mehr ganz das Kleinste, aber auch noch nicht ganz ausgewachsen. So ganz kann man das sagen, ganz roh. Und das war einmal eine Sache und dann hatten Sie noch etwas.
1: Ja, bitte, vor Bierkrieg hatten wir auch.
0: Ach so, ja. Ganz die klassischen Forstkrüge, wie man sie früher gehabt. Also schon aus Glas, das ist eigentlich schon verglast. Ja, genau. Nicht die Ton, weil aus Ton hat es ja einmal ihre gegeben, aber mir gefallen fast die mit Glas besser, obwohl die mit Ton auch schön sein. Also, das sein, und da haben sie verschiedene,
1: wie viele? Ja, ich weiß auch, wenn die Leute was umwerten, eben das hat eben meine Mama das auch und die Nummer von meiner Mama weitergeben, dann kann
0: ich die Leute genau so, sie rufen im Auftrag von ihrer Mutter.
1: Von der Mama.
0: Ja, von der Mama. Na gut, Frau Barbara, nachher bei Ihrer Mama war das nachher, dann hatten Sie im Fall die Nummer weitergeben, ja?
1: Ja, habe ich weitergeben.
0: Ja, perfekt, wunderbar. Frau Barbara, vielen Dank für den Anruf, einen schönen Abend nach Meran noch, gell?
1: Ja, danke Ihnen auch.
0: Okay, gerne. Danke, wiederhören, wiederhören. Ja, von Meran ist es gar nicht weit bis Sinich. Ich glaube, vielleicht einen Katzensprung kann man so pauschal sagen. Frau Rosmarie hat sich gemeldet, aus Sinich. Guten Abend, Frau Rosmarie.
2: Guten Abend, Herr Franzl.
0: Herr Leitner am Apparat, danke.
2: Ah, der Herr Leitner.
0: Ja, Herr Roland Leitner ist am Apparat. Bitte, sagen Sie mal, Frau Rosmarie.
2: Eine englische Stimme.
0: Ja, es halt passiert schon öfter, dass Sie uns verwechseln, gell?
2: Ja, ich habe eine Yucca-Palme zu verschenken. Eine
0: Yucca-Palme,
2: Ja, die ist circa 2,20 Meter, 2 Meter bis 2,20 Meter hoch. Und ich habe sie einfach nicht mehr Platz. Es sind 2 Stämme, die schönen Blätter geformt haben, aber ich habe sie nicht Platz. Die waren halt schön irgendwo in einem größeren Zimmer oder in einer Halle oder so irgendwo zum Platzieren.
0: Ja, ist das recht eine empfindliche Pflanze?
2: Nein, überhaupt nicht.
0: Braucht man nicht oft wassern?
2: Einmal die Woche tue ich sie wassern.
0: Einmal die Woche ist sie wassern, ich verstehe.
2: Und sie kann im Freien stehen, im Winter muss sie halt schon einmal getan werden.
0: Ja, und jetzt haben sie draußen zur Zeit.
2: Jetzt haben sie auf dem Balkon, jetzt stehen sie fast oben an,
0: Und das Klima tut ihr gut, dass sie jetzt alleweil ist.

0: Die haben jetzt schon viele, viele Jahre und selbst kleine Pflanzen gekriegt.
1: Mhm. Und jetzt ist sie über 2 Meter. Schon, ja, ja.
0: Ist, ja, über 2 Meter.
1: Ja, ja. Und ist einfach zu groß und sie haben da nicht mehr Platz. Die...
0: Genau,
1: ja,
0: genau.
1: Und das ist auf dem Weg.
0: Sie jemanden brauchen, weil sonst weiß ich nicht, was sie damit tun.
1: Ja, und das hat ihnen auch laut, nicht? Weil sie sich selber ja, aufgezogen
0: weil
1: haben.
0: Weil erwachsen ist, ja.
1: Na, alles gut. Frau Rosmarina, geben wir das gerne durch. Und wie gesagt, ja, wenn jemand Interesse hat, nach der Sendung, nach 19 Uhr, geben wir dann gerne die Telefonnummer weiter.
0: Danke vielmals.
1: Gerne. Danke Ihnen, Frau Rosmarie. Auf Wiederhören. Das war die Frau Rosmarie und jetzt meldet sich die Frau Margarita aus Kaltern. Guten Abend, Frau Margarita.
2: Ja, guten Abend. Also ich hätte 2 Sachen, die ich anbieten möchte. Und zwar erstens eine Kommode, eine massive Holzkommode mit 4 Schubladen.
1: Ja.
2: Die ist 78 hoch, 50 tief und 1 Meter lang.
1: Ja.
2: Ist Kiefernholz, heiles Kiefernholz. Und ein Holzäfele, das ist 40 mal 40 und 80 hoch und ist von oben zu laden. Und hat einen Rohranschluss auf der oberen Seite, also praktisch der Rohranschluss geht, das Rohr geht kerzengrad aui und der Durchmesser ist 12 cm vom Rohr.
1: Von Rohr, ja.
2: Dunkelbraun.
1: Mhm. Und da ist das Rohr schon ungeschlossen? Oder?
2: Nein, das Rohr müssen, ich weiß jetzt nicht mehr, ob ich welche Keller runter. Sollte welche finden, dann gebe ich sie mit.
1: Ja, genau, genau. Aber sonst ist halt die Öffnung nicht, wo das Rohr reinkommt. Nicht? Weil ist oben
2: ja,
1: auch.
2: Oben praktisch nicht auf der waagerechten Seite, sondern oben vorne. Das ist nämlich so ein bisschen abgeschreckt und da geht so eine Klappe nach vorne und da kann man das Holz reinwerfen.
1: Jawohl.
2: Für einen Werkraum oder,
1: ja,
2: für ein Magazin so schnell was anzuschieren, geht das perfekt. Also
1: ja.
2: Sogar einen Raumkorb zu heizen.
1: Ah, haben Sie es in einen Raumkorb so für den
2: ja,
1: so,
2: ja.
1: Jetzt momentan. Jetzt momentan denkt man nicht ans Schieren.
2: In 2 Monaten kann es wieder kalt sein. Also.
1: Genau, genau. Das kann schnell gehen, da bei uns
2: ja,
1: zwischen die
2: genau.
1: Berge.
2: Okay.
1: Mhm. Kann schnell gehen. Na, wunderbar. Da müssen wir vorausdenken, Frau Margarita. Also die Ofen und auch die Holzkommode, die ist aus Massivholz, haben Sie gesagt. Gell?
2: Die ist Massivholz, ja.
1: Ja. Und da sind 4 Schubladen und perfekt.
2: Mhm. Ja.
1: Perfekt, bei Ihnen in Kaltern abzuholen.
2: Auch warm, ja. Ist auch warm.
1: Ja, ja, soll ich überall momentan. Aber wie gesagt, das überstehen wir alles, das packen wir alles.
2: Das geht alles vorbei.
1: Ich darf auch sagen, ja, schneller als man meint. Frau Margarita, danke für den Anruf, ein nettes Gespräch mit Ihnen und ich wünsche Ihnen noch einen schönen Abend. Gell?
2: Danke für die Sendung, danke.
1: Gerne, gerne. Das war die Frau Margarita aus Kaltern. Ja, ohne Ihnen, liebe Hörerinnen und Hörer, wäre die Sendung halb so schön. Jetzt hat sich aus St. Vigil der Herr Georg gemeldet. Vielleicht hat er auch das Lied gehört. Buonasera Serena. Guten Abend. Buonasera, sage ich nachher.
3: Ja, guten Abend, Herr Adolf Schlier.
1: Nein. Der
3: Boten, beziehungsweise Reis Südtirol.
1: Roland Leitner, jetzt heißen Sie mich alles bald. Ja.
3: Für mich sind Sie irgendwie der Adolf Schlier.
1: Ach so, ja, das ist auch eine andere Koryphäe, darf ich mal sagen, mir erlauben zu sagen. Selber, ja. Er war ein langjähriger Mitarbeiter mit Adolf Schlier, habe ich sehr, sehr viele Sendungen machen dürfen. Ja. Und ich habe sehr viel gelernt vom Adolf Schlier, das muss ich auch sagen. Ja. Ja. Er war irgendwie ein Radiolehrmeister. Für mich.
3: Ja.
1: Herr Georg, das freut mich, dass Sie Ihnen näher eingefallen ist, dass er Ihnen eingefallen ist. Ja.
3: Ja.
1: Mir fällt der Raul aber wieder rein.
3: Ja. Ich suche eine E-Orgel oder Keyboard, eine ganz einfache elektrische Orgel bzw. Keyboard, die bringe ich nach Bosnien, den Osterfrauen, die Musikunterricht machen.
1: Ja, jetzt kann ich mich erinnern, Herr Georg, wir haben uns ja schon öfter gehört in Sachen Musikinstrumente.
3: Ja,
1: aber das ist eine schöne Sache, die sie machen und sie fahren da regelmäßig in die Gebiete.
3: 3-4 Mal im Jahr fahre ich hinunter.
1: 3-4 Mal im Jahr und da haben Sie gute Kontakte zu Klosterfrauden.
3: Viele Jahre, ja.
1: Ja, sind Sie da alle im gleichen Kloster oder sind da mehrere?
3: Nein, nein, in letzter Zeit bei Luca und der Winter.
1: Ja, und die haben da Musikunterricht machen und spielen
3: dann mal mit. Ja, Kinderchöre, die sie leiten auch. Und
1: ja, und in diesem Falle werden gefragt, so kleinere Keyboards oder Tasteninstrumente, ja. Elektronische oder ja. Was weiß denn ich, halt so kleinere Orgeln, halt noch funktionieren, möglichst von der Bontempi aufwärts.
3: Ja. Muss nicht Korg sein, muss nicht Yamaha sein.
1: Nein, muss nicht. Eben, ja, es ist, aber wir haben erst einmal vor einigen Wochen jemand gehabt, der uns angeboten hat oder beziehungsweise durchzugeben hat und herzugeben, weil es nicht mehr gebraucht worden ist, weil das Kind nicht mehr Interesse gehabt hat. Ja, kann auch sein, dass sie noch irgendwo im Unterdach liegen oder im Keller und auf dem Wege kämen sie einer sinnvollen Sache zu.
3: Jawohl.
1: Herr Georg, danke für den Anruf und danke einen schönen Gruß nach St. Vigil.
3: Gleichfalls. Wiederhören.
1: Wiederhören. Danke Ihnen fürs Mitmachen. Und St. Vigil, Enneberg, jetzt aus Enneberg, müssen wir unterscheiden, ist wahrscheinlich Pfarrer Enneberg, die Frau Patricia. Sie ist ein neben St. Vigil. Guten Abend.
4: Guten Abend.
1: Ja, also in der Pfarre Enneberg sind Sie.
4: Genau.
1: Ja, das ist ein bisschen, ist nicht jedenfalls in St. Vigil, ist was anderes.
4: Nein, 7 Kilometer weg, ist die gleiche Gemeinde.
1: Ist die gleiche Gemeinde, ja, ist aber 7 Kilometer davon entfernt. Ja, Frau Patricia, sagen Sie uns, grüß Gott übrigens. Ja,
4: ich hätte eine kleine Stereoanlage herzugeben.
1: Ja.
4: Der Marke Philipp.
1: Ja.
4: Mit Kassettenrekorder noch.
1: Ja.
4: Und wo man noch 3 CDs auf einmal eingeben kann.
1: Ich verstehe, ja. Also 3 CDs kann man da reintun, also ist interessant. Ja. Ah, das sind die runden, so runde Dinge, die nachher sich dranen drinnen. Oder?
4: Ja.
1: Also ganz klassisch, die CDs, muss ich nachdenken, weil 3 auf einmal, ist nicht halb, gell? 1, 2 schon, aber da kann man 3 reintun, ja?
4: Ja.
1: Interessant. Da braucht man nicht wechseln, da kann man 3 CDs hintereinander anhören, also nacheinander.
4: Und die Lautsprecher seien holzseparat, die seien schon auch da, seien auch so Lautsprecher.
1: Ja.
4: In der Stereo integriert drin.
1: Ich Marke Philips, haben Sie gesagt, und da ist Radio und CD eigentlich.
4: Und Kassetten.
1: Und Kassetten, haben Sie, genau, haben Sie auch gesagt. Ja. Kassetten, also eigentlich komplette Stereoanlage, ja, außer der Plattenspieler halt. Aber Plattenspieler ist schwierig, muss man schauen, ob man anschließen kann. Frau Patricia, vielen Dank, das war bei Ihnen in Enneberg. Sehr vielen Dank für den Anruf und einen schönen Gruß nach Enneberg.
4: Danke, wiederhören.
1: Danke Ihnen auch, auf Wiederhören. Genießen Sie den Sommer in den Bergen, aber auch in den Städten. Wir haben noch ein Gespräch in Kürze. Ich glaube, meine Kollegin nimmt noch die Daten auf. Inzwischen haben wir es 18 Uhr und fast 53 Minuten der Fragung gefunden, der Tauschmarkt auf Rai Südtirol. Jeden Dienstag live auf Sendung bis 19 Uhr. Nach 19 Uhr geht es dann weiter hinter den Kulissen des Tauschmarkts. Da wird eifrig weiter getauscht. Darf noch ein bisschen schauen, was sich getan hat. Wir haben nach der musikalischen Pause mit Meran telefoniert. Dort gibt es ein Trachtendirndl für ein Mädchen im Alter von 12 bis 14 Jahren, Größe 164 und mehrere Bierkrüge aus Glas. Und in Sinich gibt es eine Juckerpflanze im Topf, die ist ungefähr 2 Meter hoch, aber hat dort nicht mehr Platz. Deswegen aus Platzgründen wird sie weitergegeben. In Kaltern eine Holzkommode aus Massivholz mit 4 Schubladen und ein kleiner Ofen mit Rohranschluss oben auf. Der Herr Georg aus St. Vigil hat uns angerufen. Er sammelt kleine Orgeln oder Keyboards für Bosnien-Herzegowina, für ein Kloster, für die Klosterfrauen, die dort Musikunterricht geben. Und die Frau Patricia aus Enneberg, haben wir soeben gehört, hat eine kleine Stereoanlage Marke Philips. Jetzt sind wir verbunden mit dem Herrn Klaus aus Meran. Guten Abend, Herr Klaus. Hallo? Der Herr Klaus, glaube ich, hört uns nicht mehr. Doch.
5: Für Musikkassetten. Eins ist ein Radio, ein Sanyo, und der hat 2 Kassetten-Dings drinnen, also 2 Musikkassetten, und den Radio halt normal abzuspielen, funktioniert einwandfrei. Und eins war ein Technics-Gerät, also da sind auch zwei Kassetten, Decks war Ding, aber da, das müsste umgeschlossen werden auf einen Verstärker oder auf ein Radio oder auf ein Wiedergabegerät, wie soll ich denn sagen, da sind keine Lautsprecher, das ich Gerät verstehe. Allein.
1: Herr Klaus, jetzt haben wir den ersten Teil nicht ganz verstanden. Jedenfalls haben wir verstanden, dass Sie zwei Radios mit Kassettendeck herzugeben haben, gell? Das stimmt.
5: Ja, mit Kassetten, ja.
1: Und dann war noch
5: ein normaler Radio mit dem Lautsprecher und alles wie mit dem Sender vom Radio. Und uns ist ein Kassettengerät, also ohne Radio.
1: Ich verstehe, jetzt habe ich verstanden. Ja.
5: Das ist eigentlich eine gute Marke.
1: Ja, aber das ist das Rack, oder wie sagt man, das ist leis Kassettenteil.
5: Ja, leis Band, das Tonband praktisch, und das müsste halt umgesteckt oder umgeschlossen werden bei einem Radio oder bei einem Wiedergabegerät, nicht? Wie es mir
1: genau.
5: Das ist ohne Lautsprecher, das kann man so nicht abhaken, ohne anzuschließen.
1: Dann braucht es einen Verstärker wahrscheinlich.
5: Ja, einen Verstärker, ja, genau.
1: Bei der Stereo.
5: Wenn jemand sich da interessiert, dann weiß er vielleicht schon.
1: Ganz genau, dann wissen Sie es schon, die Audio-Experten, die wissen das genau.
5: Ja, eben, genau.
1: Herr Klaus, vielen Dank, und das war immer an bei Ihnen, gell?
5: Das war immer an, ja.
1: Dankeschön und guten Abend.
5: Guten Abend noch und danke für die Sendung.
1: Gerne.
5: Interessant. Ich sage gleich noch ganz schnell gesagt, es ist jetzt einmal jemand gewesen, hat bei mir etwas geholt und dann habe ich mir schon erwartet, eine Flasche Wein oder etwas, aber die haben dann gleich gesagt, danke schön, Wiederschauen. Und das ist schon eben schade, wenn die Leute manche sein sollen.
1: Ja, das stimmt auch wieder. Ja, da haben sie recht. Wir haben eben gesagt, eine kleine Gegengabe ist immer. Das sagen wir eigentlich fast in jeder Sendung. Eine kleine Anerkennung oder einen Kaffee trinken gehen, was weiß denn nicht. Ein Radler machen, ein bisschen Zeit schenken, was auch immer.
5: Es ist halt so.
1: Es ist so. Sie haben das sehr gut beobachtet, Herr Klaus. Danke vielmals für den Beitrag.
5: Okay.
1: Danke.
5: Also, schönen Abend.
1: Auf Wiederhören. Ja.
5: Danke, Herr Leitner.
1: Gerne, Herr Klaus. Wir werden heute hinmoderieren bis zu den Nachrichten in ladinischer Sprache. Die Kollegin wartet schon vor der Glasscheibe. Aber Herr Franz hat noch angerufen aus Bozen. Guten Abend, Herr Franz.
6: Ja, schönen guten Abend.
1: Schönen guten Abend, bitteschön.
6: Weil wir schon auf der ladinischen Nachrichten davor waren,
1: Genau, heute haben wir sehr viele ladinische Akzente. Wir haben berühmtes Volkslied gespielt. Sind Sie ein gebürtiger Ladiner? Aus welchem Tal?
6: Aus
1: St. Viel, aus dem Gardatal, ja, siehst du das? Ja. Na, Herr, sagen Sie uns, Herr Franz, aber jetzt sind Sie in Bozen.
6: Ich hätte einen praktisch einen Behälter für Regenwasser.
1: Ja, ich verstehe. Einen Wasserbehälter für Regenwasser. Wie viel hat denn da Platz, Herr Franz?
6: Bei die 450 Liter, die muss sein 70 mal 110.
1: Ja, also 70 mal 70 mal 110 sind die Maße und Platz ungefähr 450 Liter. Also
6: ja, so haben wir es ausgerechnet. Wir sind aber offen, oben her ist er offen, aber ich habe eine Vorrichtung gehabt, dass man kann gegen die Tiger mit sich zu schützen. Aber das hat funktioniert. Und durch das, dass man muss Wasser sparen, haben sie mir das jetzt wieder völlig verboten.
1: Ja, aber das wäre ja ganz was Wichtiges, Herr Franz, weil das Regenwasser, das man sammelt, das kann man dann im Garten wieder anbringen für die Pflanzen, damit es gut wächst und so weiter. Und dadurch hilft man ja auch Wasser sparen, indirekt, nicht?
6: Ja, aber bei uns in der Stadt zum Dürfen durch das Wasser wird es ein bisschen verkehrt gedenkt.
1: Ich verstehe. Herr Franz, auf diesem Wege jedenfalls, Sie täten das hergeben, den Wasserbehälter, der ist natürlich ziemlich groß, aber mit einem Auto kann man ihn schon wegfahren, nicht? Hat doch schon Platz im Auto. Herr Franz, ich sage danke, Sie waren der letzte Hörer für die heutige Sendung. Ich wünsche Ihnen noch einen schönen Abend und schauen Sie Fußball heute. Schauen Sie Fußball.
6: Ich habe schon einmal einen Abnehmer gehabt und der hat mir nachher einen Korb geschenkt.
1: Ja, Herr Franz, jetzt muss ich leider unterbrechen, weil jetzt geht es noch weiter mit den Sendungen. Auf alle Fälle wünsche ich Ihnen einen schönen Abend. Ob mit Fußball oder ohne, das ist dann ganz egal. Gell? Hauptsache einen schönen Abend. Gell? Danke, auf Wiederhören. Wir hören uns wieder einmal. Ja, und das war es auch schon für heute bei der Frage und Gefunden im Tauschmacht. Ich darf mich fest bedanken bei Margaret Kinzner. Sie ist die fleißige Dame am Hörertelefon. Sie hat sämtliche Fäden im Griff, sämtliche Telefonhörer. Aaron Schrott, der Mann an der Technik. Mein Name Roland Leitner. Ich sage jetzt Danke und bis zum nächsten Wiederhören auf Freie Südtirol mit dem Tauschmarkt der Frag und Gfunden.
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1: Nach einem Murenabgang in Sexten türmen sich die Geröllmassen im Innerfeldtal mehrere Meter hoch. US-Präsident Trump rückt von einer Gebühr für die Straße von Hormus ab und das Wetter morgen sonnig mit örtlichen Gewittern bei 28 bis 33 Grad. Im Innerfeldtal in den Sechstner Dolomiten sind am frühen Nachmittag zwei Muren abgegangen. Die größere hinter der Drei-Schuster-Hütte hat zwischen 40 und 50.000 Kubikmeter Material zu Tal befördert. Es türmt sich jetzt rund 15 Meter hoch auf. Eine Person wurde leicht verletzt und vom Weißen Kreuz in das Krankenhaus Innichen gebracht. Die Aufräumarbeiten führt die Freiwillige Feuerwehr Innichen mit Unterstützung der Bergrettung durch. Im Einsatz stand auch der Notarzthubschrauber Pelikan 2 zur Abklärung der Lage und möglichen Suche nach weiteren betroffenen Personen. In der Zone kommt es immer wieder zu Geröllabgängen. Im Raum Sechsten ist am frühen Nachmittag ein kurzes und heftiges Gewitter mit Hagel niedergegangen. Nach heftigen Regenfällen hat sich am Nachmittag auch oberhalb der Gadertaler Staatsstraße zwischen Zwischenwasser und Bikolain Geröll gelöst. Das Material wurde von Schutznetzen aufgefangen, Personen kamen nicht zu Schaden. US-Präsident Donald Trump rückt von der geplanten Gebühr für Durchfahrten durch die Straße von Hormus ab. Stattdessen will Trump auf Handels- und Investitionsabkommen mit den Golfstaaten setzen. Darauf habe er sich nach Gesprächen mit den Führungsspitzen im Nahen Osten geeinigt. Aufrecht bleibt für die Straße von Hormus die Blockade iranischer Frachtschiffe. Bei einem Gebäudebrand in der Brüsseler Innenstadt sind mindestens zwei Menschen ums Leben gekommen. Mehrere Arbeiter seien in einem Aufzug eingesperrt gewesen, als sich das Feuer im Liftschacht ausbreitete, teilten die Behörden mit. Das Gebäude in der Brüsseler Innenstadt wird derzeit saniert. Auf der Baustelle sollen sich 250 Arbeiter befunden haben. 24 Staats- und Regierungschefs haben in Paris die bisher größte Militärparade zum französischen Nationalfeiertag heute am 14. Juli mitverfolgt. Frankreichs Präsident Emmanuel Macron hatte die Spitzenvertreter der Partnerländer in der Pro-Ukraine-Koalition eingeladen. Etwa 500 Soldaten aus den Ländern der sogenannten Koalition der Willigen marschierten bei der Parade auf der Prachtstraße Champs-Élysées mit. Der Verfassungsrechtler Francesco Palermo sieht im Vorschlag von Fratelli d'Italia, den Senatswahlkreis Bozen-Unterland zu verkleinern, politisches Kalkül. Eine Änderung der Wahlkreisgrenzen würde Mitte rechts begünstigen, sagte Palermo zu Rai Südtirol. Palermo hält es für unwahrscheinlich, dass der Fratelli d'Italia-Kammerabgeordnete Alessandro Urzi mit seinem Vorschlag Erfolg habe. Die Senatoren des PD, Luigi Spagnolli und Aurora Floridia von den Grünen, kritisieren die Idee einer Abänderung des Senatswahlkreises Bozen-Unterland scharf. Es sei ein zynisches politisches Manöver, das nur dazu diene, den Kandidaten der Rechtsparteien die Wahl in den Senat abzusichern, schreibt Spagnolli. Laut den Grünen würden dem Wahlkreis Bozen genau jene Gemeinden entzogen, wo Mitte links bei den letzten Parlamentswahlen mehr Stimmen auf sich vereinen konnte als Mitte rechts. Kritik kommt auch von der Südtiroler Freiheit und dem Heimatbund. Die Südtiroler Freiheit spricht von einem Kuhhandel, den die SVP betreibe und dessen Preis das Unterland zahle. Der Südtiroler Heimatbund warnt vor einer Aushöhlung des Minderheitenschutzes im Unterland. Auf der Brennerautobahn hat sich heute früh ein schwerer Verkehrsunfall ereignet. Dabei ist eine Frau aus Dänemark getötet worden. Ihr Mann, der am Steuer saß, wurde lebensgefährlich verletzt. Eines der Kinder im Wagen erlitt ebenso schwere Verletzungen. Der BKW der Familie war auf der Südspur der A22 bei Mittewald auf einen LKW in einer Nothaltebucht geprallt. Die Polizei wird die Kontrollen gegen das unrechtmäßige Parken auf Nothaltebuchten verschärfen. Das sei zu begrüßen, um die Sicherheit der Verkehrsteilnehmer auf der A22 zu gewährleisten, zeigt sich Bautenlandesrat Christian Bianchi überzeugt. Die Nothaltebuchten müssten frei bleiben und dürften nicht als Parkplätze verwendet werden. Knapp 3 Wochen nach einem schweren Fahrradunfall ist eine 30-jährige Radfahrerin aus Bayern verstorben. Viktoria Hertig war am Sellerjoch mit voller Wucht mit einem Motorrad zusammengeprallt, das vom ehemaligen Skirennläufer Peter Rungaldier gelenkt worden war. Einige Tage nach der Einlieferung in das Bozner Krankenhaus wurde Hertig in die Unfallklinik Murnau gebracht, wo sie gestern verstorben ist. Zum Unfallhergang laufen Ermittlungen. Ebenfalls sein Leben verloren hat der 83-jährige Radfahrer, der gestern in der Bozner Reschenstraße verunglückt war. Der Mann war beim Abbiegen von einem Auto erfasst worden. In Unterradein ist am Nachmittag eine Radfahrerin zu Sturz gekommen. Die Frau zog sich schwere Verletzungen zu. Sie wurde mit dem Notarzthubschrauber Pelikan 1 in das Krankenhaus Bozen geflogen. Die Online-Umfrage zu Gewalt, Belästigung, Mobbing und Diskriminierung in der Arbeitswelt ist abgeschlossen. Mehr als 4.000 Personen haben sich in den vergangenen 2 Monaten daran beteiligt. Laut Gleichstellungsrätin Brigitte Hofer nahmen Menschen aller Altersgruppen, Branchen und Sprachgruppen teil, sowohl Arbeitnehmer als auch Selbstständige. Die Daten werden nun wissenschaftlich ausgewertet, die Ergebnisse sollen in den kommenden Monaten veröffentlicht werden. Die Arbeiten im Untersuchungsausschuss zu Wahlkampfspenden an die SVP sind ohne Ergebnis zu Ende gegangen. Illegale Parteienfinanzierung sowie eine Verstrickung der Politik konnten nicht nachgewiesen werden. Das geht aus dem Abschlussbericht hervor, der vom U-Ausschuss mehrheitlich genehmigt wurde. Der Untersuchungsausschuss sollte klären, ob aus der Signa-Gruppe des Unternehmers René Benko Geld an die SVP geflossen ist. Die Opposition im Ausschuss hat geschlossen gegen den Bericht des Vorsitzenden Andreas Kolli gestimmt. Die Oppositionsvertreter kritisieren, dass wichtige Akteure nicht ausgesagt hätten und zentrale Dokumente wegen laufender Gerichtsverhandlungen nicht eingesehen werden konnten. Rund 70% der Gebäude in Südtirol verfügen über einen Anschluss mit Glasfaser. Das geht aus der Beantwortung einer Anfrage des Landtagsabgeordneten des Team K, Franz Plohner, hervor. Noch nicht angeschlossene Adressen sollen bis 2030 über öffentliche Fördermittel angeschlossen werden. Der stellvertretende Amtsdirektor des Forstinspektorates Bruneck, Gottlieb Mohling, hat die Bauarbeiten an der Antassage-Alm in Campil gerechtfertigt. Dort würde eine ehemals unbewirtschaftete Almfläche künftig wieder bestoßen. Die Gebäude dienten lediglich der Almbewirtschaftung und würden auch nicht erweitert oder für touristische Zwecke genutzt. Davide Schuhen vom ladinischen Alpenverein Lia de Mund sagte, der Neubau sei eine logische Folge der Erschließung. Diese Erschließung war lange Zeit stark umstritten, da es sich um eine der letzten unerschlossenen Almen im Gadertal gehandelt hatte. Durch die Erschließung sei das Gebiet jetzt nachhaltig verändert worden, sagen die Kritiker. Im Naturpark Adamello Brenta ist ein Wolf von einem Abschrecksystem vertrieben worden. Als das Tier auf einer Alm in den überwachten Bereich eindrang, löste das Gerät aus und schreckte den Wolf mit blinkendem Licht und einem Sirenensignal ab. Der Einsatz des Geräts ist Teil eines laufenden Versuchsprojekts, um Schäden durch große Beutegreifer einzudämmen. Und noch zum Wetter. Feuchte und labile Luftmassen bestimmen das Wetter im Alpenraum. Morgen Mittwoch wird nach der Auflockerung morgendlicher Restwolken häufig die Sonne scheinen. In der zweiten Tageshälfte entstehen übers ganze Land verteilt wieder einige Wärmegewitter bei Höchstwerten zwischen 28 und 33 Grad. Übermorgen Donnerstag gibt es viel Sonne und nur harmlose Quellwolken. Am Freitag sonnig mit steigender Gewitterneigung. Die Tageshöchstwerte von heute: Bozen 34 Grad, Meran 32, Brixen 30, Bruneck 28, Sterzing 29, Schlanders 30, Reschen 26, Toblach 24 und auf der Bloße auf 2500 Metern Meereshöhe 15 Grad. Das waren die Nachrichten von Rai Südtirol.

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0: der Landeschronist Wolfgang Thüny, der mehr als 300 Dorfchronistinnen und Chronisten vorsteht und einige Ideen umsetzen möchte, um den bislang losen Verbund in eine feste Vereinsstruktur zu überführen. Mehr dazu in einigen Minuten. Herzlich willkommen zu diesem Kulturjournal, das die neue Ausstellung in der Engelsburg im Kloster Neustift vorstellt und sich zunächst auf Sommerfrische begibt. Anlässlich des 90. Geburtstages des 2019 verstorbenen Südtiroler Künstlers Markus Wallazza zeigt die Kommende Lengmoos am Ritten eine Auswahl aus dem Nachlass. Es handelt sich um Radierungen, Zeichnungen, Mischtechniken und Ölbildern aus 6 Jahrzehnten, die einer intensiven künstlerischen Auseinandersetzung mit den Fragen des Menschseins entspringen. Die Kommende in Lengmoos am Ritten lag an der verkehrstechnisch wichtigen Brennerroute und wurde ab 1235 vom Deutschen Orden als Hospiz geführt, da die Straße im schluchtenreichen Eisacktal bis um das Jahr 1500 immer wieder unpassierbar war. Im obersten Stock des Gebäudes zeigt uns Alma Wallazza, Tochter und Verwalterin des künstlerischen Erbes ihres Vaters, die ausgestellten Werke.
1: Die Ausstellung ist insgesamt ein Streifzug durch 6 Jahrzehnte des Arbeitens von Markus Wallazza und ich zusammen mit meiner Schwester. Wir betreuen ja den Nachlass und haben einfach herausgefischt, ein bisschen unorthodox, auch jenseits der Zyklen. Wir haben uns eigentlich auch einmal erlaubt, einen eigenen Blick und eine eigene Zusammenhänge zu bilden.
0: So haben sich die beiden Töchter an den räumlichen Gegebenheiten orientiert. Im ersten Raum finden sich frühe Arbeiten aus den 1960er Jahren, in denen die Suche nach dem eigenen Stil des jungen Wallazza erkennbar wird. Im dahinterliegenden Raum sind ausgewählte Druckgrafiken, Radierungen und Skizzen zu sehen. Im zweiten findet man einen Holzschnitzzyklus, den Markus Wallazza im Auftrag von Siegfried Höllriegel, Buchdrucker in Meran, gestaltet hat. Eine Hommage an den großen griechischen Dichter Homer.
1: Ja, auf dem Tisch ist die Mappe, liegt offen da und man darf mit Handschuhen darin blättern. Das ist eben eines dieser Kunstwerke von Siegfried Höllriegel geschaffen. Also wer ihn kennt, weiß, mit welcher Sorgfalt er herangeht an dieses Kunsthandwerk des Buchmachens, des Druckes. Gedruckt sind die Holzschnitte und die Texte auf einem Büttenpapier, das Siegfried in einer ganz speziellen Papierschöpfmanufaktur in Sizilien gefunden hat. Die Papiere sind alle mit einem Wasserzeichen versehen. Und eben alle Kanti, diese 3 ausgewählten Kanti, sind hier handgedruckt im Bleisatz.
0: Grotte der Kalypso, das Totenreich, der Freiermord. So die Titel der 3 Gesänge aus der Odyssee von Homer, in der Übersetzung von Roland Hampe bei Reclam-Maschinen mit einem Essay des deutschen Schriftstellers Johannes Boeten. Die Gesänge wurden in der Offizin S als Werkstattausgabe handgedruckt und während des gesamten Druckverfahrens von Markus Wallazza auch begleitet.
1: Das beeindruckt wirklich, wenn man das sieht, die große, große Sorgfalt und das Wissen auch um Buchmacherei, also um all diese Richtlinien, die es hier zu berücksichtigen gilt. Ja, das sieht man und man darf darin blättern.
0: Wallazza studierte in Florenz von 1961 bis 1971, lehrte er als Kunsterzieher in Südtirol. Danach arbeitete er als freischaffender Künstler und wurde 1970 Mitglied der Wiener Sezession. Er lebte anschließend in Salzburg, Wien, Berlin, zuletzt in Bozen. Im Nebenraum hängen Zeichnungen aus verschiedenen Zyklen, 2 aus der Pinocchio-Sammlung des Rubertiniums, dem Museum der Moderne Salzburg-Altstadt, das eine große Anzahl an Zeichnungen des Südtiroler Künstlers besitzt. In der Zeit, als Wallazza mit seiner Familie in Salzburg lebte, entstanden auch der Mozart-Zyklus. Die beiden Kuratorinnen wollten aber auch die Heimatgefühle ihres Vaters nicht verbergen, die in den 3 Kaltnadelbildern, die den Zellerstock darstellen, zum Ausdruck kommen.
1: Markus war ein großer Leser und hatte viele Idole. Es war ihm immer auch ein großes Bedürfnis, diese Menschen auch zu porträtieren. Und ausgestellt ist hier Mein Parnasse 1. Da hängen dann eben Leute wie Pasolini, Virginia Woolf, Picasso, Hölderlin, Trakl, Antonin Artaud, Marcel Proust, Schubert. Das sind eben Radierungen mit Köpfen, also mit Porträts dieser Leute.
0: Erklärt Alma

0: Palazza, die sichtlich bemüht ist, das Erbe ihres Vaters für die Nachwelt zu erhalten. Aus diesem Grund hat sie gemeinsam mit Gleichgesinnten vor 2 Jahren den Verein Markus Valazza Archiv gegründet.
1: Den Verein haben wir gegründet, eben um die Möglichkeit zu haben, um Förderungen anzusuchen, einfach um dieses Erbe hochzuhalten, lebendig zu halten, um den Namen Markus Valazza und sein Werk eben nicht in Vergessenheit geraten zu lassen.
0: Für kommenden Herbst, so viel sei bereits jetzt verraten, ist laut Alma Valazza eine Einzelausstellung in St. Ulrich geplant. Die Ausstellung in der Kommende in Lengmoos ist Mittwoch, Freitag, Samstag und Sonntag jeweils von 16 bis 18 Uhr geöffnet. Sei es ein außergewöhnliches Wetterphänomen, Erzählungen der ältesten Dorfbewohnerinnen oder religiöse Riten, die in Vergessenheit geraten. Chronistinnen und Chronisten zeichnen Geschichten und Anekdoten auf, sichten Zeitungsartikel oder beschreiben wichtige Ereignisse, die es für die Nachwelt zu erhalten gilt. In Südtirol gibt es 300 Ehrenamtliche, die sehr engagiert ihre Arbeit meist im Auftrag der jeweiligen Gemeinde verrichten. Seit 2024 ist Wolfgang Töni, pensionierter Lehrer und Leiter der Erlebnisschule in Langtaufers, Landeschronist. Welche Impulse er setzen will und welche kulturhistorische Bedeutung die Chronistinnen und Chronisten erfüllen, erklärt er im folgenden Gespräch.
2: Konkret in den Dörfern bedeutet es, dass der Chronist, die Chronistin, nicht nur Zeitungsartikel sammelt, dass er das Geschehen in der Gemeinde verfolgt, fotografiert, und vielleicht auch festhält, also selbst dazu schreibt, ist wichtig. Und vor allem das Leben der einfachen, der normalen Bevölkerung, das wird ja nicht dokumentiert bei uns.
0: Das heißt, im Grunde genommen ist es eine Art Jahreschronik, die der Chronist da irgendwie verfasst, oder? Jedes Jahr aufs Neue.
2: Ja, bei uns in Südtirol hat sich eingebürgert, dass die Gemeinde eine Jahreschronik machen lässt vom Chronisten. In Nordtirol ist das ganz anders, aber bei uns ist eben die Jahreschronik im Vordergrund und wir möchten eigentlich ein bisschen davon abkommen. Wir möchten einfach, dass die Chronistinnen und Chronisten sammeln, dass sie Interviews machen, dass sie die Feste fotografieren, dass sie die Häuser fotografieren, nicht nur außen, auch innen, wenn etwas umgebaut wird. Es wird so viel umgebaut und es verändert sich dauernd die Landschaft. Das Aussehen der Gemeinde verändert sich laufend. Vor allem, wenn ich jetzt an Gemeinde Grauen denke, was dort in den letzten Jahren passiert ist. Und vielleicht bin ich auch deshalb Chronist geworden, weil die Gemeinde Grauen ja mit der Aufarbeitung der Seestauung schon lange Chronikarbeit betreibt.
0: Bei der Gemeinde Grauen natürlich durch die Seestauung 1950 ist das natürlich eine ganz besondere Geschichte, weil man ja das ganze Dorf neu aufbauen musste. Welche Voraussetzungen muss man eigentlich mitbringen, um Chronist werden zu können?
2: Historiker muss man nicht sein, auch nicht ein Studium. Fotografieren sollte man können. Und man muss mit den Menschen gut auskommen, damit ihnen auch Geschichten anvertraut werden.
0: Das heißt, im Grunde geht es darum, zu recherchieren, die wichtigsten Ereignisse im Dorf herauszufiltern und zu dokumentieren. Woher kommen eigentlich die Chronisten?
2: Also die Chronistinnen und Chronisten, die jetzt älteren Datums sind, die waren die meisten Lehrerinnen und Lehrer. Frühpension, dann hat man sie gefragt auf der Gemeinde, könntest du nicht das und das machen? Aber die Generation bricht jetzt weg. Und deshalb versuchen wir gerade mit dem Digitalen, dass die Chroniken digital gemacht werden, versuchen wir auch jüngere Menschen dazu zu bringen. Und es haben sich auch schon einige gemeldet.
0: Es findet hier ein, wie Sie bereits angedeutet haben, ein Veränderungsprozess statt. Über 30 Jahre lang war das Chronikwesen in Südtirol beim Südtiroler Landesarchiv angesiedelt. Und seit dem Vorjahr wird es nun vom Südtiroler Bildungszentrum betreut. Das ist eine Genossenschaft, die eben diese Aufgabe übernommen hat. Da gibt es auch eine Vereinbarung mit dem Land. Sie sind seit November 2024 neuer Vorsitzender oder Obmann dieser Chronisten.
2: Ja, Landeschronist,
0: ja. Genau, Landeschronist, das alles ehrenamtlich. Welche Impulse möchten Sie setzen? Wo geht's denn hin?
2: Digitalisieren ist ein Stichwort. Das wünschen sich auch die Gemeinden. Das zweite ist, Oral History ist für mich ein wichtiges Thema, eben, dass man ältere Personen, dass man die einfach interviewt, über ihr Leben erzählen lässt. die Personen, die vor 75 Jahren weggezogen sind und dann wieder gekommen sind auf Besuch bei heimatfernen Treffen, die haben immer noch den alten Dialekt gesprochen. Hingegen in der Gemeinde Graun hat sich der Dialekt ziemlich verändert inzwischen. Also das ist auch wichtig. Und deshalb wichtig die Zusammenarbeit mit der Gemeinde. Und was für mich noch wichtig ist, jetzt wird ein Verein gegründet, damit man dann Projekte machen kann, damit man um Gelder und Beiträge ansuchen kann.
0: Wir haben jetzt schon einige Mal die Digitalisierung angesprochen. Es gibt meines Wissens in Südtirol kein einheitliches Bildarchiv. Es gibt verschiedene Zentren, wo historisches Material gehortet und gesichtet und archiviert wird. Was wäre eigentlich die beste Lösung in Ihren Augen?
2: Ja, die beste Lösung wäre sicher ein zentrales Archiv, das vielleicht noch geschaffen werden muss, gerade für die Chronikarbeit. Die Gemeinden sind da schon überfordert in den nächsten Jahren, wenn jede Gemeinde jedes Jahr einige Gigabyte an Material bekommt, das sie irgendwo dann aufbewahren sollten. Denn es muss vom persönlichen Haushalt des Chronisten muss das wegkommen. Viele Gemeinden sind auch schon den Rat gefolgt, dem Chronisten, der Chronistin einen eigenen Raum zu geben.
0: Wie groß ist die Bedeutung in Ihren Augen von dieser Arbeit?
2: Ich glaube, es ist sehr wichtig. Die letzten Jahre ist relativ wenig passiert. Und jetzt merkt man, auch bei der jungen Bevölkerung, die fragen immer mehr, wie habt ihr vor 50 Jahren gelebt? Wie habt ihr die Enkelkinder zum Beispiel fragen, wie Oma und Opa gelebt haben in ihrer Jugend? Das ist wirklich nicht dokumentiert. Wenn ich denke, von mir gibt's in den ersten 10 Jahren vielleicht 5 Fotos. Ich glaube, das ist sehr wichtig.
0: Sagt Wolfgang Töni, seit 2 Jahren Landeschronist von mehr als 300 Ehrenamtlichen, die aufs Land verteilt mit und ohne Kamera Erhaltenswertes einfangen. In der Engelsburg von Kloster Neustift läuft zurzeit die Ausstellung Relationes, fotografische Erkundungen des Dazwischen. 18 Künstlerinnen und Künstler aus Südtirol, Österreich und Deutschland präsentieren hier ihre Arbeiten, die den Beziehungen zwischen Menschen, Natur und Gesellschaft nachspüren. Die Ausstellung ist Teil des Jahres der Fotografie 2026. Ausgangspunkt ist ein Satz des heiligen Augustinus. Unruhig ist unser Herz, bis es Ruhe findet in dir. Aus dem theologischen Kontext gelöst, offenbart dieser Satz eine anthropologische Grundstruktur. Der Mensch ist kein in sich ruhendes Wesen. Er ist ausgerichtet auf ein Außen, auf den anderen, auf die Welt, die ihn umgibt und auf Beziehungen. Kuratorin Sandra Mutschlechner.
3: Die Engelsburg in Kloster Neustift ist ja seit jeher ein Ort der Begegnung. Bereits im 12. Jahrhundert entstanden, haben sich hier immer schon Pilger, Reisende getroffen. Und diese Begegnung wird jetzt eben ins Zeitgenössische sozusagen übersetzt. Wir gehen rein. Es ist ein relativ dunkler Raum und wir nutzen diesen für diese intimste Begegnung zwischen zwei Menschen. Direkt, es geht um den direkten Blick zwischen Bekannten, zwischen Fremden aber auch. Wir gehen dann nach oben, es gibt einen Außenumgang mit Fenstern ringsum, die eben zur Welt rausgerichtet sind. Und somit sind eben auch die Arbeiten ausgerichtet. Es geht um den Mensch, wie er sich in der Welt verortet. Und im ehemaligen Kapellenraum, im Inneren sozusagen, geht es dann nochmal um das, was den Menschen übersteigt.
0: Und für wahr lohnt sich der Aufstieg bis in die Kuppel der Engelsburg, die der Brunecker Künstlerin Julia Bornefeld als Projektionsfläche für ihr Werk Black Swan dient. Zu sehen ist eine mit schwarzen Federn bedeckte Figur zwischen Engel und Mensch, die in die Lüfte zu entweichen scheint. Julia Bornefeld.
4: Die ganze Arbeit ist entstanden in der Covid-Zeit. Da war ich mit 4 Personen in dem Sinn eingesperrt, in Anführungsstrichen. Es gibt einen schwarzen Schwan. Man nennt auch den Covid einen schwarzen Schwan, also ein unvorhersehbares Ereignis. Und das nennt man das zum Beispiel auch, wenn ein Börsencrash ist, nennt man einen Black Swan. Und so kriegt da hier ein symbolisches Bild auch in dieser Engelsburg und wird zu einem Auferstandenen, aber mit schwarzen Flügeln.
0: Der Bozner Fotograf Giancarlo La Monaca präsentiert vertikal aufeinander aufgebaute Protokollagen, die wie geometrische Strichcodes das kreisrunde Bild dominieren.
5: Sie zeigen, dass nichts wirklich dauerhaft beständig ist, dass alles sich im Grunde verändert, sogar das, was wir als sicher ansehen, also sichere Dateien, die wir auf mehreren Datenspeichern speichern, können sich mit der Zeit verändern, können auch kaputt gehen, können auch verloren gehen. Und diese kleinsten Fehler oft im Code verändern eine Datei komplett, und das zeigt eigentlich, dass oft kleine Begebenheiten unser Leben auch verändern können.
0: Auch die Innsbrucker Künstlerin Nicole Weniger beschäftigt sich in ihren Arbeiten mit dem dauerhaften Veränderungsprozess, den die Natur, der Mensch an und für sich unterzogen ist.
6: Also in der Serie Places with Wounds habe ich mich mit Landschaften beschäftigt, die im Wandel sind. Wie zum Beispiel Gletscher, die schmelzen, oder das Tote Meer, wo der Wasserspiegel jährlich um 1,5 Meter schrumpft. Und mir war es wichtig, also diesen Orten irgendwie anders zu begegnen. Und deshalb habe ich dann auch, also zum Beispiel am Gletscher, Menschen, also Augen auf Hände gemalt, um das Auge aufzulegen, um wirklich anders mit dem Ort in Verbindung zu treten. Also geht es mehr um ein Erkennen oder ein Sehen übers Berühren.
0: Die in Wien lebende freischaffende Künstlerin Karin Ferrari hingegen beschäftigt sich seit Jahren mit Häuserschluchten von Großstädten, um pseudosakrale Architektur zu dokumentieren. Auf dem Foto in der Schau ist aus der Froschperspektive ein New Yorker Wolkenkratzer mit Fensterreihen und Verstrebungen zu sehen. Diese Fotoserie ist in der Lockdown-Phase während der Pandemie entstanden, wie Karin Ferrari erklärt.
7: Wie sich die Stadt entleert hat, habe ich eben dann sehr gut diese Bauten auf den Dächern der Hochhäuser gesehen, die wie Tempel ausschauen. Penthäuser, Infrastruktur, Aufzugsschächte, sakrale Elemente. Und die habe ich fotografiert mit dem iPhone, dann ein Buch daraus gemacht, A Rooftop Temples of New York City. In New York ist mir auch gefallen, dass das auch in Banken oder Shoppingcentern ganz viel vorkommt.
0: Die Engelsburg bildet den architektonischen Kontrapunkt zu den zeitgenössischen Arbeiten der Künstlerinnen und Künstler, wobei der Besucher die Burg mit einem anderen Gefühl verlassen sollte, als mit dem er gekommen war. Kuratorin Sandra Mutschlechner.
3: Er sollte vielleicht mit dem Gefühl rausgehen, seine eigenen Beziehungen zu hinterfragen, zu den Menschen, denen er nahe ist, mit denen er tagtäglich zu tun hat, zu Fremden, zu diesen fragilen Systemen, in denen wir leben, im Grunde zum Transzendenten, aber auch zu den ganzen Themen, wie lebe ich in der Gesellschaft, Krieg, Frieden und so weiter. Es sind sehr viele Fragen, die hinter den Arbeiten stehen, die uns wirklich nochmal dazu anhalten können, innezuhalten, achtsamer zu werden.
0: Die Ausstellung ist bis 29. August von Montag bis Samstag von 10 bis 17 Uhr zu erleben. Das war ein Kulturjournal. 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
1: Wir grüßen Sie im Forum Kultur heute mit einem weiteren Einblick in den Meraner Lyrikpreis 2026. Vom 7. bis zum 9. Mai fand diese traditionsreiche Veranstaltung wieder in Meran statt, diesmal im Palais Mamming. 1993 wurde der heute zu den wichtigsten Lyrikwettbewerben im deutschen Sprachraum zählende Meraner Lyrikpreis von Alfred Gruber ins Leben gerufen. 9 Dichterinnen und Dichter waren zum Finale eingeladen. Eine 5-köpfige Jury beurteilte und vergab schließlich die Preise. Heinz-Peter Geißler aus dem Allgäu ist der diesjährige Gewinner des Meraner Lyrikpreises. Wir hatten ihn in einer der letzten Sendungen vorgestellt. Heute begegnen wir Vera Trikovic, der Gewinnerin des 2. des Alfred-Gruber-Preises. Im folgenden Mitschnitt wird sie vom Moderator der Jury Ernest Wichner vorgestellt und anschließend ihre ausgewählten Texte vortragen.
2: Vera Trikovic, sie ist 1961 in Mazedonien geboren und nach dem Abitur nach Serbien gegangen, wo sie Ökonomie studiert hat und 1999 mit ihren beiden Kindern während der NATO-Luftangriffe gemeinsam mit diesen nach Deutschland geflohen, in Isernhagen bei Hannover untergekommen, wo sie heute auch lebt. Sie hat angefangen auf Serbisch zu schreiben, und mit einem Gedichtband 2001 auf Serbisch debütiert. Es folgten anschließend zweisprachige Gedichtbände, bis sie seit 2022 auf Deutsch zu schreiben begonnen hat und auch zu publizieren. Da ist ihr Gedichtband Umschrift im Gutleut Verlag erschienen. Außerdem arbeitet sie mittlerweile als Übersetzerin aus dem Deutschen ins Serbische. Sie hat Anja Utler ins Serbische übersetzt, Kerstin Preivus und hat ein Stipendium bekommen für die Übersetzung von Elke Erbs Band. Das ist hier der Fall. Und nun hören wir ihre eigenen Gedichte.
3: Danke für die Einladung, danke Ernst Wichner für die Einführung. Münder, ich stehe, wo der Weg sich krümmt. Zu beiden Seiten Steinschlag aus den Bergen. Und warte, etwas muss geschehen. Miodrag Pavlovic, Tag ein, ging Großvater damals der Grube in den Rachen. So rede ich mir den Mund wund Tag aus, als hätte sich das Bett ganz allein aufgebäumt wie ein Pferd. Und ich liege nicht darauf, ich klettere hinauf einen steilen Berg. Wach, mangels einer warmen Mütze für den Winter, schlage ich das Handbuch auf, ziehe Wörter daraus, verstecke sie im Haar. Den Hals in Flugrichtung gestreckt, die Ahnen im Kranichvolk, ihre Fluglinien, irre durch ihre Rufe, suche es zu erinnern. Erz, Gedächtnis, Herz, Kupfergrube. Er brachte das Kupfer nicht mit, er wurde gebracht ohne Kupfer. Großmutter, Großmutter, wo ist Großvater? In der Grube. Eine Grenze ist ein Fluss ohne Brücke. Hintergründen ist ein Begriff aus der Fotografielehre. Entschärfte Kulisse. Geschärfter Vordergrund als Objekt. Dinge im Gegensatz zueinander gesetzt, bestehend aus Licht und Gegenlicht. Die Abhandlungen. Das alte Lied heißt Maria. So hieß die Großmutter des Vaters. Trauen, was? Oh Wut, oh Katanga, O Kobalt, O Lithium, Solidarität, geh tot und steh still, Zeit. Ingeborg Bachmann. Am 19.03.2000 berichtete der Spiegel in die große Solidaritätsschau. Mit General Reinhardt kommandiert im Kosovo erstmals ein Deutscher einen NATO-Kampfeinsatz. Der sportlich trainierte Gebirgsjäger aus Garmisch-Partenkirchen gilt als besonders stressresistent. 1999. Luftsirenen heulen auf. Alle Lichter gehen aus. Der Boden unter den Füßen ist pechschwarz, wie die Luft, die wir ausatmen. Die Kinder weinen, weder leise noch laut. Sie drücken im Dunkeln dir still die Hand über den umliegenden Luftschutzkeller. Bisher. Neulich war ich am Kochelsee. Von dort aus machte ich einen Ausflug nach Garmisch-Partenkirchen und ging zum Friedhof Garmisch, wo drei Generäle begraben sind. Ich muss stressresistenter werden. In Oberammergau finden die Passionsspiele seit fast 4 Jahrhunderten ununterbrochen statt. Ich fuhr zurück und machte Halt in Mittenwald. Es roch nach frischem Holz zwischen Fallobst im Hof der Musikinstrumentenbauschule. Am Herzog stand Marianne Werefkin mit glatten Augen links und rechts, rechts und links mit nackten, mit körperlosen Augen sah sie mich an. Als nickte sie lächelnd, als sagte sie, schau, wie der See sich ausweitet. Und was machen mit diesem einen Mund, den Mündern? Was machen mit den Händen? Was mit dem Blau unter den Nägeln in diesem Trichter aus Trauer? Grau wie der Steinberger See im Regen. Wie überhaupt sprechen, sagen, wie einem der Körper ist? Nachtrag. Wie frei bin ich beim Sprechen über mich und die Welt? Über Verletzlichkeiten, die mich und andere betreffen? Ohne die Praxis des Verletzens fortzusetzen, ohne jemanden zu verletzen, kann ich solche Praxis abbrechen und gleichzeitig freisprechen? Und wie stark durchdringen, wenn ich spreche, meine Erfahrungen, gute wie schlechte, meine Worte und machen sich dort bemerkbar? Und aus welcher Perspektive erscheint eine Erfahrung als gut? Oder schlecht? Beispiel 1. Der Osten leuchtet. Meine allerersten Assoziationen. 1. Der Osten brennt. 2. Brandstifter. Beispiel 2. Lyrik aus Osteuropa. Meine allerersten Assoziationen. Kroatien und Albanien im Osten? Wer hat sie versetzt? Wo genau befindet sich auf der Weltkarte die sprechende Instanz? Ist Deutschland in Italien? Ohne Titel. Dies ist kein engagiertes Gedicht. Ich lasse es bloß zu sagen, es schmerzt. Es fragt nicht wieso, woher. Ich lese ein Gedicht von Tilman Severin im Museum der aussterbenden Mittelschicht. Dort treffe ich auf Gor Fock, eigentlich J.W. Kinau. Er kämpfte als Infanterist in Serbien, Russland und bei Verdun. Vielleicht sah er dort meinen Großonkel. Er kam nicht zurück. Vielleicht sollte ich hier sagen, so Schluss damit. Das Gejammer hört hier auf. Doch ich lese und lese, so übe ich mich im Vergessen. Dies ist eigentlich kein Gedicht. Womöglich sah er Großmutter, wie sie Brot buk. Sie existierte, kämpfte nicht, war fast Kind. Es ist ein Zufall, dass ich ein Gedicht lese und plötzlich an sie denke, die fast ein Kind ist. Womöglich bin ich es und richte das Licht nach innen. Kind, ich drücke dich auch, aber nicht unter. Elke Erb, ein Abschied beim Telefongespräch. Nichts erhebt sich. Die Stimme, die ruft, verhallt. Mir den Schlaf wird heiser, die Weite. Meine Mütter kamen von weit her. Ich muss mich anstrengen, um zu hören, zu rufen. Hey, seht, ich bin hier. Ich sage, hier ist der Schmerz zu Hause. Und du fragst, wo ist hier? Und ich sage, hier ist da, wo ich bin. Ist hier, das klingt so selbstverständlich. Wo ich herkomme, ist Stille ein Sehnsuchtsort. Wo ich herkomme, kommen immer meine Mütter von weit. Wo ich herkomme, lernt man sehr früh singen. Sich in die Stille verlieren ist ein Bedürfnis, wo ich herkomme. Und ich komme her, wieder und wieder. Wo ich herkomme, wohnt der Schmerz. Er hat sein Zuhause verloren, wo ich herkomme, schwankt die Himmelsrichtung rasant. Der Zeiger springt ab, das verursacht Herzrasen, Augen flimmern. Daher diese meine Abhängigkeit, fern von Ratio, die schwer zu begründende Existenz. Dieses Habitus, wo ich herkomme, entschied ich mich vor meiner ersten Geburt dagegen. Dagegen sitzt in den Knochen porös die Erinnerung an Kreisläufe. Wo ich herkomme, gingen meinen Müttern unterwegs die Segel aus. Sie wickelten mich ein in einem Tuch aus Wetterleuchten. Daher vielleicht diese Sehnsucht danach. Immer wieder am Ende des Tages fragst du, wo ich herkomme. Und ich frage, ist jemand da? Wo ich herkomme, hat sich gezeigt, noch bevor meine Nabelschnur sich wie Efeu in den festen Boden setzte. Meine beste Freundin heißt Vera. Sie vertritt mich, wenn ich weg bin. Wo ich herkomme, nach wie vor stehen Feen und Rehe noch entlegen. Sie summen ein Lied mir ins Ohr. Im Traum schreit der Berg mich an. Habe ich mich mund gemacht, die Schreie im Windhall abzuwehren? Wo ich herkomme, pflanze ich mir Münder, mir Zungen, die aufleuchten, bevor sie sterben. Was soll ich tun? So still halte ich das Singen nicht aus. In den Felsen eingeritzt, das Graffito, ein Tunnel, sein Gewölbe aus Worten fremd in Stein gemeißelt. Wo ich herkomme, dort nisten alle Sprachen und ich bin der Kuckuck. Lege das Wort ins fremde Nest, aus dem ein anderes Wort schlüpft und so weiter. Und das Feuer singt und das Wasser singt. Wo ich herkomme, gibt es mich noch nicht. Und hier, wo ich nicht bin, gibt es mich doch. Wo ich herkomme, gibt es hohe Berge, die laufen hin und her, wie ich es manchmal tue. Als würden sie an Grenzen ziehen, sie kehren zurück, Nur um von vorn zu beginnen. Es gibt diesen einen Bestimmungspunkt, der sich tief verankert sieht, die Geschichte, die unter dem Fluss ins Schwarze Meer treibt, sie drängt. Und es gibt einen zweiten, mit Film überzogenen, ein negativ voller Lieder, die bis zum Bauchnabel im Wasser stehen, Schleifen mit Fackeln versehen, dessen Flammen sinken bis in die Ägäis, dass mich die Sprache findet, wo ich herkomme, wickele ich mich in Leinen das Kissen aus Erz, damit ich das Rudern nicht verlerne. Vom Norden hin erschöpfen sich die Regenströme, die Flüsschen, und es bleibt kein Tropfen übrig für die Dürre, wo ich herkomme. Sehe ich angeschwemmt im Treibsand, liegen die Knochen mir blank wie geschliffen. Wer hört mich, wenn ich still bin, wenn ich schreie, als streife mir jemand die Haut ab? Haut ab ist das Echo. Es stimmt an, wo ich herkomme, kartografierte Orte, eine Landschaft der Eigenschaften, die für mündliche Überlieferungen mich befähigt, als wären es Hände, die mir Worte aus dem Mund ziehen, mir den Weg lichten hin, wo ich herkomme, die Geburtskoordinaten, zittert mit mir, tanzt mit mir, so spreche ich zu meinen Ängsten, zum Fluss Axios, zu der einzigen Brücke, die dem Erdbeben standhielt. Erst starb Großvater, 30 Jahre später Großmutter. Das Feld neben dem Mohn wurde zwischen einem und anderen Tod zum Anbau vom Hanf. Und bei Stobbe, am Truppenübungsplatz Krivolak, brechen Feuer aus. Sappho trifft auf Tagore und bringt ihn zum Weinen. Hier ist Ausweichen eine Bewegung. Setz es über. Es weicht aus. Weich ihm aus. Schreib's auf. Weich in Schwingen. Wie hieß sie, ja? Die Sprache der Mutter? Ich bin in einer Welt, die nahe ist, werde mich an ihren Namen nicht erinnern. Was habe ich mir da eingerichtet? Welche Schranken scheinbar stehen, die gehalten werden für wahr, die mir die Sprache hindern, sie in ihrer Beweglichkeit einschränken, als sei dies wirklich möglich? Ich bin in einer Welt, die aus vielen Welten sich ergibt, sich ergeben hat und sich wieder ergibt. Ich habe die Eschen gefragt, wie seht ihr das? Habe die Augen geschlossen. Was Rauschen war, war Sprache. Die Worte in sich barg, viele Worte noch birgt. Ich schließe die Augen, so bleibt die Schuld mir unerschüttert. Soll selber Schuld gewesen sein. Ich stehe, wo ich stehe, trage die Schuld, bin da, das Grab auch. In Skopje gibt es kein Wort für Unwort. Die Wäsche ist benannt, gewaschen und aufgehängt. Hin zum Fluss, der auch benannt ist, heißt jetzt Vardar. Die Frage wurde gestellt, rechtskonform und demokratisch. Dessen hatte sich die Kanzlerin persönlich vergewissert. Sie war vor Ort. Es galt Augen zu und durch mit dem Referendum. Der Brunnen hält seine künstlichen Brüstelchen. Das Kind trinkt, lacht, trinkt aus Warzen, die sprießen gegen Fassaden einer Kulisse, die selbsttrügerisch sich all das einredet. eingemauert in Stille die Mutter ist, die singend in sich singt. Stillt das Kind, weiß es, das Kind hat entschieden, längst bevor noch sich ihm Worte aus dem Mund ziehen, aus dem Bewusstsein fallen. Das Kind weiß es, das Kind wusste es, wie sich etwas aus Worten bündelt, sich bündeln lässt. Es schmiegt sich weich ans Wort, es knirscht, es bröckelt, es ist aus Stoffen roh in Buchstaben, Zeichen wellig gezogen, als mische man Weizen mit Stroh, dann trenne. Das Kind weiß es, das Kind weiß, was es will, noch bevor es geboren wird, weiß es, trägt es in sich dieses Gedächtnis, endet nicht. Es wuchert in ihm die zitternde Rosette des Auges, ist Licht, ganz durchwurzelt. Kleines BKS-Wörterbuch. Verwandlung. Preobrazba. Sieh da unten die süßen Katzen, das Ziegeldach. Sieh darauf, jung, wie gerade entschlüpft, den Müttern. Gescheckte Katzen und jetzt das Dach. Was soll das? Nachtrag. Was heißt es, die ersten Schritte zu machen? Die eigenen Füße bis in den Zehenspitzen zu spüren. Doch darf man noch süß sagen? Übung, Vespa. Und wenn nicht, na und? Wenn all das doch vor mir steht und sich meine Augen davon aufheitern und ganz und gar aufgehen, wenn die Lieder leicht werden und ich es aus der Schwere schaffe und übergehe? Traben aufs Grenzgelände. Der Vater als lesender Hirte auf dem Bergsattel unter Lämmern mit Vuk Karadzic, Volkslieder der Serben, in der Hand. Der Vater als junger Mann am Fuß einer Futterwiese in Slawischte, wie er das Pflügen lernt, sich festhält an hölzernen Flugsterzen. Der Vater auf dem Getreidefeld vor einer Garbe mit Sichel und Strick aus Hanffaser als Tagelöhner zwischen der Save und der Donau. Der Vater bei Holmgras auf dem Kleefeld in weißem Unterhemd, wie er die Sense wetzt, sie schwingt, sie durch den Klee zieht. Der Vater als Maurer mit Schirmmütze am Satteldach bei Stobi, wo der Erigonfluss Zirna in den Axionfluss Vardar mündet. Der Vater im Obstgarten in Arbeitshosen zwischen Pfirsichbäumen und Holzkisten hinter einer Schubkarre mit Flamingo-Pfirsichen. Der Vater im Krankenbett und wie er plötzlich das Krankenhaus verlässt, nach Hause will, vorm Haus geht, sich unter den Apfelbaum setzt, an ihm lehnt. Frühstück. Und jeden Morgen nach dem ersten Ei, Elke Erb. Ich klopfe das erste Ei am erlesenen Stein, beiße hinein, beiße nicht ab, beiße bloß hinein. Das gibt mir Halt. Mein Frühstückstisch, schwebende Scheibe, die ich um den Hals gebunden mit mir trage, wie Sonnenhut. Überall am Wegrand liegt Katzenfutter und Wasser in Plastikgefäßen, wie in einem Freilichtgassenzoo. Fischer werfen aus Booten ins Meer Netze bis ans Ende der Nacht, zünden viele Feuer an wie Sonnen. Ein Barracuda hat bekanntlich scharfe Zähne und wird für gewöhnlich mit einem Gewehr erlegt. Vogelmenschen sind vernarrte Frühaufsteher, doch sie kommen nicht zusammen. Zwei Schafe weideten, vier Elke erb. Das eine Schaf kam aus Holland. Es nahm den einen Garten ganz für sich allein. Das zweite Schaf kam aus Holland. Es nahm den zweiten Garten ganz für sich allein. Das dritte Schaf kam nicht aus Holland, stand am ersten Zaun, stand am zweiten Zaun, stand und schaute sich an, wie das eine Schaf, wie das zweite Schaf in Deutschland weideten. Hast du gehört, wie die Dielen knarren? Man lauscht immer. Ich horche nach innen. Diese Dielen tun Konkurrenz. Merkwürdiges Ding ist das, sage ich dir. Es erschreckt einen. Man sagt, oh, dieses Holz da, Elke Erb, 16.10.2018. Dankeschön.
1: Wir hörten den Mitschnitt der Lyriklesung von Vera Trikovic, der Gewinnerin des Alfred-Gruber-Preises beim Meraner Lyrikpreis 2026. Es folgt nun die Diskussion der Jury mit dem Literaturkritiker und Herausgeber Anton Thuswaldner aus Salzburg, mit Maren Jäger aus Berlin, sie ist Mitglied in Literaturpreisjurys und Moderatorin in Literatur, insbesondere Lyrikveranstaltungen. Dann mit dem Übersetzer Matthias Kniep aus Berlin. Er arbeitet dort für das Programm des Hauses für Poesie und für das Poesiefestival Berlin. Mitglied der Jury ist auch Sandro Zanetti aus Zürich. Er ist Professor für allgemeine und vergleichende Literaturwissenschaft und für Dagmara Kraus kurzfristig eingesprungen ist die Germanistin Eleonore de Philipp aus Innsbruck, die Besprechung jetzt beginnen wird.
4: In diesen Gedichten spricht ein lyrisches Ich im Wesentlichen über die innere Landschaft, so habe ich das gelesen. Und durch diese inneren Landschaften, im Plural, verlaufen verschiedene Koordinaten. Sie verlaufen gewissermaßen waagrecht, geografisch waagrecht, Südosteuropa bis Deutschland, aber sie verlaufen auch senkrecht gewissermaßen von der Gegenwart in die Vergangenheit. Und dieses lyrische Ich spielt alle Register durch, die diese Koordinaten, die Kombination der Koordinaten mit sich bringen. Und diese Register sind mehr oder minder alle Register der Seele, wenn ich das etwas altmodisch aussprechen darf. Es ist natürlich die Suche nach dem, wo komme ich her, wo bin ich jetzt. Insofern ist das ein super aktuelles Thema. Und es ist aber auch, es geht über das eigene Ich hinaus. Es geht tatsächlich um die Identität einer ganzen Landschaft, nämlich dieses Südosteuropa, speziell sogar Nordmazedonien, das ein super altes, super interessantes Kulturgebiet ist, von dem kann man sagen, aus vielleicht der europäischen Tradition ausgeht. Und dieses Ich spürt das alles. Es spürt gewissermaßen diesen vielen Kulturen, die natürlich den Balkan ausmachen. Das ist balkanische Kultur im Reinbegriff. Alles kommt zusammen, die Konflikte, aus denen sich der Krieg und das Trauma erlebt hat. Das Trauma als ein Register. Wie spreche ich über ein Trauma? Wie spreche ich das? Und das ist das Thema im Gedicht Solidarität. Und da gibt es auch diesen Nachtrag. Der einzige Nachtrag zum Gedicht, wie spreche ich über das im Wesentlichen Unaussprechbare, über das Trauma. Aber es gibt dann auch diese Art Nostalgie über den Vater, der auf dem Feld stand und das Feld pflügte, und der Vater, der krank war, aber auch wieder gesund war, oder er kam zumindest aus dem Krankenhaus, und dann steht dieser Apfelbaum, sehr, sehr feine, leichte Pinselstriche, und dieses lyrische Ich gibt uns auch Instrumente in die Hand, wie wir es lesen können, aus der Fotografie, wo es heißt, es gibt dieses in den Vordergrund rücken und in den Hintergrund rücken lassen. Und einzelne Details werden in den Vordergrund gerückt, sozusagen fokussiert. Und der große Kontext gerät in den Hintergrund. Und dann ist natürlich der große Kontext der Medien. Wie wird in den Medien dieser krisengeschüttelte Landstrich, dieses krisengeschüttelte Südosteuropa dargestellt? Zum Teil zynisch, zum Teil mit großer Gleichgültigkeit, zum Teil in einer Sprache, die einem wirklich einen kalten Schauer über den Rücken laufen lässt. Also der sportlich trainierte General, der stressresistent ist, etc. Also was macht das mit den Leuten, die dort leben? Und dann, was ich auch sehr interessant finde, diese Koordinate in die Vergangenheit, finde ich schön, Sappho, aber auch der Fluss Axios, der nach Griechenland führt, in der Ägäis mündet, und der dann, glaube ich, umbenannt wurde. Gab es da ein Referendum oder was? Also da mit einem albanischen Namen. Und dann gibt es auch noch diesen anderen Fluss, der jetzt Zirna heißt. Und wie hieß er im Griechischen? Egeron oder so. Also da spielen diese ganzen Konflikte herein, wo es nur scheinbar um Oberflächen geht, um Namen. Aber es geht immer um die Geschichte und um die Identität, die mit dieser Geschichte kommt. Und jedes Volk hat seine eigene Geschichte und jedes Volk hat seine eigene Würde. Und irgendwann geht es auch um die Perspektive. Wie erzähle ich etwas? Und je nach Perspektive stellt sich auch das Ganze dar. Davon handeln diese Gedichte, wie ich sie gelesen habe. Der Ton ist im Wesentlichen, würde ich sagen, melancholisch zurückhaltend. Es gibt hier und da leichte ironische Momente, und manchmal gibt es schlicht und ergreifend traurige Momente. Vielen Dank, Vera Tritschkowitsch.
5: Leonora hat schon einiges abgeräumt. Ich kann jetzt nur an unterschiedlichen Punkten hinzufügen. Und vielleicht auch, an einer Stelle habe ich so gedacht, es reden von inneren Landschaften verstellt vielleicht den Blick darauf, auch dass es sehr, sehr konkrete Landschaften und also durchaus sich verändernde und auch unter sehr gewaltsamer Geschichte bewegte Landschaften und Grenzen eben auch sind, um die es hier geht. Die Perspektive ist ein Stichwort, was eine große Rolle spielt. Vielleicht eine Sache, es ist ganz schön, wie sich so am zweiten Tag jetzt in der siebten Lesung wie Gedichte anfangen, miteinander zu sprechen. Also Hartwig Mauritz, Carbon, also auch hier wird in dem Sinne eine Tiefengeschichte erzählt, als was unter die Erde und in die Vergangenheit geht, allerdings auch gleichzeitig wieder auf eine ganz andere Weise. Ja, also so beleuchten sich auch die Unterschiede. Ich möchte vielleicht noch mal den Blick auf zwei Dinge lenken. Das eine ist, und das hast du mir ein bisschen irgendwie ins Ohr gepflanzt bei der Vorstellung, Ernest, das Stichwort Elke Erb. Also das merkt man, wie sehr an unterschiedlichen Stellen Elke Erb nicht nur aufgerufen wird, sondern auch an dem ein kleines bisschen auf den Ton einwirkt oder bestimmte Haken, die Gedichte schlagen. Und das finde ich durchaus schön, das tut denen gut. Also ich finde auch sowas wie das Tag ein, Tag aus, auf einmal höre ich ein bisschen Elke Erb mitsprechen. Und die Töne sind sehr unterschiedlich, finde ich. Also ich habe die Gedichte schon als Ganzes gelesen bei den ersten zwei Lektüren, jetzt aber doch nochmal wirklich auch sehr unterschiedliche Gedichte gehört und auch ganz andere Favoriten gehabt. Also mein absolutes, ein absolut großartiges Gedicht ist das Kind, was diese echoartige Wiederholung von dem Wo ich herkomme hat. Und das ist der Punkt 2, den ich noch ergänzen möchte, neben dem Elke Erb, das ist ganz sorgfältige, vielleicht ist es auch das Handwerkszeug, Entschuldigung, das ist ein Positivklischee vielleicht von all denjenigen, die übersetzen und übersetzen können, eine wirklich, also Präzisionswerkzeuge für Sprachen zu haben. Da sind mir einige Sachen aufgefallen, auch dieses ziehe Wörter daraus, verstecke sie im H, Erzgedächtnis, Herz. Wundervolle Versfügung ist das, Entschuldigung, jetzt verhedder ich mich, wickelten mich in einem Tuch aus Wetterleuchten. Also es sind wirklich, die Gedichte haben großartige poetische Momente. Sie haben auch an den Stellen, wo sie ein bisschen prosaisch erklärend werden, da haben sie einige Längen, das muss ich auch sagen. Also ein paar Sachen würde ich mir wünschen, könnte man mir auch durchaus, sei es nicht zum Wissen, so doch auch zum Googlen überlassen. Du hast die Anmerkungen nicht mitgelesen, das ist auch sehr, sehr, sehr gut und richtig. Aber auch in den Gedichten stecken einige Anmerkungen, die ich gewissermaßen eigentlich nicht, naja, die ich vielleicht brauche, aber nicht unbedingt haben muss. So. Aber Kind ist ein herausragendes Gedicht. Traben aufs Grenzgelände auch, finde ich.
6: Wird gerne ergänzen, dass ich sehr angetan war von dem Vortrag jetzt auch. Ich habe es ja nur gelesen, stumm, und habe mich gefragt, was ist das für eine Stimme? Und ich finde, die Stimme hat diese Gedichte gut zusammengeführt und das hat mir sehr gefallen. Ich war am Anfang etwas unschlüssig bei der Lektüre, also einfach in der Vorbereitung. Ich habe mich gefragt, wie explizit müssen die Verweise sein? Ich finde auch, es gibt hier ganz hinten ein Glossar, wo ich auch froh bin, dass sie es nicht ganz vorgelesen haben noch. Würde ich auch sagen, das ist etwas vielleicht zu viel. Auch die Verweise auf Elke Erb sind sehr dominant. Da habe ich mich auch gefragt, ob das nötig ist. Aber das sind wirklich eigentlich meine einzigen Vorbehalte. Und da ging es eher darum, dass ich den Eindruck hatte, das ist nicht nötig, weil die Gedichte so stark genug sind, ohne, also ich meine, ein Verweis ist gut, aber gleich vier- oder fünffach vielleicht nicht nötig. Was mir sehr, ich weiß nicht, ob das, Maren, ob du dich auch auf die Nachträge bezogst, wegen des Expliziten, weil die haben mir eigentlich gefallen.
5: Ja, eben. Ja,
6: Also es gibt ja zwei oder mehrere, es gibt, also an zwei Stellen ist explizit von einem Nachtrag die Rede und das zeugt auch von der Nachdenklichkeit, die dann nicht nur die Gedichte, sondern eben die Nachträge auch auszeichnet, dass dann nochmal überlegt wird, expliziert wird, was im Hintergrund oder drumherum steht, welche Probleme sich einstellen. Und dann gibt es auch Nachträge, die nicht so heißen, aber die doch Nachträge sind, eingeflochten in die Gedichte selber. Ins Längste, das Kindgedicht, hat mir auch besonders gut gefallen. Da gibt es diese unglaubliche Stelle, wo es tatsächlich explizit um die Landschaften geht, von denen du, Eleonore, gerade gesprochen hast. Aber sie werden dort, das ist Seite 99, für die, die es wissen wollen, mittlere Strophe, geht es um die Landschaft der Eigenschaften, die für mündliche Überlieferungen mich befähigt, als wären die Hände, die mir Worte aus dem Mund ziehen, mir den Weg lichten hin, wo ich herkomme, die Geburtskoordinationen. Ich bin jetzt nicht ganz sicher, ob ich Wörter ausgelassen habe, aber ich fand das Bild gut, dass die Hände, die ich immer mit den Schreibhänden assoziieren, dass hier die Hände so bestimmt sind, dass sie etwas aus diesem Bereich des Mündlichen herausziehen, aufs Papier ziehen, wenn man so will, Worte daraus machen, die man lesen kann. Und dann geht es um ein Zittern, um einen Tanz. Und ich finde, das ist eine unglaublich gute Beschreibung, Selbstbeschreibung dessen, was hier drumherum eben als Gedicht stattfindet. Und vielleicht der wichtigste Satz dort, so spreche ich zu meinen Ängsten, weil das war auch eine Frage, die ich hatte bei der Lektüre. Ich meine, man muss diesen Selbstaussagen natürlich nicht glauben, aber wenn sie passen, warum soll man nicht damit was anfangen? Es gibt ein Ich, Eleonore, du hast gesagt, ein lyrisches Ich, ja, kann man, denke ich, sagen. Das hat immer einen Zug ins Allgemeine und bleibt hier aber doch auch konkret. Aber man kann auch fragen, wer ist der Adressat oder wohin spricht dieses Gedicht? Wer ist angesprochen? Wir sind es sozusagen willentlich oder auch widerwillen, je nachdem, wenn wir ein Gedicht lesen. Aber hier sind die Ängste adressiert, und das fand ich ein doch großartiges Bild. Das heißt ja auch, dass wenn man diese Gedichte liest, wenn man das mal ernst nimmt, dass man auch als Leserin oder als Leser in diese Angstzone sozusagen hineingerät oder von daher diesen Anspruch vielleicht dann auch wahrnimmt. Und ich denke, man nimmt ihn wahr, wenn man die ganzen kriegerischen Geschehnisse, die hier aufgerufen worden, mitbekommt. Ansonsten musste ich auch an gestern denken, an die Gruben, an den Text von Mauritz, oder? Wo es um eine Männerwelt geht. Hier ist eine dezidierte weibliche Welt, die sich eigentlich ganz gut ergänzen, also fand ich dann auch. Also da gibt es tatsächlich einen Dialog, der gar nicht beabsichtigt gewesen sein kann, aber der sich doch ergibt, wenn wir hier zusammenkommen und diese Texte nacheinander lesen. Matthias?
7: Ja, ich würde gerne zwei Sachen sagen. Das eine ist was Grundsätzliches, was für mich die Gedichte so wichtig macht. Ich glaube, dass die Literatur der Zukunft eine Literatur der Mehrsprachigkeit, der Vielsprachigkeit sein wird. Und das eine Ergebnis dieser Vielsprachigkeit ist eigentlich ein Ergebnis des Wohlstands. Das heißt, heute in den Schreibseminaren in Leipzig, Köln und irgendwo sitzen Studentinnen, die zu 80% ihre Bücher auf Englisch lesen und immer mehr Texte nicht auf Deutsch schreiben, sondern auf Englisch zum Beispiel. Das ist ein Sprachwechsel, der sich einerseits, die zu 80% ihre Bücher auf Englisch lesen und immer mehr Texte nicht auf Deutsch schreiben, sondern auf Englisch zum Beispiel. Das ist ein Sprachwechsel, der sich einerseits vollzieht. Der andere Sprachwechsel,

0: stark machen, das hat damit zu tun, wie die Sprache aufgeladen wird durch die Mehrsprachigkeit. Natürlich, wenn man in mehreren Sprachen zu Hause ist, hört man bestimmte Vokabeln anders. In dem zweiten Gedicht zum Beispiel, wo es um das Hintergründen geht, wird dann von der entschärften Kulisse gesprochen. Wenn ein einsprachiger Mensch das benutzt, entschärfte Kulisse als Fachsprache, klingt da vielleicht nichts mit. Ich kann das nicht harmlos hören. Dann wird von dem geschärften Vordergrund genannt. Das ist ein Wortspiel, man kann über Wortspiele denken, was man will, aber hier steht nicht Vordergrund, sondern Fördergrund, was sich dann wieder auf die Familiengeschichte bezieht und auf die Bergwerke, die angespielt werden. Was nun die Geschichte selbst angeht, ja, es ist vielleicht eine innere Landschaft, aber es ist eine innere Landschaft, es ist eine nach innen gespiegelte äußere Landschaft, eine Landschaft der Erinnerung, nicht nur der Autorin selbst, sondern auch der Familie, nicht nur der Mütter im Übrigen, es tauchen ja Großväter auf, Väter, Großonkel und so weiter. Das, was kommentiert wird, darüber kann man auch diskutieren, ich finde interessanter, was wird nicht kommentiert, zwei Beispiele. Es wird der Friedhof Garmisch erwähnt in dem Gedicht, in dem es eingangs um den NATO-Einsatz im Kosovo geht. Dann wird beiläufig erwähnt, auf diesem Friedhof liegen ja drei Generäle. Ich habe das jetzt nicht gegoogelt, ich könnte wetten, dass von berühmten Wehrmachtsgenerälen die Rede ist. Hier wird die Geschichte auch wieder sehr abgründig in einem Nebensatz. Ich könnte mehrere Beispiele geben, ich will noch ein anderes geben, in dem Gedicht über den Vater. Der liest am Anfang Karadzic die Lieder der Serben. Das ist ein, gemeint ist der Philologe Karadzic aus dem 19. Jahrhundert. Der andere Karadzic hat sich auf dieses Buch bezogen und hat daraus seine nationalistischen Ideen gemacht. Das wird nur erwähnt, das wird nicht kommentiert, aber das ist alles da. So, deshalb, ich meine, akustisch hatte ich Probleme, einiges zu verstehen, das Wort Nostalgie gehört zu haben. Diese Gedichte sind für mich das Gegenteil von Nostalgie. Auch die Art, wie über die Mehrsprachigkeit gesprochen wird, das ist ja eine Mehrsprachigkeit auch aus Notwendigkeit. So. Habe ich mich Mund gemacht, steht da. Wo ich herkomme, dort nisten alle Sprachen und ich bin der Kuckuck, lege das Wort ins fremde Nest, aus dem ein anderes Wort schlüpft. Oder sowas in Skopje gibt es kein Wort für Unwort. Die Sprache, die daraus entsteht, aus dieser Notwendigkeit, finde ich eine ganz tolle Gedichtsprache. Und nochmal, ich glaube, dass das die Sprache der Zukunft unserer Literaturen ist. Und ich bin sehr, sehr froh, weil das ist ein großer Aspekt dessen, was heute geschrieben wird, dass wir ein Beispiel dafür hier gehört haben. Und ich habe die Gedichte von Anfang an gemocht, als ich sie geöffnet habe und auch nach der, ich weiß nicht, wie oft ich das gelesen habe, ich habe es heute Morgen noch mal gelesen. Ich finde das ganz tolle Gedichte. Ich höre nicht so sehr Elke Erb, mit Ausnahme des letzten Gedichtes, das Schafgedicht ist wirklich aus dem Geiste Elke Erbs gedichtet. Und ja, ich liebe das sehr. Auch das ist kein harmloses Schafgedicht.
1: Oh, Herr Kniep. Ja. Anton, möchtest du?
2: Ja, ich habe die Gedichte wahrgenommen als solche, die unter dem Zeichen der Dringlichkeit stehen. Und ich habe die Gedichte, die von Geschichte und Geschichtsräume aufreißen, als solche gelesen, die ganz und gar für unsere Gegenwart geschrieben sind. Denn wie wir momentan erfahren, die gefährlichste Wissenschaft, die es momentan überhaupt gibt, ist die Geschichtswissenschaft, weil die ideologisch belegt ist. Und wir bemerken das, ob das in Russland ist oder in den USA, wie die Geschichte umgeschrieben ist, wird, um den eigenen Machtansprüchen zurechtgebogen zu werden. Es gibt einen Satz von William Faulkner, den später Christa Wolff für sich in Anspruch genommen hat. Vergangenheit ist nicht tot. Sie ist nicht einmal vergangen. Und genau dieses Weiterleben der Vergangenheit und was das im Einzelnen bewirkt, das ist in diesen Gedichten sehr gut nachvollziehbar, weil in dieser Zeit, wo Geschichte extrem ideologisiert wird, da haben wir es mit einer, das ist ein Jean-Paulsches Wort, das schöne Wort von Jean-Paul, die Widerredekünstlerin. Da haben wir eine Widerredekünstlerin, die genau gegen diese Ideologisierung Einspruch erhebt. Und das macht sie so, indem sie alles, was so große Kollektive, Nationen oder große Heldenbilder, die

Konstruktionen sind, erhoben wird, dass es das zurückbringt auf die subjektive Ebene. Es gibt die Einzelnen, es gibt die Individuen, die unter diesem Eindruck von der großen Geschichte zu leben haben und ihre Prügel davon beziehen. Und das ist, es gibt einzelne Gedichte in diesem Konvolut, wo von Macht, Gewalt und all diese Dingen gar nicht die Rede ist, aber wo du nur eine verunsicherte Person kennenlernst, deren Leben aus dem Ruder gelaufen ist, ohne zu wissen, warum. Und im Kontext der Geschichte und dieses Konvoluts weißt du dann, ja, es sind diese großen Geschichtsbilder, die in ihr wirken und die sie nicht los wird. Und vielleicht können Lyrik Befreiungsarbeit leisten, zumindest in einer einzelnen Person wie dieser Autorin, die es dann versteht, an uns weiterzugeben, was in solchen Leuten, die unter dem Eindruck von Geschichte kaputt gemacht worden sind, passiert. Ja.

0: Verica Trikovic wurde von der Jury mit dem zweiten, dem Alfred-Gruber-Preis, ausgezeichnet. Dazu hören Sie nun folgende Laudatio, vorgetragen von der Jurorin Marin Jäger.
1: Der zweite Preis würdigt eine Lyrik, die Tag ein von der Vergangenheit spricht und Tag aus von der Schwierigkeit, das Vergangene noch zu fassen, mit ihm umzugehen, für das Geschehene, für Verletzungen und Verletzlichkeiten einer Sprache zu finden, Ängste zu adressieren, die mehr als nur die eigenen sind. Nachträglich ist man schlauer, könnte man meinen. Aber nachträglich kommt es auch vor, dass ein sprechendes Ich sich zu fragen beginnt, wie frei bin ich beim Sprechen über mich und die Welt? Die Katastrophen der Geschichte sind schließlich so lange nicht vergangen, wie ihre Spuren sich in der Gegenwart weiterhin bemerkbar machen. Wie die menschlichen Katastrophen der Jugoslawienkriege bis heute die Geografie Europas prägen und die Erinnerungen und Existenzen der Menschen, bei denen der Schmerz noch immer zu Hause ist. Die poetischen Bewegungen führen in die Tiefe des Kupferbergwerks bei Bohr, in Trichter aus Trauer, in die Geschichte von Großvater, Vater und Müttern. Mit tiefen Echos aus diesen und anderen geschärften Fördergründen suchen die Verse einzukreisen, wo ich herkomme. In tastenden Bewegungen, die neben berückender Schönheit Spuren von Gewalt offenbaren, in denen Schafe eben keine harmlosen Akteure in Tiergeschichten sind. Nachtrag, Nachträge. Sie kommen in dieser Lyrik immer wieder vor, weil das Erinnerte sich nicht von selbst versteht, weil Gedichte mit ihren Erinnerungen, Perspektiven und Sprechinstanzen immer wieder auf dem Prüfstand stehen und weil das Erinnerte in verschiedenen Sprachen spricht, wo ich herkomme, dort nisten alle Sprachen und ich bin der Kuckuck, lege das Wort ins fremde Nest, aus dem ein anderes Wort schlüpft und so weiter. Verica Trikovic, wir gratulieren von Herzen zum Alfred-Gruber-Preis.

Im Forum Kultur hörten Sie heute die Lesung von Verica Trikovic beim Meraner Lyrikpreis 2026, aufgezeichnet im Mai dieses Jahres im Palais Mamming, und die anschließende Jury-Diskussion mit Laudatio. Verica Trikovic wurde mit dem zweiten Preis, dem Alfred-Gruber-Preis, ausgezeichnet. Für die Kulturredaktion verabschiedet sich nun Renate Gamper am Mikrofon und dankt für die Aufmerksamkeit. Auf Wiederhören.

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